0: So, 2 Uhr, gefühlt, Nachtprogramm, hier und anderswo in den freien Radios, je nachdem, jetzt subkulturelle Geschichten und Musik aus und über den Spree-Athen, Milieu, Berlin kommt gleich, Themen sind Berlinerisch, Brandenburger Platt, Rotwein, Flake, Erdnussflips und mehr, dazu jetzt Berliner Musik von 1967 bis 2018. Fragt mich nicht warum.
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Jo, willkommen zu Milieu Berlin, die monatliche Radioshow aus und über Berliner Subkultur. Normalerweise sind wir ja zu dritt hier. Entschuldigung, hab einen kleinen Frosch im Hals heute, muss aber trinken. Aber die blonde Eminenz muss gerade das Bruttosozialprodukt erhöhen. Frankie laboriert noch an seiner gebrochenen Rippe, deswegen bin ich, Alex, heute für die nächsten 2 Stunden allein für euch da. Worum es in diesen 2 Stunden gibt, nach dem ersten Lied. Das erste Lied gerade wirklich rausgekommen am 27. Oktober. Da handelt es sich um eine Fire Tower Production, eine Berliner Reggae- und Dub-Schmiede. In dem Fall von Longfinger und der Sub-Pressure-Band Danger Danger in der Dub-Version. Wie gesagt, am 27. Oktober rausgekommen. Leider erstmal bloß auf Bandcamp, das heißt digital, aber ist ja wenigstens etwas. Bringt ein bisschen Sommer in diesen trüben Novembertag rein.

Jupp, heute ist ja bekannterweise der 9. November, sprich vor ein paar Jahren, 1989, ist an diesem Tag die Mauer aufgegangen. Das ist aber nicht unser Thema heute, obwohl das ja quasi so wie auf dem Silbertablett serviert wird. Nee, wir kümmern uns, ich erzähle über eine andere Sache, nämlich über Berliner Kneipenkultur. Hat auch einen aktuellen Anlass, ist ja durch die Presse gegangen, bei uns im Kiez, im Prenzlauer Berg hat ja oder musste eine 100-jährige Kneipe weichen, über 100 Jahre, das Höhereck, passiert und ist in letzter Zeit schon sehr oft interessiert. Ich glaube, niemand in Köpenick, Charlottenburg oder Mahlsdorf interessiert, ob irgendwo im Prenzlauer Berg da irgendwie eine Kneipe weniger gibt. Aber das ist ja ein allgemeines Problem, das haben wir alle mitbekommen. Viele Eckkneipen gibt es nicht mehr. Ich werde nachher noch ein paar Zahlen dazu sagen. Also das ist zum einen das Thema. Ich werde ein bisschen was erzählen, aber nicht allzu viel. Aber dafür gibt es noch mehr Musik. Natürlich zum Thema Kneipen, zum Thema Alkohol, aber natürlich auch andere Musik, neue Musik und natürlich auch alte Musik. Ja, ich hoffe, wir haben angenehme nächsten 2 Stunden. Weiter geht's mit einem Titel, der hat irgendwie von der Thematik her einmal Kneipe und zum anderen passt das auch ganz gut zum Mauerfall. Klassiker von Tonsteine Scherben, wir müssen hier raus.

Tja, was für eine Hymne, Tonsteine, Scherben, wir müssen hier raus. Schöner doppeldeutiger Titel. Ja, nochmal zurück zum Hörseck oder mal in Richtung, Schließung des Hörseck. Der RBB 24 hat ja ausgiebig darüber berichtet, ging ja dann auch quasi mal durch die nationalen Medien das Ding. Wie gesagt, ist ja nicht die erste, wird nicht die letzte Kneipe sein und eigentlich ist es traurig, aber ist halt so. Wie ich aber zu dem Thema heute komme, über Social Media. Ich bin ja so ein Typ, ich lese mir gerne Kommentare durch. Also gerade so bei, sagen wir mal, eher politischen Sachen. Meistens kriegt da Bluthochdruck und regt mich auf, wie doof die Leute sind. Und bei einem Insta-Beitrag von RBB24 zum Thema Hörseck und Schließung und so weiter, kam denn auch ein 20-jähriger Insta-Nutzer zu Wort und hat da einen Kommentar abgesetzt. Ich sag mal jetzt keine Namen. Sowieso sind ja alle Kürzel, kann man eh nicht finden. Aber ich lese den mal vor. Wir sind schon lange aus der Ära raus, dass soziale Treffpunkte in erster Linie Bars und Kneipen sind. Ich bitte dich, heutzutage haben Orte wie Malls, ihr wisst, diese komischen Einkaufszentren, Restaurants, Cafés und auch Parks und Städte Flächen wie beispielsweise Flächen an der Spree etc. weitaus mehr Relevanz als Bars und Kneipen. Insbesondere, weil sich das Bewusstsein über Alkohol vor allem in größeren Städten mehr zum Verzicht wandelt, wird es immer weniger solche Orte geben. Das heißt, er hat nicht nur einen Kommentar abgesetzt, sondern mehrere zu dem Thema, also wo er gesagt hat, ne, ist doch völlig egal, ist doch gut, dadurch wird sich das Stadtbild auch zum Positiven ändern. Naja, daher will ich in den nächsten 2 Stunden so eine kleine Lanze brechen für die Berliner Eckkneipe. Da geht's nicht nur um Alkohol. Und ich glaube, der Alkoholkonsum steht da sogar an zweiter, wenn nicht sogar an dritter Stelle. Aber gleich mal das nächste Lied zum Thema Alkohol und Kneipen. Auch die Band gibt's schon seit über 10 Jahren. Detained haben dieses Jahr eine neue Platte auf Control Records rausgebracht, die für ziemlich Furore gesorgt hat, weil sie wirklich gut ist. Und auf dieser Platte findet sich auch ein Titel, jetzt wird's schon mit meinem Englisch ein bisschen doof, Boozy, weiß ich noch, Booze, Alkohol, Schemes, also Schemas, also ich weiß gar nicht, wie man das im Englischen ausspricht, entschuldigtet. Ich hoffe, ihr wisst, was gemeint ist. Aber das singen sie ja selber, also zum Thema Kneipen, Freitag und Alkoholmissbrauch.

0: glaube, wir können uns alle an so eine Abende und besonders an solche Morgen erinnern. Bevor ich aber näher auf die Geschichte der Kneipe eingehe und wie gesagt damit auch eine kleine Lanze brechen will, zum Verständnis, warum die so wichtig für unser ja soziales Zusammenleben und warum die auch wichtig für Berlin sind, ein kleiner Audioschnipsel, den ich gefunden habe. Und zwar im Jahr 1980 hat das DDR-Fernsehen eine recht kritische Reportage über die Gastronomie in Berlin gedreht. Und da wurde sehr poetisch etwas angesprochen, was wir, glaube ich, ab und zu schon mal erlebt haben, ob früher oder jetzt. Und zwar, früher war es ja so gewesen, es gab ja immer den sogenannten Deckel. Das heißt, man saß in einer großen Runde und dann gab es ja den Bierdeckel und dann haben halt der Wirt, die Wirtin, hat dann immer einen Strich gemacht. So, für jedes Bier, was man getrunken hat. Manchmal haben sie es auch vergessen. So, und am Ende, wenn es dann zum Bezahlen ging, war es meistens so, einer hat bezahlt für alle und dann wurde das Geld zusammengeschmissen. Und dann kam es immer wieder vor, dass entweder meist zu wenig Geld oder zu viel Geld da war. Und dann ging die Diskussion los. Wie ist denn das? Wir hatten jetzt hier zu viel Bier getrunken und zu wenig bezahlt. Immer wieder mal vorgekommen und diese Situation mal aus einer anderen Sicht wurde, wie gesagt, poetisch 1980 in Worte gefasst und daraus ist ab und zu auch mal etwas entstanden. Gleich danach kommt ein Lied, ihr sagt jetzt erstmal Poesie, dann ein Lied, dann erzähle ich was zum Lied und dann geht's mal ein bisschen in die Geschichte von den Kneipen rein. Aber erstmal Poesie vom Fernsehen der DDR aus dem Jahre 1980. Viel Vergnügen.
1: Welchen? Man sitzt in der Kneipe und trinkt ein, zwei Bier, drei Körner dazu, oder waren es schon vier. Man plaudert mit Leuten über Gott und die Welt. Natürlich redet man auch über Geld, das man hat oder nicht hat. Na, jedenfalls ist so eine Kneipe in der Suppe das Salz. Man isst was und trinkt noch ein Bier und noch eins, es gefällt einem hier. Man schmeißt eine Runde fürs ganze Lokal und verlangt dann die Rechnung vom Personal. Ein Ober zählt alles zusammen und schreibt, guckt schnell mal aufs Datum, er weiterschreibt und plötzlich sind 3 mal 3 ungefähr 12 und Biere sind es 20 statt der getrunkenen 11. Zum Schluss macht das so und so viel, er rechnet noch nach. Moral, vielleicht ist er nur im Kopfrechnen schwach.
0: Jo, 1980. Und aus so einer Situation kann dann schnell mal, nun ja, kennen wir alle, so eine kleine Wirtshausschlägerei resultieren. Und aus einer Wirtshausschlägerei resultiert wiederum, und jetzt übergebe ich mal das Wort an die Bierpatrioten.

So, das letzte musste ich einfach nochmal stehen lassen. Ja, auch herzlichen Glückwunsch an die Bierpatrioten, die feiern nämlich dieses Jahr ihr 30-jähriges Jubiläum und sind auch ordentlich unterwegs. Also, wenn die mal in eurer Nähe spielen sollten, Hinder, Party garantiert. Aber gehen wir mal zurück ins Jahr 1505. 1505, also sprich über 600 Jahre her, da schrieb nämlich der Abt Trittenheim zu Sponheim Folgendes über die Berliner. So, jetzt gut aufgepasst. Die Einwohner sind gut, aber zu rau und ungelehrt. Sie leben mehr die Schmausereien und den Trunk als die Wissenschaften. Selten findet man einen Mann, der die Bücher liebt, sondern aus Mangel der Erziehung und der Lebensart ziehen sie die Gesellschaften, den Müßiggang und die Pokale, also Weinpokale in dem Fall, vor. Die Ausschweifung im Trinken wird von ihnen nicht für ein Laster gehalten, doch es gibt auch viele unter ihnen, die sich dessen enthalten. Und die Einzüglinge aus Franken und Schwaben, wie ich oft bemerket, sind mehr dem Suff ergeben als die Landeseinwohner. Amen, wie gesagt, im Jahre 1505. Okay, ein paar von den Sachen würde ich jetzt als Berliner nicht so stehen lassen, aber in meinem Groben Ganzen hat das schon ganz recht gehabt. Bevor wir so weiter mal ein bisschen mit der Geschichte der Kneipenkultur und des Alkohols in Berlin gehen, auch mal Musik, die jetzt nicht mit Alkohol zu tun hat. Ich meine, wir haben es jetzt, weiß ich nicht, 2:30 und wir kennen alle den Spruch, kein Bier vor 4, also bitte lasst mal Bier im Kühlschrank oder geht nicht gleich in die Kneipe. Vielleicht macht das ja heute Abend und supportet eure Eckkneipe. Aber wie gesagt, die Lanze kommt noch später. Jetzt erstmal von einem meiner Berliner Lieblingslabels, nämlich Static Age Records, sehr aktiv und die bringen wirklich einen Knaller nach dem anderen raus. Hyäne, so die Band, mit dem Titel Zerfall, irgendwie passt es ja auch zum Thema.

Hyäne vom Album Demontage und Zerfall 2018 auf Static Age erschienen. So, woher kommt eigentlich das Wort Kneipe? Die erste schriftliche Erwähnung, also diese Erwähnung für halt als Bezeichnung für eine Bierschenke, gab es 1781 und das hat, also die Herkunft ist mittelhochdeutsch, nämlich Kneipe zusammen eng. Also wir kennen ja auch den gleichen Wortstamm, hat ja Kneifen. Also Kneifen, Kneipe. Seitdem ist halt Kneipe umgangssprachlich eben für Bierschenke da. In Berlin gibt es aber noch zwei Besonderheiten. Und zwar, da haben wir auch den Begriff Destille. Vielleicht gibt es ja auch ein paar Kneipen, die sie noch Destille nennen. Mir fällt im Moment nur eine richtige Destille an, weil der Begriff kommt natürlich von Destillation. Das heißt, man hatte eine Brennerei, wo man Schnaps, Obst und so weiter gebrannt hat und hat die dann vorne in seiner eigenen Destille verkauft. Und da gibt es noch eine, die ich euch ans Herz legen will, und zwar das Leidige in der Mannsteinstraße. Das gibt es schon seit 1877, die brennen immer noch, haben immer noch ihre kleine Destillation. Und seit 1877, Pi mal Daumen, ist da auch nichts passiert. Das heißt, da sind noch die Original, also da wurde nicht gemalert, nichts erneuert, sondern das ist wie so eine kleine Zeitreise. Hat auch subkulturell sehr interessant. In den 60ern war es ein beliebter Treffpunkt der Studentenbewegung. In den 80ern haben da die Ärzte eins ihrer ersten Videos aufgenommen, nämlich Eva Braun. Müsst ihr mal gucken auf YouTube, da findet ihr das Ding. Und bis jetzt gibt's da eben auch Konzerte. Meistens so aus dem Bereich Rockabilly, manchmal auch ein bisschen Blues. Also kann ich euch ans Herz legen, das Leidige in der Mannsteinstraße, wenn ihr mal so eine richtige Destille-Original Berlin erleben wollt. Sehr, sehr nett. Ich war da erst letztens gewesen, da war irgendwie Weihnachtsfeier von Blauen Möwen. War wieder schön. Dann gibt's noch ein drittes Wort. Das war mir ehrlich gesagt aber nicht so, also stand mir nicht vor Auge, Boutique. Also in Berlin hat man früher auch Boutique gesagt, klar. Berlin war ja sehr französisch geprägt. Da gibt es hier eine kleine Zahl. Um 1700 war jeder vierte Einwohner oder hatte jeder vierte Einwohner in Berlin französische Vorfahren. Klar, Hugenotten, können uns erinnern, der alte Fritz, der war ja sehr freigebig. Also sehr, sehr französisch geprägt. Also diese drei Worte, Kneipe, Destille oder Boutique, das waren so die in Berlin die gängigen Worte für halt. Nun ja, eine Lokalität, wo es Alkohol gab. Es geht um Alkohol, es geht jetzt nicht um ein Restaurant, wo man was essen gehen kann. Bleiben wir mal kurz beim Französischen. Die nächste Band, natürlich eine Berliner Band, singt nämlich auf Französisch, nennt sich Petting. Das Blöde ist, wenn man so einen Namen hat wie Petting als Band, ist es immer schwer, dass man diese Bands auch im Internet findet. Also gebt mal Petting an bei Google. Ich weiß nicht, ob ihr das alle möglich findet, aber nicht diese Band. Jedenfalls, die haben im Jahre 2013 bei Rodrigo González, sprich von den Ärzten, eine Platte rausgebracht, Jolie Garçon. Und der letzte Titel, den hören wir jetzt, nämlich SOS à la Radio.

Ja, so schnell kann es enden. So, der nächste Titel, gehen wir wieder zurück zum Thema. Ein Klassiker, Feeling B, Mix mir einen Drink. Naja, klar, die Amarche Comfort aus dem Prenzlauer Berg. Die Auftritte waren ja immer sehr, sehr, sehr, sehr alkoholisch geprägt. Ja, wer sich dran erinnern kann. Und ich glaube, wer sich nicht dran erinnern kann, naja, der hört schon am Lied, was da los war.

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1: Jo, das war gewesen. Sorry für die schlechte Qualität, das war aber wirklich noch vom Original-Tape gewesen, was Feeling B89 selber rausgebracht hat. So, gehen wir mal geschichtlich ein bisschen zurück. Eine Geschichte, die ich nicht wusste und die ich total spannend finde, ist folgende. Und zwar in der an der Humboldt-Uni gab es im frühen 19. Jahrhundert, also genau 1820 hat sich das Ding gegründet, ein Café namens Steheli. Und da haben sich in den, sagen wir mal, in den Vormonaten der 1848er Revolution, die ja auch, wo in Berlin richtig was los war, war eine Revolution gewesen, haben sich da die Studenten getroffen illegalen Treffen, um das alles vorzubereiten und so weiter. Und das passierte in diesem Café in einem Hinterraum und dieser Raum war rot gemalert. Also nicht rot gemalert, sondern hatte rote Tapete gehabt. Und daher soll wohl der Legende nach eben diese Bezeichnung Rot für Linke kommen. Also wenn diese Geschichte wahr sein sollte, stelle ich jetzt mal eine Frage in den Raum. Wieso gibt es die Farbe Braun für die Nazis? So, jetzt können wir es alles selber mal machen, wie das zustande kommt. Machen wir gleich mal Musik. Nächste Musik. Passt vom Bandnamen und passt auch vom Titel perfekt zum Thema, hat aber überhaupt nichts damit zu tun. Die Band nennt sich nämlich Die Letzten Ecken und der Titel heißt Qualm, ist in diesem Jahr erschienen, natürlich auf Static Age. Geht so ein bisschen in Elektro-Richtung, natürlich mit einer Menge Post-Punk dabei. Wie gesagt, Static Age hatte ein sehr gutes Händchen für gute Musik aus Berlin.

die letzten Ecken mit Qualm. Gehen wir nochmal zurück in die Geschichte. Und zwar, das wusste ich auch noch nicht. Und ja, ich finde, das ist für mich jetzt ein gutes Argument, weil ich trinke eigentlich meistens Hefe oder Weißbier. Warum? Nicht, dass mir Pilsener oder Lagerbier oder was auch immer nicht schmecken würde. Also ich liebe auch Jubi Kindle aus der Dose. Das hat einfach geschichtliche Gründe. Und zwar nach der Wende gab's in den meisten Clubs, wo man so verkehrte, gab's nur ein Bier. Und zwar Beck's. Warum? Die hatten in Berlin, erst in West-Berlin und später natürlich auch in Ost-Berlin, so bis Mitte der 90er Jahre so das Monopol in der Hand. Zum einen, Beck's finde ich fürchterlich vom Geschmack, ist ja auch eine Geschmackssache. Und zum anderen gab es natürlich bloß diese 0,33er Flaschen und die haben dann irgendwie meistens so um die 2,50 gekostet. Und eine Hefe hat meistens so um die 3 Mark gekostet. Aber im Hefe war ein halber Liter drin, in dieser scheiß Beck's Flasche nur 0,33. Deswegen habe ich mir relativ schnell angewöhnt, Hefe zu trinken. Zudem, es gibt eigentlich kein schlechtes Hefe. Es gibt gutes Hefe, es gibt sehr gutes Hefe, es gibt Hefe, was so lala schmeckt. Aber bei Bier, da gibt's schon zum Beispiel Schultheiß, komme ich persönlich überhaupt nicht ran. So, also worauf wollte ich hinaus? Nämlich über die Sache, über die ich jetzt gestolpert bin. Bis um das Jahr 1875 rum, so Pi mal Daumen, kann natürlich 1876 sein oder 1874, war Weißbier das am meist getrunkenste Bier in Berlin. Das hat einen ganz einfachen Grund. Danach ist ja erst quasi Pilsner bekannt geworden. Pilsner an sich, also das Brauen nach Pilsner Art, gibt's ja eigentlich erst seit 1842. Also 1842 wurde das erste Pilsner in Pilsen in Böhmen halt kredenzt. Bei dieser Brauart musste man aber beachten, dass man dieses Bier sehr, sehr kalt hält. Und in Pilsen war es möglich, weil die hatten eben ein ziemlich großes Höhlensystem und diese Kältemaschinen, also mit Salz und so weiter, sagt man mal die industrielle Kältemaschinen, die man halt für dieses Pilsner brauchte, wenn man keine Höhle zur Hand hatte, die wurden erst um 1870 halt großflächig verbreitet und dadurch kam eben dieses Bier nach Pilsenerart, also diese Brauart eben auch nach Berlin und hat dann das Weißbier so ein bisschen in die Ecke geschoben. Ich meine, bis heute besteht ja immer noch so ein bisschen der Vorbehalt, Weißbier ist bayerisch, ist süddeutsch. Nee, auch wir Berliner haben halt bis 1875 Weißbier in Hektolitern hinter uns gekippt. Aber gehen wir mal wieder zur nächsten Musik. Da schlagen wir mal den Bogen zu dem zweiten Titel. Ihr könnt euch erinnern, Tonsteine Scherben. Die folgende Band kam aber ein bisschen später aufs Tapet, nämlich 1980 erschien die Platte, aber eben beim damaligen Tonsteine Scherben Label David Volksmund Production. Und zwar, die Rede ist von Carambolage. Das Hamburger Label Tapete ist ja sehr aktiv, auch beim Reissuen, wie sagt man, bei Wiederauflagen. Also ich sag bloß Märchen in Milchbubis, Östro 38 und auch Carambolage haben sie die ersten zwei Platten wieder veröffentlicht. Hier ein Titel von der ersten Platte. Die zweite Platte ist nicht so mein Ding, da gehen sie so ein bisschen, ja, weiß ich nicht, Hardrock, keine Ahnung. Aber die erste kann ich ruhig ans Herz legen. Carambolage hat keinen Titel, also same. Wie gesagt, wenn ihr jetzt nicht das Geld investieren wollt in das Original, dann kauft euch das bei Tapete Records.

0: Scheintote Scherben aus dem David Volksmann Kochstudio 2262 Friesenhagen 11.
1: City Großmarkt, sorry, falschen Knopf gedrückt. City Großmarkt hieß der Titel, die Band hieß Carambolage. Naja, eine Anti-Ode ans Shopping. So, jetzt schmeiß ich mal mit ein paar Zahlen um mich rum. Ich hoffe, ihr habt eine Excel-Liste auf, da könnt ihr sie gleich eintragen. Nämlich, ich vergleich mal ein paar Sachen. Und zwar, wir schreiben das Jahr 1806. Da ist das Lexikon von Berlin rausgekommen und da wurden 155.000 Einwohner gezählt und 700 Schenken. Wir reden von Schenken, also Kneipen, Boutiquen, Destillen, wo es nur Alkohol gab. Also wir kommen auf eine Zahl von 221 Einwohner pro Kneipe, Boutique, Schenke, Destille. So, 100 Jahre später, im Jahre 1905, kommen 157 Einwohner auf eine Schenke. Also Unterschied. 70 Leute weniger, also haben sie mehr Platz in der Kneipe. Jetzt reden wir mal ja vom Jahr 1932. Das gilt 1930, 31, 32, 33 gilt in der Berliner Gastronomie, das war die Hochzeit gewesen. Wobei man sagen muss, wir reden von einer Zeit, wo die Weltwirtschaftskrise noch ordentlich Auswirkungen gezeigt hat. Das heißt, wir müssen unterscheiden zwischen der Gastronomie, die wir zum Beispiel im Berliner Westen vorfinden konnten, wo es dann wirklich recht teuer zuging. Also das, was man sich so denkt, so Golden Twenties, was ja in die 30er Jahre reinging, also wo man Champagner, Hummer etc. Zu sich genommen hat und natürlich den Kneipen, die man eher im Berliner Norden vorgefunden hat, was wirklich so die billigen Arbeiter-Proletenkneipen waren. Aber da gab es über 30.000 lizenzierte Kneipen. Also wir reden von Kneipen, die öffentlich angemeldet waren, die halt eine Lizenz hatten. Man vermutet, dass es noch eine viel, viel höhere Dunkelziffer gibt. Also diese ganzen Hinterhofkaschemmen oder jetzt würde man dazu sagen Speakeasy. Wenn wir das mit der Einwohnerzahl vergleichen, kommen wir auf eine Kneipe auf 100 Einwohner. 1932. Gehen wir mal ein paar Schritte weiter. Ins Jahr 1980 waren es immer noch 364 Einwohner auf eine Kneipe. So, jetzt gehen wir mal noch einen Schritt vor, nämlich ja ins Jahr 2009. Da gab es nur noch 900 klassische Kneipen. Also 900, also wir reden jetzt wirklich von Kneipen. Wir reden nicht von Restaurants, nicht von China-Restaurants, von Imbissen und so weiter. Wirklich Kneipe, so wie wir sie kennen. Also 4000 Einwohner kamen auf eine Kneipe. Aktuell, jetzt im Jahr 2023, hat der Berliner Hotel- und Gaststättenverband nochmal eine Zahl rausgebracht. Berliner klassische Eckkneipen, so wie wir sie kennen, gibt es noch 500. Also die Zahl einfach mal sacken lassen. 500 Kneipen von 30.000 offiziellen im Jahre 1932 innerhalb von 90 Jahren. Ist nicht so eine schöne Zahl. Aber wir erinnern mal eine Kneipe, oder nicht wir, sondern wir lassen mal erinnern mit einer Berliner Ikone, nämlich mit Claire Waldorf.

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1: Jo, Claire Waldorf aus dem Jahre 1951 mit ihrer Ode an die wohl älteste Kneipe in Berlin, nämlich an den Nussbaum. Der wurde sage und schreibe im Jahre 1517 gegründet. Natürlich am Molkemarkt im Nikolaiviertel. 1943 hat ein Luftangriff der Kneipe ein Ende gesetzt, wurde aber relativ schnell nach Kriegsende im damaligen Ostberlin wieder aufgebaut, weil es eben eine bedeutende Kneipe war. Zum Beispiel Zille war da wirklich Gastgeber. Müsst ihr mal gucken. Es gibt auch einige Zeichnungen von Zille. Sieht vom Außen und von innen fast so aus, wie es halt früher im Mittelalter dagestanden hat, ist natürlich nicht mehr oder weniger als eine Kopie. Aber trotzdem lohnt sich da mal hinzugehen. Ich war da auch schon. Essen schmeckt ganz gut. Müsste aber meistens vorher reservieren, weil, ist natürlich auch so ein Touristenanziehungsmarkt. Anziehungsding. Jetzt fehlen dir schon die Worte. Also ich glaube, das ist Zeit für neue Musik. Und zwar No Exit. Jetzt kann man überlegen, wer war zuerst da. Nämlich folgendes Lied, Ein schöner Tag, erinnert doch sehr ein bisschen musikalisch, aber doch sehr textlich an Ochse 86. Bloß bei Ochse 86 ist es ein guter Tag. Würde einfach wunderbar hintereinander passen. Wir machen jetzt aber nur Exit, Ein schöner Tag.

So, ich hoffe, für euch ist heute auch ein wunderschöner Tag. Wenn nicht, kann es ja noch werden. Ich habe ein Buch gehabt. Das wurde leider verborgt. Da ging es um so einen Geschichtsabriss des nordischen Viertels im Prenzlauer Berg. Nordische Viertel, wisst ihr ja, Bornholmer, Istader und so weiter. Wie, warum das damals gebaut und konzipiert worden ist. Und in diesem Buch wurde erwähnt, dass als dieses Viertel geplant worden ist mit den ewig vielen Hinterhöfen, wurde schon von Anfang an halt mitgeplant, dass in gewissen Abständen, wie gesagt, die Zahl kann ich nicht haben, weil verborgt. Ich habe es auch nicht geschafft, es wiederzuholen, dass die Kneipen, diese Eckkneipen schon vorgeplant waren. Das heißt, die Architekten haben gleich mit einbezogen, wenn wir dieses Viertel bauen, was ja in Vorderhäusern aus etwas größeren oder bürgerlichen Wohnungen bestand, aber gerade im Hinterhof waren ja zumeist Ein-Zweiraumwohnungen, wo die Leute sehr beengt gewohnt haben. Wir brauchen auch für die Leute da eben Plätze, wo die einfach mal rauskommen aus diesem beengt Wohnen, Maloche und so weiter, aus diesem Kreislauf. Das heißt, die Kneipen waren explizit geplant und wurden immer so konzipiert, dass die meistens eben an Straßenecken waren, also sehr schnell von allen Seiten erreichbar, daher auch dieser Name Eckkneipe. Wie gesagt, ich habe das Buch leider nicht vorliegen, ansonsten hätte ich euch was draus vorgelesen und hätte es noch ein bisschen unter Mauert. Aber darum geht es eigentlich. Also die Kneipe als sozialer Treffpunkt, und deswegen

Ja, ein ganz wichtiger sozialer Aspekt. Ich habe so eine kleine Geschichte wieder. Ich habe eine Zeit lang in der Wollangstraße gewohnt. Also Wollangstraße auf der Weddingseite, gleich am Bahnhof, also gleich, wenn man von der Pankow-Seite unter der Brücke durchkam. Und da gab es eine Kneipe, die Weinstube. Hat leider Corona nicht überstanden, also steht seitdem leer. Und diese Kneipe wurde ja, betrieben von einem Ex-Alkoholiker. Fand ich ja schon mal sehr interessant. Also war ein Ex-Alkoholiker, der hat diese Kneipe übernommen, weil die alte Wirtschaft konnte nicht mehr, hat Nachwuchs gesucht und ist ja relativ schwer auch für die Kneipen heutzutage Nachwuchs zu finden. Überhaupt allgemeines Problem, Leute für die Gastro zu begeistern, ist auch ein sehr harter Job. Jedenfalls, er war der Meinung, diese Kneipe muss bestehen bleiben. Trinkt zwar keinen Alkohol, aber ich betreibe die, was schon mal sehr hart ist. Ich glaube, es gibt bestimmt die einen oder anderen, die diesen Weg gegangen sind, egal ob es jetzt mit Alkohol ist oder mit Drogen, die dann irgendwann den Punkt hatten oder mit Zigaretten und gesagt haben, nee, ab heute nicht mehr. Wie schwer es ist, zum Beispiel als Ex-Raucher eben zu sehen, dass jemand raucht oder eben mit einem Joint oder was es auch immer gibt. Er hat es durchgehalten, hat diese Kneipe betrieben. Das war so eine ganz klassische Kneipe, also mit diesen typischen Gardinen. Und irgendwann bin ich da mal drin. Ja, weil die als letzte Kneipe noch im Kiez offen hatte. Und ich muss sagen, ich bin ja so ein Tresensitzer. Ich setze mich am liebsten an Tresen, nicht irgendwo an Tisch. Wenn du dich an Tisch setzt, da bleibst du meistens alleine, sondern setzt dich an Tresen, da lernst du immer irgendwelche Leute kennen. Und ich habe eben da sehr interessante Leute kennengelernt, die man so auf der Straße oder in seinem sozialen Umfeld, auf die man nie treffen würde. Zum Beispiel Axel. War Hobbyfilmer gewesen. Also der hat in den späten 60ern, Anfang der 70er angefangen, hier im Kiez, also im Wedding, halt mit seiner Super 8 Kamera eben den Alltag zu filmen und hat Leute interviewt und später wurde dann das Equipment immer mehr und Teile von seinen Produktionen wurden dann auch veröffentlicht, weil er der Meinung war, naja, es gibt natürlich das offizielle Fernsehen, es gibt natürlich die Serien, es gibt natürlich Hollywood, es gibt natürlich Babelsberg und es gibt auch Dokus bei ARD, ZDF und so weiter. Aber man ist aus seiner Sicht am nächsten dran, wenn man im Kiez wohnt, die Leute kennt, weiß, wie die zu nehmen sind. Also er hat so eine Art zeitgeschichtliches Archiv aufgebaut. So eine Leute triffst du halt in der Kneipe, die sehen ganz normal aus, also jetzt nicht irgendwie verrückt, sondern ganz normal und erfährst denn solche tollen Geschichten? Und so eine Geschichten habe ich eben in einigen Kneipen eben sammeln können oder Leute treffen können, die halt ja interessante Lebenswege hatten. Also eine Kneipe hat durch oder ist, glaube ich, der wichtigste Aspekt ist dieses Soziale. Aber da komme ich nochmal gleich zurück. Erstmal wieder ein Titel und zwar eine schöne Coverversion von der deutschen Trinkerjugend. Nämlich die haben sich Kebab-Träume mal vorgenommen. Sehr, sehr, ja, ihr hört selber.

Ja, Icke nicht. Ich bin eher der Kindelmensch. Also Schulter, jetzt komme ich irgendwie nicht ran. Aber nochmal zurück. Also die Kneipe als ja, sozialer Treffpunkt und natürlich auch Brennpunkt. Und ich habe auch gemerkt, dass so in den letzten Jahren ändert sich auch ja bei den eher jüngeren Leuten die Einstellung zur Kneipe. Früher war es ja so gewesen, naja, da sitzen bloß die Alten drum und saufen und das ist alles verräuchert und hast du nicht gesehen. Ob ich jetzt in Magendoktor gehe oder halt in die Bornholmer Hütte oder in andere Kneipen, deren Namen wir jetzt gerade

entfallen. Die Mischung wird immer bunter. Also das hast du wirklich von den wirklich klassischen Gästen, die ja dann doch eher älter sind, bis halt zum jungen Hipster-Publikum. Und irgendwas muss ja an diesen Kneipen sein, dass die Leute es da reinzieht. Und das hat nicht unbedingt damit zu tun, dass es jetzt billiger ist als eine normale Bar. Auch die Kneipen müssen hier reagieren. Das ist ja unter anderem auch ein Grund fürs Kneipensterben. Das zum einen Corona, 2 Jahre kein Umsatz. Dann gab es nach Öffnung wieder gab es dann die erste Bierpreiserhöhung und die letzte war jetzt im März diesen Jahres gewesen und der Preis muss ja irgendwie weitergegeben werden. Und da fallen natürlich viele Leute weg, die sich halt überlegen oder die es gar nicht leisten können. Einfach mal, was kostet ein halber Liter jetzt ungefähr, weiß ich nicht, 4,30, 4,40. Wenn man es vergleicht mit vor Corona-Zeiten, da hat man einen halben Liter in einer normalen Berliner Stampe für knapp 3 Euro bekommen. Und das sind natürlich Preiserhöhungen, die viele einfach mal gar nicht so stemmen können. Und wie gesagt, dann ist es halt der Späti oder eben das Dosenbier zu Hause. Traurige Entwicklung. So, ich jetzt ganz traurig werde. Wieder ein musikalischer Fund. Heidi Brühl. Sagt euch ja bestimmt was. Großartige, mal mehr, mal weniger großartige Schauspielerin, je nachdem, welchen Film man sich da anschaut oder welche Fernsehserie. Die ging Ende der 60er Jahre nach Berlin, um da quasi eine internationale Karriere zu starten. Und damals war es ja gang und gäbe, dass Schauspieler halt nicht nur geschauspielert haben, sondern mussten unbedingt auch singen. So auch Heidi Brühl. Gesagt, getan. Nahm die im Jahre 1969 eine Single auf. Auf der B-Seite finden wir den Titel Drifter und auf der B-Seite finden wir den Titel Berlin, eine Ode an unserer Stadt, leider in Englisch. Der Legende nach, das Gitarrensoli, das ihr gleich hört, wurde, wie gesagt, ist jetzt nicht hundertprozentig bestätigt, aber alle reden davon. Das Gitarrensoli wurde wohl von Jimmy Page eingespielt. Klar, kennt ihr alle von Led Zeppelin. Ich habe mal geguckt bei Discogs nach dieser Single. Wie gesagt, gibt's nur als Single. Es gab genau eine zum Verkauf und die, da wollten sie den stolzen Preis von 1.033,33 € haben. Wie sie auf diese Summe gekommen sind, keine Ahnung. Also für diese Single 1.033,33 €. Bis dato gibt's auch kein Reissue, also ja, da muss man sich das halt digital anhören oder im Radio bei Milieu Berlin. Also hier Heidi Brühl aus dem Jahre 1969 mit Berlin.

Das ist doch mal ein Dancefloor-Klassiker. Heidi Brühl aus dem Jahr 1969 mit Berlin. So, ich rede mal nicht viel, sondern pack mal gleich den nächsten Titel auf. Wir bleiben mal bei den schönen Damen. In dem Fall nennt sich die Combo Shirley Holmes und der Titel Vögelein.

So, und jetzt findet er langsam aus. Shirley Holmes mit Vögelein. Ich muss mal ganz kurz hier noch einen Titel auflegen. Gehen wir nämlich mal wieder zurück zum Thema Kneipen und Berlin. Thomas Tulpe sollte ja nicht nur in Berlin, der tut ja gerade wie verrückt, hat ja ein neues Album rausgebracht, sollte ja ein Name sein. Ja, die beste One-Man-Show aus dem Kiez. Und der hat natürlich auch einen Titel über Bier gemacht namens Biersexuell. Und hier läuft er. 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

Christian mit deinem Drink und sagst hallo. 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Du trinkst gern Gin mit Tonic drin.

Thomas Tulpe, wie gesagt, gerade auf Tournee, eventuell auch in eurer Stadt hingehen, amüsieren und Bier trinken. Übrigens die Umschreibung Limonade mit Schnaps für Gin Tonic sehr gelungen. Zur nächsten Band, ja, ein Titel jagt den nächsten. Auch hier herzlichen Glückwunsch, auch hier 30 Jahre, wie vorhin die Bierpatrioten, und zwar Punishable Act. 30 Jahre Jubiläum, haben auch gerade großes Konzert im Esso gehabt. Auch hier kann ich nur empfehlen, wenn die mal spielen sollten, geht hin. Gute Laune, guter Hardcore garantiert. Und zu ihrem Jubiläum haben sie extra einen Titel rausgebracht, nämlich Last Band Standing. Da ist er.

0: Jupp, das ist Hardcore. Schnell, kurz, hart. Kommen wir zu einer Rubrik, die wir bei den letzten Episoden so ein bisschen vernachlässigt haben, nämlich der Knallerplatte. Und ja, heute ist der 9. November, auch wenn es nicht Thema war, aber bei der Knallerplatte, okay, da lassen wir mal eine 5 gerade sein, da geht's nämlich um diesen Tag, aber natürlich erstmal der Jingle und dann hört ihr die Knallerplatte. Ich kann euch schon mal seelisch und moralisch drauf vorbereiten, also bitte aufstehen, Hand aufs Herz und dann so ihr irgendwo eine Deutschlandfacke rumzuhängen habt, drauf gucken, wie auch immer, aber könnt ihr auch selber entscheiden, ihr könnt auch sitzen oder liegen bleiben. Ja, ich bleib auf jeden Fall sitzen und lach mir ein.
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2: Unserer Kundgebung wollen wir gemeinsam das Lied anstimmen: Einigkeit und Recht und Freiheit.

Okay, sorry, da war noch am Ende irgendwas. Ja, was soll ich sagen? Das war die Best Boyband from Berlin mit Members. Ich nenne sie mal Helmut Kohl, Walter Momper, Hans-Dietrich Jenscher, Willy Brandt und Jürgen Wohlrabe. Wurde aufgenommen am 10.11.89, also morgen vor 34 Jahren, und kam dann als Flexi-Disc bei der, also als Beilage bei der Tageszeitung, bei der Taz raus. Flexi-Disc, eventuell wissen einige noch, was das ist, sind quasi Schallfolien. Also nicht wie eine Schallplatte so dick, sondern wirklich so eine, hier, hört ihr das? Gerade damit ein bisschen rum. Und da konnte man eben billig Lieder drauf pressen. Also war zum Beispiel im Osten, gab es so eine Zeitung namens, weiß nicht, ob es bei Bummi oder Früsi war, da gab es immer so eine Flexi-Disc mit Kinderliedern drauf. Dann war die zum Beispiel in der Sowjetunion auch sehr beliebt. Ich habe so ein paar 60s Surf Garage Bands, russische, auf Flexi-Disc. Ja, und jeweils hat die Tageszeitung das Ding eben als Deutschlandlied, Schöneberger Fassung, rausgebracht. Habe ich letztens erst durch Zufall, ich wusste ja nicht, dass ich die habe, durch Zufall beim Ausräumen von Kisten gefunden. Habe dann mal geschaut, inzwischen wollen die 40 bis 50 Euro für dieses Ding hier haben. Weil ich habe es ehrlich gesagt noch nie abgespielt, bis auf jetzt Premiere sozusagen. Aber kommen wir mal wieder zurück zu vernünftigen Kulturgut. Mir wurde ein Lied zugespielt. Muss man ganz kurz hier umklicken. Mir wurde ein Lied zugespielt, im wahrsten Sinne des Wortes, es wurde mir per Mail gesendet, hier, hört ihr mal an, passt auch zu euch. Ich weiß jetzt nicht, ob der Interpret Volker Strübing heißt oder ob das Bitterfeld, also ob es so eine Art Band ist, keine Ahnung. Den Titel, ich musste mir den zweimal anhören, am ersten Moment dachte ich, okay, so ein bisschen Liedermacher, ganz nett. Beim zweiten habe ich da mal ein bisschen ernsthafter auf den Text gehört und das bitte ich euch auch, hört mal auf den Text, ihr haut euch weg. Seitdem ist er auf jeden Fall in meinen Top 10 meiner aktuellen Berliner drinne. Bitterfeld aka Volker Strübing, komm, ich zeig dir Berlin.

Jo, das war Bitterfeld, aka Volker Ströbing mit Komm, ich zeig dir Berlin. Wie gesagt, ich weiß nicht über den Titel, aber anhand des Textes kann man schon davon ausgehen, der ist ein bisschen älter. Da sind ja so Namen wie Kurvenstar, Oxymiron, Tachlers, gibt's ja alles nicht mehr. Also ich denke mal, vielleicht 10 Jahre alt, eventuell sogar noch ein bisschen länger. Bleiben wir so mal musikalisch so Pi mal Daumen in diesem Lo-Fi-Bereich. Es gibt ein neues Projekt in Berlin, was in der Küche oder im Wohnzimmer, je nachdem, mit billigen Instrumenten lustige Musik gemacht und diese regelmäßig veröffentlicht. Das Projekt nennt sich Cremant Ding Dong. Schon mal 100 Punkte für diesen schönen Namen. Und die haben einen Titel gemacht, von dem auch in meinem nahen, sehr, sehr nahen Umfeld so einige betroffen sind und der natürlich auch ein bisschen was mit dem Kneipensterben zu tun hat. Ich glaube, wenn ich den Titel sage, wissen alle Bescheid. Eigenbedarf. All right.

0: Jo, wie kann man das einordnen? Berliner Lo-Fi-Pop mit politischem Anspruch. Apropos politischer Anspruch, sind wir nämlich bei einem Veranstaltungshinweis. Am 3.12. ist ja bald soweit, also 3. Dezember, jährt sich zum 100. Mal der Geburtstag eines berühmt als auch berüchtigten Berliners. Aber ich lasse den oder wir lassen den mal selber zu Worte kommen und eventuell wissen dann die meisten von euch, um wen sich's da handelt.
1: Nur noch ein Telegramm von, weil das so ein guter Text ist. Sie dürfen ich zum Haschisch sagen. Telegramm vom regierenden Bürgermeister. Im Übrigen sind wir uns einig, auf deutschem Boden darf nie wieder ein Joint ausgehen. Das ist. Hast du einen anderen Text?
2: Ich habe einen anderen Text. Leider.
0: Ja, ich glaube, die meisten von euch haben es erkannt. Es handelt sich natürlich um Wolfgang Neuss. Also wie gesagt, am 3.12. in Breslau geboren, damals sagte noch Breslau dazu, jetzt sagt man Wrocław dazu, also im jetzigen Polen. Dann schnell nach Berlin gekommen und hier gleich nach dem Krieg angefangen bei der Kabarettgruppe Die Insulaner. Dann natürlich Filme wie Wunderkinder, Wir Wunderkinder veröffentlicht und ist dann später so ins, da soll ich mal sagen, ins Drogenmilieu. Also er war bekennender Kiffer gewesen, war bekennender Hippie gewesen. Und zu der Zeit, als dieses Interview aufgenommen war, im Jahr 1983, ja, so wie man ihn dann am Ende kannte, lange Haare, keine Zähne mehr im Maul, aber intellektuell auf der vollen Höhe. Jedenfalls zu Ehren von Wolfgang Neuss findet vom, jetzt muss ich mal selber nochmal gucken, vom 1. bis zum 5. Dezember in der Uferfabrik in Wedding in der Viktoriastraße findet eine ganze Veranstaltungsreihe statt. Also Filme werden halt gezeigt, es gibt Lesungen, es gibt Konzerte, also alles rund um Wolfgang Neuss. Übrigens, der Film hieß Wir Kellerkinder. Aber da war noch irgendwas mit Wundern. Also da gab es zwei, drei, vier sehr gute Filme aus den 50ern. Müsst ihr auch mal bei YouTube finden. Kann ich nur empfehlen. Ja, jetzt habe ich so ein bisschen verdingsbumst. Um mich zu entdingsbumsen, spiele ich mal einen nächsten Titel. Wir befinden uns ja mitten im November. Und wir gestandenen Berliner wissen, dieses Wetter hält jetzt Minimum bis März vor. Und erst dann wird sich das wieder ein bisschen bessern, um euch mal ein bisschen gute Laune zu machen. Der nächste Titel zeigt nämlich mal die Schattenseiten des Sommers in Berlin auf. Die Rede ist von Vicky Womit. Sommer in Berlin, damit wir nicht ganz so sehnsüchtig zurück oder nach vorne auf die heiße Jahreszeit schauen. Kommt da ganz langsam im Rauschen.

Vicky Womit, natürlich kein Berliner, sondern kommt aus einem ganz kleinen Kaff bei Schmalkalden in Thüringen. Bekannt ist er bekommen, vor allen Dingen auch auf dieser Platte erschienen, die 1994 erschienen ist, Arbeitslos und Spaß dabei. Ich glaube, daran können Sie noch einige erinnern. Vicky Womit mit Sommer in Berlin. Ich glaube, da wird so dieses Gefühl ein bisschen besser. Genießen wir doch einfach so, wie es ist, den schönen Herbst. Nun ja, ich gucke gerade raus. Aber Herbst ist zum einen, oder Winter ist eine schöne Sache, um in die Kneipe zu gehen. Wie gesagt, der Tipp, setzt euch, entweder ihr seid zu mehr, dann geht an den Tisch, unterhaltet euch. Wenn ihr alleine seid, jemand kennenlernen wollt, dann geht an Tresen. Übrigens auch eine schöne Sache. Eine Kneipe ist kein Anmachort, kein Ort für Anmacher. Also ich glaube, auch als Frau kann man einfach in die Kneipe gehen. Man wird nicht angemacht. Das ist nicht wie im Club. Anderer großer Unterschied, um mal so ein Vorurteil wegzuholen, da geht's auch nicht richtig um Saufen. Also ich glaube, die Leute, die in Clubs gehen, die sind mehr drauf auf irgendwelchen Pillen und Alkohol und sonst was als in einer normalen Kneipe. Da trinkt man seine 2, 3, 4 Bier über den Abend verteilt. Also ich habe selten erlebt, dass da wirklich jemand besoffen oder gar sturzbesoffen ist. Das macht man in der Kneipe nicht, weil ist ja viel offenbarer als im dunklen, engen Club, wo kein Mensch den anderen sieht. Ansonsten könnt ihr natürlich auch Konzerte besuchen. Noch ein oder zwei kleine Tipps. An diesem Wochenende findet das Synästhesie-Festival in der Kulturbrauerei statt mit vielen hervorragenden Bands. Am Freitag gibt es eine After-Show-Party mit Ava, meiner Tochter, lege ich euch ans Herz. Ansonsten Freitag noch in der Galilea-Kirche spielen Zerfall und Rosa Beton. Also wer eher so Richtung Ostpunk geht, sollte dahin gehen. Ansonsten gibt es ja diverse Portale, wo man die aktuellen Ereignisse findet. So, das sollte es fast gewesen sein. Der nächste Titel kommt wieder von Static Age, auch wieder brandheiß, gerade frisch rausgekommen, ich glaube im Mai diesen Jahres. Die Platte nennt sich Irrational Habits. Die Band Cozy Müller und der Titel Tu mir was. Moment, ich muss hier noch mit hier einlegen und da ist er.

Kussi Müller mit Tu mir was. So, noch zwei, drei Sachen in eigener Sache. Heute Donnerstag werden wir endlich nach 2 Monaten auf YouTube unser Interview mit Ugly aus der letzten Radiosendung veröffentlichen. Also wenn ihr die Radiosendung gehört habt und das optisch nochmal wiederholen wollt, wie gesagt, morgen oder beziehungsweise ich nehme gerade heute auf, heute ist morgen, also sprich heute ist für mich Mittwoch und die Sendung läuft am Donnerstag, also heute im Radio und für mich morgen am Donnerstag auf YouTube Interview mit Ugly vom Skin Tonic. Da geht's halt über Skinhead-Kultur, Sharps, Redskins in West-Berlin und natürlich auch Anfang und Mitte der 90er im Gesamt-Berlin. Kann ich euch ans Herz legen, auch wieder sehr viel schöne Musik dabei, sehr international. Ansonsten, ja, was kann ich noch sagen? Ach, ja, na logisch, empfehlt uns weiter. Unsere ganzen Kanäle und die Story, wer dahinter steht, findet ihr unter www.milieu.berlin. So, das war fast gewesen. Ein Lied noch und dann sage ich wirklich tschüss, tschüss. Ein Lied, was natürlich zum Thema passt, namens Stammtischphilosophie. Ich bitte die Qualität zu entschuldigen, weil das ist, war ein Demo-Tape gewesen aus dem Jahr, glaube ich, 98 oder 97 war es. Das heißt, rödelig mit einem Kassettenrekorder im Proberaum aufgenommen. Trio mit 4 Fäusten.

Rumpel die Pumpel weg war der Kumpel. So, das war's von unserer Seite. Auch im Namen von der blonden Eminenz und von Frankie sage ich bye bye und tschüss. Und jetzt zitiere ich mal einen Kneipier, nämlich den Matze von der Bornholmer Hütte. Der sagt nämlich zur Verabschiedung immer, komm gut durch die Nacht. Und das sage ich jetzt auch, kommt gut durch die Nacht oder noch durch den Rest des Tages, ist ja auch schon wieder dunkel. Das letzte Stück, um die letzten 2 Minuten zu füllen, nochmal Longfinger habe ich am Anfang gespielt, ihr an euch, diese Dub-Sache. Diesmal im anderen Projekt mit den Dub-Engineers zusammen, nämlich Tenement Yard, schon ein bisschen älter, das Stück. So, gute Nacht, schlaf schön. Quatsch, ist da erst um 15 Uhr, aber eventuell, ja. So, nee, jetzt rede ich nicht mehr. Musik.

0: 4 Uhr. Gerade irgendwie. 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

0: das Nachtprogramm der Freien Radios zwischen 0 und 7 Uhr. Der schnelle Ritt durch die Nacht sozusagen. Weiter geht es hier mit der Patientenantenne. Eine Sendung von Psychoseerfahrenen, eingerahmt von Lieblingsmusik und ab und zu auch etwas über seelische Gesundheit.
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9: Ja, ihr konntet es alle hören. Macke ist im Studio mit seiner tollen, warmen Stimme.
10: Hallo.
9: Danke dir für die Ansage.
10: Bitte, bitte.
9: Dann wissen gleich alle, wo sie hier sind. Sie sind hier in der Sendung der Patientenantenne. Eine Sendung von und für Psychiatrieerfahrene. Und wir haben ja das Privileg, morgen ist ja Halloween und wir haben ja schon im Vorfeld so ein bisschen gequatscht über unsere Lieblingssüßigkeiten und unsere Fressattacken und unsere Magersucht und unsere Bulimie. Und
10: Magersucht, wenn wir die mal hätten.
11: Ja, das würde mir auch ein bisschen gut tun. Auf jeden Fall für meine Waage, die auch schon mal eine sehr hohe Zahl von 125 Kilo angezeigt hatte letztes Jahr. Und dann hatte ich auch schon ein bisschen was abgenommen. Ja, nächstes Jahr feiert er meine Erkrankung 10-jähriges Jubiläum. Kann ich ja ganz groß feiern. Ich glaube, am ersten Tag, als ich in eine Psychiatrie eingeliefert wurde, waren es noch 74 Kilo. Ich hatte auch als Teenie schon Probleme mit meinem Körpergewicht. Und auch mit Essen natürlich auch. Als Kind war es noch nicht so, obwohl ich immer noch gerne esse und so. Natürlich auch medikamentös bedingt. Das ist auch schon ein bisschen klar. Wenn man Neuroleptika bekommt, kann man natürlich gleich davon ausgehen, dass man zunehmen kann. Bei jenen ist es so ein bisschen anders. Natürlich, manche nehmen 10 Kilo zu, manche nur 5, manche auch 20. Manche haben andere Nebenwirkungen, Müdigkeit, Mundtrockenheit, Prolaktinstörung. Das kann auch vor allen Dingen Frauen betreffen mit den ganzen Regelblutungen.
12: Darf ich alles kurz fragen, was ist Prolaktinstörung? Was passiert
11: das
12: dann?
11: Das ist so eine Hormon, das ist eigentlich so ein Schwangerschaftshormon. Ich hatte davon Schwierigkeiten, meine Regelblutung zu bekommen und hatte Milchanschüsse. Jetzt habe ich ein anderes Medikament und das ist mittlerweile viel weniger geworden. Es ist ein bisschen peinlich, jetzt darüber zu sprechen, in ganzer Öffentlichkeit, aber
12: musst du ja
11: ist
12: nicht.
11: Nicht schon ein bisschen ansprechen, jetzt seit einem guten Dreivierteljahr, dass es sich langsam wieder eingerenkt hatte. Aber essenmäßig hat sich dann doch irgendwann. Gerade am Anfang hatte ich ja Olanzapin bekommen. Das ist einer der klassischen Medikamente. Da habe ich am Anfang schon 10 Kilo zugenommen. Ich habe schon sehr schnell gemerkt, wie ich zugenommen hatte. Zu meiner 10. Klasse Abschluss habe ich in mein Kleid nicht reingepasst. Dann mussten meine Eltern und ich einen Tag vorher noch los und neue Sachen holen, damit ich wenigstens ein bisschen hübsch noch aussehe. Ich habe Klamotten in meinem Kleiderschrank, in den ich nicht mehr reinpasse. Nee, ich hoffe, vielleicht passe ich dann doch noch rein. Stellenweise wirklich innerhalb von einem halben Jahr habe ich so viel zugenommen gehabt damals, dass ich immer mal wieder neue Klamotten brauchte. Ich hatte wirklich stellenweise Essattacken. Zum Teil ja auch psychisch bedingt, was man Es muss nicht unbedingt an Medikamenten gelegen haben, aber es kann auch psychisch gelegen haben mit anderen Problemen, was auch Alltag oder halt Erfahrungen oder traumatischen Erlebnissen.
9: Man muss dazu sagen, also 125 ja. Kilo ist eine Menge, ja. auch selbst für einen großen Menschen. Ich 75 oder 85 Kilo klingt dann schon irgendwie normal, ja. aber du bist ja eher klein.
11: Ja, ich bin 1,62 groß, ja.
9: Ja.
11: Ja, wenn man meine Mama und mich daneben hinstellt, dann sieht man schon, dass ja, meine Mama ist schlanker als ich, ja. Und ja, das Schwierige für mich ist es halt immer noch das Essen. Ich versuche schon zu achten, was ich esse, aber wirklich viel abnehmen kann ich jetzt nicht. Ich habe zwar durch, ich glaube, jetzt würde ich schätzen, dass ich so 108 wiege, 109. Ich habe schon 105 gewogen dieses Jahr. Das sind 20 Kilo, wenn man von letztes Jahr sieht. Aber es wird halt nicht wirklich weniger.
12: So obwohl ich jetzt 20 Kilo eigentlich schon eine ganze Menge finde.
11: Ja, ein bisschen was zugelegt habe ich wieder, aber okay, ich merke so in meinem Körper, dass ich natürlich ein bisschen was verloren habe. Meine Haut hängt ein bisschen, gerade in meinen Armen merke ich das.
9: Interessant wäre ja, fühlst du dich trotzdem jetzt aktuell wohler oder wieder wohl oder trotzdem wohl in deinem Körper? Weil ich glaube, also ich glaube, wenn man immer so sehr sich so quält, ne, so weil ich muss abnehmen und alle sind so schlank um mich rum und so, und ich glaube, dann macht einen das fertig, dann macht einen das irgendwie auch wahnsinnig. Und ich glaube, wichtig ist, selbst egal was die Leute

0: mich trotzdem halt schön. Ich laufe jetzt, okay, ich habe natürlich auch Freizeitklamotten, die ganz normal sind, aber ich habe mich auch im Sommer halt mit einem Kleid angezogen oder habe mich halt schön gemacht und kann mich auch herausputzen. Aber für mich ist trotzdem halt schwierig, wenn ich halt Fotos sehe als Teenie oder halt auch Fotos, wo ich 18, 19 war und sehe, wie krass ich trotzdem zugelegt habe. Und auch damals, also da hatte ich auch schon Medikamente bekommen, trotzdem halt schlanker war damals. Und ja, ich wünsche schon, dass es weniger wird, gerade weil in meinem Alter, es wäre schön, wenn man ein bisschen weniger wiegen würde. Und ich habe auch keine Lust auf Diabetes oder andere Erkrankungen, jetzt Kreislaufprobleme zu haben oder so. Das hätte ich alles gar nicht. Und familiär ist es auch schon ein bisschen was vorbelastet und hätte ich alles bitte nicht. Aber
1: Okay.
0: ja.
1: Ich hatte mal eine sprechende Waage und dann bin ich da raufgegangen und dann sagte die, nicht so zweit, nicht so zweit, nicht so zweit.
0: Nee, das ist lustig.
1: Das ist lustig, wirklich.
0: Ja, aber ich glaube, das Schwierige war es auch für meinen Eltern irgendwie, weil sie gerade als ich noch bei ihnen gelebt habe, dass sie gemerkt haben, dass ich auch nicht nur zugelegt habe, sondern wie ich gegessen hatte. Ich hatte stellenweise über den Hunger hinaus gegessen beim Abendbrot, gemerkt, dass ich, mein Magen war zwar satt, aber ich war nicht und wollte weiter essen. Am Anfang war es sogar so, ich habe wirklich so krass Hunger gehabt. Ich bin zum Medikamentenschrank gegangen. Ich habe kein Medikament genommen, keine Sorge. Da waren so ein Hustenbonbon und so, und das habe ich dann auch gegessen. Ich hatte so einen Hunger. Das war manchmal so richtig heftig. Ich bin da manchmal für 10 Euro Lebensmittel eingekauft, habe ich eingekauft und habe die dann mit einem Essanfall gleich aufgegessen. Eine halbe Stunde später war alles weg. Oder in der Ausbildung habe ich hier und da was gekauft und habe das natürlich aufgegessen. Belegte Brote oder hier und da was. Ich habe hier Süßigkeiten gegessen und da, und ja, im Nachhinein bereue ich das auch manchmal, und ja, denke
1: Also,
0: mir auch, das
1: es
0: ist
1: gibt etwas, das hat meine Tante mir mal in Bezug zum Beispiel auf meine Rauchsucht gesagt.
0: ja.
1: Sie meinte, es zu versuchen, es besser zu machen. Jeder Tag ist ein neuer Tag, ist ein großer
0: Ja.
1: Schritt. Da gehört viel dazu, ne? Diese Überwindung, die das kostet. Aber wenn du, sagen wir mal, rückfällig wirst, also wie jetzt, wo ich dir hier diese Kekse
0: Ja.
1: mitgebracht habe oder so, ne?
0: Ja.
1: So was ja eigentlich wegen Halloween, ne? So,
0: Ja.
1: aber oder Weihnachten von mir aus. Ich
0: Ja.
1: meine, da essen wir ja alle
0: Ja,
1: rund um die
0: natürlich.
1: Uhr quasi, ne? So, und wenn zumindest wenn wir es uns leisten können.
0: Ja.
1: Und ich glaube, man darf sich das, und das meinte meine Tante, wie gesagt, auch, einfach nicht übel nehmen. Einfach nicht sich da noch sauer mit sich sein und reumütig sein und so. Weil das Leben ist einfach zu kurz, um sich so zu quälen, ne? So.
0: Ja, naja, dafür versuche ich halt ein bis zweimal die Woche etwas Schönes zu kochen. Letztens hatte ich ja eine Kichererbsen-Curry gekocht oder Garnelen-Spaghetti. Ja, oder
1: Jetzt
0: zwischendurch
1: krieg
0: wirklich
1: ich
0: was,
1: Hunger.
0: ja, oder was richtig Leckeres zu kochen, wo man richtig Lust drauf hat, sich da wirklich eine Stunde in der Küche zu stellen und sich wirklich was zu gönnen.
1: Und machst ja auch bei der Ernährungsgruppe mit, ne?
0: Genau, ja, in Pinel, die ist alle 14 Tage, und gestern haben wir da einen Spinat-Nudelauflauf gemacht, der war ziemlich lecker. Ich hätte noch mehr essen können, aber ich war dann schon satt, aber ja.
1: Aber es gab heute noch was, weil ich habe auch noch was abgekriegt
0: Ja,
1: heute Mittag und war wirklich schön lecker. Also war gut.
0: aber manchmal ist es halt auch besser, manchmal Sachen selber zu kochen, statt sich einfach liefern zu lassen. Das ist manchmal auch,
1: Wollen wir
0: ja.
1: denn mal jetzt zwischendurch ein bisschen Musik Das
0: hören?
1: wäre, glaube ich,
0: Ja,
1: ganz
0: das wäre
1: gut.
0: viel besser, ne? Wer hat Lust? Macke, du, Nico Dinte.
2: Ich, ja, weiß ich nicht. Wir können das ja irgendwie auslosen, oder?
1: Das dauert viel zu lange, Marke. Los, komm, leg los.
2: Ich gehe, ja.
1: Ja.
0: Ja.
1: Nee, mit dem Musiktitel, nicht mit der
2: Genau,
1: Abhusung.
2: genau, genau. Ich habe mitgebracht von der neuen Udo Dirkschneider hat was Neues gemacht. Mal was ganz was Neues. Nennt sich, also kurz abgekürzt ist das Datok. Dirk Schneider and the Old Gang. Das ist ein ganz neues Projekt. Eine ganz neue Besetzung halt. Udo Dirkschneider halt mit noch einigen ehemaligen Accept-Mitgliedern von damals. Die

0: Ja, das war Dirk Schneider and the Old Gang mit Metal Sons von dem neuen Studioalbum Babylon. Was vielleicht noch erwähnenswert wäre, wie gesagt, eine ganz tolle Kombo irgendwie, wie gesagt, mit ehemaligen alten Accept-Mitgliedern. Der Sohn von Udo, Sven Dirk Schneider, ist dann auch schon irgendwie seit etlichen Jahren jetzt als Schlagzeuger dabei, sehr gut, wie ich finde. Und was ich persönlich richtig toll finde, ist, Stefan Kaufmann von Udo ist auch wieder mit dabei. Das ist ja meiner Meinung nach einer der besten deutschen Power-Metal-Gitarristen, die es gibt. Der hatte aber leider schon, wahrscheinlich schon seit Jahrzehnten, schon lange bevor ich das wusste, aber die letzten Jahrzehnte hat er wohl sehr, sehr selten gespielt, weil der wirklich richtig krasse Rückenprobleme hat und viel Schmerzen und Operationen und Arzttermine, ist aber mit dabei und spielt richtig gut.
1: Ja, immer noch offenbar, ja.
2: Ja, ich find, so alt klingen älter. Die gar nicht. Old Gang klingt so wie so eine Rentner-Kombo, die irgendwie sich halb, na, die ja, darf ich jetzt nicht doch, sagen, also doch. Da ins Studio geschleppt haben, so mit Rollator und
0: Stimmt aber, also Udo, ich weiß das, bin ja immer gut informiert, also Udo Dirkschneider ist genauso alt wie mein Vater, der ist 74 Jahre. Und die alten Accept-Mitglieder, die sind auch nur minimal jünger. Das Einzige wäre hier die Frau, die da mitsingt, die Manuela Biebert, die Ella, die ist, glaube ich, Mitte 30, aber die anderen, das ist alles schon so Altherrenriege, ne?
1: Aber das ist ja auch interessant, dass so eine extrem junge Frau eigentlich mit so einem alten Herrn zusammenarbeitet, ne?
2: Ja, ich weiß auch gar nicht. Sag's ruhig mit so alten Säcken.
0: Ja, ich weiß auch gar nicht genau, welchen Bezug die zu Accept hat, aber ich glaube irgendwie, die war wohl auch irgendwie mal so, vor vielen, vielen Jahrzehnten war die halt irgendwie mal so an mindestens einer Scheibe beteiligt, weiß das gar nicht so genau, weil die ist halt, wie gesagt,
1: aber da muss dabei. Da muss sie ja noch ein Kind gewesen sein.
0: Da war sie wohl sehr, sehr jung, ja. Ja, ne, auf alle Fälle ist die mit dabei und die haben das so gesangsmäßig gut aufgeteilt, finde ich. Udo Dirkschneider singt ja immer so die Main-Vocals und die anderen denn singen immer mal so ein bisschen so abwechselnd oder zusammen. Also ganz tolles Projekt, ne? Wie gesagt, hat ja auch mit Accept nichts zu tun, mit Udo nichts zu tun. Udo ist ja eigentlich eher so ganz straighter Power-Metal. Aber wie gesagt, dieses Dirkschneider in The Old Gang, das ist ein richtig tolles Projekt. Also ich kann jedem nur empfehlen, sich die Scheibe mal anzuhören oder noch besser zu kaufen. Geht alle zu Moondance, Manfred freut sich.
1: Aber haben die vorher auch schon als Expect oder wie die hießen, haben die da auch schon Metal gemacht?
0: Ja, ja.
2: Also die Platte kriegt also Prädikat Macke wertvoll.
3: Ja. Und davor haben die Schlager gemacht, kein Metal.
0: Also wenn ich mich jetzt richtig entsinne, Lesercharts bei Metal Hammer und Rock Hard, die sind in den Top 10. Die sind, glaube ich, so im mittleren Bereich sind die drin mit ihrem Album.
1: Prädikat, ja, also Macke auf jeden Fall vielen Dank für diese musikalische Redaktion.
0: Bitte, bitte.
1: Wir hören ja bestimmt heute nochmal was von dir, ne?
0: Ja, ich habe noch so einiges mitgebracht. Schauen wir mal.
1: Und
0: wir haben ja heute gesagt, wir wollen ja heute auch ein bisschen was, wir wollen über das Essen reden.
1: Wir wollen über das Essen reden, ja.
0: Morgen Essen in Klammern FR.
1: Genau, morgen ist ja Halloween und das große Fressen wird bald beginnen, spätestens wenn es Weihnachten ist. Ja. Und ich hätte ja mal eine Frage in die Runde. Was kennt ihr denn für Süßigkeiten, beziehungsweise was würdet ihr empfehlen, wenn jetzt morgen die Kids an die Tür klingeln?
2: Als jetzt derjenige, der die abholt und dann essen will, oder als der, der gesund bewusst was rausgeben will?
1: Als der was Gutes rausgeben will.
2: Oh, das ist schwierig.
0: Naja, alter Spruch, sag selber, essen macht fett.
3: Ich habe Gummibärchen geholt in so eine kleine Tütchen. Da gibt's ja große Packungen, wo ganz viele kleine Tütchen sind. Dann habe ich zwei geholt und ich hoffe, das wird reichen. Ich hoffe, da klingelt auch jemand. Nicht, dass ich die dann selber essen muss.
2: Dann komm Icke.
0: Ja. Klingel Icke. Stefan Klingel. Gummibärchen.
2: Hab ja vorhin so zuhören und dachte so, oh, ist das fies, weil ich stopfe Süßigkeiten wie ein Bekloppter in mich rein und es passiert gar nichts. Und dann denke ich so, wie fies ist das eigentlich, wenn dann der Stoffwechsel anders arbeitet und bei einem bleibt das alles hängen und da ist jedes Stück Schokolade schon eine Schwierigkeit und der nächste stopft sich die Tafelweise rein und das sieht man nicht, das ist schon echt ein Kreuz.
0: Okay, ja, hast du anscheinend einen guten Stoffwechsel, guten Kreislauf. Du bist ja mal sportlich sehr aktiv, du fährst so viel Fahrrad und so weiter. Bei mir war das früher auch anders.
2: Ich hab das finde ich immer total fies, wenn man sagt, du bist sportlich. Ich war auch eine Zeit lang nicht sportlich als Kind. Da habe ich lieber auf der Couch rumgehangen und keine Hausaufgaben gemacht und Computerspiele gespielt. Da habe ich auch Chips und alle anderen Scheiße gegessen. Ich bin trotzdem nicht dick geworden. Also wird nicht am Sport liegen. Na,
0: wo ich vor rund 15 Jahren noch als Holzfäller gearbeitet habe, ich habe auch einen ganzen Tag gut gegessen, sage ich jetzt immer, auch immer öfter Süßigkeiten gegessen zwischendurch. Ich konnte essen, was ich wollte. Ich habe mein Gewicht gehalten. Ich habe nichts, war gut. Ich habe das immer schön alles verarbeitet. Heute reicht das, wenn ich irgendwo was Fettgedrucktes lese, ja.
2: Mach mir keine Angst.
3: Ich bin jetzt kein Experte, aber ich habe mal in den Nebenwirkungen gelesen, dass die Tabletten auch den Stoffwechsel verändern können.
1: Ja.
3: Stimmt genau. Das? Ja, ja. Und deshalb ist es vielleicht auch noch schwieriger.
1: Also wo wir bei den Nebenwirkungen der Medikamente sind, da können wir, die Liste ist schier unendlich. Es ist befördert Diabetes. Es unterdrückt das Sättigungsgefühl. Das sind ja nur die Sachen an der Oberfläche, die sofort sichtbar sind, ne? Aber auf lange Sicht, also können die auch richtigen Schaden verursachen, ne? So.
3: Naja, man kann auf jeden Fall kein Alkohol mit den Tabletten trinken, zu sich nehmen.
1: Zum Beispiel.
3: Man kann auch keine Pomelo oder Grapefruit zu nehmen, weil die dann die Wirkung aufheben.
0: Echt? Das habe ich auch gehört, ja. Südfrüchte, man soll
3: Das wusste ich am Anfang nicht. Und dann dachte ich dann, wieso fühlt sich mein Kopf gerade so komisch an? Das waren dann die Tabletten, die Wirkung wird dann aufgehoben. Ja, Pomelo, Grapefruit, ich glaube auch ein paar andere von diesen ganzen Blutorange. Aber normale Orange, Mandarine und Zitrone geht. Das also der Rest nicht.
1: Koffein,
3: Zigaretten komischerweise auch.
1: Nikotin, Säfte, Kohle. Ja, das sind alles so oder Kaffee, das sind alles so Sachen, die sollte man eigentlich eher in Maßen, wenn man Medikamente nimmt, weil es, wie gesagt, die Wirkung aufheben kann.
0: Dürfen wir überhaupt noch was?
3: Also ich trinke vielleicht, wenn es hochkommt, eine Tasse Kaffee am Tag, vielleicht auch eine zweite, manche Tage auch gar keine Kaffee. Zigaretten sind es 4 bis 7 Stück am Tag, da bin ich eigentlich ein leichter Raucher. Okay, ich habe auch seit vor einem Jahr auch ein halbes Jahr gar nicht geraucht.
2: Aber es klingt auf jeden Fall, als wenn man sich da ganz schön doll strukturieren muss und da gucken muss, wie gehe ich damit um, weil es nicht nur, es ist 8 Uhr, ich nehme jetzt die Dosis ein, sondern hat halt auch ganz...
3: Man muss sie ja jeden Tag nehmen, ne? Also auf einmal von plötzlich absetzen geht nicht, dann geht es also wieder von vorne los. Das ist ja auch die Sache.
0: Ja, das darf man ja nicht.
1: Nee. Aber jetzt habt ihr mir noch gar nicht meine Frage beantwortet.
3: Ach, mit Halloween, was sind Lieblingssüßigkeiten?
2: Ich dachte, ich komme drum rum.
3: Es gibt da so eine, von den Gummibärchen, gibt es da diese Hamburger, kennt ihr die noch?
1: Trolli,
3: genau. Ja, Trolli, diese Hamburger. Ja. Und ich habe jetzt eine Werbung gesehen mit diesen Augen. Als Augengummibärchen.
0: Glubschis, genau. Glotzer
3: heißen die. Glotzer. Und ich habe echt überlegt, wenn man da reinbeißt, haben die was Flüssiges drin oder sowas?
2: Manche. Dann ist innen drin so ein komischen sauer schmeckenden.
3: Aber es gibt mittlerweile so viel.
0: Die sind so ein bisschen schlabberig, ich kenne die auch.
3: Gibt es da noch mehr? Ich weiß es gar nicht.
2: Ganz viel Zeug. Ich mag ja diese Würmer. Sonst kriegt man die so als Schnüre verkauft, so Apfel und Kirsche und so. Aber die gibt es ja auch in sauer und dann so ein bisschen dicker und so verwoben. Sowas finde ich super, aber das ist... teilt sich schlecht aus an der Haustür. Hier fass mal rein in die Kiste.
1: Naja, die müssen extra verpackt sein, ne? Sonst
3: ja, dann habe ich ja diese Gummibärchen, wo die einzeln verpackt sind, geholt. Obwohl bei mir immer geht und alles was mit Schokolade ist, ein bisschen Kekse.
0: Schokolade, ist ja was für mich.
2: Ich habe ja schon so kleine Figuren, weil so eingepackte Spinnen aus Schokolade und sowas.
3: Gibt es bestimmt auch, aber ich glaube, ich gebe es ihnen zu Halloween wahrscheinlich eher.
1: Aber gibt es denn irgendwas, was ihr auch selber gerne essen oder euren Kindern geben würdet?
0: Schokolade und Schokolade. Hauptsächlich Schokolade, viel Schokolade.
3: Haribo.
0: Nebenbei immer Schokolade.
3: Am besten Haribo. Schokolade. Haribo macht Kinder fett. Steht sogar im Internet.
0: Nein, also bei mir ist das tatsächlich Schokolade. Ich habe nur meine ganzen anderen Süchte weitestgehend aufgegeben. Ich habe nur schon vor rund 7 Jahren mit Tabak und Cannabis aufgehört. Ne? Und jetzt ist natürlich halt immer Schokolade bei mir immer ein Thema.
3: Also bist du eigentlich kein Alkoholiker, sondern Schokoholiker.
0: Schokoholiker, ja.
3: Genau, das hat man nun auch mal
0: gesagt. Was ich wirklich empfehlen kann, ist von Aldi die Schokolade. Sehr, sehr lecker. Die Mosa Rot, die ist sehr lecker. Und die Milchmäuse. Und zum Thema Haribo kann ich nur kurz sagen, ich habe Haribo, kennt man ja auch, ich habe mich wirklich halt in all den Jahren schon durch alle Sorten von Lachgummis durchgefressen. Die sind ja nur von Stork, das ist ja nur der Konkurrenz von Haribo, aber die sind auch sehr lecker. Und das Schlimme ist ja, es gibt ja mindestens einmal im Jahr gibt es immer eine neue Sorte und ich habe die wirklich schon fast alle durch. Ja.
3: Oh, ich liebe Lakritze.
0: Das Problem ist, man wird die bloß immer so schwer wieder los.
3: Lakritze liebe ich über alles. Es gibt da alles mögliche. Salzig mag ich nicht so ganz. Es gibt aber auch so eine helle Lakritze. Die habe ich mal in Holland mal gekauft, also in Niederlanden eigentlich mal geholt. Da war ich auf Klassenfahrt und habe die zu Hause und habe festgestellt, da ist eine helle und die hat mir überhaupt nicht geschmeckt.
2: Achso, du erzählst gerade so, ich dachte, oh, jetzt kommt gleich, wie lecker die ist.
3: Ja, ja, nee, aber es gibt gibt es auch so eine Lakritzstange, die so ähnlich ist wie Gummibärchen von der Form. Es gibt auch natürlich auch Bonbons und meistens so, dass ich, wenn ich die mal Lakritze bekomme und so ein Hieper habe, dann gibt es auch schon mal Lakritze zum Essen. Aber das ist
1: Lakritz
3: auch
1: hilft ja beim Abnehmen, ne? Das wusste ich.
3: Ach, wusste ich gar nicht.
1: Das, also, aber also was, wenn du, das ist vielleicht sogar nochmal ein Tipp. Ja. Also wenn du auf Süßigkeiten nicht verzichten willst oder auf so Snacks, es gibt Snacks und Süßigkeiten, die helfen beim Abnehmen. Also
3: Okay, was ich wusste bei Lakritz, dass Lakritz gut für die Stimme ist.
0: Also Lakritz ist sehr gesund. Ich habe das mal in einer Doku gesehen vor vielen, vielen Jahren, dass man früher wirklich Lakritz, also den Saft, also da gab es auch keinen Lakritz, aber da hat man halt diesen Saft der Süßholzwurzel, hat man in der Apotheke als Medizin verkauft. Und später kam das dann irgendwie, dann hat das irgendwie Anklang gefunden, dann hat man das irgendwie dann weiterverarbeitet, trocknen lassen und dann gab's halt dann Lakritze.
2: Passt ja auch zu Halloween, ne? So schwarz, so sieht so ein bisschen gruselig aus.
1: Ja.
3: Ja. Ja, zwischendurch hole ich mir auch so Lakritzbonbons. Die sind dann, ich glaube die Marke, weiß ich gar nicht genau, wie die heißt. Gibt es dann mal so einen Supermarkt in die Ecke und dann hole ich mir. Und die sind ja richtig stark und richtig lecker. Und manchmal sind meine Eltern, wenn die in Urlaub sind, bringen die mir auch manchmal mit von der Küste. Und dann schmecken die ganz lecker. Aber das ist auch so eine Sache. Ne? Manche mögen die nicht. Manche, ja, das ist
2: also meine Kinder zum Beispiel mögen keine Lakritze, deshalb mag ich Lakritze sehr, weil dann weiß ich, das ist immer da. Auch wenn alles andere aufgegessen ist, Lakritze, weiß ich, da gehen sie nicht ran.
0: Kannst und du mal schön alleine essen.
2: Kann ich schön alleine essen.
1: Ja. Aber das finde ich interessant, das ist aus der Süßholzwurzel, sagst du, ja?
0: Ja.
1: Weil es gibt ja so eine Berliner Firma, die produzieren ja Gummibärchen, die sind nur gesüßt mit Oligosirup, das ist aus der Chicorée-Wurzel.
0: Kenne ich gar nicht.
1: Es schmeckt sehr extrem lecker, ja, also auch wie die das machen, schmeckt es extrem lecker, aber kostet leider viel zu viel, also ist jetzt nicht für jeden unbedingt weil es teuer ist.
0: Ich weiß nicht, weil meine Mutter hat sehr gerne Lakritz gegessen, da weiß ich das, und die kennt das noch aus ihrer Kindheit, hat man die Leute mal praktisch in den April geschickt, hat man immer gesagt, wird der Lakritz wird aus Pferdeblut gemacht. Deswegen haben dann so einige Leute was, esse ich nicht.
1: Ja, lecker.
0: Aber Lakritze aus der Chicorée-Wurzel.
1: Nee, nicht Lakritz, Gummibärchen.
0: Ach so, Gummibärchen. Ah, Chicorée.
1: Aber aus der Oligosirup, aus der Chicorée-Wurzel.
3: Gab's nicht vor 10 Jahren oder so diesen Hype mit Stevia? Da gab's auch mal so ein Stevia-Cola.
1: Ja, stimmt. Ja, ja.
3: Stevia-Cola gab's mal ganz kurzfristig. Und da hatte jeder mit Stevia gebacken und so. Das war
0: Stevia
3: auch so.
0: Ist recht umstritten. Das Problem ist ja, weiß man ja eigentlich so, die ganzen diverse Süßstoffe, Xylit und Aspartan und wie das alles heißt, das ist ja alles auf chemischer Basis, das ist ja alles sehr ungesund und krebserzeugend. Mein letzter Stand der Dinge war, dass ich von einer Ernährungsärztin im Fernsehen gehört habe, die hat gesagt, sagt sie, bevor sie sich denn da irgendwelche Diätgetränke mit diversen chemischen Süßstoffen reinziehen, sagt sie, das ist alles das reine Gift, dann trinken sie doch lieber was mit Zucker, aber dafür denn nicht so oft. Und dieses Stevia ist ja damals auch sehr gehypt worden, weil das ja wieder ein pflanzlicher Zuckerersatz ist. Und ist ja sehr gesund und viel besser. Und die haben das alle gekauft. Und das ist ja erstmal auch sehr teuer gewesen. Und ich habe dann da irgendwo auch Leuten hören, dass das leider auch nicht so ganz gesund ist, wie man das den Leuten andrehen wollte.
3: Warum?
0: Das weiß ich
3: nicht. Weiß es auch nicht.
0: Irgendjemand hat gesagt, dass das, man kennt das ja auch von Waldmeister. Waldmeister ist ja nur auch in höheren Dosen krebserregend.
3: Oh, Waldmeister-Sirup. Oh, das habe ich ewig nicht mehr getrunken. Das war auch.
2: Ja. War eine Zeit lang sogar verboten. Also in der DDR, weiß ich, gab es am Ende keinen Waldmeister-Sirup mehr.
3: Oh, aber ist Waldmeister-Sirup
2: wegen irgendeiner Studie, dass da irgendwas. Ja. Ich weiß nicht, ob es der Waldmeister selber ist oder ob die irgendwas aus dem Boden mit hochgeholt haben. Da gab es ja in 80er Jahren so Dinge, die aus dem Osten mit den Wolken hierher kamen, als Tschernobyl war, dass da irgendwas niedergegangen ist. Ich weiß es nicht, weil es hieß dann irgendwann, Waldmeister ist erstmal nicht gut. Woran das liegt, weiß ich nicht. Das ist jetzt ganz gefährliches Halbwissen.
0: Na, ich kenne das noch aus meiner Kindheit, habe ich auch schon ewig nicht mehr gesehen. Ich weiß gar nicht, ob es irgendwo noch gibt. Hier so diese Maiblätter, diese Waldmeister-Bonbons, die habe ich auch gerne gelutscht.
2: Auch schlecht für Halloween.
0: Ja.
1: Ja, ihr seid ja richtige Naschkatzen.
3: Ja, eigentlich ja.
0: Wir sind alle voll verfressen.
1: Wir können ja noch ewig darüber quatschen.
0: Wir könnten uns ja eigentlich, könnten wir uns bewerben als Vorkoster bei Haribo oder Stork oder wo auch immer. Hauptsache es gibt irgendwas. Ja?
2: Hauptsache Zucker.
0: Genau, Hauptsache Zucker.
3: Ja, da gibt es ja auch in Großbritannien ja auch diesen Werbeverbot. Ne? Ich glaube, in der Nacht ist es erlaubt, aber gibt es so ein Werbeverbot für Lebensmittel, die so ungesund sind, wegen den ganzen Kindern.
2: Wie bei Zigaretten und Alkohol.
0: Das ist jetzt eine ganz neue Kampagne, das habe ich im Fernsehen gesehen, und zwar hat das damit zu tun, dass die englischen Süßigkeiten viel mehr Zucker haben als unsere.
2: Oder Cadbury
0: Schokolade. Gerade halt in England gerade ein Riesenproblem ist, dass viel zu viele junge Kinder übergewichtig sind und Probleme mit den Zähnen haben. Da hat jetzt die Regierung gesagt, wir wollen jetzt irgendwie die Werbung verbieten. Und man ist sogar schon mal überlegen, ob man nicht die Firmen in Pflicht und Verantwortung nimmt, den Zuckergehalt in den Süßigkeiten zu reduzieren, weil das halt so krass ist.
1: Hm. Ja, das wäre auf jeden Fall wünschenswert. Ich meine, wir in Deutschland haben immer noch viel Zucker und wir haben, glaube ich, europaweit den niedrigsten Zuckergehalt in unserer Cola und hast du nicht gesehen.
0: Okay. Mhm.
1: Und wir haben immer noch viel. Also man muss ja nur mal hinten auf die Grammzahl gucken, ne? Pro 100 Milliliter so und so viel Gramm.
0: Ja.
3: Ja, ich würde mal sagen, unsere Aufmerksamkeitsspanne unserer Zuhörer ist langsam ein bisschen in die Breite gegangen und wir würden gerne mal einen Song.
2: Genau.
3: Ich habe ja auch zwei.
2: Dann sag mal.
3: Mary on the Cross, glaube ich, heißt der Song von der Band. Hast du nicht gehört?
2: Also ich habe hier einmal Kiki Rockwell, hast du mir gegeben?
3: Ach nee, das ist doch der andere Song, den ich schon ausgewählt habe. Ja. Oh, der passt richtig gut zu Halloween.
2: Das ist richtig, richtig gut. Ich finde
3: ich hatte den kurz überlegt, aber dann habe ich noch für den anderen entschieden. Guck, Kiki Rockwell, dann ist das der Song...
2: Zur Halloween-Süßigkeit.
3: Genau,
2: der passt. Wenn es keinen Zucker gibt.
3: Wie heißt der noch mit Titel?
2: Burn Your Village.
3: Ja, dann passt der perfekt. Super.

0: The goddess exists, also die Göttin existiert.
1: Und singt sie da, der Himmel ist mein Zimmer?
0: Ja, am Ende ja. Das ist ein richtig geiler Song. Den habe ich letztes Jahr irgendwie zufällig entdeckt und dachte, der passt irgendwie gerade rein zu Halloween. Da habe ich doch den anderen, vielleicht ist er nächstes Mal dran, ja.
2: Schöner Beat auf jeden Fall.
0: Ja, so richtig passt auch irgendwie so thematisch irgendwie ein bisschen zu meiner Geschichte. Mal gucken. Ich habe gerade mal ein bisschen geschafft, so, ich habe ein bisschen was weitergeschrieben, ein bisschen bearbeitet habe ich heute, aber das ist ein Jahrhundertprojekt, mal gucken.
2: Mal gucken.
1: Ja, Macke, du wolltest uns ja erzählen über die Abnehmspritze deiner, was war das?
3: Ja, Cousine? Ja, genau. Nee, das fiel mir jetzt gerade nur so ein in der Pause jetzt hier, weil das ja zum Thema gehört, und zwar die Tochter meiner Stiefmutter, die Tina. Die hat er erzählt, sie hat dann auch immer irgendwie so ein großes Problem schon seit Jahren. Also sie kann zwar abnehmen, aber sie schafft das halt nicht, das abgenommene Gewicht auf Dauer zu halten. Sie hat sich jetzt tatsächlich diese Abnehmspritze geholt. Und da war ich ja auch immer so ein bisschen neugierig und habe die so ein bisschen ausgefragt, weil das ja, ich kann mich erinnern, seit das hier irgendwie aufkam in Deutschland vor einiger Zeit, dass das gleich losging, nein und naja und ist ja umstritten und ist ungesund, andere haben sogar gesagt, ist gefährlich und teuer ist es sowieso und so weiter und so fort. Lange Rede, kurzer Sinn, jedenfalls, ich habe es jetzt auch schon rund ein halbes Jahr nicht mehr gesehen, mich mal erkundigen, aber jedenfalls, sie benutzt die, muss man auch dann irgendwie, glaube ich, so alle 14 Tage oder was nehmen. Die ist aber tatsächlich, wie gesagt, sehr teuer, die kostet so 70, 80 Euro, kostet diese eine Spritze, soll aber gesundheitlich unbedenklich sein, weil, jetzt kommt der Clou, das ist so, dass der Wirkstoff, auf dem diese Abnehmspritze basiert, ist, glaube ich, so eine Art Sättigungshormon aus dem Darm, das halt künstlich nachgebildet wird, damit denn der Körper halt, sag ich mal auf gut Deutsch, vorgegaukelt wird, er hat gerade gut gegessen, er sagt, du brauchst nichts mehr. Also wie gesagt, also mein letzter Stand der Dinge war, ihr geht's gut, ja, sie hat keine gesundheitlichen Auswirkungen, Nebenwirkungen und kann ihr Gewicht auch halten. Wie gesagt, der einzige Nachteil ist halt, dass die Spritze halt ziemlich teuer ist. Und das wird wohl von den Kassen doch nicht getragen, das muss man dann alles selber finanziell.
1: Aber ich habe da mal so Bilder gesehen, wo die dann so mit den abgenommenen, wenn man abnimmt, dann die Hautlappen, die hängen dann irgendwie runter an den Leuten, weil die nicht mit sich zusammengezogen haben und so.
3: Ja, das ist ja mehr oder weniger bei jedem Leuten ein Problem, die wirklich dann krass abnehmen, ja, innerhalb kürzester Zeit. Da geht das ja auch wieder los. Man kann das wohl versuchen über die Krankenkasse als kosmetische Operation, das bezahlen zu lassen. Das Problem ist halt, das fällt ja immer so ein bisschen in den Bereich der Ästhetik. Und da sagt ja dann die Krankenkasse von wegen, na gut, okay, das ist dann halt, wie gesagt, halt äußerlich, ja, aber es ist halt keine medizinische Dringlichkeit. Dazu habe ich noch eine ganz eklige Geschichte. Ich habe hier hinterm Ohr schon seit Geburt an so einen richtig dicken, fetten, fiesen Leberfleck, der aussieht wie ein zweiter Kopf. Und den habe ich auch schon ewig lange. Und als Kind hat mich das nie gestört. Und hab den immer irgendwie denn nicht beachtet, hab da meine Haare auch dann immer etwas ein bisschen länger getragen, man hat den nicht gesehen. Und den hätte ich mir damals ohne Probleme oft genug wegmachen lassen können und hab das nie in Betracht gezogen. Und so rund vor 7 Jahren fiel mir das mal ein, hab ich gedacht, Mensch, ach naja, könnte man mal, stört ja auch so ein bisschen, wenn man dann jetzt so ein bisschen älter wird, wenn dann die Haare auch so ein bisschen lichter. Und jedenfalls habe ich einfach mal auf doof, wo ich denn gerade beim Hautarzt war, wegen einer anderen Sache mal gefragt, ob das noch. Und wie gesagt, das fällt heute unter kosmetische Chirurgie. Das bezahlt die Krankenkasse nicht mehr, wenn das gutartig ist und nicht mitwächst und das halt keine medizinische Bedrohung darstellt. Da muss man das halt selber bezahlen. Dann habe ich gedacht, na gut, auf doof habe ich gedacht, dann bezahle ich das selber. Und dann habe ich dann die Ärztin gefragt, was das kosten sollte. Und die sagt dann, ja, das kann ich Ihnen rausschneiden, hier ambulant ist kein Problem, das kostet 70 Euro. Das ist natürlich halt auch ein ganz schöner Schuh, ne? Und das ist, wie gesagt, auch jetzt so rund 7 Jahre her. Wahrscheinlich kostet das heute noch viel mehr.
1: Also meinst du jetzt, weil 70 Euro viel ist für dich, oder wie?
3: Ja, na gut, okay. Für mich wahrscheinlich also noch viel mehr als für jemand anders.
1: Ich wollte gerade sagen, weil ich habe ich hab jetzt irgendwie was mit Tausende Euros gerechnet.
2: Das kommt jetzt für eine vierstellige Zahl.
3: Das nicht. Aber das Ärgerliche ist halt, das hätte man sich, wie gesagt, so in den 80ern und vielleicht in den 90ern auch noch ganz problemlos gratis hätten da wegmachen lassen. Und heute kostet das halt viel Geld. Und das Problem ist ja, ich kenne das auch von einigen Leuten, manchmal ist das ja auch so, da kommt das Ding wieder. Das ist ja dann richtig ärgerlich, ne?
2: Und man kann den Arzt nicht in Regress geben, ich habe doch dafür bezahlt.
0: In der Familie ist einer, der hatte jetzt ein Hörgerät und musste auch ganz schön viel zahlen. Ich glaube über 2000 Euro oder so. Wurde auch nicht wirklich übernommen, ich weiß das gar nicht. Und wenn er halt wirklich einen Zahn verliert oder man gezogen werden muss und dann neue Zahn, muss man auch viel zuzahlen. Also viel wird da auch nicht übernommen mehr. Das ist halt wirklich krass, ne?
1: Hm.
0: Ja.
1: Ja, also das ist traurig, aber die Krankenkassen übernehmen leider nicht mehr alles. Ne? Nee. Die sind auch total überfordert. Das war ja ein paar Mal in den Medien, dass die Krankenkassen schlichtweg im Minus landen, ne? So jedes Jahr. So. Die machen ja dann immer so eine Bilanz. Und früher war es noch so, da wurden noch Dividenden ausgeschüttet, ne? So an die Patienten, an die Klienten der Krankenkassen. Und das ist jetzt auch nicht mehr so. Also mittlerweile sind die eigentlich alle total überfordert, weil letztendlich, wenn man es mal genau beobachtet in einer Gesellschaft, ist es so, es brauchen immer mehr Leute einen Arzt, immer mehr Leute brauchen eine Pflegeeinrichtung, immer mehr Leute brauchen einen Psychiater, einen Psychologen. Also das ist wirklich nicht ohne.
3: Ja, ist ein riesengroßes Problem. Das Problem ist halt, dass halt, sag ich mal, die Einnahmen stark gesunken sind, aber die Ausgaben dafür stark angestiegen. Und so ist es jetzt so, dass ja nur seit einiger Zeit darüber beraten wird, jetzt die medizinischen Leistungen alle so ein bisschen runterzufahren, aber das Geld einfach nicht da ist.
2: Ne? Ja, das ist die Frage, ob das Geld nicht da ist. Weil meine letzte Info ist, dass es denen eigentlich ganz gut geht, den Kassen, aber dass die sozusagen in die Zukunft schauen und sagen, von der Bevölkerung her, die Leute werden immer älter, werden immer mehr alte Leute, wir müssen ein bisschen aufpassen, weil in den nächsten Jahren die demagogische
3: Naja.
2: Wie nennt man so schön Pyramide auf uns zukommt?
3: Ja, genau. Na, wenn es nach einer meiner Lieblingspolitikerin geht, nach der Heidi Reicheneck, das ist ja die stellvertretende Fraktionsvorsitzende der Linkspartei, macht ja auch sehr gute Sozialpolitik. Und die ist ja auch dafür, dass man sich jetzt halt mal stärker mal an die Leute ranmacht, nämlich unsere deutschen Millionäre, die das auch gut irgendwie denn, sag ich mal, die gut und gerne was abgeben könnten, ja. Was ihnen nicht so unbedingt wehtun würde,
1: also, ja.
3: Aber die wollen nicht.
1: Also genau, Heidi Reicheneck vor Bundeskanzlerin, ne, würde ich auch sagen, würde ich sofort unterschreiben.
0: Ja,
1: was ganz wichtig ist, das klage ich häufig im privaten Bereich auch immer an. Also bevor ich wirklich Reiche und Politiker irgendwie die Schuld für meine persönliche Misere gebe, zum Beispiel weil ich jetzt krank bin, ne, so gucke ich immer erst, was kann ich selbst tun? Wo kann ich selbst Verantwortung für übernehmen? Wo könnte ich zum Beispiel meine Ernährung umstellen? Wo könnte ich mich mehr bewegen? Wo könnte ich Vorsorge treffen? Wo könnte ich zum Beispiel eine Zuzahlungsversicherung abschließen? Sowas, ne? So und also ich glaube, es ist der Weg ist viel länger dahin, einen Milliardär oder einen Millionär dazu zu bewegen, was abzugeben.
3: Nee, so habe ich das nicht gemeint. Da hast du natürlich recht. Dazu gleich noch was. Nein, es ist halt einfach so, ich wollte halt nur kurz mal so auf diese Kluft hinweisen, weil es ist ja wohl so, dass die Leute, die arbeiten gehen, zahlen halt so rund 40% Lohnsteuer. Und die ganzen Millionäre, die wir hier alle in Deutschland haben, die zahlen dann irgendwie gerade mal so 14% auf ihre ganzen Vermögen.
1: Mm.
3: Das ist natürlich halt
1: ja,
3: eine große Ungerechtigkeit. Aber was du sagst, das ist richtig. Das ist ja schon, sag ich mal, das ist ja in Finnland, in vielen finnischen Ländern, das ist ja in vielen skandinavischen Ländern schon seit Jahrzehnten angesagt. Und das funktioniert richtig gut. Ja, ich kenne das ja selber. Ich war ja mal in Dänemark vor rund knapp 30 Jahren, ja, und da war das damals schon. Und in Dänemark ist ja, wie gesagt, da ist ja Tabak und Alkohol sehr, sehr teuer. Das ist ja richtig, das haut ja voll rein vom Preis her. Aber das Modell geht wunderbar auf. Erstens mal tun die Leute denn wenig rauchen und trinken, weil es halt so teuer ist. Meine gut, die Gehälter da drüben sind ja nur auch leider viel besser als bei uns. Aber trotzdem, aber das Erste ist halt, dass die Leute halt, sag ich mal, so ein bisschen so diesen Sparinstinkt haben und sagen, nee, ist teuer, kaufen wir nicht so viel von. Und natürlich profitiert ja am Ende davon auch denn die Krankenkasse, die Krankenhäuser und auch die ganzen Leute, die da leben, weil halt, sag ich mal, so in Maßen geraucht und getrunken wird, dass das gar nicht irgendwie so ist wie bei uns in anderen Ländern, dass der Missbrauch von diesen Substanzen so ausufert, dass dann halt, wie gesagt, dann kostspielige Operationen und medikamentöse, mit Medikamente, Operationen, das ist ja alles sicherlich, gibt es ja auch Leute, die dann irgendwie denn was mit der Leber haben oder Lungenkrebs oder was.
1: Also da sind ja die Dänen, ja, glaube ich, und in Skandinavien glaube ich auch sowieso Vorreiter, die haben zum Beispiel sind näher am Mindestlohn dran als wir und zum Beispiel oder haben ein viel stabileres sozial funktionierendes System, zum Beispiel hat da jeder eine Wohnung, da muss keiner obdachlos sein. Aber die Schattenseite ist halt leider, die sind halt leider von einer rechten Regierung regiert. Und die sind total gegen alles, was irgendwie schwarze Haare hat, Flüchtling ist und so weiter. Und das ist so ein bisschen die Schattenseite. Die funktionieren innerhalb ihres Landes super und sind total sozial untereinander und alle haben, was sie brauchen. Und das würde man sich für Deutschland auf jeden Fall wünschen. Aber du willst halt nicht diesen Ausländer hast. Du willst halt nicht diese rechte Regierung, die willst du halt hier nicht haben.
3: Ne? Okay, wusste ich gar nicht. Ich weiß nur, dass irgendwie vor einiger Zeit haben sich halt Dänemark und Norwegen dazu entschlossen, ihre Migrationsregeln stark zu verschärfen. Die haben mal da ganz voll reingehauen und von wegen irgendwie erstmal, die Flüchtlinge müssen ihre Unterkunft selber bezahlen. Das habe ich auf Dreisat gesehen. Das ist das Erste. Und das Zweite ist dann von wegen, man hat ein halbes Jahr Zeit, sich Arbeit zu suchen. Es ist völlig egal, was für eine Arbeit, Hauptsache Arbeit. Und wer nach einem halben Jahr keine Arbeit hat, der fliegt wieder raus. Und somit haben wir das natürlich halt jetzt in letzter Zeit geschafft, sich weitestgehend von der Migration zu befreien, weil viele Leute gesagt haben, na, brauchen wir gar nicht mehr hingehen, haben wir sowieso keine Zukunft, ja. Hm. Was natürlich dann leider wieder schlecht für uns westeuropäische Länder ist, weil die dann sagen, na gut, okay, dann gehen wir denn dahin, weil wir wissen, wenn wir dahin gehen, haben wir keine Zukunft, dann gehen wir halt woanders hin, ne?
2: Aber eine Arbeit annehmen zu können, ist ja eigentlich Zukunft. Ich weiß das jetzt nicht so genau, wie das in Dänemark ist. Was man immer nicht vergessen darf, ist, dass diese nordischen Länder ja alle ziemlich viele Ölvorkommen anzapfen können und dadurch einfach auch eine Einnahmequelle haben, die andere Staaten vielleicht nicht haben. Hm. Aber andere Konzepte gibt es sicherlich eine Menge. Und
3: ja.
2: Ich glaube, hier im Land stehen wir gerade an so einem Punkt, wo wir auch neue Konzepte brauchen und das ist halt zu verhandeln.
3: Meine Nummer zurück zum anderen Thema. Ich will ja niemanden auf die Füße treten, aber wie gesagt, das ist halt dieses halt, wenn, sag ich mal, wirklich halt, sag mal, so in Maßen geraucht und getrunken wird, dass das nicht irgendwie zu einer großen schwerwiegenden Erkrankung kommen kann, wird natürlich am Ende halt eine Menge Geld gespart, weil das gar nicht so ausufert wie bei uns. Und wenn man jetzt mal so überlegt, ich kenne ja von vorhin noch so ein paar Kandidaten, die dann irgendwie dann immer wieder mal vorgehabt haben, von ihren Opiaten oder von ihrem Kokain loszukommen oder von anderen Sachen und beantragen dann eine Entgiftung nach der anderen und brechen immer wieder ab, ja. Mhm. Und irgendwann sagen dann auch dann die Gerichte oder die Ärzte, da wissen sie, die haben ja schon so viele Versuche hinter sich. Wir machen das nicht nochmal, weil man weiß sowieso nicht, ob sie das diesmal durchhalten. Und sie haben ja schon 3-4 Dinger. Ja, das wird ja sowieso nichts. Und das ist natürlich halt, muss man auch mal sagen, das ist ja dann auch ein ziemlich hoher Kostenfaktor, was dann da zusammenkommt.
1: Ja.
3: Viele Leute schaffen halt die Entgiftung. Das sind dann wohl so ein paar Wochen. Aber das Problem ist halt dann die Entwöhnung. Wobei ich dazu ganz ehrlich sagen muss, bei mir ist das ja auch so gewesen, einige Leute haben halt, sag ich mal, eine höhere Suchtproblematik als andere und die Entgiftung, die paar Wochen, die kann man wahrscheinlich noch gut durchstehen, wenn man sich zusammenreißt, aber die Entwöhnung dann über Wochen, Monate und Jahre hinweg und dann wirklich standhaft zu bleiben und zu sagen, nee, ich will nicht mehr. Mit meiner Raucherei ist das ja auch so ein Thema. Ich habe den ganzen Tag meine Joints geraucht, ja. Andere Leute haben jeden Tag mindestens 10 Zigaretten geraucht. Ich habe jeden Tag mindestens 10 Joints geraucht, ja. Krass. Das dann irgendwann sein zu lassen, wenn man das auch nur, sag ich mal, so gerne macht und täglich macht, das ist alles gar nicht mal so einfach, davon loszukommen, ja. Mhm.
1: Also mir hat dahingehend geholfen, dass ich war ja auch eine leidenschaftliche Kifferin. Ich hatte 10 verschiedene Arten Bongs und habe die gepflegt, wie meine Babys und morgens vor der Schule schon der erste Joint und oder der erste Kopf sogar oder die ersten 2 und so. Aber ich hatte dieses riesengroße Problem, was keiner meiner Freunde hatte und wo ich bis heute mich tot ärgere, aber was mir wahrscheinlich den Arsch gerettet hat. Ich habe dieses Zeug nicht vertragen. Ich musste ständig kotzen.
0: Wenigstens etwas.
1: Ja.
0: Das wäre ja noch schlimmer mit einer Erkrankung.
1: Ja, ja, genau.
0: Wir brauchen ein bisschen Musik.
2: Genau, ich denke, wir hören nochmal Musik und dann verabschieden wir uns. Wir sind schon ganz schön am Ende.
0: Also entweder Mako oder ich. Also ich habe noch einen Song, den beim letzten Mal übrig geblieben ist, der noch nicht gespielt wurde.
3: Und dann nehmen wir doch den Rest des Songs.
0: Ja, Winterschild von Nadiv.

0: Ja, dieser Song ist auch ein zufälliger Internetfund gewesen. Kennst du Nika Dinte im Frozen?
1: Frozen, Frozen, Frozen.
0: Eiskönigin?
1: Ach so, nee, kenne ich nicht.
0: Ja, nee, armes
1: Olaf
0: Kinder.
1: mag Umarmung.
0: Liebt Umarmung,
1: Liebt
0: oder?
1: Umarmung.
0: Oder so, irgendwie so. Ja, da gibt es ja so eine Szene, wo Elsa den über den. Über den Fjord läuft, ne? Und dann dachte ich mir, da könnte man auch so ein bisschen abkupfern. Und ja, da kenne ich nicht viel Spoilern, kann ich ja nicht, aber ich habe so eine Überlegung, dass Rühne auch so ähnliche, also die Hauptperson von meiner Geschichte, auch so eine ähnliche Situation hat und da jemand aus dem Eis retten muss. Und dann halt, weil ja Mondolia sich neben der Erde befindet, also 21 Dimensionen um die Erde herum und die 21. Dimension ist ja Mondolia und dann sieht es das erste Mal so richtig die Erde und dann, ja, und das spielt da im Winter und dann passt es, sieht eigentlich perfekt und dann sieht es das erste Mal die Erde gleichzeitig und
1: Hat auf jeden Fall eine schöne winterliche Atmosphäre. Als du gerade meintest, so Frozen, dachte ich so, ja stimmt, so dieses Blau und dieses Schroffe,
0: ja.
1: das ist.
0: Und gleichzeitig auch dieses Dramatische, wenn man dann gleichzeitig versucht, da irgendjemand, der irgendwie beim Schlafwandeln da
1: Also du
0: reinfällt
1: würdest
0: und
1: sagen, der Song hilft dir beim Schreiben.
0: ja, ganz viele Songs gerade oder generell bei diesen Ausdenkkomplex, wie kann man das nennen?
1: Der kreative Prozess.
0: Kreativen Prozess da irgendwie reinzubringen. Auch der Song davor ist ein bisschen, ja.
1: Ja, schöne Funde. Also ich fand beide Songs schön atmosphärisch und auch heute auch
0: Ja.
1: die alte Gang fand ich auch super. Wir haben heute wirklich wenig Musik gespielt, aber ich fand es trotzdem
0: Ja.
1: super lebendig. Also ein schönes Thema.
0: Ja, wir brauchen eigentlich noch eine Stunde, aber es
1: Ja.
0: ist schon fast vorbei.
2: Liebe
0: Es ist
2: Hörerinnen und
0: vorbei.
2: Hörer, aus gegebenem Anlass werden wir heute um 60 Minuten überziehen. Bitte findet euch damit ab.
1: Ich glaube, dann erschlagen uns die Woltersdorfer. Da schalten wir nämlich gleich um. Wir sind auf jeden Fall in 2 Wochen wieder da. Jetzt gibt es noch einen schönen Song aus Skandinavien. Wir haben ja heute noch
2: Aber
1: einen
2: nichts Rechtes, oder?
1: Nein, aber was aus der Rubrik Psychose. Wie sagen wir mal, Hitparade. Dann macht's gut, bis in 2 Wochen. Ciao.
0: Bye bye.
2: Ciao.

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3: Hallo und herzlich willkommen hier im Morgenmagazin auf Radio Korax der 95,9 in Halle und Umgebung. Außerdem zu hören bei den freien Radios Berlin-Brandenburg auf DAB+, sowie auf UKW in Berlin auf der 88,4 und in Potsdam auf der 90,7. Natürlich auch begrüßen möchte ich die Zuhörerinnen von Radio Blau und Coloradio, Radio Blau in Leipzig und Coloradio in Dresden und die Zuhörerinnen von Radio Z in Zittau, dort zu hören auf DAB+. Natürlich nicht zu vergessen die Zuhörerinnen von Radio Spupfurt in Frankfurt an der Oder im Livestream. Hier für euch heute am Mikrofon ist Micha von Radio Korax und es ist ein besonderes Morgenmagazin heute, denn wir haben ein kleines Geschichtsmagazin für euch im Petto. Es soll konkret um anarchistische Geschichte gehen. Dabei habe ich ein paar Geschichten herausgesucht, anarchistischer Geschichte aus dem letzten Jahrhundert beziehungsweise dem vorletzten Jahrhundert, was unser Einstieg sein soll. Denn wenn wir uns anarchistische Geschichte anschauen, dann gilt es natürlich ganz besonders einen Blick auf die antiautoritäre Internationale zu werfen und die internationalen Umstände, unter denen diese antiautoritäre Internationale ins Leben gerufen wurde. Wir wollen dann weiter einen Blick werfen auf die Geschichte von Machno und den Machnowitzi in der Ukraine oder in dem Gebiet, das heute die Ukraine ist. Konkret dazu gibt es dann immer wieder Geschichten, Geschichten, einfach ein bisschen kreativ, fantasievoll ausgeschmückte Einblicke in die jeweiligen historischen Ereignisse. Also eine Geschichte zu Machno und danach ein bisschen einen konkreteren inhaltlichen Input. Nachdem wir uns mit Machno beschäftigt haben, wollen wir uns mit den Anarchistinnen rund um den Spanischen Bürgerkrieg beschäftigen und daran anschließend dann mit Anarchistinnen in Dortmund und im rheinischen Braunkohlerevier, so heißt das heute, aber vor allem mit den Kohlearbeiterinnen in Nordrhein-Westfalen. Bevor wir aber damit anfangen, etwas Musik für den Einstieg.

Das war Roll Me Through the Gates of Hell von Mischief Brew als kleiner musikalischer Einstieg hier in unserem Morgenmagazin, in unserem thematischen Morgenmagazin zur Geschichte des Anarchismus. Und wir wollen einsteigen mit einem, ja, mit dem Thema der antiautoritären Internationalen. Und zwar ist das Ganze so entstanden, die Zeiten ändern sich rasant. Neue Technologien werfen alles Bisherige über den Haufen. Alte Ideologien verschwinden, während neue revolutionäre Ideen aufkeimen. Die Wirtschaft, die Kultur, die Gesellschaft befindet sich im Sog der Globalisierung. Viele Menschen sind überfordert vom Tempo dieser Entwicklungen. Gleichzeitig nutzen einige Menschen die neuen Möglichkeiten, um für eine bessere Welt zu kämpfen. So beschreibt der Historiker Florian Eitel nicht etwa das Jahr 2023,

0: Die organisierten anarchistischen Ursprünge in der Schweiz.
1: So tönte es, wenn Menschen von der einen Seite des Planeten eine Morsecode-verschlüsselte Nachricht via Telegraph auf die andere Seite des Planeten übermittelten. In den späten 1860er, frühen 1870er Jahren war ein grosser Teil der Erde via Telegraph verbunden. Auch Sozialrevolutionäre konnten sich so untereinander austauschen. 1864 hatten sie die erste Internationale gegründet. Sozialistische Kräfte schlossen sich weltweit zusammen, um für die Befreiung der Arbeiterklasse zu kämpfen. Nach wenigen Jahren zerstritten sich jedoch die beiden damals wichtigsten Strömungen, der von Karl Marx geprägte Kommunismus und der von Michail Bakunin geprägte Anarchismus. Der Historiker Florian Eitel zu den Unterschieden.
2: Der Marxismus geht ja von einer Umkrempelung des Staates von oben nach unten aus mit einer zentral geführten Partei. Und Anarchismus will eben genau diesen klassenlose Gesellschaft erreichen durch von unten nach oben mit Autonomie der Individuen, Gruppen und Gemeinden. Und in der damaligen Zeit war also die mit einer Form von Föderalismus. Und eigentlich in der Wahl der Mittel unterscheiden sich Anarchismus und Kommunismus marxistische Prägung. Und man muss natürlich auch sagen, das ist ganz wichtig, wir sehen heute immer sehr stark den Anarchismus als eine minoritäre Bewegung. Das ist eine Sichtweise vom 20. Jahrhundert. Wenn wir das 19. Jahrhundert anschauen, bis zur Oktoberrevolution, also am Ende des Ersten Weltkrieges, war der Anarchismus, auch in seiner Ausprägung des Anarchosyndikalismus, die Massenbewegung, revolutionäre Massenbewegung in der Arbeiterbewegung. Hunderttausende Anarchisten waren organisiert, aktiv und bereiteten sich auf irgendwie die Revolution vor. Erst eigentlich mit der Oktoberrevolution gab es einen Swift Richtung halt Bolschewismus. Plötzlich galt für viele Leute halt der Bolschewismus als der Hoffnungsträger für halt die sozialen Nöte der Menschen.
1: Zurück ins Jahr 1872. Anfang September trennten sich die beiden Flügel der Internationalen im letzten gemeinsamen Kongress im niederländischen Den Haag. Im Berner Jura, im Städtchen Saint-Imier, trafen sich 10 Tage später die antiautoritären Sozialrevolutionäre, die Anarchisten, ausschließlich Männer. Sie gründeten ihre eigene, eine antiautoritäre Internationale. Damals existierte im Schweizer Jura bereits die sogenannte Jura-Föderation, ein Zusammenschluss von mehreren hundert anarchistisch Gesinnten, wovon die meisten in der Uhrenindustrie arbeiteten. Zum Kongress erschienen die wichtigsten internationalen Köpfe der anarchistischen Bewegung, erzählt Florian Eitel.
2: Es sind auch la crème, wenn man so will, des Anarchismus. Es gab ein paar Stars, dazu gehört auch Bakunin, da gehören auch andere Leute, beispielsweise aus Frankreich, Louis Pindy, die sich dort treffen und eigentlich den Grundstein legen für den Anarchismus später. Es sind 4 Resolutionen, die sie dort verabschieden. Das füllt 2 A4-Seiten, aber dort drin steckt eigentlich das gesamte Programm des späteren Anarchismus.
1: Die anarchistische Bewegung fordert eine föderalistische Organisation. Das heißt, die wichtigste Organisationseinheit ist lokal. Sie schließt sich mit anderen zusammen, doch die größte Entscheidungsmacht liegt immer in der lokalen und kleinsten Organisation. Trotz großen Unterschieden in der Auslegung des Anarchismus gelingt es der Bewegung in den 1870er Jahren, ein weltumspannendes Netz zu schaffen. Mit Ablegern unter anderem in den USA, in Lateinamerika, England, Belgien, der Niederlande, Spanien, Italien, Frankreich, Russland und der Schweiz. Florian Eitel, der das Buch «Anarchistische Uhrmacher» in der Schweiz geschrieben hat, sieht in der Geschichte des Anarchismus auch ein Beispiel der damals beginnenden Globalisierung.
2: Wenn man das Gefühl hat, heute wandelt sich die Zeit schnell, dann muss ich sagen, hat man nicht erlebt das, was diese jurassischen Uhrmacher in diesen 1860 und 1870 Jahren erlebt haben. Das war ein rasanter Wandel, der nicht nur vergleichbar ist mit heute, sondern eigentlich meiner Meinung nach radikaler. Und dieser Kongress von Sentim ist genauso ein wenig an der Scharnierstelle. Es stimmt, 1872 kommen die Leute noch mit der Kutsche. Selbstverständlich nicht von Spanien mit der Kutsche, sondern es gab schon Eisenbahnverbindungen. Also in 58er Jahren baut man Eisenbahnverbindungen. Aber das letzte Stück fehlte noch. Das sind lange Reisen, mehrere Tage, die man auf sich nehmen muss. Aber genug

0: Ein Jahr später ist schon die Eisenbahn da in Sentimer. Und die Eisenbahn ist eigentlich so ein Motor der Globalisierung. Die Eisenbahn vernetzt nicht nur Menschen. Die Eisenbahn war gar nicht so wichtig für Menschentransport, sondern für Gütertransport. Oder? Nur eigentlich ein globaler Kapitalismus mit einer starken Industrie. Und im Berner Jura, das ist die Urindustrie, ist nur noch die Eisenbahn möglich gewesen. Das ist ein technologischer Wandel. Und der andere ist, dass der Telegraph draufkommt. Man kann plötzlich ohne Zeitaufwand eine Message weitergeben, eine Botschaft weitergeben. Das, was werden die Anarchisten brauchen. Die Staaten vernetzen sich neu, zum Beispiel auf Niveau von der Post, das geht um den Weltpostverein, der unter anderem auch einen Sitz in Bern hat, interessanterweise. Man kann plötzlich Zeitungen versenden in die ganze Welt, sehr günstig, Briefe versenden in die ganze Welt. Ganz wichtig, mit Post macht man Zahlungen und alles, das wenden die Anarchisten an. Also man kann plötzlich sich vernetzen, man kann sich austauschen, recht günstig, das können auch Arbeit und das wissen sich die Anarchisten zunutze machen. Und die globale Vernetzung verändert das die Raumvorstellung der Leute.
1: Das Ziel der Anarchisten und der wenigen Anarchistinnen von damals war die Revolution. Im Unterschied zu der sozialdemokratischen Strömung des Sozialismus wollte die anarchistische Bewegung keine Veränderungen durch demokratische Wahlen erreichen, sondern durch den gewaltsamen Umsturz. Und das sollte weltweit passieren. Florian Eitel, der die Bewegung im Berner Jura gründlich unter die Lupe genommen hat, kommt zum Schluss. Schon vor gut 150 Jahren dachten die Menschen, welche die Welt verändern wollten, global und sie engagierten sich hauptsächlich lokal.
0: Und man kann das lokale Problem nur lösen, wenn man eine globale Lösung sucht. Und die globale Lösung ist, man baut eine anarchistische Bewegung auf, die eben staatenunabhängig ist. Das ist so was das Raumverständnis anbelangt. Und das ist so, man kann da parallel ziehen zu Think Global, Act Local, also eigentlich das Motto der heutigen alten Globalisierungsbewegung. Und das zweite ist der rasante Wandel. Ich meine, man muss sich das vorstellen, Sentimer war eine Stadt zu dieser Zeit. Aber 30, 40 Jahre bevor war es ein Bauerndorf. Also da plötzlich kommen Fabriken, Fabrikschlote kommen auf, die Bevölkerung, die wächst innerhalb 50 Jahren um das Dreifache, das muss man sich heute vorstellen, wenn man von Masseneinwanderung spricht und eben der Wachstum ist nicht demografisch, wenn man durch Geburtenrate, das ist Einwanderung. Also kommen Leute, die Arbeit suchen dort und der Arbeit gibt die Urindustrie. Die sozialen Gegensätze nehmen eben auch sehr stark zu, das habe ich anhand der Steuerregister nachvollziehen können. Also es gibt eine Proletarisierungsbewegung, die Leute verarmen. Und gleichzeitig haben die Leute bei den News von überall Aufständen in der Welt, die Commune de Paris von 1871 ist zentral. In den Köpfen der Leute ist es plötzlich, Moment, weltweit beschleunigt sich alles. Da passiert etwas. Wandel ist unmittelbar. Man muss nicht eine weitere Generation warten. Und damit verknüpft ist der Glaube an die Revolution. Die war da. Die Leute hatten wirklich das Gefühl, die Anarchisten im Jura, die Revolution steht unmittelbar vor der Tür. Und das hängt eben auch mit der Globalisierung der Zeit zusammen.
1: Die anarchistische Jura-Föderation hatte ihre Blüte in den 1870er Jahren. Mehrere hundert Urnarbeiter gehörten ihr zeitweise an. In den 80er Jahren des vorletzten Jahrhunderts aber ging sie unter. Übrig geblieben bis heute sind die Gewerkschaften. Der Historiker Florian Eitel ist überzeugt davon, dass die anarchistische Bewegung wichtige Impulse gab, dass sich die Arbeitenden in der Uhrenindustrie schon früh gewerkschaftlich organisiert hatten.
0: Dort haben sie schon ein wenig so dem Patron ein wenig die Stirn gezeigt. Es gibt eine Streikzunahme und man sieht schon da gewisse Verbesserungen halt, die rein materiell erreicht worden ist. Dann kommt immer die große Frage, sind materielle Gewinne der Tod für revolutionären Gedanken, weil die Leute plötzlich halt zufrieden geben mit dem? Das ist eine sehr offene Frage, die kann man sich heute noch stellen halt da. Aber die ist sicher nicht ganz von der Hand zu weisen. Man redet etwa von 200 bis 400 Aktivisten. Davon waren natürlich nicht alle glühendste Anarchisten halt da. Viele waren in der Gewerkschaft dabei. Aber eben, vielleicht genau gewisse Leute haben sich ein wenig irgendwann dann zufrieden gegeben oder irgendwie die Hoffnung verloren.
1: Der Anarchismus unterscheidet sich vom Liberalismus, der ebenfalls im 19. Jahrhundert eine wichtige Strömung wurde. Zwar möchten beide möglichst freie Menschen und möglichst wenig oder überhaupt keinen Staat, doch der Anarchismus ist im Unterschied zum Liberalismus eine sozialistische Bewegung, welche die Gleichheit der Menschen zum Ziel hat und den Kapitalismus sowie den Patriotismus ablehnt. Im 19. Jahrhundert, zur Blütezeit des Anarchismus im Jura, gab es jedoch eine enge Verbindung zum liberalistisch geprägten Freisinn.
0: Es gab eine gewisse, nicht nur Toleranz, sondern einfach Akzeptanz vom Freisinn, weil man sagte, die gehören irgendwie zu uns. Die sind auch irgendwie, die gehören zu dieser freisinnigen Familie, zu einer revolutionären Kraft. Währenddem die Anarchisten von Anfang an gesagt haben, nein, wir sind etwas völlig Neues, wir müssen uns abgrenzen von diesen halt. Aber im Lokal merkt man es, bis zur Ende der 70er Jahre akzeptiert man die Anarchisten. Sie dürfen sogar ihre Programme und ihre Einladung in der bürgerlichen Zeitung veröffentlicht. Die bürgerliche Zeitung geht an die Meetings der Anarchisten und bespricht, was da passiert ist. Und dann plötzlich, 77, kommt ein gewisser Bruch. Es gibt eine Ausgrenzung von Anarchisten. Das hängt auch mit den Ereignissen in Bern zusammen. Der ersten anarchistischen Demonstration mit den Schlägereien mit der Polizei am 18. März 77. Und plötzlich werden auch die Anarchisten vor allem ausgegrenzt. Und das natürlich hat natürlich wirklich, also ausgrenzt heißt wirklich Arbeitsplatzverlust und sozial geächtet halt. Und es wird schwierig, wenn man das Geld verliert halt, wenn man den Lohn verliert halt, ist es schwierig, politisch aktiv zu bleiben.
1: Auch nach dem Ende der Jura-Föderation, am Ende des vorletzten Jahrhunderts, überlebte der Anarchismus in der Schweiz. Als politische Bewegung war er zwar eher unbedeutend und fristete im 20. Jahrhundert eher ein Schattendasein neben der Sozialdemokratie und dem Kommunismus, doch als Idee blüht und blühte er immer wieder auf. Sei es in der 68er-Bewegung, in der Bewegung der Autonomen in den 80er und 90er Jahren und auch im 21. Jahrhundert in der globalisierungskritischen Bewegung. Der Historiker und Anarchismusforscher Florian Eitel ist überzeugt, soziale Bewegungen können viel von der anarchistischen Theorie übernehmen. Sein persönlicher Tipp für angehende Sozialrevolutionäre ist:
0: Will man heute eine revolutionäre Bewegung aufbauen, setzt nicht auf große theoretische Schriften, setzt eher so auf so kulturelle Sachen. Lieder zum Beispiel. Oder so soziale Praktiken. Wie zum Beispiel die Spendepraktiken, die man auch eingeführt hat. Weil ich habe da auch gemerkt in meiner Studie, dass diese kulturellen Aspekte sehr viel Platz eingeräumt worden sind, um eigentlich die ganze Zeit Leute so zu sozialisieren und eigentlich zu mobilisieren, Alter. Man hat Lieder gesungen an geselligen Abenden. Man hat Tombolas organisiert für Streikende weltweit. Man hat Theateraufführungen gemacht, Man hat auch Propaganda-Vorträge gehabt. Man hat auch ein paar Bücher zirkulierten. Das war nicht so das Zentrale von Mobilisation. Und wenn ich heute anschaue, wie teilweise eben Mobilisation im links- oder rechtsextremen Bereich passiert, dann merkt man, es läuft viel über diese Kanäle, über die Kultur und vor allem über die Musik. Und das Erschreckende, eine Parallele, ich habe letztens einen Beitrag gehört über die Mobilisation der Alt-Rights, also der Libertären in den USA, oder? Und das passiert sehr stark über Musik und Lieder, oder? Und eben nicht über so große Schriften von 400 Seiten, die niemand liest und niemand versteht. Und das vielleicht ist eine Erkenntnis für heute.
2: Ja, das ist vielleicht eine Erkenntnis für die heutige Zeit und für heutige soziale Bewegungen. Zumindest sagt Florian Eitel, er ist Historiker und hat sich mit dem Anarchismus im 19. Jahrhundert in der Schweiz auseinandergesetzt. Und wir hörten eben einen Beitrag von Michael Spahr von Radio Rabe zu genau dieser Auseinandersetzung. Und ja, ist ganz lustig. Jetzt am Ende wurde gesagt, oder sagt Florian Eitel, Musik ist etwas, was heutzutage viele Leute mobilisiert. Und weil wir auch hier im Radio sitzen und weil alle da draußen im Radio gerade zuhören und Musik einfach ein essentieller Teil von Radio ist, hier ein bisschen Musik, vielleicht auch oder ja auch aus einer sozialen Bewegung heraus. Wir hören Macht kaputt, was euch kaputt macht von Tonsteine Scherben.

0: 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Und heute ist ein besonderes Morgenmagazin, in dem ihr euch befindet, in das ihr eingeschaltet habt. Und zwar soll es um Geschichte gehen, um anarchistische Geschichte soll es gehen. Und um dem Ganzen auch noch ein bisschen einen literarischen, kreativen Aspekt zu verleihen, habe ich in der Vorbereitung für dieses Magazin mir Horst Stowassers Leben ohne Chef und Staat, Träume und Wirklichkeit der Anarchisten zu Hilfe genommen. Es ist ein Buch, das 2003, meine ich, erschienen ist und es beinhaltet Mythen und Legenden, wenn man so will, des Anarchismus oder der anarchistischen Geschichte, die auf wahren Begebenheiten passieren, die auf wahren Begebenheiten basieren und die aber ganz interessant und ganz nett geschrieben sind, wie ich finde. Ich möchte euch da draußen natürlich nicht vorenthalten, wie die Geschichten geschrieben sind. Es gibt zum einen, jetzt zum Einstieg, eine Geschichte über Machno, ein Guerillakämpfer, der 1917 bis 1921 die Machnowitzi, eine anarchistische Partisanengruppe in der Ukraine, zumindest hat sich diese Partisanengruppe nach Machno benannt, war also ein sehr bekannter, wenn nicht sogar der bekannteste Kämpfer dieser Partisanen. Und in dieser Zeit zwischen 1917 und 1921 gab es etwa 10.000 Guerilleros, die da ein Gebiet von ungefähr 70.000 Quadratkilometern, das sogenannte Freie Rayon, kontrollierten, denn es ging dabei viel auch um Selbstverwaltung von den dort 7 Millionen lebenden Menschen. Aber dazu später mehr. Wir wollen erstmal hören, wie das Ganze literarisch verarbeitet ist. Machno. Alles aufgesessen. Machno ist mit seiner Bande ganz in der Nähe. Er ist eingekreist. Wir müssen ihn fangen. Die Stimme des jungen Offiziers überschlug sich. Er war vor Aufregung rot angelaufen. Wild wirbelte sein Kosakensäbel über dem Kopf, um den Befehl an die links und rechts vom Weg bivakierenden Wartertruppen den nötigen Nachdruck zu verleihen. Nicht gerade begeistert rafften die Soldaten ihr Essgeschirre zusammen und griffen zu ihren Gewehren. Gepäck wurde verstaut, ein paar Pferde scheuten, die Unteroffiziere fluchten, es war ein rechtes Durcheinander. Aber das hatte ja auch seinen Grund. Schließlich hatte das Oberkommando eigens einen neuen hochrangigen Offizier mit frischen Truppen aus dem Stab herbeigeschickt, da musste es mit dieser Nachricht schon etwas auf sich haben. In weniger als 5 Minuten war die Kompanie auf den Gäulen. Zusammen mit der Schwadron, die den jungen Offizier begleitete, sprengten sie in scharfem Galopp in die ukrainische Weite davon, um diesen Machno endlich zur Strecke zu bringen. Zurück blieb ein Durcheinander von halbleeren Schmalzfleischdosen aus deutschen Armeebeständen und einige flüchtig ausgelöschte, noch schwellende Feuerstellen. Ein paar Kinder vom benachbarten Weiler, barfuß und in abgewetzten Kleidern, schauten ihnen sprachlos nach. Fliegen summten über dem Müll. Es war Hochsommer in der Ukraine, August 1918. Der Ritt war kurz, er dauerte keine halbe Stunde. Kaum hatte man das Dorf aus den Augen verloren und das erste zerklüftete Waldstück erreicht, zogen wie auf ein unsichtbares Zeichen hin die Reiter, die mit dem jungen Offizier gekommen waren, ihre Waffen und mit lautem Gebrüll stürzten sie sich auf die mitreitenden Wartertruppen. Tod dem Hetman! Freies Leben ohne Tod im Kampf! Es lebe die Anarchie! Die Panik war schrecklich und es entbrannte ein unsägliches Gemetzel, Mann gegen Mann. Die meisten gemeinen Soldaten begriffen überhaupt nichts mehr, etliche suchten ihr Heil in der Flucht. Zwei junge Leutnants kämpften wie besessen, sie hatten durchschaut, was hier gespielt wurde. Dem einen wurde schließlich das Pferd unter den Beinen weggeschossen und er gab auf. Der andere fiel, von einem Säbelhieb getroffen, kopfüber in den Schlamm, des trägen dahinfließenden Flüsschens und stand nicht mehr auf. Der Kampf dauerte kaum länger als der Ausritt. Am Ende war den überrumpelten Soldaten klar, der junge Offizier war kein anderer als Nestor Makhno, der legendäre Guerilla-Anführer, der von der Regierung des Hetmans Skoropadsky mit einem Kopfgeld gesuchte Anarchist. Die überlebenden und verletzten Gefangenen hatten keine Zweifel mehr. Ihr Leben würde in wenigen Minuten zu Ende sein. Machnos Leute, diese Teufel, die zur Tarnung Uniformen trugen, würden sie kaltblütig abschlachten. So stand es seit Monaten in allen Zeitungen. So hatte es ihnen die Offiziere wieder und wieder warnend geschildert. Einer der Machnowitzi, ein stämmiger Bursche von mindestens 2 Metern Größe, schleppte eine Munitionskiste herbei. Er schwitzte und fluchte. Vor den Gefangenen ließ er sie ins Gras plumpsen. Die Soldaten boten ein elendes Bild. Einige begannen zu wimmern, andere beteten, die meisten starrten ausdruckslos auf die Kiste. Der verletzte Leutnant warf den Kopf trotzig nach hinten und versuchte, Magnus' Blick zu erhaschen. Ein stämmiger Jüngling trat nun auf die Kiste zu. Unsteter Blick, fahrige Gesten. Er trug ein dünnes Oberlippenbärtchen und seine langen schwarzen Locken quollen unter der Mütze hervor. Komisch, fuhr es dem Leutnant durch den Kopf. Wieso ist mir das nicht gleich aufgefallen? Dieses Bürgersöhnchen trägt eine Marinemütze. Kolosna Vlekaya. Solche gerissenen Hunde. Es ging alles zu schnell. Wir haben uns schön übertölpeln lassen. Jetzt ist soweit. Egal. Der Schmächtige drehte sich noch einmal unsicher zu Machno um, der nickte ihm nur zu. Mit einem Satz stand er auf der Kiste und hob beschwörend beide Arme. Seine blanken, schwarzen Schaftstiefel glänzten in der Sonne. Dann fing er an zu reden. Sein Wortschwall wurde durch nichts unterbrochen. Er schaute die Gefangenen eindringlich an und unterstrich jeden Satz mit hektischen Gesten. Die Gefangenen starrten zurück und wussten erneut nicht, was hier gespielt wurde. Der Schweiß stand ihnen auf den Gesichtern, nicht anders als dem jungen Redner. Merkwürdige Worte waren da zu hören, von der Befreiung der Menschheit und dem Kampf gegen Kapital, Staat und Kirche, von einem Leben ohne Regierung, von freien Sowjets und davon, dass die Bauern und Arbeiter auch ohne Kalaken und Chefs Brot und Stahl produzieren können. Hat man sowas schon gehört? Der Redner war kein Professor, das merkte man sofort. Oft stockte er und suchte nach Worten. Auch wohl kein Bürgersöhnchen, wie der Leutnant vermutet hatte, das merkte man an der Sprache. Es war ihre Sprache. Ganz klar, jüdischer Intellektueller, korrigierte sich der Leutnant selbst. Wir Machnowitz sind keine neue Regierung, deklarierte der Redner auf der Kiste, wobei er gefährlich nahe dran war, das Gleichgewicht zu verlieren. Wir sind keine Soldaten, wir sind Partisanen des Volkes. Wir schreiben euch nicht vor, was ihr zu tun und zu lassen habt. Wir befreien euch nur von den Blutsaugern und Puppen. Jeder im befreiten Rayon kann seine Meinung frei äußern und danach leben, solange ihr euch nicht der weißen Konterrevolution anschließt und die Freiheit der anderen antastet. Schließt euch zusammen, schüttelt das Joch der Knechtschaft ab, organisiert euer freies Leben. Wir Machnowitz sind Bauern wie ihr. Wir tragen unsere Waffen nur, solange es nötig ist. Wir werden den befreiten Rayon gegen alle Feinde der Freiheit, ob weiß oder deutsch, verteidigen. Niemand darf Hand an die freie Kommune legen. Niemand. Er stockte, das machte ihn etwas verlegen. Es lebe die Anarchie. Die politische Lektion war hiermit beendet. Der Schmächtige hüpfte von der Kiste, einzelne Gefangene applaudierten zaghaft, die meisten starrten sich ungläubig an. Endlich kam Bewegung in die Szenerie. Die Machnowitz mischten sich unter die Gefangenen und verteilten an die, die lesen konnten, Broschüren. Primitiv gedruckt, aber leicht verständlich. Sie trugen den umständlichen Titel »Grundsätze über die Bildung freier Sowjets«. Aber ihr Inhalt war weniger geschraubt. Es bildeten sich kleine Gruppen, man diskutierte. Deutlich konnte man nun Sympathisanten von Gegnern unterscheiden. Hier und da kam es zu lebhaften Debatten, sogar zu regelrechten Verbrüderungsszenen. Andere setzten sich im Kreis zusammen und starrten dumpf und abweisend vor sich hin. Einige begannen mit dem Bestatten der Toten. Nun trat Machno vor, wie unscheinbar er jetzt aussah. Müde und verdreckt. Sein dichtes Haar war mit einer Staubschicht bedeckt. Man sah ihm an, dass er lange nicht geschlafen hatte. Kameraden, Brüder, ihr habt gehört, was der Genosse Stussi euch gesagt hat. Denkt darüber nach. Vielleicht versteht ihr es heute nicht, dann vielleicht morgen. Wir müssen nun abrücken. Hier sind wir nicht sicher. Euch wird nichts geschehen. Geht nach Hause in eure Dörfer und erzählt von der neuen Zeit. Lest unsere Schriften und handelt danach. Vor allem aber raten wir euch, kämpft nicht mehr für den Hetman. Diese Marionette der Deutschen, die unser Land aussaugt. Ein zweites Mal kommt ihr nicht so glimpflich davon. Wenn ihr je wieder eine Waffe in die Hand nehmt, dann um eure Freiheit zu verteidigen. Nicht die der Kulaken. Wer bei uns bleibt und mit uns kämpfen will, ist willkommen. Die anderen können gehen. So bekam die Guerilla 114 frische Pferde, 22 neue begeisterte Kämpfer und jede Menge Waffen, Munition und Uniformen. Die anderen mussten Rock und Hose ausziehen und wurden zu Fuß heimgeschickt. Am frühen Morgen waren sie ausgeritten, als stolze Soldaten in schmucken Uniformen, überzeugt, gegen einen Banditen zu kämpfen. Am späten Nachmittag kehrten sie in Socken und Unterhosen zu Fuß zurück. Viele von ihnen trugen die Legenden von Machno in ihre Dörfer. Noch heute gibt es in der Ukraine alte Tagelöhner, die ein vergilbtes Foto von Nestor Machno in einem verborgenen Winkel ihres Zimmers oder unter der Matratze versteckt haben. Machno war an diesem Abend schon wieder viele Werst weiter. Bei ihm waren nun einige mehr, die am Morgen noch unter Zwang die grüne Uniform trugen und jetzt freiwillig unter der schwarzen Fahne ritten.
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0: Das eben war eine Geschichte, die von Horst Stowasser zu den Machnowitzi und zu Nestor Machno, der von 1917 bis 1921 einer der bekanntesten Kämpfer der Machnowitzi war. Und das Ganze ist, sind etwa 10.000 Guerilleros und die kontrollierten etwa ein Gebiet von 70.000 Quadratkilometern, das sogenannte Freie Rajon. Und somit eine der ersten, wenn man will, selbst verwalteten anarchistischen Gesellschaften der Geschichte, wenn man das so formulieren möchte. Leider ist nicht allzu viel über die Machnowitzi bekannt. Es ist aber auf jeden Fall so, dass es diese Bewegung gab und dass Nestor Machno eine sehr große Rolle in ihr spielte. Er selbst wurde mit der Revolution von 1917 aus dem Gefängnis in St. Petersburg befreit und begann sofort in seiner Heimat mit dem Aufbau von der eigenen Befreiung. Die Machnowitzi, spreche ich wahrscheinlich falsch aus, die hatten leider relativ viel zu kämpfen auch, denn die Sowjetregierung schloss am 3. März 1918 mit den Mittelmächten einen Frieden, wodurch das Gebiet der Ukraine an Deutschland und Österreich fiel. Und in dieser Zeit erhoben sich dann viele Bauern aus unterschiedlichen Regionen gleichzeitig und wollten ihr Leben eben selbst in die Hand nehmen und dabei vertrieben sie Großgrundbesitzer und fingen an, ihr Land selbst zu verwalten und zu organisieren. Dabei wurden sie unterstützt von anarcho-kommunistischen Gruppen, deren Ideen von Kropotkin und auch von Bakunin inspiriert waren. Ganz interessant ist auch, dass in der Zeit, in der die Machnowitzi die Region des Freien Rajon selbst kontrolliert haben, es in dem Gebiet einen enormen Getreideüberschuss gab. Das ist so als kleiner Side-Note vielleicht. Und in der Geschichte ist der Name Hetman gefallen. Das ist eine, ja, wenn man so möchte, wird auch in der Geschichte so genannt, eine Marionette der Deutschen, die zur Verwaltung der Region eingesetzt wurde. Und den Machnochina ist es gelungen, diesen Hetman zu vertreiben. Allerdings, wie ich eben auch schon gesagt habe, war es so, dass die Machnowitzi sehr viel kämpfen mussten und da eben auch gegen die weiße Konterrevolution von den zarentreuen Generälen mitsamt ihren Truppen, die aus Südosten angriffen. Und mit diesen Kämpfen kam es dann dazu, dass die Machnowitzi gemeinsam mit der Bolschewiki gegen die weiße Konterrevolution kämpften. Allerdings mussten sich die auch mit der Bolschewiki dann rumschlagen, weil eigentlich, wenn man sich das so ansieht, sind das beide, oder das war zumindest die Perspektive der Machnowitzi, wenn man so will, dass Bolschewiki sowie Machnowitzi beides sozialistische Ideen sind. Allerdings haben sie sich da ein bisschen verrechnet, denn die kämpften zwar gemeinsam und die Bolschewiki unterstützte die Machnowitzi, aber so, dass jedes Mal, wenn es zu frontalen Auseinandersetzungen kam, die Machnowitzi an die Front gingen, während sich die Rote Armee, also die Bolschewiki, zurückzog auf, wenn man so möchte, diplomatisch-strategische Positionen. Genau, und während sie sich auf diese strategischen Positionen zurückzogen, bedrängten sie dann das Gemeinwohl im Freien Rajon. Nach dem Sieg über die Konterrevolution begann dann der Kampf der Roten Armee gegen die Machnowitzi tatsächlich und der dauerte dann etwa bis 1922. Ja, so viel von meiner Seite, von meiner Expertise. Wir wollen aber noch ein bisschen mehr hören zu den Machnowitzi und darum wollen wir gleich nach einem kleinen musikalischen Einschub wollen wir uns dann mit einem Interview mit Evgeny Kasakov auseinandersetzen, der zu Nestor Makhno forschte und ja ein paar interessante und spannende Informationen und Perspektiven dieser Zeit uns näher bringen kann. Davor aber ein bisschen Musik. Genau, viel Spaß mit den Railyard Ghosts hier im Morgenmagazin.

Train That Can Fly von den Railyard Ghosts hier bei Radio Korax im Morgenmagazin. 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

0: Wir sind mitten im Morgenmagazin, das sich mit der Geschichte des Anarchismus auseinandersetzen möchte. Und wir sind mitten im Block, in dem es gerade um Machno geht und die Machno-Witzi. Wir wollen uns jetzt einem Interview widmen mit Evgeny Kasakov, der zu Nestor Machno forschte und der einiges zu den Machnowitzi sagen kann, eine Bewegung, die Anfang des 20. Jahrhunderts in dem Gebiet der heutigen Ukraine eine anarchistische Bewegung war und eine mehr oder weniger Selbstversorgung darstellte, über die leider nicht allzu viel bekannt ist, aber es war einfach ein Gebiet, das etwa so groß war wie Irland und umfasste 7 Millionen EinwohnerInnen. Leider wurde dann diese Bewegung 1921 bzw. 1922 von der Roten Armee auf Befehl Trotzkis zerschlagen. Wir wollen uns aber trotzdem jetzt damit auseinandersetzen und mit der Geschichte auseinandersetzen. Evgeny Kasakov erzählt, wie dieses Gebiet eigentlich aussah, wie groß das war und was die Machnowitzi eigentlich für Menschen waren.
1: Nestor Machno war schon vor 1917 Anarchist geworden, während der ersten russischen Revolution 1905-1907. Er wurde 1908 verhaftet und wegen Mord an einem Polizisten zur Todesstrafe verurteilt, dann begnadigt zu lebenslanger Strafe, saß bis Februarrevolution 1917 im Gefängnis und hat dort viele andere Anarchisten kennengelernt und Selbstbildung betrieben. Und als im Februarrevolution 1917 alle politischen Gefangene befreite, reiste er zurück nach Gulaipole in Ostukraine, wo er aufgewachsen war, und ließ sich dort in Sowjet, also im Bauernrat, wählen. Und weil er so ein Image hatte als halt revolutionärer Held und Martyrer, hat er Kraft seines Autoritäts ein bisschen den Sowjet auch mitradikalisiert, so dass auf dem Gebiet schon vor Oktoberrevolution oder Oktoberumsturz, wie man immer auch das nennt, das Land der Gutsherren weggenommen wurde und unter Bauern aufgeteilt. Und in dem Sinne hat diese Bauernrepublik schon damit auch begonnen. Nur war das keine ununterbrochene Herrschaft der Bauernräte, sondern 1918 kamen dann ukrainische Nationalisten und die Mittelmächte, also Deutschland, Österreich, Ungarn, und haben diesem Experiment erstmal Ende gesetzt, und weil die Mittelmächte Lebensmittel aus der Ukraine brauchten. Und dann floh Machno erst nach Sowjetrussland, kehrte dann zurück und schloss sich der Partisanenbewegung an. Und erst diese Partisanenbewegung gegen österreich-ungarische und deutsche Truppen und gegen ihre ukrainische Verbündete haben ihn nicht aus einem Politiker, könnte man sagen, einen richtigen Warlord gemacht. Und aus dieser mit anarchistischen Ideen ausgerüstete Warlord hat er dann zwischen 1918 und 1921 zwischendurch ein Gebiet kontrolliert von Größe Irlands und eine Armee befohlen, kommandiert, wo zwischendurch 50.000 Menschen organisiert waren. Man könnte sagen, auf diesem Gebiet lebten schon mehrere Millionen von Menschen. Insofern ist Machno-Bewegung neben Spanien größter in der Geschichte bekannter Versuch, Anarchismus umzusetzen.
2: Also anarchistischer Warlord, das klingt ja in meinen Ohren wie so ein Widerspruch. Du meinst, er hätte so eine Bauernrepublik quasi geführt, oder also gab es da sowas wie Wahlen, oder wie war denn diese Bauernrepublik dann aufgebaut?
1: Also er nannte das eigentlich nicht Republik, er nannte das freies Gebiet. Im Prinzip, wie überall sonst in Russland, entstanden dort Räte, und Machno war eben der Meinung, diese lokalen Räte, sind schon eigentlich das Einzige, was man an Organisationen braucht, und die sollen sich keine zentrale Regierung unterwerfen, auch keine zentralen Räteregierung. Der Faktor war natürlich richtiger Machtfaktor, eben er mit seinem Charisma und seiner Armee, weil die Räte, die tagten und beschlossen und auch gewählt wurden und auch Konferenzen abhielten, waren natürlich davon abhängig, ob Machno mit seinen Truppen gerade dieses Gebiet verteidigen kann. Deswegen diese Widersprüchlichkeit einerseits war er dafür, dass Bauern eigentlich ohne Einmischung von außen sich selber regieren. Andererseits war dieses Experiment auf Gedeih und Verderb mit seinem militärischen Erfolg verbunden. Und Armee war dementsprechend, also er war schon so eine Art gewählte Autorität, aber natürlich wie in jeder anderen Armee gab es dort Befehl und Notwendigkeit, Befehl auszuführen. Und natürlich musste Machno war auch darauf angewiesen, dass Bevölkerung seine Armee nicht nur unterstützt, sondern dass auch Menschen, also vor allem junge Männer, zu seiner Armee sich auch melden und bereit sind, mit dem Kämpfer zu führen.
2: Aber er wurde quasi als General gewählt oder gab es da sowas wie Strukturen oder auch, also wurde da...
1: Er galt als Befehlshaber dieser Armee und man nannte ihn Väterchen, Batko, aber eigentlich war es klar, dass diese ganze Armee wird durch seine persönliche Autorität zusammengehalten. Da gab es aber auch Stab und Gliederung, also es gab Einheiten hatten ihre eigenen Kommandeure. Diese Kommandeure waren häufig auch irgendwelche lokale, charismatische Anführer, aber der zusammenhaltende Moment war eben Machno als Persönlichkeit. Deswegen ist dieser Widerspruch zwischen anarchistischem Programm und stark personalistischen, auf Charisma basierenden Macht während dieser ganzen 3,5 Jahre sehr auffällig gewesen. Neben gab es natürlich aber auch tatsächlich Anarchisten, die aus ganz Sowjetrussland zu Machno kamen und dort vor allem ideologische Arbeit gemacht haben, also Vorträge gehalten, Zeitungen herausgegeben. Sie hatten auch ihre eigene Organisation, aber es war nichts Vergleichbares mit spanischem Anarchismus, der tatsächlich eine Massenorganisation noch vor den revolutionären Ereignissen hatte, sondern das waren schon ad hoc gebildete Strukturen.
2: Ich habe gelesen, dass sowohl in der Roten Armee, die in der Ukraine unterwegs war, als auch halt in der Armee von Machno, dass da auch gegen Antisemitismus drastisch vorgegangen worden ist, bis hin zur Todesstrafe. Kannst du dazu ein bisschen was sagen?
1: Ja, also generell alle kämpfenden Truppen in der damaligen Ukraine haben mehr oder weniger Judenpogrome durchgeführt. Frage war nur, wie ging die Kommandoebene damit um? Und in den Armeen von Weißen oder in Armeen von ukrainischen Nationalisten wurde das mehr oder weniger geduldet, während in der Roten Armee und in der Machno-Armee wurde das eben auch mit Tod bestraft. Das heißt nicht, dass Machno-Kämpfer keine Pogrome durchgeführt haben, aber teilweise waren das auch halt einfach Plünderungen in den Städten, weil ideologischen Antisemitismus hat Machno nie toleriert. Aber natürlich war seine Armee eine Bauernarmee, die, sobald sie in der Stadt war, Stadtbevölkerung gegenüber, kann man schon sagen, als ziemliche Bedrohung auftrat. Und zwar unabhängig davon, welche Herkunft diese städtische Bevölkerung hatte. Machno hatte immer das Problem, auf dem Land hatte er seine Basis und in den Städten hatte er immer Schwierigkeiten, mit der Bevölkerung Kontakt aufzubauen. Und tatsächlich die Struktur der damaligen Bevölkerung war so, dass in den Städten mehr Minderheiten lebten, darunter auch mehr Juden.
2: Parallel.
1: Aber prinzipiell war Machno, also diese Frage nach der Todesstrafe, Machno war keineswegs Gegner der Todesstrafe. Er hat alle Offiziere, egal von welcher Armee er gefangen nahm, hingerichtet, aber einfache Soldaten meist laufen gelassen. Ansonsten war aber auf seinem Gebiet eben so gut wie kein Gefängnis. Das heißt, einzige Möglichkeit von Strafe war im Grunde genommen entweder körperliche Züchtigung oder Hinrichtung. Und man muss schon vorstellen, dass natürlich jeder kämpfenden Armee damaliger Zeit war Androhung von Todesstrafe oft einzige Möglichkeit, Vergewaltigungen, Plünderungen und eben Pogrome aufzuhalten, weil das waren halt bewaffnete Menschen, die nur auf andere bewaffnete Menschen, die am längeren Hebel saßen, hörten und nicht auf Ermahnungen.
2: Ja, parallel zur Machno-Bewegung, der Machno-China, gab es ja auch noch die
1: Machno-China.
2: Ja, gab es ja noch die anarchistische Bewegung in Kronstadt. Kronstadt ist so eine Festungsinsel vor St. Petersburg. Gab es da irgendwelche Beziehungen zwischen diesen beiden anarchistischen Bewegungen?
1: Also erstens würde ich Kronstadt-Aufstand nicht als eine anarchistische Bewegung bezeichnen. Da haben einzelne Anarchisten mitgemacht, aber es war keineswegs ein Werk von organisierten Anarchisten. Und zweitens, ja, in Kronstadt waren etliche Matrosen aus Machno-Gebiet, die auch diese Erfahrung von Bauern können, Kontrolle der Zentralmacht abschütteln, kannten. Aber obwohl diese Frage immer wieder neu gewälzt wurde, es gibt überhaupt keine Belege dafür, dass es irgendeine organisierte Verbindung zwischen Machno und den Kronstadt-Aufständischen gab. Obwohl natürlich später Machno sich auf Kronstadt immer wieder sich positiv bezog. Und da gab es sicherlich auch programmatische Überschneidungen wie Befürwortung von stärkerer Rolle der Räten und geringerer Rolle der Parteien oder der einen Partei, der bolschewistischen. Aber man sollte das nicht überbewerten.
2: Welche Ausstrahlung und Auswirkungen hatte denn diese Machnowitschina auf Sowjetrussland und international auf den Rest der Welt?
1: Auf Sowjetrussland hatte das tatsächlich Ausstrahlung insofern, dass viele linke Gegner des Sowjetmacht, linke Gegner der Bolschewiki, linke Sozialrevolutionäre und Anarchisten flohen in dieses Gebiet und fanden dort bei Machno Unterschlupf. Natürlich wurde auch befürchtet, dass dieser Erfolg von Machno Präzedenzfall, also Befürchtung bei vielen Bolschewiki, das könnte ein Präzedenzfall werden. Für Bauern isolieren sich und verweigern die Zusammenarbeit mit den Städten, obwohl Machno schon versucht hat, auch Lebensmittel in die Städte zu schicken, aber das unterscheidet ihn von den meisten anderen Warlords, die einfach auf den Standpunkt standen, Bauern brauchen die Städte nicht und Städte sollen, Stadtbevölkerung soll selber schauen, wo sie Lebensmittel herbekommt. Aber letztendlich war Machno doch sehr lokal verankert und er könnte seinen Erfolg nicht auf andere Gebiete ausweiten. Seine Macht war dort, wo Leute ihn kannten, wo Leute ihm vertrauten, wo er für Leute charismatischer, bekannte Persönlichkeit war. Ausstrahlung nach außen, also außerhalb von ehemaligen Russischen Reich, begann eigentlich erst nachdem Machno 1921 in Exil ging. Und dort traf er viele aus Sowjetrussland geflohene Anarchisten und viele Anarchisten aus anderen Ländern. Und von da begann eigentlich dieser, sagen wir so, Verständnis von Machnows Kampf als erfolgreichen Versuch, Anarchismus umzusetzen. Aber das war erst eben, nachdem er schon im Exil war. Während er gekämpft hat, war dieses Gebiet anders als Katalonien während der Spanischen Revolution, wo man tatsächlich reisen könnte und sich das anschauen. Das war eine Insel, umgeben von Feinden und so einfach von außen, obwohl in Sowjetrussland reisten eigentlich viele Anarchisten aus anderen Ländern, aber niemand hat es bis zu Gulaipole und bis Ostukraine geschafft. Das war auch, muss man sich einfach so vorstellen, damals eine der gefährlichsten Gegenden der Erde wahrscheinlich. Das war einfach richtiges vergleichbar mit somalischem Bürgerkrieg. Also jeder Ort wurde von mehreren Parteien umkämpft und da drangen auch keine Nachrichten nach außen.
2: Wie wird denn heute in der Ukraine diese Geschichte der Machnowitschina bewertet?
1: In Machnows Heimatort, in Gulaipole, ist er natürlich ein lokaler Held. Es zieht auch Touristen an und es finden auch kostümierte Feste statt. Und natürlich ist er dort ein eben so ein eher lokaler und entpolitisierter Held. Also es geht weniger darum, dass er Anarchist war, sondern darum, dass er so cool war, allen anderen Kriegsparteien zu trotzen. Ansonsten ist er natürlich, also er wird sowohl von ukrainischer Seite als jemand, der gegen aus Moskau kommenden Zentralismus kämpfte, als auch von der, sagen wir mal, prorussischen Seite, als jemand, der ukrainischen Nationalismus ablehnte, reklamiert. Aber letztendlich, also Machno ist, wird auf jeden Fall positiver bewertet als zur Sowjetzeit, aber es ist eigentlich so, so eine, naja, entpolitisierte Robin Hood-Geschichte vielleicht ein bisschen.
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0: Ganz ohne Geschmacksverstärker, aber mit einem historischen Anspruch heute in diesem Morgenmagazin. Wir hörten gerade ein Interview mit Evgeny Kasakov und zu der Nestor Machno, einer der bekanntesten Kämpfer der Machnowitzi oder Machnowitschina, militante Gruppe in der Ukraine um Anfang des 20. Jahrhunderts herum, die dort, wenn man so möchte, die erste anarchistische Selbstverwaltung hatten. In dem Interview ist jetzt ein bisschen klar geworden auch, dass es gar nicht so rosig ist, wie es manchmal gezeichnet wird, auch wenn es nicht so oft ein Bild der Machnowitzi gezeichnet wird, aber es war wohl gar nicht so rosig. Einer der gefährlichsten Orte ist da am Ende gefallen. Allerdings dennoch ein relevanter und interessanter Teil der anarchistischen Geschichte, den es auf jeden Fall zu beleuchten gilt. Allerdings sind wir damit jetzt durch in dem ersten Block dieses Morgenmagazins. Wir wollen jetzt einen anderen Blick werfen oder naja, denselben Blick werfen, aber auf eine andere Epoche der anarchistischen Geschichte, denn heute das Morgenmagazin hier ist ein geschichtliches und wir wollen uns mit anarchistischer Geschichte auseinandersetzen. Wir wollen jetzt einen Blick werfen auf die Anarchistinnen in Spanien Anfang des 20. Jahrhunderts, vor dem Bürgerkrieg in Spanien, vor dem Aufkeimen des Faschismus in Spanien, wie da die Anarchistinnen sich organisierten und wie sie gewerkschaftlich agierten. Denn das ist einfach ein sehr relevanter und wichtiger Teil. Und genauer genommen wollen wir uns jetzt mit Buenaventura Durruti auseinandersetzen. Eine Heldenfigur, wenn man so möchte, in der anarchistischen Geschichte Spaniens. Für all diejenigen, die jetzt noch nicht seit der ersten Stunde mit dabei sind bei diesem Morgenmagazin, ich habe mir in der Vorbereitung ein bisschen Gedanken gemacht, wie ich das Ganze hier auch mit ein bisschen Literatur bestücken kann und habe mir dazu Horst Stowassers Buch Leben ohne Chef und Staat, Träume und Wirklichkeit der Anarchisten zu Hilfe geholt. In dem Buch wird anarchistische Geschichte ein bisschen beleuchtet. Es wird eingegangen auch auf die Machno-Bewegung, es wird eingegangen auf verschiedene geschichtliche Epochen, es wird auch eingegangen auf die Dortmunder Anarchistinnen, die wir auch noch in der letzten Stunde dieses Morgenmagazins uns genauer ansehen wollen. Also falls ihr heute Zeit habt und lange dranbleiben wollt und euch das Ganze mit der anarchistischen Geschichte catcht, euch irgendwie, ihr da was dran findet, dann hört doch gerne um

zumindest vereinzelte dieser Geschichten mir herausgesucht und eingelesen, und ich möchte sie hier heute in diesem Morgenmagazin Spezial zur anarchistischen Geschichte teilen. Wir wollen jetzt also einen Einblick bekommen in die Welt von Buenaventura Durruti, der Anarchist in Spanien Anfang des 20. Jahrhunderts. Die ganze Geschichte heißt Der Bankräuber mit den kaputten Schuhen. Der Bankräuber mit den kaputten Schuhen. Herr Askarat war ein gepflegter, gut gekleideter Mann, Mitte 50. Er trug einen grauen Schnauzbart, dessen Enden nach dem Geschmack der Zeit in die Höhe standen, sowie einem imponierenden Bauch unter der Weste aus englischem Tuch. Er war gerade im Begriff, hinter seinem Schreibtisch Platz zu nehmen, als er aus dem Schalterraum der Bank Stimmengewirr wahrnahm. Was war das? Das war doch nicht möglich. Ein Überfall? Hier? Um 9 Uhr früh in seiner Bank? Ignacio Ascarat, Direktor der Zweigstelle der Banco de España in der asturianischen Stadt Gijón, machte auf dem Absatz kehrt und hastete zur Tür seines Büros. Er war kein Zauderer. Los, die Hände hoch und keinen Mucks, hörte er eine raue Stimme im Befehlston, noch bevor er die Tür erreichte. 2 Schüsse fielen. Sie hörten sich merkwürdig matt an, nicht viel lauter als ein Silvesterknaller. Schrill kreischte ein Mann dazwischen. Ignacio Ascarat wunderte sich einen kurzen Augenblick darüber, dass offenbar auch Männer solch spitze Schreie ausstoßen können, aber da hatte er auch schon die Tür zum Schalterraum aufgerissen und überschaute mit einem Blick, was los war. »Aha, Anarchisten«, schoss es ihm durch den Kopf. 4 junge Männer in Arbeiterkleidung und mit Baskenmützen standen in der Bank, jeder mit einer Pistole bewaffnet, einer an der Tür und 2 mitten im Raum. Der 4. sprang gerade mit einem gewandten Satz über den Kassentresen. »Was geht hier vor?«, stieß der Direktor hervor. Das war eine blöde Frage, und der Gangster, der ihm am nächsten stand, fuhr herum und schaute ihn ungläubig an. »Bleiben Sie, wo Sie sind«, rief die raue Stimme von vorhin, »oder Sie sind ein toter Mann.« Pappalapapp, der Direktor wuchtete seinen massiven Körper mit wenigen Schritten die paar Stufen von der Empore herunter und ging unerschrocken auf die Bankräuber los. »Herr mit dem Ding«, rief er herrisch und langte nach der Pistole. »Idiot«, rief der andere zurück und stieß mit dem Ellbogen in den runden Bauch vor ihm. Der Direktor tockte. Im Fall ergab sich für nicht einmal eine Sekunde ein wild ringendes Knäuel. Der Bankräuber stieß einen Schmerzensschrei aus, sprang auf die Füße und stolperte 3-4 Schritte zurück. Auch der Direktor rappelte sich wieder auf und zog sich an Treppengeländer in die Höhe. Erneut ging er auf den verwirrten Gangster los. »Hombre, bleib stehen oder ich schieße!« Wieder war der Dicke bei dem Mann mit der Pistole, streckte beide Hände aus, um dessen Schal zu ergreifen. »Basta!« schrie dieser und stieß den schweren Mann von sich. Ein Schuss. Direktor Ascarat fiel wie ein Sack vornüber und blieb liegen. Blut lief ihm aus dem Hals und über den tadellosen Kragen und die breite Krawatte mit dem Halbedelstein. »Los, Chicos, wir haben die Kohle im Sack. Lass den Verrückten liegen. Wir hauen ab.« Ein Komplize hatte sich dem Mann mit der rauen Stimme genähert, der immer noch ungläubig auf dem Dicken starrte. In der rechten Hand die Pistole und den kleinen Finger der linken Hand im Mund. »Los, nicht wie weg hier.« Das Quartett bewegte sich schnell, aber ohne Hast auf den Ausgang zu. Die Gesichter der schreckensbleichen Angestellten zugewandt, beladen mit 3 Brotbeuteln voller Banknoten. Zum Abschied schossen sie ein paar Mal in die Decke und jetzt kreischte auch eine Frau. Vor der Tür sprangen sie in eine schwere Bentley-Limousine, die dort mit laufendem Motor gewartet hatte. Aber schon nach wenigen Metern stellte sich ihnen ein Polizist in den Weg und fuchtelte mit einem Revolver vor der Windschutzscheibe herum. Der Chauffeur wich ihm mit einem gekonnten Manöver aus und die Banditen ballerten in die Luft. Das Auto raste nun laut hupend die belebte Einkaufsstraße Bigona hinauf. Der Polizist kniete nieder, riss seinen Revolver hoch und zielte mit ausgestrecktem Arm. Er drückte ab. Nur ein kurzes Klick war zu hören und dann ein ungehemmter Fluch. »La puta que lo pario!« Schon wieder diese gottverdammten Scheißpatronen. Das Auto verschwand nun jenseits der Covadonga-Straße in Richtung der Provinzhauptstadt Oviedo. Wieder fluchte der Polizist, der mittlerweile von aufgeschreckten Passanten und den Bankangestellten

0: umringt war. Aber die haben wir bald. Ich habe das Nummernschild erkannt. Es ist die Nummer 434 aus Oviedo. Sorgen Sie lieber für eine Ambulanz, rief aufgeregt der Kassierer. Das sind Anarchisten. Sie haben auf unseren Direktor geschossen. Er liegt im Sterben. Der Bentley hatte unterdessen die letzten Häuser von Dion erreicht. Ein ärmlicher Arbeiter vor Ort an der Nationalstraße nach Oviedo. Der Anarchist mit der rauen Stimme wischte sich mit dem Schal den Schweiß vom Gesicht. Seine Mütze hatte er abgenommen. Ungläubig starrten seine stechenden Augen unter der buschigen Brauen hervor auf den kleinen Finger seiner linken Hand. Der Typ muss wahnsinnig gewesen sein. Er hat mich in den Finger gebissen. Er zeigte seinen Genossen die blutende Bisswunde. Das muss er toll ausgesehen haben. Ich, der berühmte Pistolero, versuche, diesen Irren davon abzuhalten, in seiner Bank Selbstmord zu begehen. Und er schnappt nach meiner Hand. Ja, und du hast geschrien wie eine Senorita. Im Ernst. Aber mach dir wegen dem keine Vorwürfe. Bienaventura. Der hat selbst Schuld. Hast du ihn denn erwischt? Keine Ahnung, ich habe ja nicht mal gezielt. Ich wollte ja überhaupt nicht auf den Esel schießen. Na, werden wir ja morgen in der Zeitung lesen. Sag mal, euer Bio, wie viel Geld ist es denn? Hat es sich wenigstens gelohnt? Locker über eine halbe Million. Aber jetzt müssen wir erst mal sehen, dass die uns nach diesem Theater nicht schnappen. Niemand hinter uns her? Keine Menschenseele, brummte der Chauffeur, der ruhig und konzentriert hinter dem Steuer saß und den schweren Wagen mit hoher Geschwindigkeit durch die saftigen, grünen Hügel der Küstenregion steuerte. So schnell kriegen die uns nicht. Das Gelände wurde nun zunehmend bergiger. Ab und zu lagen Gehöfte am Weg, Kuhweiden wechselten sich mit Apfelplantagen ab, hin und wieder fuhren sie durch Pinienwald mit dichtem Unterholz und mannshohem Farn. So, hier ist es, Miguel. Der Chauffeur blickte in den Rückspiegel. Weit hinter ihnen war der blaue Küstenstreifen des Kantabrischen Meeres zu erkennen und der Hafen von Dion. Niemand schien den Bankräubern zu folgen. Miguel lenkte den Wagen in einen Feldweg und stoppte. Sie befanden sich in einem Wäldchen namens Pintueles. Schattig war es hier und friedlich. Nur die fünf Anarchisten sorgten für Hektik. In aller Eile rafften sie ihre Sachen zusammen, ließen die Limousine stehen und stapften durch Farn und Dickicht einen Abhang hinunter. Sie waren erst wenige hundert Meter gelaufen, da stießen sie auf einen sechsten Komplizen. Alles glatt gegangen? Im Moment ist alles in Ordnung. Wo ist der Autovermieter? Den habe ich laufen gelassen, als ihr vorbeigefahren seid. Der braucht bestimmt ein paar Stunden, bis er in der Stadt ist und der Guardia berichten kann. Scheiße. Wieso scheiße? So hatten wir es doch abgemacht. Ja, schon richtig, aber es hat Komplikationen gegeben. Wir hatten eine Schießerei und nun sind die Bullen vielleicht schon hinter uns her. Wenn die ihn aufgabeln, wissen sie sofort, wo wir stecken. Au Backe, und nun? Tja, nach Lanera zum Bahnhof können wir nun nicht mehr gehen. Die überwachen sicher schon bald sämtliche Züge. Also müssen wir jetzt nach dem Notplan vorgehen. Miguel, Aurelio, ihr nehmt das Geld und schlagt euch nach Balibao durch. Denkt dran, bleibt immer im Monte und versteckt euch im Unterholz. Geht nicht zu hoch in die Berge oder auf die Ziegenpfade. Wer weiß, vielleicht holen sie auch Flugzeuge, um uns zu suchen. Den Bus oder die Bahn dürft ihr erst nehmen, wenn ihr über die Provinzgrenze seid. Manuel, Espayo, Gregorio und ich verstecken uns dann erstmal in der Hütte von Luisa Maria und warten ab, bis sich der Aufruhr gelegt hat. Vamonos? Vamonos! Viel Glück, ihr beiden. Und seht zu, dass ihr rechtzeitig mit dem Geld in Eibar seid und dass die Gewehre was taugen. Ihr wisst, es ist nicht mehr viel Zeit. Ja, es wird schon schief gehen. Viel Glück. Buenaventura. Die Männer umarmten sich kurz, dann trennten sich ihre Wege. Miguel und Aurelio zogen bepackt mit dem Geld nach Osten in Richtung Baskenland. Eusebio, Gregorio, Buenaventura und Manuel wandten sich nach Süden in die Sierra. Nach 5 Stunden Fußmarsch durch Schluchten, über Steilhänge und Wildbäche hinauf gelangten sie zur Hütte von Luisa Maria. Wie erwartet fanden sie sie verlassen vor und richteten sich so gut ein, wie es irgend ging. Es gab frisches Wasser und Decken, Proviant und ein paar Bücher. Luisa Maria hatte gut vorgesorgt. Sie war zuverlässig. Sie und ihr Mann Angel waren seit ewigen Zeiten in der Anarcho-Gewerkschaft CNT. Vor 2 Jahren bei einem wilden Streik der Minenarbeiter von La Felguera hatte man ihn abgeholt. 4 Tage und 4 Nächte hatte man ihn in der Kaserne von Guardia Civil verhört. Dann wurde seine Leiche nach Hause gebracht und mit der höhnischen Erklärung, er habe sein gottloses Leben bereut und sich selbst gerichtet. Sein ganzer Körper war von Blutergüssen bedeckt. Seitdem sie Angel begraben hatten, war Luisa Maria sehr schweigsam geworden. Und seither war sie nicht mehr nur Gewerkschafterin, sondern unterstützte heimlich, aber entschlossen die anarchistischen Kommandos der FAI, der Federación Anarquista Libertaria. Angel war Sprengmeister im Bergwerk gewesen und hatte nicht schlecht verdient. Seit seinem Tod war sie auf sich allein gestellt und lebte von den kärglichen paar Hektar Land, die sie von ihrer Familie geerbt hatte, und dem, was ihr die Genossen aus der Solidaritätskasse zukommen ließen. Ihre drei Söhne waren in alle Winde verstreut. Der eine tat Dienst in der Armee und schlug sich in der glücklosen spanischen Infanterie irgendwo in Marokko mit den Rebellen von Abdelkarim herum. Der zweite war in Paris als Gastarbeiter, verdiente aber kaum genug für seine eigene Familie. Und der dritte saß in Barcelona im Knast. Er war des illegalen Waffenbesitzes angeklagt. Auch er gehört zu einer Gruppe der FAI. In ihre Hütte kam sie in dieser Jahreszeit kaum. Erst in ein paar Wochen würde sie das Heu mähen kommen, die Äpfel abernten und das bisschen Mais einbringen, das sie dem kargen Boden hier oben abrang. Ja, Luisa Maria hatte gut vorgesorgt. Sogar Tabak und Wein hatte sie dagelassen. Die Männer dösten, lasen ein wenig und schlugen sich die Zeit mit politischen Diskussionen und Dominospielen tot. Hier würden sie ein paar Tage bleiben und dann über die Berge ins benachbarte Lyon abhauen. Von dort hatten sie eine Chance, ungehindert in die Millionenstadt Barcelona zu reisen, wo sie leicht untertauchen konnten. Dort wollten sie Miguel und Aurelio wieder treffen, die inzwischen in Eibar unter Vermittlung eines Ingenieurs, der mit den Anarchisten sympathisierte, 1000 Karabiner kaufen sollten. 1000 Karabiner! Damit konnte man schon etwas anfangen, und das war auch dringend nötig. Spanien stand unmittelbar vor einem faschistischen Staatsstreich. Es war ein offenes Geheimnis, dass der senile König Alfons XII. Den rechtsradikalen General Primo de Rivera zum Militärdiktator machen wollte. Für den Putsch gab es zwei Vorwände. Das Fiasko, das die spanische Armee gerade in Marokko erlitt, und die Anarchisten. Primo de Rivera hatte versprochen, Ruhe und Ordnung wiederherzustellen, und das bedeutete nichts anderes, als die Gewerkschaften zu liquidieren. Die CNT war zum Widerstand entschlossen und plante einen revolutionären Generalstreik. In der Armee hatten sie Sympathisanten bis hinauf in den Offiziersrang, aber es fehlte an Waffen. Das war der Grund, warum die sechs jungen Männer vom Comando Los Solidarios der FAI in Dijon die Filialen der Banco de España überfallen sollten. Und das war auch der Grund, warum ihnen das untätige Warten in der Hütte so auf die Nerven ging. Hör mal zu, US Bio. Wir vertrödeln hier nur unsere Zeit und in Barcelona tagt das Komitee ohne uns. Wer weiß, Primo kann schon nächste Woche losschlagen, wenn der König aus dem Urlaub kommt. Nun verlier mal bloß nicht die Nerven. Es nützt niemanden, wenn wir jetzt durchdrehen und im nächstbesten Dorf erwischt werden. Wir müssen mindestens eine Woche warten, bis sie die Bahnhöfe nicht mehr so scharf kontrollieren. Und was ist, wenn sie hierher kommen? Du weißt ja, wie faul die Guardia ist. Jetzt sitzen wir schon 3 Tage hier und keine Streife hat sich hier blicken lassen. Was meinst du, Buenaventura? Man kann nie wissen. Möglich ist immer noch, dass sie hier auftauchen, aber die Bahnhöfe kontrollieren sie mindestens eine Woche lang. Wir müssen hier wie dort auf der Hut sein, aber jetzt loszumarschieren wäre Wahnsinn. Wie ist's, Gregorio? Gibt's irgendwas Verdächtiges? Gregorio, der mit 2 Pistolen an den Hang gelehnt in der Sonne saß und Wache schob, murmelte kaum verständlich, denn er kaute gelangweilt an einem Strohhalm. Nö, alles ruhig hier draußen. Also Leute, entspannt euch, ruht euch aus. Es hat keinen Sinn, an den Fingernägeln zu knabbern, wandte sich Buenaventura wieder zu seinen Genossen. Ich für meinen Teil werde mich mal wieder rasieren. Wenn mich die Journalisten so fotografieren könnten, würden sie sich furchtbar freuen. Dann hätten sie den gefürchteten anarchistischen Terroristen, unrasiert und mit finsterem Blick. Er stand auf, füllte sich die Emailleschüssel mit Wasser, legte das altertümliche Rasiermesser, das einst Angel gehört hatte, auf den Tisch und nahm die Rasierseife zur Hand und begann, mit dem Pinsel den Schaum anzurühren. Luisa Maria hatte wirklich an alles gedacht. Man sollte sie nicht verärgern. Buenaventura überlegte kurz, stand abermals auf und holte sich ein paar alte Zeitungen, die er sorgfältig auf dem Tisch ausbreitete. Dann stellte er die Schüssel wieder vor sich auf den Tisch und begann sich einzuseifen. Die Zeitung, die er ausgebreitet hatte, war die Solidaridad Obrera vom März diesen Jahres. Klar, bei Luisa Maria kamen keine bürgerlichen Blätter ins Haus. Sie hatte Klassenbewusstsein und manchmal schimpfte sie sogar über die Soli, dass ihr nämlich die Gewerkschaftszeitung zu zahm, zu wenig kämpferisch war. Buenaventura musste lächeln. Auf dem Titelbild dieser Ausgabe stand in klotzigen Lettern zu lesen, dass der General Primo de Rivera plante, seinem großen Vorbild Mussolini zu folgen und in Spanien eine Diktatur nach faschistischen Mustern zu errichten. Die Arbeiterklasse wurde aufgefordert, wachsam zu sein, und die Komitees Antimilitaristas in der Armee rief man auf, im entscheidenden Moment die Waffenkammern zu plündern. Buenaventura lächelte erneut, diesmal aber aus Skepsis. Er wusste nur zu gut, dass diese Idee illusorisch war. Es gab zwar eine Menge Anarchisten im Heer, aber die Waffen waren gut gesichert und die meisten Offiziere sympathisierten mehr oder weniger offen mit den Faschisten. Das hatte ihm erst vor wenigen Wochen in Barcelona der Hauptmann Sanko, ein anarchistischer Gewehrsmann in der Armee, nachdrücklich klargemacht. Die verdammten Gewehre mussten her und an einem oder zwei Orten klug eingesetzt werden. Vielleicht konnte man dann wirklich hier oder dort eine Kaserne stürmen und das könnte Signalwirkung haben. Nur so konnte man verhindern, dass der Generalstreik zu einem Fiasko würde. Nur so konnte man die Arbeiter mitreißen, sich gegen Primo de Rivera zu erheben. Ein Anfangserfolg war nötig, eine Bresche. Buenaventuras Gedanken begannen zu kreisen. Ihm kam nun genau wie seinen Kameraden die furchtbare Untätigkeit zu Bewusstsein, zu der sie hier verdammt waren. Ohne es zu merken, begann er sich schneller zu rasieren. Nun hatte er sich geschnitten. Er legte das Messer weg und drehte die Zeitung um. Dieser Artikel hatte ihn völlig aus der Fassung gebracht. Er fuhr mit der Rasur fort, aber auch mit der Lektüre der Zeitung. Plötzlich stutzte er. Wieder sank das Rasiermesser auf den Tisch. Eilig wischte er sich den Schaum vom Mund und hob erregt seine Stimme. »Na, seht mal, was ich hier gefunden habe«, wandte er sich an die anderen. »In der Soli wird ein Interview mit meiner Mutter zitiert. Ich lese euch das mal vor. Das ist ja komisch. Passt auf.« »Signora, Ihr Sohn wird in der Presse als der größte anarchistische Bandit aller Zeiten bezeichnet. Es wird behauptet, er habe schon zig Millionen Pesetten erbeutet. Können Sie das bestätigen? Wissen Sie, ich weiß nicht, ob mein Sohn mit Millionen hantiert. Das Einzige, was ich weiß, ist, dass ich ihn jedes Mal, wenn er mich hier in Lyon heimlich besuchen kam, vom Kopf bis Fuß neu einkleiden musste, weil er so abgerissen herumlief. Und die Rückreise habe ich ihm auch jedes Mal bezahlen müssen.« Alle mussten lachen. »Das stimmt«, meinte Buenaventura, während er das schmutzige Wasser zum Fenster hinausgoss. »Das letzte Mal habe ich sie im Januar getroffen. Sie hat sich ganz fürchterlich über meine abgelatschten Schuhe aufgeregt und gefragt, was das denn für Genossen wären, für die ich Kopf und Kragen riskiere und die nicht einmal für ordentliches Schuhwerk sorgen könnten.« Wieder lachte alles durcheinander. Eus Bio verschluckte sich an einer Olive und musste ganz fürchterlich husten. »Ruhe, was los? Kannst du keinen Spaß verstehen? Ruhe, verdammt, ich höre Stimmen. Da kommt jemand den Hang herauf.« Das Lachen erstarb auf ihren Lippen. In Sekundenschnelle hatten sie ihre Waffen in der Hand und standen mit entsicherten Pistolen an den Fenstern. Tatsächlich, man hörte gedämpfte Stimmen. Sie kamen rasch näher. Gregorio kam ins Haus geschlüpft und berichtete, eine Streife der Guardia Civil näherte sich dem Haus mit den Gewehren im Anschlag. Es seien mindestens 10 Soldaten. »Wir können uns hier nicht verteidigen. Wir haben nicht genug Munition. Es gibt nur eine Chance. Jeder versucht, in eine andere Richtung auszubrechen und sich durchzuschlagen. Vielleicht schafft es einer von uns.« Manuel und Espido sprangen durch das Fenster der Steinfront und wurden sofort von einem Geschosshagel empfangen. Unverwundet suchten sie hinter dem niedrigen Mäuerchen Schutz und erwiderten das Feuer. Währenddessen verließ Gregorio und Buenaventura die Hütte durch die Tür und trennten sich unmittelbar darauf. Der Feuerwechsel mit Eus Bio und Manuel hatte die Aufmerksamkeit der Soldaten für einen kurzen Moment abgelenkt und ermöglichte ihnen die Flucht. Die beiden anderen krochen auf allen Vieren zur Tür wieder in die Hütte zurück und verbarrikadierten sich dort. Zwei Guardias versuchten nun von hinten die Karte zu stürmen, aber ein gezielter Schuss streckte einen von ihnen nieder, der andere verschwand wieder im Unterholz. »Los, Manuel, gib mir Deckung. Ich werde mir den Karabiner von dem Toten holen. Mit den Pistolen können wir nichts ausrichten.« Behende schwang sich Eus Bio über das Fenstersims und hechtete in Richtung des toten Guardias. Er stand nicht mehr auf. Ein Schuss hatte ihn mitten in die Stirn getroffen und er blieb grässlich verrenkt und mit offenen Augen keine 2 Meter neben den Soldaten im Staub liegen. Es dauerte noch mehrere Stunden, bis die Soldaten endlich zum Sturm auf das Haus ansetzten. Manuel hatte seine letzte Kugel verschossen und unter dem Kolbenhieb des Mauserkarabiners sank er bewusstlos zu Boden. Der Tote und der verwundete Anarchist wurden in die Kaserne der Guardia Civil gebracht, wo man Manuel mehrere Stunden lang derart misshandelte, dass er in kritischem Zustand ins Gefängnis von Oviedo eingeliefert wurde. »Legt ihn in ein Einzelzimmer«, sagte der diensttuende Sanitäter im Krankenrevier. »Das ist ein gefährlicher Anarchist. Dem ist alles zuzutrauen.« »Keine Angst«, erwiderte der kleine, stämmige Sargento, »der kommt hier nicht lebendig wieder raus.« Und vor der Tür blieben ständig 2 Soldaten zur Bewachung. »Verstanden?« »Natürlich, mit solchem Pack kann man nicht vorsichtig genug sein«, pflichtete der Sanitäter bei. Dann schloss er die Tür von innen, holte Jod und Verbandszeug und widmete sich dem stöhnenden Manuel. »Dich haben sie ja übel zugerichtet. Hör zu und sag jetzt kein Wort«, flüsterte er ihm zu. »Ich bin hier der Pfleger vom Dienst. Mein Name tut nichts zur Sache, aber ich bin auch in der CNT, im Sindicato de Salud Pública, aber illegal, verstehst du? Ich denke, wir können dich hier herausholen, und zwar, wenn du verlegt wirst.« Der Untersuchungsrichter aus Saragossa hat schon überall herumtelefoniert und ganz aufgeregt beantragt, dass du nach dort überstellt wirst. Die hier sind froh, wenn sie dich wieder loswerden. Bis dahin musst du also so weit auf den Beinen sein, dass du die Flucht überstehen kannst. Hast du mich verstanden? Ich weiß nicht, ob ich das hier überlebe, stöhnte Manuel. Du solltest nicht sprechen. Wir werden dich schon wieder hinkriegen. Du darfst dich jetzt vor allem nicht anstrengen. Ist das klar? Manuel seufzte. Mühsam hob er den Kopf und sah zu dem Sanitäter hinüber, der eine Spritze aufzog. »Sag mal, Genosse«, hauchte er in gequältem, fast geflüstertem Ton, »weißt du, was mit dem Bankdirektor ist? Der von Dion, du weißt schon?« »Ach, der dicke Askarat, der läuft schon wieder herum. Vorgestern schrieb die Zeitung noch, er habe sein Testament gemacht und kämpfe mit dem Tod, aber heute berichtet sie, er würde am Montag wieder seinen Dienst antreten. Der hat nur einen Streifschuss am Hals abgekriegt, aber überall ist er jetzt der große Held. Na, wenigstens ist er nicht tot.« Das wird Buenaventura freuen.
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0: Das war eben eine Geschichte aus dem Buch Leben ohne Chef und Staat von Horst. Jetzt muss ich das Buch natürlich kurz in die Hand nehmen. Von Horst Stobasser. Der da anarchistische Geschichte verarbeitet und das eben gerade war die Geschichte der Bankräuber mit den kaputten Schuhen. Der Bankräuber ist dabei Buenaventura Durruti, eine anarchistische Legende, wenn man so will, der in der anarchistischen Bewegung in Anfang des 20. Jahrhunderts in Spanien eine sehr, sehr große Rolle spielte. Unter anderem daran zu erkennen, dass am 23. November 1936 wurde er in Barcelona zu Grabe getragen und da trauerten etwa 500.000 Anarchistinnen um Buenaventura Durruti. Ein bisschen so jetzt Inhalte zu seiner Persönlichkeit vielleicht sind jetzt auch noch interessant nach dieser kleinen spannenden Geschichte über einen Bankraub. Denn Buenaventura Durruti war schon früh Teil einer Gewerkschaft und erkannte relativ schnell die Möglichkeiten, die Sabotage und direkte Aktion bringen können. Dafür wurde er dann aber auch natürlich kriminalisiert und verfolgt. Während dieser Zeit kam er nach Frankreich und hat sich dort dann mit anarchistischen Ideen auseinandergesetzt und da gemerkt, dass es eigentlich seinen Vorstellungen auch von, politischem Kampf entspricht. Und ja, man kann quasi sagen, in Frankreich wurde Buenaventura Durruti zum Anarchisten. Mit dem Wirtschaftsaufschwung, den Spanien dann durch den Ersten Weltkrieg bekam, gewann die anarchistische Bewegung, bekamen die anarchistischen Gewerkschaften in Spanien eine große Bedeutung. Das gefiel natürlich der Bourgeoisie und der herrschenden Klasse nicht. Die versuchten dann eigene Gewerkschaften zu gründen, die dann um halt Arbeiterinnen abzuwerben von den anarchistischen Gewerkschaften, aber das hat nicht so richtig funktioniert. Also haben sie zu drastischeren Mitteln gegriffen, teilweise auch und gezielt anarchistische Wortführer ermorden ließen von den sogenannten Pistoleros. Entschuldigt bitte meine schlechte spanische Aussprache. Ist vielleicht auch schon einigen aufgefallen in dem letzten Beitrag, dass ich wirklich nicht wortgewandt bin im Spanischen. Auf jeden Fall griff die Bourgeoisie zu drastischen Mitteln und es war überhaupt einfach eine hitzige Auseinandersetzung. Was man noch sagen kann, ist, dass es neben den Gewerkschaften eben auch noch die FAI gab, die Federación Anarquista Iberiza. Das war so eine schlagkräftige ideologische Organisation neben den Gewerkschaften, die ja auch nicht vor direkten Aktionen zurückschreckte, deren Mittel auch einfach direkte Aktionen waren und die teilweise auch gewalttätige Aktionen ausübten, dabei diese aber nicht als politische, sondern als soziale notwendige Möglichkeiten verstanden. Wie in dem Beitrag vielleicht schon angeklungen ist, geht's viel dann in dieser Zeit in Spanien darum, dass General Primo, dass die Gefahr besteht, dass der an die Macht kommt. Und dann kam es tatsächlich so, dass General Primo von König an die Macht gebracht wurde, woraufhin dieser eine 7-jährige Militärdiktatur am Laufen hielt in Spanien. Und die ging natürlich besonders scharf gegen Anarchistinnen. Die Militärdiktatur hielt sich allerdings, möchte man gar nicht sagen, aber sie hielt sich 7 Jahre und darauf folgte in Spanien dann eine Republik, die ja relativ jung war und in der Zeit der Republik konnte Durruti viel auftreten öffentlich und Reden halten und als Propagandist durch Spanien ziehen und Menschen bewegen und mobilisieren. Hat auch irgendwie seine Theorien verbreitet. Insgesamt kann man aber zu dieser Zeit der jungen Republik in Spanien sagen, dass anarchistische Gewerkschaften wie die CNT nicht sich dem trügerischen Schein der Ruhe gaben, sondern dass sie dem Credo folgten, dass das Proletariat für die Verteidigung immer vorbereitet sein müsse. Und damit sollten sie recht behalten haben, denn am 19. Juli 1936 putschte, wie bekannt ist, der Faschist Franco die Regierung. Und es kam zum Bürgerkrieg in Spanien 1936. In diesem Bürgerkrieg war, das ist wahrscheinlich auch relativ bekannt, waren die Anarchistinnen auch einfach eine tragende Rolle im Widerstand gegen den Faschismus von Franco. Und die schlossen sich eben als bewaffneter Widerstand zusammen und konnten große Teile Spaniens von dem faschistischen Putsch befreien. Darin herrschte dann, kann man so sagen, eine Art Selbstverwaltung, die da Comunismo Libertario heißt. Es ging dann aber trotzdem einfach viel mit Feuergefechten und Kämpfen einher und da möchte ich gar nicht so weit ins Detail hineingehen. Was ich jetzt vielleicht noch sagen möchte, ist, dass Dorito habe ich auch am Anfang schon anklingen lassen mit seinem, mit dem zu Grabe tragen in Barcelona. Dorito fiel nämlich am 20. November 1936 beim Kampf gegen die Faschisten in Madrid und wurde dann am 23. November zu Grabe getragen mit großem Aufgebot und vielen trauernden Menschen. Was noch vielleicht zu Situationen im Spanischen Bürgerkrieg zu sagen ist, dass Anarchistinnen zwar ursprünglich mit der UdSSR zusammenkämpften, aber die UdSSR in der Zeit nahe auch einfach ein bisschen schwierig war. So kämpfte nämlich Stalin im Hinterland Spaniens schon gegen den Anarchismus und ließ sogenannte Säuberungen durchführen, vor allem gegen Trotzkisten, aber natürlich auch gegen die Anarchistinnen. Wie auch wahrscheinlich bekannt ist, endete der Bürgerkrieg in Spanien 1939 und dabei gewannen die Faschisten. Ging auch nicht ganz gut aus am Ende für die Anarchistinnen. Aber es ist auf jeden Fall auch einfach ein relevanter Teil der Geschichte, auf den sich immer wieder viele berufen und viele beziehen. Wir wollen jetzt vielleicht nicht konkret auf die Zeit der Anarchistinnen im Bürgerkrieg in Spanien blicken, sondern vielleicht auch einfach einen Blick werfen auf den Ausbruch des Bürgerkriegs selber. Aber das natürlich erst wieder nach etwas Musik. Wir hören, weil ich gerade einfach so drin bin, einfach noch ein bisschen mehr Folkpunk. Wir hören From Here to Utopia von Pat the Bunny.

0: Das war jetzt A Shotgun Today von Apes of the State. Finde ich einfach auch eine wirklich, wirklich nette Band. Kann man auf jeden Fall mal auschecken. Und dieser ganze Vibe von, oder dieses ganze Gefühl, das so von Folk-Punk rüberkommt, ich hab irgendwie verbinde ich damit so ein bisschen so dieses Verlorensein von so, Punk ist ja auch viel im Zusammenhang mit Anarchismus und merke irgendwie in so diesem Folk-Punk so sehr krass dieses Verlorensein von irgendwie, okay, historisch gab's schon einige krasse Aufschwünge des Anarchismus und irgendwie läuft's aber nicht so ganz. Und dann finde ich das auch mit diesem A Shotgun Today von Apes of the State, dieses Lied, hat er ja auch irgendwann diesen Turn drin, ah nee, ich muss jetzt arbeiten, hab doch keine Zeit für Revolution. Finde ich irgendwie sympathisch und lustig und passend für unser Morgenmagazin heute, das nämlich den Anspruch hat, anarchistische Geschichte ein bisschen aufzubereiten in 3 Stunden und das Ganze auch ein bisschen locker zu machen und ein bisschen Inhalt, bisschen Text, bisschen Musik. Wir wollen jetzt zu Inhalt überkommen, denn wir sind gerade im Block zu spanischem Bürgerkrieg und Anarchismus und wie eben gerade schon klar wurde, ja, für all diejenigen, die jetzt neu dabei sind, im Februar 1936 gewann die Frente Popular, ein Bündnis aus Linken und Liberalen in Spanien, die Wahlen. Am 17. Juli allerdings putschte dann General Franco gegen die Regierung. In ganz Spanien verließen die Truppen die Kasernen und in Barcelona kam es zu bewaffneten Kämpfen. Zum Sieg der anarcho-syndikalistischen Gewerkschaft CNT und FAI und zur ersten und einzigen anarcho-syndikalistischen Selbstverwaltung einer politischen Region in Europa. Also während diesem Putsch gab es dann diese 2 Fronten. Das wissen wahrscheinlich dann auch einfach sehr, sehr viele. Oder das, ja, werde ich jetzt nicht weiter darauf eingehen. Es folgte auf jeden Fall auch dann dieser spanische Bürgerkrieg, in dem die Anarchisten dann aber wirklich immer mehr und mehr an die Wand gedrängt wurden. Dabei aber dann nicht nur von dem faschistischen Gegnern im eigenen Land, der Unterstützung vom Nazi-Deutschland und Mussolinis faschistischem Italien hatte, sondern auch mussten sich die Anarchisten behaupten gegen die kommunistische Konterrevolution im eigenen Lager. Der spanische Bürgerkrieg wurde dann im März 1939 von einer rechten Koalition, die sich aus Faschisten, Monarchisten und anderen Gruppierungen zusammensetzte, gewonnen und führte dann zur Franco-Diktatur, die bis 1975 andauerte. Wir wollen uns jetzt mit der Schilderung eines dem vielleicht, ja, eines Zeitzeugen der libertären Revolution in Spanien auseinandersetzen, ist die Rede von Abel Paz, der mit bürgerlichem Namen Diego Camarón heißt. Er ist Historiker und tatsächlich auch Durruti-Biograf. Warum ich jetzt hier an dieser Stelle tatsächlich auch sage, wir haben eben eine Geschichte über Durruti gehört, eine etwas kreativ ausgeschmückte Geschichte über einen Bankraub. Genau, aber das soll jetzt mal in der Vergangenheit liegen und wir wollen uns konzentrieren auf die Schilderungen der libertären Revolution. Denn es soll konkret gehen um den Ausbruch der spanischen Revolution in der Nacht vom 18. auf den 19. Juli 1936. Und in dieser Zeit war Abel Paz erst 15 Jahre alt und er erzählt im Folgenden von seinen Eindrücken von vor 70 Jahren.
1: La noche del 18 al 19 de julio, la verdad es que no había armas para hacer frente a la.
2: In der Nacht von 18. bis 19. Juli 1936, denn gleich nach dem Putsch, haben wir uns alle auf dem großen Platz in Barcelona getroffen, wo die Landesverwaltung ist, wo die Landesregierung saß, aber auch wo die Stadtregierung saß, am gleichen Platz. Da passten so 5.000, 6.000 Leute drauf. Und wir haben uns da alle versammelt, 5.000, 6.000 Leute, und schrien Waffen, Waffen, Waffen, weil wir hatten überhaupt keine Waffen, um uns gegen das Militär zu stellen.
1: Se pedía casi un clamor y además, ¿no? Y la generalidad instaló unos altavoces.
2: Also an dem Tag, wo wir dann nach den Waffen schrien in dieser Nacht, da wurde dann ein Dienst eingerichtet von der Verwaltung von Katalonien, das über Radio Bescheid ständig sagte, was passierte, wie der Ablauf des Militärputsches war, so dass alle in der Stadt auch informiert waren. Und da hat dann um 5 Uhr morgens, um 5 Uhr morgens wurde dann durchgesagt, dass die Armee aus der Garnison von Peralvis, am Stadtrand von Barcelona, ausgerückt war. Und als sie dann auf diesen Marktplatz vor den Palästen, diese 6.000 Leute, gehört haben, dass die Armee aus der Garnison ausgerückt war, dann war mit einmal alles still. Niemand hat was gemacht, als wären alle paralysiert.
1: Silencio absoluto. Y son esos momentos que se llaman estelares.
2: Dass wir da alle wie paralysiert auf dem Platz standen und die Regierung Angst hatten, dass wir den Regierungspalast stürmten, der geschützt war von 3 Einheiten des Einsatzkommandos der Polizei, die dreireihig vor dem Palast stand. Da war dann ein Moment, dass einer von diesen Polizisten letztendlich entschieden hat, dass die Revolution stattfindet. Er stand da, links von ihnen sein Gewehr, und auf der rechten Seite hat er denn seine Pistole am Körper gehabt. Und er hat die Tasche mit der Pistole geöffnet und hat es einem Bürger, der vorhin stand, die Pistole gegeben. Weil alle baten ja um Waffen. Dann haben die anderen Polizisten sich angeschaut, was er getan hat, und haben sich entschieden, das Gleiche zu tun. Haben auch ihre Pistolen weitergegeben, weil um zu kämpfen brauchen sie ja nur eine Waffe. Das Gewehr hatten sie ja schon. Und das war der Moment, wo eigentlich der Sieg entschieden wurde, dass die Revolution gemacht wurde. Hätte dieser eine Polizist nicht seine Waffe weitergegeben, weiß er nicht, ob alles so gelaufen wäre. Und das waren 400 Polizisten, die da anwesend waren, also wurden 400 Pistolen verteilt. Und jeder, der eine Pistole ergattert hatte, der ist sofort losgerannt in Richtung, wo die Armee herkommen sollte, um sich gegen die Armee zu stellen.
1: Das ist eine cosa muy curiosa.
2: Und es gab eine ausgearbeitete Strategie für Notfall von den Gewerkschaften, die sagte also nicht direkt das Militär zu bekämpfen, sondern das Metrosystem zu benutzen, das Militär zu umfahren und den Rückzugweg des Militärs abzuschneiden, so dass sie sich etwas eingeengt fühlen sollten und anfangen sollten, etwas blind durch die Gegend zu schießen in der Nacht, damit sie ihre Munition verbrauchten. Und als das passiert ist denn, ist es sehr schnell gelaufen. Eine Stunde später, um 6 Uhr morgens, hatte sich schon der größte Teil dieser Garnison ergeben gehabt.
1: Por esto, muchas veces, es el miedo.
2: Ein Problem ist, wenn man Angst hat. Wenn man Angst hat, lässt man sich beherrschen. Und man vergisst denn ganz oft, dass der Gegner oder der Staat gar nicht so stark ist, wie er oft erscheint. Man muss nicht unbedingt so viel Angst haben. In Barcelona, ich weiß nicht, ob viele von euch Barcelona kennen, das ist eine Stadt mit etwas mehr als 1 Million Einwohner, schon damals, war es so, dass alle Leute auf der Straße gegangen sind. Alte Menschen, junge Menschen, Männer, Frauen, alle sind auf der Straße gegangen und haben angefangen, überall Straßenblockaden aufzubauen, Barrikaden aufzubauen. Sie wussten gar nicht gegen was, aber sie wussten, sie mussten sich verteidigen und haben dann einfach Blockaden aufgebaut.
1: Das ist das Interesse der Revolution. Sino es un momento en el que nace.
2: Man muss die Situation damals so verstehen, das Solidaritätsgefühl, das entstanden ist, wie als wenn in einer Stadt ein Nachbarhaus Feuer fängt. Das Erste, was man tut, ist versucht, die Leute drin zu warnen, rauszuholen. Irgendwie organisieren, dass da keiner zu Schaden kommt. Egal, ob man die Nachbarn mag oder nicht, man eilt denn zur Hilfe. Oder wie es bei den Bauern ist, wenn ein Sturm aufkommt. Dann vereinigen sich alle Bauern von einem Dorf und versuchen sich so zu organisieren, dass die Ernte nicht zu doll geschädigt wird, dass sie ihre Ernte retten können. Egal, welche Streitigkeiten vorher gelaufen sind. Und so ist auch die Revolution. Leute, die sich nicht kennen oder Leute, die sich vorher nicht mochten, kämpfen mit einmal gemeinsam für eine Sache. Und das ist das Wichtige an einer Revolution, diese Solidarität. Die Armee, die war durch die Solidarität des Volkes sehr schnell besiegt. Das war ein unglaublicher Sieg für alle, weil man am Anfang gar nicht dran dachte, überhaupt gegen die Armee anzutreten und noch weniger, dass man überhaupt siegen könnte. Und das ist wirklich nur geschehen durch dieses Solidaritätsgefühl, auch durch diese Verzweiflung. Und wenn man Volk sagt, ist es nicht nur die Arbeiter und die Bauern, auch die kleine Bourgeoisie hat sich daran beteiligt. Die richtig Reichen, die Großbourgeoisie, die war nicht da. Das war Juli, das war Urlaubszeit. Die waren alle in Paris, in London, die waren gar nicht da. Nur die nicht weg konnten, die mussten natürlich da sein. Und die haben sich dann wirklich alle zusammengeschlossen. Sie hatten ein großes Haus, wo nicht nur seine Familie drin wohnte, sondern noch eine andere junge Familie auch mit Kindern dort wohnte. Und in Spanien ist es so, damals noch mehr als heute, aber heute immer noch, er weiß nicht, ob es hier in Deutschland auch so ist, aber die Männer waren sehr eifersüchtig und die betrachteten immer die Frau als ihr Eigentum und waren extrem eifersüchtig. Und an dem Kart war natürlich denn dieser Mann, der da auch mit im Haus wohnte, mit seiner Familie, draußen wie alle anderen auch, und versuchte die Armee aufzuhalten und war den ganzen Tag weg und kam nicht wieder. Irgendwann machte sich seine junge Frau Sorge um ihn und dachte, ich gehe raus und suche ihn. Es könnte ja was passiert sein. Dann ging sie raus, sah, dass überall Barrikaden aufgebaut waren und die Leute, die an den Barrikaden waren, sagten, nein, nein, brach dir keine Sorge. Es ist ihm nichts passiert, er wird schon bald da sein. Bleib hier bei uns, dann kann dir auch nichts passieren. Und sie ist dann an die Barrikade geblieben. Und nicht viel später kam dann LKW, wo auch ihr Mann drauf war, mit anderen Genossen, alle bewaffnet. Und die mussten natürlich anhalten, an jede Barrikade mussten immer alle anhalten. Sie musste dann anhalten, sich identifizieren. Und dann schaute er von LKW runter, sah seine Frau und fragte, was machst du denn hier an der Barrikade? Und sie schaut auf den LKW und fragte ihn, und was machst du da auf dem LKW? Er sagt, ich kämpfe hier mit meinen Genossen. Und sie sagt, ich tue das Gleiche hier an der Barrikade. Und seitdem hat er nie wieder erlebt, dass eine Eifersuchtsszene zwischen den beiden stattgefunden hat. Da hat er es verstanden, der Mann, worum es wirklich ging. Er sagt, er war geheilt, den Ausdruck hat er benutzt. Und er sagt, das ist auch das Wichtige in der Revolution. Nicht nur, dass man die Revolution macht. Die Revolution verändert den Menschen. Weil wenn der Mensch sich in der Revolution selbst nicht verändern würde, würde diese Revolution keinen Sinn machen.
0: Ein sehr einschlägiges Ende von diesem Eindrücken zum Beginn des spanischen Bürgerkriegs. Eindrücke von einem Zeitzeugen, nämlich Abel Paz, der eigentlich den bürgerlichen Namen Diego Camacho trägt. Camacho. Er ist Historiker und Entschuldigung, ich kann das leider nicht so gut aussprechen. Duruti-Biograf. Und erzählte, wie er das damals mit 15 Jahren alles wahrgenommen hat, was da in der spanischen Revolution in der Nacht vom 18. auf den 19. Juli 1936 passiert ist. 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
0: Und jetzt sind wir in der letzten Stunde angelangt dieses thematischen Morgenmagazins, diesem besonderen Morgenmagazin, in dem es um anarchistische Geschichte gehen soll. Und wir wollen uns zu guter Letzt noch beschäftigen mit der anarchistischen Geschichte in Dortmund, im Ruhrpott. Denn das ist auch eine Epoche oder eine Zeitspanne, die oft nicht so richtig die Aufmerksamkeit bekommt, die sie vielleicht bekommen sollte, und zwar die anarchistische Organisierung in Dortmund und in den dort ansässigen Zechen zur Kohleförderung unter Tage. Und bevor wir jetzt uns der dritten und letzten Geschichte aus Horst Stowassers Buch Leben ohne Chef und Staat, Träume und Wirklichkeit der Anarchisten widmen, möchten wir natürlich Musik hören, um wieder ein bisschen wach zu werden. Moralkeule von Grips und Schaden.

Also voll, ich weiß total, was du meinst. Also absolut. Und als sie, weißt du, als sie da letztens das Polizeiaufgabengesetz verabschiedet hatten, da dachte ich auch noch, da müsste mal wer was machen. Als sie die Einreisebestimmung und das faktische, eh irgendwie schon abgeschaffte Asylrecht dann noch weiter eingeschränkt haben, da dachte ich, also na, da hätte jetzt aber mal wirklich jemand was machen können. Aber dass die Leute dann immer gleich so Worte wie Faschismus benutzen? Also es gibt doch auch schon wirklich noch coole Leute. Also der Böhmermann zum Beispiel, der sagt doch auch so voll oft so richtige Sachen. Okay, aber als sie dann mit den Maschinengewehren in den Straßen von Hamburg die Bevölkerung bedrohten, also da dachte ich schon so, uiuiui, da ist jetzt aber auch ganz schön dolle. Also ich meine, guck die mal an. Ich lass mich doch nicht abknallen. Also nicht für so einen Zirkus hier. Und also als die Bevölkerung in Griechenland sich gegen die ankommenden Menschen organisierte, die da auf der Suche

Da habe ich mich im Keller versteckt. Und ich habe getwittert. Ich habe getwittert, dass ich die Vorgänge aufs Schärfste verurteile. Und es gab auch 8 Retweets. Als das Militär und die Polizei sich den deutschen wiedervereinigten Brigaden anschlossen, naja, da war die Situation ja schon lang nicht mehr.

So, du, aber jetzt mal genug geplaudert, ne? Jetzt iss mal hier deine Schüssel, ja. Na, der Justizvollzugsbeamte kommt gleich. Wachwechsel. Ich muss doch noch abschließen. Jetzt, komm, hopp. Aber morgen kann ich dir eine zusätzliche Portion reinschummeln, ja?

Ja, hier Radio Korax im Morgenmagazin und wir sind in der letzten Stunde dieses thematischen Magazins und wollen uns jetzt mit einer erfrischenden kurzen Geschichte zur Arbeiterinnen, zur anarchistischen Arbeiterinnenbewegung im Ruhrgebiet, in genauer gesagt in Dortmund widmen und genau, geschrieben ist das Ganze von Horst Stohwasser und das Ganze lese ich euch jetzt vor. Also ich habe es vorher eingelesen und spiele das ab, aber ganz viel Spaß. 6 Stunden Arbeit. Die Empfindung gehabt, dass die Opposition nicht die Einigkeit der Organisation fördern will, sondern darauf ausgeht, eine Zersplitterung hinzutragen. Runter mit dem Kerl! Die Taktik des Vorstands, vor allem des Kameraden Sachs, konnte während des Kriegs gar keine andere sein. Sie war durch die Verhältnisse gegeben. Die Stellung des Vorstands war gegeben durch den Kriegszustand und die Zensur. Wir alle sind dem Zentralverband zu Dank verpflichtet. Wir sollten, statt ihm unser Misstrauen auszusprechen, auf den Knien danken. Aber einem Teil der Opposition ist es ja nur darum zu tun, die Organisation zu zersplittern und zu zertrümmern und auf den Trümmern eine neue zu erbauen, vor der es die Frage ist, ob sie besser sein wird. Genau das wird sie sein. Ich bitte um Ruhe, Kameraden. Das Wort hat immer noch der Kamerad Hochfeld. Also, wie gesagt, das Hilfsdienstgesetz wurde nicht aus den Vorschlägen der gewerkschaftlichen Organisation herausgeboren, sondern von der Regierung der Arbeiterschaft oktroyiert. Wenn die Vorstände der Gewerkschaftsorganisation dieses Gesetz verbessert haben, so haben sie nach meiner Überzeugung getan, was sie tun mussten, und sie haben es versehentlich verbessert, so dass es nicht mehr unbedingt als Knebelgesetz für uns zu betrachten war. Da, wo ein stadtfester Ausschuss war, gelang es den Kameraden, aufgrund des Gesetzes Vorteil herauszuschlagen, nur da nicht, wo keine gute Organisation war. Wir wollen keine Vorteile aus irgendwelchen Gesetzen mehr herausschlagen, Genosse Vorstand. Der Krieg ist vorbei, wir wollen wieder als Menschen leben. Sehr richtig. Eure Ungeduld, Kameraden von der Opposition, wird noch den ganzen Vorabend zugrunde richten. Unsere Regierung tut, was sie kann. Wir müssen jetzt Augenmaß behalten. Wir dürfen der Reichsregierung jetzt nicht in den Rücken fallen. Das klingt ja wie beim Kaiser. Hat sich denn nicht geändert? Wir malochen noch unter den gleichen Bedingungen wie im Krieg. Wenn die SPD die Rolle des Kapitals spielt, müssen wir uns eben selbst befreien. Ich bitte um Ruhe, damit der Kamerad Hochfeld mit seinen Ausführungen fortfahren kann. Ruhe bitte. Danke. Also ich erkläre, dass durch die Inszenierung der letzten Streiks ein Verbrechen nicht alleine an der Bergarbeiter

0: Arbeiterschaft, sondern der ganzen Arbeiterschaft Deutschlands begangen worden ist. Die dadurch erzielten wirtschaftlichen Vorteile hätten sich mit der Zeit auch auf legalem Wege erzielen lassen. Jetzt langt's aber runter mit dem Kerl. Licht aus, Messer raus, Licht aus, Messer raus. Kameraden, Ruhe bitte, Ruhe, ich bitte um Ruhe. Mir als Vorsitzendem liegen mehrere neue eingegangene Anträge zur Geschäftsordnung vor. Unter anderem einer, der besagt, die Generalversammlung möge beschließen, dass, wenn die Arbeiterschaft die Diskussionsredner fortwährend durch Zwischenrufe stören, dieselben von der Generalversammlung zu entfernen sind. Das ist ja die Höhe. Eine Betriebsversammlung ohne Arbeiter? So weit ist es jetzt schon gekommen? Runter mit den Arbeitervertretern. Jetzt ist aber Schluss mit dem Theater. Der Tumult, der nun den verräucherten, hoffnungsvoll überfüllten Saal erfasste, war perfekt. Der Kamerad Hochfeld vom Vorstand der Gewerkschaft der Bergarbeiter bekam es mit der Angst. Er ließ seinen Redemanuskript achtlos fallen, nestelte an der Krawatte herum und trat ein paar Schritte zurück, als die aufgebrachten Kumpel sich wild schimpfend und gestikulierend auf die Rednertribüne zubewegten. Das hätte er besser nicht tun sollen, denn unmittelbar hinter ihm war die Wand und er stieß sich heftig an den Heizungsrohren. Er stolperte und im Fall riss er die Traditionsfahne der Gewerkschaft des Steinkohlebergwerks Admiral mit sich hinunter. Sie begrub den feinen Mann im schwarzen Bratenrock völlig unter sich. Und es dauerte lange, bis er sich zappelnd unter dem schweren roten Tuch wieder an die stickige Luft hervorgewühlt hatte. Noch während Hochfeld mit der Fahne kämpfte und der halbe Saal angesichts dieses Schauspiels in Gelächter ausbrach, war ein schlecht rasierter, stämmiger Bergmann an das Podium getreten und hatte dessen Platz eingenommen. »Kameraden«, begann er, aber Versammlungsleiter Heusmann erhob sich von seinem Platz und schnitt ihm das Wort ab. »So geht das aber nicht!« »Doch, Kameraden, genau so geht das«, sagt eine tiefe Stimme hinter ihm und drückte ihn wieder auf den Sitz zurück. »Der Genosse Sander soll reden!« »Also, Kameraden«, setzte der Bergmann Sander wieder an, »jetzt stimmen wir erstmal über den Misstrauensantrag gegen den Vorstand ab, über den hier schon seit fast 2 Stunden geredet wird.« Wer für den Antrag ist, hebt bitte die Hand. Aber damit wir uns richtig verstehen, tut eure wahre Meinung kund. Niemand braucht etwas zu befürchten, der sich für den Vorstand ausspricht. Wir wollen keinen Terror, sondern klare Verhältnisse. Klar? 412 schmutzige Hände gingen in die Höhe. Und nun die Gegenprobe. Wer lehnt den Antrag ab? Erwin Sander zählte genau. Es waren 114 Hände, etwa die Hälfte davon sauber und gepflegt. Das wäre also nun klargestellt, ergriff der Mann am Pult wieder das Wort. Ich stelle hinter mir fest, dass die sogenannte Opposition nicht mehr die Opposition ist, sondern die Mehrheit der Kollegen repräsentiert. Applaus. Was soll nun weiter geschehen? Ich bitte um Vorschläge. Schmeiß den Vorstand raus! Weg mit den Verrätern! Eine ruhige Stimme kam aus den hinteren Reihen des Saals. Auf einer Bierkiste, halb von einer der hässlichen Säulen verdeckt, stand ein hoch aufgeschossener Bergmann und versuchte, sich in dem Durcheinander Gehör zu verschaffen. »Kameraden! Eine Tracht Prügel wäre das Richtige für die! Kameraden! Kameraden, so hört doch auf! Das wäre das Dümmste, was wir machen können! Dann haben wir in einer halben Stunde die Gendarmen hier!« Und wir landen alle in Sicherheitsverwahrung. Wenigstens die, die hier den Mund aufgemacht haben. Meinst du, unser eigener Vorstand würde uns bei der Polizei anschwärzen? Das ist nicht mehr unser Vorstand. Ich denke außerdem, der Kamerad Hochfeld würde keine Sekunde zögern, nicht wahr? Worauf ihr Gift nehmen könnt. Der würdige Sekretär hatte jede Haltung verloren. Wisst ihr, was ihr seid? Unruhestifter. Strauchdiebe. Ihr seid die Schande des ganzen Reviers. In einem Chor von Gegröhl und Gelächter gingen seine Worte unter. Die Tür zum Schankraum öffnete sich und herein trat ein junger Mann mit viel Pomade im Haar und einer nicht mehr ganz weißen Wickelschürze. Das war der Buffetierkoch. Noch Bier gewünscht? Buletten? Er stockte und sah sich erstaunt um. Nach kurzem Schweigen, sichtlich irritiert, irgendwas nicht in Ordnung? »Doch, doch, Otto, hier ist alles klar. Wenn wir noch Bier brauchen, rufen wir dich wieder rein, Kumpel.« Doch Otto blieb unschlüssig in der Tür stehen. Das hat er noch nie erlebt. Dass auf einer Gewerkschaftsversammlung kein Bier nachbestellt wurde, ein blonder Jüngling schob sich unauffällig an dem Kellner vorbei und wollte gerade den Raum verlassen. Zwei Fäuste packten ihn. Eine am Kragen, eine am Arm. »Heda, Freund, wohin so eilig?« Der Mann begann zu hüsteln. Er trug Gamaschen, wie sie gerade in Mode waren, einen hellen, schon etwas abgetragenen Anzug. »Ich wollte austreten. Das Klo ist aber da drüben. Zeig mal her, was haben wir denn da?« Zum Vorschein kam ein kleines Notizbüchlein mit Blaustift eng beschriftet. »Aha, da haben wir also den Herrn Spitzel zu fassen gekriegt. Und was hat er so alles aufgeschrieben?« Einer der Arbeiter las in dem Notizbuch, während der andere den kreidebleichen Mann fest im Griff behielt. Der Buffetier verdrückte sich in diesem Moment unauffällig aus dem Saal. Urplötzlich brach der, der das Notizbuch hielt, in lautes Lachen aus. »Hört euch das an, Kameraden, was hier steht!« Der letzte Satz lautet, Redner konnte nur sehr schwierig sein Referat beenden. Wieder brach der ganze Saal in Gelächter aus. Hör mal, Schnüffler, hast du nicht bemerkt, dass der Redner sein Referat überhaupt nicht beendet hat? Diese Eintragung ist unkorrekt, dein Chef wird dich tadeln. Abermals Gelächter. Da ließ sich erneut der Mann auf der Bierkiste vernehmen. Er stand noch genauso da wie vor einer Minute. Aus seiner Rocktasche schaute eine zusammengefaltete Zeitung hervor. Vom Titel konnte man nur Indikalist lesen. »Kameraden, wir müssen den Hokuspokus hier beenden und zu ernsteren Dingen kommen. Wir können uns nicht mit Spitzeln und anderen Wichten aufhalten. Bringt den Menschen ins Nebenzimmer oder meinetwegen auf die Toilette, aber passt auf, dass er uns nicht entwischt, bevor die Versammlung zu Ende ist und dass ihm kein Haar gekrümmt wird.« Der da sprach, war Karl Butterweg, 36 Jahre alt und Hauer in der Zeche Admiral von Dortmund-Hörde. Er war einer der ältesten und besonnensten von denen, die man noch 5 Minuten vorher die Opposition in der Gewerkschaft genannt hatte. Jedermann wusste, dass Karl Butterweg Vater von 4 Kindern Anarchist war und Gewerkschafter. Er und seinesgleichen nannten diese Kombination Anarchosyndikalist. Ein kompliziertes Wort, aber man verstand, was damit gemeint war. Karl war ein anerkannter Kollege, ernst und hilfsbereit. Sein Wort fand Gehör. Ich schlage vor, der Genosse Sander fährt da fort, wo er eben unterbrochen wurde. Es regte sich kein Widerspruch. Alle schauten gespannt auf Erwin Sander, der noch immer am Rednerpult stand. Ja, richtig, Kollege. Was ich noch sagen wollte, ich bin kein großer Redner wie unsere Kameraden vom Vorstand. Will sagen... Von alten Vorstand. Wieder gab es Gelächter im Saal. Hochfeld warf eiskalte Blicke in die Menge, sagte aber kein Wort. Nun, ihr alle wisst ebenso gut wie ich, was hier los ist. Der Zentralverband gleicht immer mehr einer alten Maschine. Er ist längst Teil von dem geworden, was wir hier alle bekämpfen und abschaffen wollen. Teil von Kapital, Bourgeoisie und Obrigkeit. Wenn wir die Knechtschaft abschütteln wollen und eine Erneuerung erhoffen, dann wird sie nicht vom Vorstand kommen. Dann müssen wir, die Arbeiter, diese selbst in die Hand nehmen. Das Kapital ist mit dem Abdanken des Kaisers nicht verflogen. Wir haben nur andere Herren bekommen. Wenn wir uns aus dem Würgegriff des Kapitals befreien wollen, dann muss der Streik und dann müssen die Aktionen aus der Masse kommen. Von uns, Kameraden. Keine Partei und keine Reichstagsregierung wird uns dabei helfen. Seht ihr euch doch an, was aus all ihnen geworden ist. Die Kameraden, die vor 10 Jahren noch in die Grube eingefahren sind und die dann Posten bekommen haben, Posten, mit denen sie unsere Befreiung erreichen sollten, Herren sind sie allesamt geworden, feine Pinkel. Sie sitzen am reich gedeckten Tisch zusammen mit den feinen Herrschaften, denen die Zechen gehören. Und wir, Kameraden, ihr wisst es alle, unsere Kinder hungern und wenn wir unsere Wohnungen warm kriegen wollen, müssen wir die Kohle klauen. Es ist eine Schande. Wir Bergleute können uns keine Kohle zum Heizen kaufen. Das ist, Erwin Sander suchte nach einem passenden Vergleich. Ja, Kameraden, das ist wie auf der Titanic. Die Reichen wurden gerettet, die Armen sind ersoffen. Das saß, der Beifall tobte. Viele klatschten, weil der Redner ihnen aus dem Herzen gesprochen hatte. Viele aber auch, weil ihr Kollege Erwin eine schöne Rede gehalten hatte. aus dem Stegreif. Es war seine erste. Ein dicker, älterer Kollege war zum Pult getreten und bat um das Wort. Willi Schickendieker, Schriftführer der Freien Vereinigung der Bergarbeiter, hatte wie selbstverständlich neben dem beleidigten Husemann Platz genommen und machte jetzt den Versammlungsleiter. Das Wort hat der Kamerad Busse. Der dicke Busse trat noch einen Schritt vor und drehte verlegen seine Mütze in den Händen. Also, Kameraden, ich wollte nur sozusagen einen bescheidenen Vorschlag machen. Ich habe da im Syndikalist gelesen, in Pommern, da sind auch viele Kameraden. Ich meine Kameraden, die auch in der Freien Vereinigung sind, also ich meine in der Freien Arbeiterunion. Er räusperte sich und machte eine lange Pause. Ja, wat denn nu, Busse? Ja, was ich also sagen wollte, ist dies: Die Genossen da haben also Kartoffeln und Schweine, Speck, Schmalz, alles, was ihr euch noch vorstellen könnt. Jetzt lag die ungeteilte Aufmerksamkeit bei ihm. Nun ja, ich denke mir einfach, warum sollen wir mit denen nicht tauschen? Die haben nämlich keine Kohlen. Nun war es heraus. Adolf Busse holte Tiefluft, trat vom Pult zurück und wischte sich über die Stirn. Jetzt brauche ich aber ein Bier. »Das ist gut, Willi, schreib das auf. Das können wir versuchen«, rief eine Stimme. »Wir haben aber doch selber keine Kohlen«, rief eine andere. »Genau das ist ja das Problem.« Das war wieder die Stimme Butterwegs. Er kletterte nun von der Bierkiste herunter und ging auf die Tribüne zu. Bereitwillig machten ihm die Männer Platz. Als er am Pult stand, sah er Schickendieker erwartungsvoll an. »Was ist, Willi? Erteilst du uns das Wort?« Achso, ja, das Wort hat der Genosse Butterweg. Mann zu, Karl. Danke, Kamerade. Natürlich haben wir Kohle, in Hülle und Fülle. Wir besitzen sie nur nicht. Was soll ich euch groß erzählen? Ihr seid alle aufrechte Sozialisten und wisst, was der Kapitalismus ist. Ihr wisst auch alle, was aufrechte Sozialisten wollen. Die Beendigung des Kapitalismus. Die freie Gesellschaft, in der allen alles gehört. Ihr wisst auch, dass das in den Büchern steht, die ihr zu Hause rumliegen habt. Ihr wisst aber auch, dass die Parteisozialisten das alles verraten haben. Die Sozialdemokraten sind auf dem Holzweg. Sie kriechen dem Kapitalismus ganz einfach in den Arsch und glauben so, den Sozialismus zu erreichen. Wahrscheinlich glauben sie das selbst nicht mal mehr. Ich bin auch Sozialist, weil ich den Sozialismus will. Aber ich weiß, dass wir ihn nie erreichen werden, wenn wir den Vorstand und die Partei machen lassen. Darum bin ich auch Anarchist. Ein Murmeln ging durch den Saal. Ja, Kameraden, darum bin ich Anarchist, weil ich meine, nur durch die eigene, direkte Aktion, durch unser aller Wollen und Wirken, können wir den Sozialismus erreichen. Karl, das ist gut und schön, aber das wissen wir doch alle. Aber was sollen wir dann jetzt bloß tun? Dieser Zwischenruf brachte den Anarchisten etwas aus dem Konzept, denn er hatte sich auf eine lange Ansprache vorbereitet. Einen Moment lang schwieg er verlegen, da half ihm Willi, der Schriftführer aus der Klemme. Das Wort hat der Kamerad Fliet aus Lütgendortmund. »Ich will euch sagen, Genossen, was wir tun können. Verkürzung der Arbeitszeit, das muss die Losung für die deutschen Bergarbeiter werden. Je kürzer die Arbeitszeit, desto mehr werden wir als Menschen leben können. Desto mehr können wir uns körperlich und geistig reif machen für die Aufgaben der sozialen Revolution.« Man merkte an der Sprache, dass Hermann Fliet ein eifriger Leser anarchistischer Zeitungen war. Er hielt sich deren gleich vier: der Freie Arbeiter, Alarm, der Syndikalist und die Freiheit, aus Mülheim an der Ruhr. Ein anderer Kollege griff den Gedanken auf. »Nicht nur dat, Hermann. Überleg doch mal. Wenn wir statt drei Schichten vier fahren, dann können wir eine Menge Arbeitslose unterbringen und wir packen uns nicht zu Tode. Da haben wir doch alle was von. Was wir heute noch zu fressen kriegen, da kann man ja nicht von Arbeit gehen.« »Sehr richtig, Kamerad«, Karl Butterweg hatte sich wieder gefangen und griff erneut in die Debatte ein. »Ich bin der Überzeugung, dass alle drei Vorschläge nicht nur für uns, sondern für alle Arbeiter von Nutzen sein werden. Ja, sogar für die gesamte Volkswirtschaft. Der Bergbau ist eine Schlüsselindustrie, Genossen. Wenn wir nicht fördern, ruht die ganze Industrie. Das bedeutet, wir haben ein Machtmittel in der Hand. Wir können es auch einsetzen.« »Richtig, dann ist nämlich der Ofen aus. rief glucksend ein Kollege dazwischen, der nicht mehr ganz nüchtern zu sein schien. Stimmt genau, Karl war nun in seinem Element. Wir können der ganzen Arbeiterklasse ein Beispiel geben, wie man sich selbst organisiert, sich selbst verwaltet, wie man das Schicksal in die Hände nimmt. Wir sind die Arbeiter, die alle Wert schaffen, nicht die Zechenbosse. Also, wir tun ab morgen einfach das, was wir bis jetzt immer nur gefordert haben. Aber Karl, wir sind doch einfache Arbeiter, wir verstehen doch nix von Verwaltung und Organisieren. Im Schacht weiß ich wohl Bescheid, aber im Kontor kenne ich mich nicht aus. Nur Mut, Rudi, alles kann man lernen. Ganz einfach, wir fahren ab morgen 4 Schichten und arbeiten nur noch 6 Stunden. Wir bestimmen, wer die Kohle kriegt und wir werden dafür sorgen, dass die Proletarierfamilien nicht mehr hungern. Und den Vorschlag vom Kameraden Busse greifen wir auf. Wir verhandeln mit den Kameraden in Pommern, aber auch mit den Bauern hier in Pütt und in Westfalen. Wir wissen besser als die Spekulanten, wozu Brot und Kohle gut sind. Wir werden ihnen zeigen, dass wir selbst denken und handeln können. Die Tür ging abermals auf und Hermann Vogel, der Wirt, trat ein. Hinter ihm stand verschüchtert Otto Koch, der Buffetier. Also Herrschaften, was geht hier eigentlich vor? Wir haben einen neuen Vorstand gewählt. Das ging ein bisschen hoch her, aber sonst ist alles in Ordnung. Das war Schicken Dieker, der gewichtig tat und mit seinen Papieren hantierte. 2 Kumpel hatten sich bedrohlich vor Hochfeld aufgebaut, der nicht wagte, den Mund aufzutun. Aber nix bestellen, Herrschaften, das gibt's bei mir nicht. Und macht mir bloß keinen Ärger. Erst vor 2 Wochen waren die Unabhängigen bei mir und es gab einen riesen Krawall. Der Polizeirat hat mir wörtlich gesagt, wir werden Ihnen das oben sehr ankreiden, Herr Vogel. Ich will keinen Ärger, also wer will noch ein Bier? Diese Unterbrechung kam nur gerade recht, denn Butterwegs kühne Vorschläge hatten vielen das Mütchen gekühlt und so manche Zunge trocken werden lassen. Otto schlängelte sich gewandt durch den Saal und nahm die Bestellungen auf. Kurz darauf ging die Versammlung weiter. Kameraden, ich will zum Ende kommen. Ich schlage der Versammlung Folgendes vor und bitte nach erfolgter Debatte darüber abzustimmen. Die Einzelheiten können wir nachher in Ausschüssen beraten und der Versammlung zur Entscheidung vorlegen. Ich schlage also vor, dass wir einen Plan ausarbeiten, in 4 Schichten zu fahren. Fernerhin schaffen wir alle Überstunden ab und stellen stattdessen neue Bergleute ein. Aus dem Krieg sind ja viele zurückgekehrt und liegen auf der Straße. Wir bilden eine Kommission, die den Tausch von Kohle gegen Lebensmittel und andere Dinge organisiert, die wir sonst noch brauchen. Weiterhin bilden wir eine Kommission, die die Zeche bewacht, für Waffen sorgt und eine Verteidigung vorbereitet, wenn das nötig wird. Eine andere Kommission wird Verbindungen mit den Kameraden bei der Eisenbahn aufnehmen und die Transportfragen regeln. Das alles ist aber nur möglich, wenn wir entschlossen sind zu handeln und wenn wir die Zeche übernehmen. Das wird nicht einfach sein. Vielleicht müssen wir uns wehren. Vielleicht können wir aber auch verhandeln. Vor allem aber müssen wir mit den anderen Gruben Verbindungen aufnehmen, dass sie unserem Beispiel folgen. Vergesst nicht, wir haben keine großen Hoffnungen. Unsere Lage gegen die Reichswehr zu verteidigen oder gegen die Freikorps. Wir haben kaum Waffen und auf einen offenen Kampf können wir uns nicht einlassen. Wir haben nur eine gute Waffe und das ist der Streik. Es dauerte einige Sekunden, bis die Kollegen begriffen, dass Karl Butterweg fertig war mit seiner Rede. Die Sekunden waren für den Redner unerträglich lang. Er zweifelte, ob er die Kumpels in letzter Konsequenz hatte überzeugen können. Endlich zeigte ihm der losbrechende Applaus, dass die Belegschaft sich entschieden hatte. Hochrufe wurden laut. Es lebe die freie Vereinigung. Schluss mit dem Elend. Hoch der 6-Stunden-Tag. Die Diskussion, die nun folgte, dauerte fast eine weitere Stunde. Für und wider wurden abgewogen, Vorschläge wurden laut, Detailprobleme angesprochen, aber die Entscheidung für die Übernahme der Zeche wurde nicht mehr in Frage gestellt. Dann setzten sich Kommissionen zusammen. Spät in der Nacht, ziemlich genau 6 Stunden, nachdem der Funktionär Husenmann die Versammlung eröffnet hatte, waren sie fertig. Stolz trat Willi Schicken-Dieker ans Pult und las den müden, aber zufriedenen Kollegen den Artikel vor, den sie sofort an die Arbeiterpresse geben wollten. Steinkohlebergwerk Admiral, Willinghofen bei Hörder im Westfalen, den 18. Januar 1919. Die revolutionäre Arbeiterschaft will von der sozialistischen Regierung ganze Arbeit sehen. Sie hat allenthalben anerkannt, dass die jetzige Regierung dazu nicht fähig ist. Die Bergarbeiter verschaffen sich selbst mehr Freiheit und ein einigermaßen erträgliches Dasein. Heute fand in der OG Hütte im Dortmunder Revier eine Belegschaftsversammlung statt, in welcher folgende Resolution angenommen wurde. Resolution. Die heutige Belegschaftsversammlung beschließt die sofortige Einführung der 6-Stunden-Arbeitstage für alle Belegschaftsmitglieder unter Tage. Die Seilfahrt findet wie folgt statt. Morgenschicht, Anfahrt 5:30 bis 6:00, Ausfahrt 11:30 bis 12:00. Nachmittagsschicht, Anfahrt 11:30 bis 12:00, Ausfahrt 5:30 bis 6:00, Abendschicht. Anfahrt 5:30 bis 6:00, Ausfahrt 11:30 bis 12:00. Nachtschicht, Anfahrt 11:30 bis 12:00, Ausfahrt 5:30 bis 6:00. Die Reparaturschicht kann auf Abend- oder Nachtschichten verlegt werden. In Hinsicht auf die schwierige Arbeit der Bergarbeiter unter Tage sowie der schlechten Ernährung, die einen völligen Zusammenbruch der Kameraden herbeiführen muss, halten wir die Einführung der verkürzten Arbeitszeit für unbedingt notwendig. Durch Belegung der 4. Arbeiterschicht bietet sich Gelegenheit, die große Zahl der Arbeitslosen unterzubringen, wodurch wiederum die Produktion erhöht und so die Einführung der 6-Stunden-Schicht von großer volkswirtschaftlicher Bedeutung ist. Die Belegschaft verlangt weiter die Sozialisierung des Bergbaus im Sinne der Enteignung des privaten Kapitals, die Übernahme der Kohleschätze und der Produktionsmittel in den Besitz der Gesamtheit und der Verwaltung des Bergbaus durch die Bergarbeiter. Die Anwesenden waren von ihren eigenen Ergebnissen überwältigt. Das klang gut. Würden die Kollegen alles zusammenstehen? Würden die 6-Stunden-Schichten morgen wirklich gefahren? Was ist, wenn die Verwaltung die Reichswehr ruft? Viele bange Fragen wurden laut, die an diesem Abend nicht zum ersten Mal gestellt wurden. Der unermüdliche Butterweg ergriff noch einmal das Wort. Diesmal trat er nicht ans Pult, sondern blieb, erschöpft wie er war, auf dem Stuhl sitzen. Wir sind alle müde, Freunde. Morgen ist ein wichtiger Tag. Da kommt es auf jeden an. Geht jetzt nach Hause und schlaft. Wer morgen früh Freischicht hat, soll zu den anderen Zechen rüber und die Resolutionen anschlagen und mit den Kameraden reden. Morgen müssen wir alle gute Agitatoren sein. Ihr wisst ja, wenn die anderen nicht mitmachen, stehen wir auf verlorenem Posten. Erwin und ich fahren mit dem Rad noch in die Redaktion und tippen die Resolution ab. Morgen früh haben wir genug davon für alle. Die Kumpels verließen nach und nach den Raum, einige umarmten sich, auch Husemann und Hochfeld durften jetzt gehen. Letzterer baute sich vor Butterweg auf und zischte ihn an. Wisst ihr, was ihr seid? Kleine, unreife Kinder. So macht man keine Revolution. Das wird euch noch teuer zu stehen kommen. Denkt an meine Worte. Dann verschwand auch er. Vor dem Lokal auf der regennassen Münsterer Straße schauten sich Schickendieker und Butterweg kurz ins Gesicht, als sie auf ihre Fahrräder stiegen. »Was meinst du, Karl? War es das Richtige, was wir heute gemacht haben?« »Ich weiß nicht, Willi, ob es nicht zu früh war. Richtig war es auf jeden Fall.«
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0: Ja, das war eine Geschichte, genauer gesagt die Geschichte 6 Stunden Arbeit aus dem Buch Leben ohne Chef und Staat von Horst Stohwasser. Die letzte Geschichte, die heute in diesem Morgenmagazin vorgelesen wird oder vorgelesen wurde, falls diejenigen, die Lust bekommen haben, mehr von Horst Stohwasser zu lesen, das Buch Leben ohne Chef und Staat, Träume und Wirklichkeit der Anarchisten ist im Syndikat A Verlag erschienen und wenn man das in einer Suchmaschine seiner Wahl eingibt, findet man das auf jeden Fall auch online und kann es sich dann irgendwo besorgen. Das ganze Buch hat 156 Seiten, zumindest die Ausgabe, die ich hier vorliegen habe, und ist ja, arbeitet anarchistische Geschichte auf und das auch immer wieder mit netten anekdotischen Einschüben. So oder so ähnlich, wie eben geschildert, ist es vermutlich im Februar 1919 in Dortmund abgelaufen. Fest steht auf jeden Fall, dass im Januar und Februar 1919 einige Zechen im Ruhrgebiet besetzt wurden. Und das Ganze ging mit der 6-Stunden-Schicht, die gefordert wurde, einher, oder die einfach gemacht wurde, einher, und dem Wunsch, sich selbst zu verwalten. Die Polizei griff dabei tatsächlich nicht ein. Die waren nämlich beschäftigt mit dem Spartakusaufstand und der Revolution. Auch der Staat griff nicht wirklich ein, unter anderem vermutlich, weil das Heer nach dem Ersten Weltkrieg einfach noch sehr geschwächt war. Fabrikbesitzer, der Staat und die SPD versuchten ganz im Sinne Zuckerbrot und Peitsche Zeit zu gewinnen und zu verhandeln und boten etwa sowas an wie Verhandlungen zum 7,5-Stunden-Tag. Die 6-Stunden-Bewegung allerdings weitete sie sich auf weitere Branchen aus, etwa Maurer oder Kaminkehrer oder Fliesenleger verfolgten ähnliche Ziele, auch Berufsmusiker tatsächlich. Die Selbstverwaltung fiel den Fabrikarbeitern tatsächlich aber etwas schwer. Sie wussten sich aber in gewisser Weise zu helfen und zwangen einfach die Verwaltung, neue Arbeitskräfte einzustellen. Und sie versuchten auch, die Kohle selbst zu verteilen, die sie förderten, und organisierten dabei die Versorgung der Bevölkerung. Besonders hervorsticht in dieser Zeit der Zulauf, den die FAUD in der Region bekam. Es wurde in enormer Geschwindigkeit, wurden Orts- und Betriebsgruppen gegründet, und dabei steht fest, dass der Großteil und die Mehrheit der Bergbaubetriebe Anarchosyndikalisten waren. Oder der Mitglieder der Bergbaubetriebe Anarchosyndikalisten waren. Das Ganze hielt leider nicht allzu lang, denn am 2. April 1919 verhängte die Reichsregierung einen Belagerungszustand über die Region, und damit wurde dann das Kriegsrecht eingesetzt. Die Reichswehr konnte also hart durchgreifen, Versammlungen der FAUD wurden verboten und Zeitungen wie Plakate ebenso. Viele wurden dabei inhaftiert, aber die Streikfront hielt sich tatsächlich, zumindest für 40 Tage. Dann später kam es am 13. März 1920 zum Putschversuch des rechtsradikalen Politiker Wolfgang Kapp gegen die Reichsregierung, der für 5 Tage lang anhielt. In dieser Zeit bildete sich die Rote Ruhrarmee, von denen heute nachweisbar ist, dass der Großteil Anarchosyndikalisten waren. Da kann man sich drüber streiten. Historische Wahrheiten ist eh immer schwierig, da was festzulegen. Die mit dem Generalstreik und eben bewaffnet gegen die Faschisten vorgingen. Der Putschversuch scheiterte dann nach 5 Tagen. Was den Arbeitern und der Roten Ruhrarmee unter anderem zu verdanken ist. Das Ganze ging aber dann gar nicht so gut aus für die Arbeiterinnen, oder nicht, also natürlich der Kampf gegen den Putsch, gegen den Rechtsextremen, der ging gut aus für die Rote Ruhrarmee, aber das, was danach kam, war auch nicht gut. Man könnte zwar in den 18 Tagen nach dem gescheiterten Putsch von einer Kommune von Dortmund reden, so tut es zumindest Horst Stohwasser in seinem Buch, aber es ist irgendwie, naja, nach 18 Tagen, also in der ganzen Zeit, musste sich dann die Rote Ruhrarmee gegen die Reichswehr behaupten, und das dem hielt einfach die Gegend nicht stand, und der Funke der Revolution ist halt auch nicht auf den Rest von Deutschland übergesprungen. Also schloss ein Großteil der Roten Ruhrarmee am 18 Tage nach Beginn dieses Aufstands an das Bielefelder Abkommen, also einen Friedensvertrag. Der hinderte allerdings die Reichswehr nicht daran, weiterzumachen, bis jeder Widerstand niedergeschlagen war. So viel dazu, so viel von meiner Expertise. Wir wollen jetzt allerdings noch einen Ausschnitt aus Andreas Müllers Vortrag hören oder aus einem von Andreas Müllers Vorträgen. Er ist dabei Teil der Geschichtswerkstatt Dortmund und ihm ist wirklich sehr zu verdanken, die ganze Arbeit, die er in die Aufarbeitung der anarchistischen Geschichte im Ruhrgebiet gesteckt hat. Also hat er wirklich viel Arbeit reingesteckt und wirklich großartige Details herausgearbeitet. Genau, und wir wollen uns jetzt einen kurzen Ausschnitt anhören aus seinem Vortrag, den er gehalten hat. Und es geht um die Anarchistinnen in Dortmund und im Ruhrgebiet vor 1945.
3: So, ich muss jetzt nochmal ganz kurz sagen, wenn man guckt, wie es nach 45 losgegangen, muss man ja gucken, was war ganz kurz vor 45. Die anarchistische Bewegung in Dortmund war relativ stark in den, also gibt schon ewig, gibt seit dem Sozialistengesetz. Es gab die AfD, Anarchistische Föderation Deutschland, und AFRW, Anarchistische Föderation Rheinland-Westfalen im Kaiserreich. Und es gab auch so eine Art syndikalistische Gruppierung, die Freie Vereinigung Deutscher Gewerkschaften. Und die kann man alle vor 1914 in Dortmund finden. Die stärkste Gruppe war in Dortmund-Brake, da war auch die Föderationsleitung für das ganze Reichsgebiet damals, der Freien Vereinigung der Bergarbeiter, 1909. Und ich sag mal, das waren vor 1914 vielleicht, ich meine, 70, 80 Menschen, die irgendwie so was mit Anarchismus anfangen konnten. Dann ist der Erste Weltkrieg ausgebrochen, da sind auch viele gefallen. Gerade die Anarchisten sind immer in die erste Reihe, gucken, ob die Kugel kommt nach dem Konzept. Tatsächlich, ich habe im Archiven wirklich, die Kommandeuren der Gruppe sind, also der Truppe, sind Dossiers mitgegeben worden, der ist Anarchist, der ist Sozialdemokrat und der ist Slowak, liegt alles im Archiv. Und deshalb sind ganz viele Anarchisten schon in den ersten Kriegswochen und Monaten gefallen. Weil ich glaube, einfach sind einfach verheizt worden. Nach 1918, also nach dem Umsturz, nachdem das Kaiserreich zu Ende war, kam es zu einer rapiden Eintrittswelle von Menschen in die anarcho-syndikalistischen Gruppierungen. In Dortmund waren es 1920 20.000, die Mitglied der Faust hatten. Eine große Stärke, aber die kam wie die Jungfrau zum Kind, konnte mit den ganzen Massen nichts anfangen. Und das Ganze ist dann so 1923, 24 ausgelaufen. In den Betrieben hatten sie immer noch eine Stärke. Bis 1933 hatte die FVUD, die Freie Arbeiterunion Deutschland, hatte immer noch hier in Dorfeld, auf Vösch hatten die immer noch Betriebsräte. Die waren noch in einigen Zechen relativ stark. Also die Ortsgruppen zu Ende der, also ca. 1932, 56 Metallarbeiter waren noch organisiert in Dortmund. 1932 12 Bauarbeiter, 16 in der Ortsgruppe in Ewing, 71 Bergarbeiter, 16 fast nur Bergarbeiter in Lindenhorst und 8 in Archinghofen. Das waren die, die der Geschäftskommission 1932 noch Beiträge, also der Geschäftskommission in Berlin, der VfR noch Beiträge abgeliefert haben. Das heißt, ich sag mal, wenn das mal 150 Leute waren, ist das verdammt viel. Der Sympathisantenkreis war wesentlich größer. Guckt man sich die Betriebsratswahlen an, wie gesagt, auf Union noch 1931, war sie mit einer der stärksten Organisationen, also 1791 Stimmen. Danach kamen dann die Freien Gewerkschaften mit 1382. Oder 1930 auf den Zechen hatten sie auf Kaiserstuhl 2 noch 901 Stimmen. Also der alte Verband hatte 916 das Mal, also war die knapp zweitstärkste Gruppierung auf der Zeche. Minister Stein, Hardenberg ähnlich. Hardenberg ist ja auch da, wo Lindenhorst ist. In Lindenhorst hatten sie 16 Mitglieder, aber immerhin 630 Stimmen auf der Zeche. Das heißt also, der Einfluss war durchaus größer. Das ist auch so geschmolzen mit Wirtschaftskrise. Keiner hatte mehr Geld, konnte auch die Beiträge zahlen. Das sind viele Gründe, warum die nicht mal so mitgliederstark waren, wie sie mal gewesen sind am Anfang 1918, 1920. 1932 haben sie zusammen in Dortmund ein antifaschistisches Kampfkartell konstituiert. Da war die VAUT bei, also die Freie Arbeiterunion, diese Anarcho-Syndikalisten, die KPD-Opposition, Arbeiter- und Bauernpartei und die SAP, also die Sozialistische Arbeiterpartei. Das war eine Abspaltung von der SPD, die so zwischen SPD und KPD vermitteln wollten. Es kam auch zu anderen antifaschistischen Kampfkartells in den Vororten. Ich lese noch mal ein Beispiel vor. Das ist aus einem Rundbrief der Bezirksleitung Ruhrgebiet der KPD von 1932. Ein typisches Beispiel einer ernsten opportunistischen Entgleisung haben wir in Lütchendortmund, wo die KPD, die SAP und die Anarchisten zu einer gemeinsamen öffentlichen Versammlung aufgerufen haben mit dem Thema Kampf gegen den Faschismus und seine Lakaien. Die gedruckte Einladung zu dieser Versammlung ist unterzeichnet mit Arbeitsgemeinschaft revolutionärer Arbeiter. KPD, SAP und Anarchisten bilden in Lütchendortmund also eine Arbeitsgemeinschaft revolutionärer Arbeiter. Das bedeutet eine völlige Aufgabe der führenden Rolle der kommunistischen Partei, eine Anerkennung der SAP und der Anarchisten als revolutionäre Organisation. Also da merkt man schon, okay, das war Ende, da waren wir in der Republik, die waren absolut nicht grün. Es kam zu tätlichen Auseinandersetzungen, der PGD, Proletarische Gesundheitsdienst, das war so eine anarchistische Gruppe, die sich um die Verletzten bei Demos irgendwie kümmerte und so. Da hat ein KPDler, ein Stalinist, hat den in Dortmund 1928, 1929 erstochen bei einer Auseinandersetzung. Es gab auch Tote zwischen diesen verschiedenen Gruppierungen. Die waren sich damals wirklich alle nicht so ganz grün. Das muss man wissen. Ja, nach 1933, also die waren schon zum Teil vorher im Untergrund. Es war eine ganz kleine Gruppe, die VAUT, habe ich ja gerade gesagt. Wenn es 100 Leute waren, 120 waren es viele in Dortmund noch. Das heißt also, die konnten gut wegtauchen. Die waren gar nicht so im Augenlicht der Gestapo und der Verfolgungsorgane im Dritten Reich. Und die hatten auch eh schon Strukturen, die auf Illegalität angelegt waren. Und die hatten eben kleine, gut funktionierende Gruppen, die sich sehr gut kannten. Und was natürlich eine gute Ausgangsbasis war, so eine Diktatur irgendwie derer Herr zu werden. Die Gestapo hat tatsächlich nicht viel zu den anarchistischen Menschen in Dortmund gefunden. Es gibt so eine dicke Mappe, Geheime Staatspolizei Dortmund, wo dann ganz viele Anarcho-Syndikalisten auch drinstehen. Ich lese mal ein so ein Blatt vor, das sieht so aus, fürchterlich langweilig, ne? Also richtig bürokratisch. Die Nationalsozialisten hatten ja eine super Bürokratie. Da geht es um Max Müller mit Geburtsort und Geburtsdatum 1902 geboren und am Kaiserstuhl 35, wohnt er in Ewing, ist verheiratet und ist Arbeiter. Übrigens, vor 1933 waren alles Arbeiter. Also die VAUTler waren alles Arbeiter. Es gab drei Lehrer in Mengele. Und die haben auch gleich eine freie Schule, eine staatlose Schule versucht aufzubauen in Weimar in Dortmund. Drei Lehrer, ansonsten waren es zu fast 100%, wie gesagt 99,9% Arbeiter. Das sollte auch nochmal Auswirkungen haben hinterher auf die Jugend nach 68, die auch ganz anders drauf waren als diese alten Arbeiteranarchisten, die das gar nicht verstanden, was die wollten. Ja, da ist eine Bewertung. Müller ist in den Jahren 1924 und 1925 als Mitglied der anarchistischen, syndikalistischen Jugend bekannt geworden. Er übte damals die Funktion eines Kassierers aus und trat auch als Versammlungsredner auf. Wie lange er Mitglied dieser staatsfeindlichen Bewegung war, konnte nicht festgestellt werden. Er ist als äußerst radikal zu bezeichnen und ist attentatsverdächtig. Wow. Oder Gustav Biernitzer, der in der Schillerstraße 6,5 wohnte, in Dortmund verheiratet war, auch arbeitete natürlich. Bewertung, ob gefährlich und attentatsverdächtig, schreibt die Gestapo zu. Biernitzer war zunächst 1919 Mitglied der KPD. Im Jahr 1920 wurde er Mitglied der Anarcho-Syndikalisten. Er selbst ist als eifriges Mitglied anarcho-syndikalistischen Bewegung zu bezeichnen. Seine Schwester Johanna, die sich hier führend in derselben Bewegung betätigt hat, ist am 15.09.1934 nach Dornach, Schweiz verzogen. Dornach, Schweiz, Klingels, das sind die Antros. Es wird vermutet, dass seine Schwester Johanna auch heute noch mit anarcho-syndikalistischen Kreisen Beziehungen unterhält. Obwohl Biernitzer unter Beobachtung gestellt worden ist, konnte der Beweis bisher nicht erbracht werden, ob er sich staatsfeindlich betätigt und mit Anarchisten des In- und Auslandes noch in Verbindung steht. Attentatsverdächtig erscheint er heute nicht. Also auch da sieht man, es sind tatsächlich viele Anarchisten auch zu den Antros abgewandert. Die hatten eine staatlose Schule, eine freie Schule. Sie haben versucht, anders zu leben, anders zu wirtschaften, sich anders zu ernähren. Und das kam eben vielen Anarchisten damals, war das recht sympathisch. Ne? Und die Biernitzer ist dann auch eben in die Schweiz gegangen, gleich in das Mekka der Anthroposophen. Oder der Heinrich Hellmann aus Lütchendortmund. Hellmann ist hier als ein äußerst radikaler und gefährlicher Syndikalist bekannt geworden. Im Jahre 1924 war er Führer der anarchistisch-syndikalistischen Jugendbewegung der Ortsgruppe Lütchendortmund. Vom Sommer 1924 bis Ende 25 verbüßte er eine sechsmonatige Gefängnisstrafe wegen Landfriedensbruch. Im Jahre 1925 unterhielt er ein Waffen- und Sprengstofflager der anarchistisch-syndikalistischen Bewegung. Das stimmt. Das betreffende Lager flog am 26.01.1925 in die Luft. Der Vater des Hellmann wurde bei der Explosion tödlich verletzt. Heinrich Hellmann selbst trug schwere Verletzungen davon. Später wechselte er zur KPD über. wo er noch 1932 als Versammlungsleiter in Erscheinung getreten ist. Nach der nationalsozialistischen Erhebung ist er in staatsfeindlicher Hinsicht nicht mehr in Erscheinung getreten. Im Hinblick auf seine politische Vergangenheit und seine radikale Einstellung erscheint er attentatsverdächtig. Und als letzten noch der Schulz, Franz Schulz, der war noch 1933 Betriebsrat auf Union. In der Zeit von 24 bis 31, man sieht immer, die haben so 24, 25 ist das alles. Die irgendwo sind denen mal Unterlagen der Anarchosyndikalisten aus der Zeit in die Hand gefallen. Und das hat die Gestapo gut durchgearbeitet, aber wesentlich mehr hatten sie nicht. Ne? War Mitglied der Freien Arbeiterunion, außerdem gehört er auch der anarchosyndikalistischen Bewegung an. Außerdem, der hat echt keinen Scheck. 1932 zog er sich aus dem politischen Leben zurück. Anfang 33 sollte er sich angeblich wieder in staatsfeindlicher Hinsicht betätigen. Er wurde deshalb in Schutzhaft genommen. Da ihm jedoch eine staatsfeindliche Betätigung nicht nachgewiesen werden konnte, wurde er kurz darauf entlassen. Seit dieser Zeit ist er nicht mehr in Erscheinung getreten. Er ist weder als gefährlich noch attentatsverdächtig zu bezeichnen. Okay. Der Karl Börder, das ist eigentlich der ein insurgenter Anarchist, der seit dem Kaiserreich in Dortmund schon aktiv war, in der AfD, AfRW, die ich gerade erwähnt habe, der hat mal seine Zeit in der Hitlerzeit im Sommer 1946 in einem Brief geschrieben. Wunschgemäß will ich dir nun einen kurzen Bericht über unser Ergehen hier am Orte, also Hütchen Dortmund, während der Hitlerperiode geben. Ich selbst wurde am 23. Juni 1933 von der Gestapo in Haft genommen. Wer mal in die Steinwache geht, ist die Steinwache bekannt in Dortmund? Vorne reinkommt, in den ersten Raum, da sind zwei Seiten aus dem Haftbuch der Steinbacher abgebildet, weil da ganz hohe SPD-Funktionäre verhaftet worden sind. Aber der allererste, der da steht, ist Karl Börder. Also wenn er da reinguckt, guckt euch mal an, Karl Börder, da ist er im Haftbuch vermerkt, dass er da, die wussten erst gar nicht mit anzufangen, bis der Steinbacher da gesagt hat, ey, da macht mal, inzwischen steht auch bei, stadtbekannter Anarchist. Man schleppte mich zunächst nach Dortmund ins Gefängnis, also in die Steinbache. Von dort ging es am 12.09.1933 mit einem Sammeltransport ins KZ Esterwege am Moor. Und am 28.09.1933 von da ins KZ Brandenburg an der Havel. Dort wurde ich am 19.11.1934 entlassen. Nach meiner Entlassung war es hier aber vollständig unmöglich, eine Verbindung herzustellen, da wir ständig unter Beobachtung standen. Das heißt, nichts anderes, als dass der Karl Börder sich wirklich zurückgezogen hat, den Faschismus irgendwie überlebt hat, kaum bis gar keinen Kontakt mehr zu seinen Genossen hatte und nach 1945 direkt wieder eine anarchistische Gruppe gegründet hat.
0: So viel zu dem Ausschnitt aus einem Vortrag, den Andreas Müller zur anarchistischen Geschichte in Dortmund vor bzw. um 1945 gehalten hat. Und das ist jetzt leider schon das Ende, ein bisschen abrupt, dieses thematischen Morgenmagazins. Es hat mich sehr gefreut, euch hier begleitet zu haben und dass ihr mich begleitet habt. Wir wollen zum Abschluss einfach noch ein bisschen Musik hören, und zwar Schokolade von Conny. Ganz, ganz viel Spaß und einen wunderschönen Morgen.
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7: Hallo.
8: Hallo.
7: Hier sind Tine und Laura und wir hören uns heute mal wieder im Bermuda-Funk.
8: Wir begrüßen auch die ZuhörerInnen in Radio Korax in Halle und beim Querfunk in Karlsruhe. Und heute sprechen wir bei Clottelstop über den Pride Month und über die Monum Pride.
7: Ganz genau. Wir haben die größte Hitze zum Glück überstanden. Das Studiothermometer zeigt 26,6 Grad und trotzdem starten wir heiß rein mit Wanda Lisbon und Lesbian Recruiter. Viel Spaß!

0: Letzten Monat war Pride Month.
1: Letzten Monat war Pride Month. Und hast du dich auch schon mal gefragt, Tine, warum eigentlich letzten Monat Pride Month war und nicht vielleicht im Juli oder im August oder im Dezember?
0: Ja, ich habe mich das gefragt und wir haben heute für euch ein paar kleine Infoboxen, wo wir solche Fragen mal angehen.
2: Warum gilt der Juni als sogenannter Pride Month? In diesem Monat wird an die sogenannten Stonewall Riots, die im Juni 1969 in New York City stattfanden, erinnert. In der Christopher Street wehrte sich damals die queere Community gegen diskriminierende und wiederholende Polizeigewalt. Diese Proteste gelten als der entscheidende Wendepunkt für die weltweite queere Bürgerrechtsbewegung.
1: Vielen Dank an Redaktionsmitglied Steffi, die an dieser Stelle hier für uns diese Infoboxen erstellt hat zur Sendung. Und Tine, du hast mir einen ziemlich interessanten Input gegeben, noch kurz vor der Sendung, von dem ich noch gar nie gehört habe, nämlich was eigentlich der CSD oder die Pride Marches mit Riot zu tun haben.
0: Genau, dazu hören wir gleich auch noch ein paar Infoboxen. Aber man findet auf Demos, also auf so Pride-Demos immer wieder auch Schilder, mit Aussagen, die sich kritisch mit dem Charakter der aktuellen CSDs auseinandersetzen und darauf verweisen, the first Pride was a riot oder Stonewall was a riot. Und jetzt ist natürlich spannend, mal zu gucken, worum es da geht, was das soll.
1: Ja, und vor allem auch, wieso eigentlich der CSD CSD heißt. Also ich glaube, dass CSD für Christopher Street Day steht, haben wir alle schon mal gehört. Aber was überhaupt der Christopher Street Day, woher, also wer ist Christopher oder hat das mit einer
0: Street
1: zu tun?
0: Welche Street ist das?
1: Genau, lass uns doch mal reinhören, was die Steffi da für uns rausgefunden hat.
2: Woher hat der CSD seinen Namen? Ein Jahr nach den Stonewall Riots in der Christopher Street fand am 28. Juni 1970 in New York der Christopher Street Liberation Day statt. Mit dieser Demonstration wollte die Queer-Szene an den Jahrestag des Aufstands zu erinnern. Daraus entwickelte sich die weltweite Tradition, im Sommer für die Rechte von LGBTQ+-Menschen auf die Straße zu gehen. International gibt es Namensunterschiede. Im deutschsprachigen Raum wird traditionell der Begriff Christopher Street Day, also CSD, genutzt. Im englischsprachigen Raum und den meisten anderen Ländern wird die Demonstration mit Pride gekennzeichnet, also zum Beispiel Pride Parade, Gay Parade und so weiter und so fort. Und wie ist es bei uns in Mannheim? Seit 2024 heißt der CSD in Mannheim Mannheim Pride.
1: Okay, also davon haben wir schon mal mitgenommen, dass es nicht einen Herrn oder eine Person gibt, die Christopher heißt, sondern in der Christopher Street ist also der Esso Riot losgegangen. Sehr spannend. Danke an dieser Stelle an Steffi. Und was es jetzt genau mit diesen Stonewalls eigentlich auf sich hat, auch das hören wir jetzt noch.
2: Was führte zu den Stonewall Riots? Die Antwort liegt in extrem repressiven gesellschaftlichen und rechtlichen Klima der 1960er Jahren. Homosexualität war in fast allen US-Bundesstaaten illegal. In New York durfte an homosexuellen Menschen kein Alkohol ausgeschenkt werden und Tanzlokale für Queere erhielten keine Lizenzen. Zudem gab es Gesetze, die vorschrieben, dass jede Person in der Öffentlichkeit mindestens 3 Kleidungsstücke tragen musste, die dem biologischen Geschlecht entsprachen. Wer queer war, lebte in ständiger Angst vor Verhaftung, Jobverlust und gesellschaftlicher Ächtung. Das Stonewall Inn war einer der wenigen Orte, an dem auch Drag Queens, Transpersonen und obdachlose queere Jugendliche Zuflucht fanden. Viele dieser obdachlosen Jugendlichen waren queere People of Color, die von ihren Familien verstoßen worden waren. Und bei denen war es eben noch verstärkter aufgrund von Rassismus und eben Transfeindlichkeit dass sie keine legalen Jobs oder Wohnungen fanden und lebten deswegen auf der Straße, oft im nahen Christopher Park. Und sie mussten sich mit Sexarbeit über Wasser halten. Bars wie das Stonewall Inn waren für sie überlebenswichtig, weil es die einzigen Orte waren, an denen sie für ein paar Stunden sicher sein konnten. Die Mafia verkaufte dort minderwertigen Alkohol ohne Lizenz und die Polizei musste deswegen auch regelmäßig mit Schmiergeld bestochen werden. Trotz der Bestechung kam es immer wieder zu Razzien. So auch in den frühen Morgenstunden des 28. Juni 1969. Und dieses Mal lief es aber anders wie sonst. Die Polizei ging extrem rabiat vor, stieß Frauensternchen und Transpersonen unsanft in Richtung der Gefangenenwagen und führte Genitalüberprüfungen auf den Toiletten durch. Anstatt sich wie sonst üblich einzuschüchtern und zu zerstreuen, blieben die entlassenen Gäste und Passanten vor der Türe stehen. Die Frustration über die jahrelangen systematischen Polizeigewalt entlud

0: Das waren jetzt nach den Infoboxen noch Limp Wrist mit dem Song Como Vos. Laura, dein Spanisch ist besser als mein Spanisch. Hast du rausgehört, worum es geht?
1: Ich konnte nicht so gut raushören, worum es geht, aber Como Vos steht auf jeden Fall schon mal, also ist ein südamerikanischer Slang. Wir haben gerade mal geguckt, ne? Die Band kommt eigentlich aus Amerika, aber Como Vos heißt eigentlich so wie wir. Mhm. Genau, und du hast ja kurz gesagt auch, ne? Die Band ist auf jeden Fall openly gay.
0: Genau, also ihr könnt ja mal, wenn ihr sie nicht sowieso kennt, sie auch mal googeln. Und genau, in dem Text geht es darum, dass so verglichen wird. Also können wir uns auch so im Freien küssen wie ihr und ohne Vorurteile und dann halt, ja, nee, wir sind nicht gleich, weil es einfach da so krasse Unterschiede gibt in dem, wie man halt sein Leben gestalten kann und zeigen kann.
1: Das stimmt, du hattest mir vorher den Song schon vorgespielt und gemeint, hör doch mal, dein Spanisch ist doch gut, aber ich kann leider, wenn Hardcore gespielt wird, überhaupt nichts verstehen. Ich glaube, ich könnte dir nicht mal sagen, welche Sprache gesungen wird, leider. Da ist muss ich mein Hörvermögen, was die was das Genre angeht, glaube ich, noch ein bisschen schulen. Aber ich habe auch gehört oder habe gerade gelernt, es ist eine Untergruppe des Hardcore, nämlich Queercore.
0: Ja. Queere Subkultur in Hardcore. Man kann alles ewig in Untergenres noch weiter ausdifferenzieren. Okay.
1: Genau.
0: So, vor dem Lied haben wir diese Infoboxen gehört zu Was ist eigentlich der CSD? Und da haben wir auch schon gehört, in Mannheim heißt der CSD seit 2024 Monum Pride.
1: Monum Pride.
0: Und über die Monum Pride wollen wir jetzt auch noch ein bisschen quatschen.
1: Ganz
0: und
1: genau.
0: Du hast dich im Vorfeld der Sendung mit einer Gruppe unterhalten oder mit einer Person von einer Gruppe unterhalten und zwar von PLUS, von der psychologischen Lesben- und Schwulenberatung. Und zwar ist das die Gruppe PLUS for Refugees.
1: Ganz genau. Da ist nämlich schon ein bisschen was passiert. Also im Kleinen ist auch schon was passiert in Mannheim. Die Refugee Pride war nämlich schon gerade vergangen, am 26.06. Und dafür haben sich queere Geflüchtete im QZM zusammengefunden und sich und auch andere gefeiert. Und wie diese Idee zur Refugee Pride entstanden ist und warum sie auch so relevant ist, dazu habe ich eben wenige Tage nach dem Event mit Christine Pelzer gesprochen von PLUS. Du hast schon gesagt, ne, PLUS ist eine Beratungsstelle zur Vielfalt von sexueller Orientierung und Geschlecht heißen die, glaube ich, jetzt, weil sie wollten, dass die Lesben und Schwulen quasi als Termini raushaben und sich ein bisschen offener noch zeigen. Deswegen jetzt ganz neu, habe auch auf der Website geguckt, Beratungsstelle zur Vielfalt von sexueller Orientierung und Geschlecht. Christine ist Psychotherapeutin von Haus aus und leitet dort unter anderem den Bereich PLUS for Refugees und genau, wir haben gesprochen und seid gespannt, was es dazu alles so zu lernen gibt.
2: Die Idee zur Refugee Pride ist daraus entstanden, dass im öffentlichen Diskurs immer wieder vor allem die Probleme im Vordergrund stehen, was natürlich auch klar ist, weil es gibt unglaublich viele Probleme, die den Alltag von queeren Geflüchteten prägt, aber selten eigentlich die, was wir im alltäglichen Leben in der Beratung ständig erleben, was die Leute überleben, mit welchem unglaublichen Mut und mit welcher Stärke, die immer wieder von vorne anfangen und auch was für einen Reich,

0: Reichtum, die für unsere queere Community darstellen. Und so haben wir über Formate nachgedacht, wo man eben genau diese Teile, die in der Gesellschaft oft nicht so gesehen werden, wie man die nach vorne stellen könnte, wie man die in den Vordergrund bringen könnte. Und dann ist uns die Idee gekommen, dadurch, dass der Weltgeflüchtetentag am 20.06. ist und der genau in den Pride-Monat fällt. Und dann haben wir gedacht, okay, wir versuchen eine Veranstaltung zu machen. Das haben wir jetzt vor 2 Jahren das erste Mal gemacht. Dieses Jahr war die 3. Refugee Pride, um zu sagen, wir machen eine Veranstaltung, wo es darum geht, die Menschen zu feiern für ihren Überlebenswillen, für ihre Resilienz, für ihre Schönheit, für genau. Und das ist tatsächlich eine unserer schönsten Veranstaltungen auch dieses Jahr wieder gewesen. Und so ist der Gedanke entstanden und so hat er sich dann auch direkt nach der ersten Veranstaltung war uns klar, dass wir das jedes Jahr wieder machen wollen. Ja, ja.
1: Cool.
0: Genau.
1: Also für die Leute, die Refugee Pride jetzt nicht kennen, es ist ja nicht, also für Leute, die nur die Pride kennen, es ist ja nicht so eine große Parade, mhm, ne, die Refugee Pride selber, sondern eher eine kleinere Veranstaltung. Genau. Vielleicht kannst du kurz, dass Leute so ein Bild vor Augen haben, so einen Rahmen davon geben, was der Unterschied ist, vielleicht erstmal auf so einer Ebene.
0: Genau, wir haben uns überlegt, also wir brauchen einen geschützteren Rahmen. Es ging uns schon auch darum, dass Menschen, also auf die Pride kommen wir auch immer mit unseren Gruppenteilnehmenden, aber da kommen eben die Menschen mit, die sich schon trauen, out and proud mitzulaufen, ist ja einfach sehr öffentlich. Und tatsächlich haben wir aber viele Menschen, die eigentlich auch zum ersten Mal die ersten Schritte als öffentlich queer gehen und die einfach mehr geschützten Raum brauchen und trotzdem einen Rahmen, wo sich Menschen zeigen können. Und unsere Idee war dann, ein Laufsteg-Event zu machen. Also jetzt nicht ein großer Laufsteg, ne? Es findet im QZM, im queeren Zentrum Mannheim statt. Und wir laden die Menschen einfach ein. Kommt, wie ihr wollt, zeigt euch, wie ihr wollt. Schillernd mit Traditional-Kleidern aus den Herkunftsländern, in Alltagskleidung, ganz egal. Sucht euch ein Lied aus, was zu euch passt. Und alle Menschen werden auch gefragt, ob sie eine Message mitgeben wollen, wenn sie laufen. Und dann ist es im Grunde eine Mischung aus Café, Party und eben doch auch politischem Statement, wenn auch in diesem kleinen Rahmen. Und es war auch dieses Jahr wieder ganz berührend, dass wir mehrere Menschen hatten, die danach tatsächlich auch vor Freude geweint haben, weil sie so gesagt haben, es ist das erste Mal in ihrem Leben, dass sie öffentlich sich als schwul, trans, queer geoutet haben. Und oft kommen eben auch wirklich ganz berührende Messages mit, wenn sie auftreten, warum sie heute laufen, dass sie nicht nur für sich laufen, sondern dass sie für alle laufen. Also es ist wirklich ein sehr, sehr schönes Event, aber natürlich viel, viel kleiner. Und es ist, sind alle eingeladen, also es ist eine offene Veranstaltung für alle Interessierte, aber der Fokus liegt natürlich auf Queer Refugees. Mhm. Ich glaube, dieses Jahr war unsere größte Veranstaltung bis jetzt mit über 80 TeilnehmerInnen. Und ja, das war wirklich sehr, sehr, sehr, sehr schön und sehr berührend.
1: Schön. Wie finden euch denn KlientInnen oder wie finden euch denn queere Geflüchtete überhaupt? Wisst ihr, über welche Strukturen die zu euch kommen oder welche Strukturen sprecht ihr irgendwie gezielt an oder wie versucht ihr denn sicherzustellen, dass Leute von euch erfahren, überhaupt Betroffene?
0: Also tatsächlich würde ich sagen, die Menschen kommen hauptsächlich zu uns über also zwei Wege. Einmal über die Sozialarbeitenden, der Erstaufnahmeeinrichtungen. Wenn Menschen also neu hierher kommen, kommen die ja erstmal in Erstaufnahmeeinrichtungen, bevor sie dann weiter verteilt werden in die Kommunen und mit der Sozial- und Verfahrensberatung in den Kommunen. Und da, also wir sind als Beratungsstelle im Grunde für das gesamte Landkreis im Regierungspräsidium Karlsruhe zuständig. Also es geht so runter bis Calw und auch den ganzen Norden Baden-Württembergs. Und wir versuchen, also wir haben jetzt in unserer Umgebung gute Kontakte eigentlich zu allen Landkreisen und den Unterkünften. Je weiter es ins Ländliche geht, umso schwieriger wird's. Aber zum Beispiel in Mannheim haben wir eine sehr gute Kooperation mit den Sozialarbeitenden in den Unterkünften. Die verweisen, wenn es bei denen aufkommt, verweisen die gleich zu uns. Aber dadurch, dass wir schon in Heidelberg im PHW sitzen, kennen uns einfach viele. und die Sozial- und Verfahrensberatung da, die Sozialarbeitenden da, die schicken uns auch einfach, sobald das Thema Queer aufkommt. Und die sind auch wirklich, also die sind alle richtig toll, die machen richtig viel, um zu zeigen, dass queere Menschen willkommen sind. Da sind überall Regenbogenfahnen, damit Menschen sich auch trauen, sich zu outen, was so eines der größten Probleme im Asylverfahren ist, wenn Menschen neu sind, noch nicht wissen, was darf ich sagen, was nicht. Die leben oft in Gemeinschaftszimmern, das heißt, auch da ist das Risiko einfach nochmal viel höher für die Menschen. Und das ist so der eine Weg, also offizielle Verweise. Und das andere ist tatsächlich Mund-zu-Mund-Propaganda. Wir haben ja verschiedene Angebote, zum Beispiel das Café International findet einmal monatlich statt. Dann bringt halt eine Person aus dem Main-Tauber-Kreis plötzlich noch drei weitere mit. Und das funktioniert wirklich auch sehr gut. Und das merkt man einfach, also so, ich habe 2022 hier angefangen, da waren wir noch sehr, sehr klein. Da kamen auch wirklich nicht so viele Menschen. Und man merkt einfach, was eine kontinuierliche Beratung oder Präsenz bedeuten kann, die kontinuierlich gefördert wurde jetzt so über die letzten 3-4 Jahre, dass man dann einfach eine unglaubliche Reichweite entwickeln kann. Und inzwischen haben wir so knapp 200 Menschen pro Jahr, die wir begleiten. Ja, das ist schon sehr beeindruckend.
1: Wow. Du hattest ja schon gesagt, ne, gerade zu Strukturen wie den Sozialarbeitenden und so weiter, habt ihr gerade in Mannheim schon gute Connections. Also was würdest du sagen, gerade wenn wir sagen, Mannheim ist ja durchaus, bezeichnet sich selber als sehr vielfältige und sehr offene Stadt. Was läuft da schon gut oder was wünscht ihr euch von kommunaler Ebene noch mehr, abseits von Geld? Mhm. Weil das brauchen wir alle.
0: Okay, ja. Abseits von Geld.
1: Außer Geld.
0: Also insgesamt ist es so, dass die Stadt Mannheim den queeren Geflüchtetenbereich tatsächlich schon sehr lange unterstützt. Und sowohl die Beratung selbst als auch Gruppenangebote. Und natürlich würden wir uns wünschen, das wäre mehr. Aber das ist auf jeden Fall was, was ich glaube, der Stadt Mannheim auch ein Anliegen ist und wo sie auch der Idee von vielfältiger Stadt durchaus gerecht wird. Aber natürlich ist das auch gerade alles mit der Haushaltslage, wie die sich gerade entwickelt, in Frage gestellt. Aber da hoffe ich einfach weiter auf die guten Prioritäten der Stadt Mannheim. Und was sich in den letzten Jahren wirklich sehr gut entwickelt hat, ist die Zusammenarbeit mit den Sozialarbeitenden, mit den Unterkünften. Das Thema Unterkünfte ist eine der größten Themen. Und da bemüht sich die Stadt Mannheim wirklich ausgesprochen, da auch so adäquat möglichen Schutz für queere Geflüchtete zu finden innerhalb der Unterkünfte. Insgesamt wünsche ich mir für die kommunale Ebene, dass das Thema präsent bleibt. Wie gesagt, die Geflüchteten sind eine der Gruppen, die am wenigsten Lobby haben. Und natürlich ist jetzt auch einfach die Sorge bei anstehenden Kürzungen, dass eben gerade in der geflüchteten Migrationsarbeit auch die Kürzungen weiterkommen werden. Da ist natürlich auch das Land involviert. Ans Land geht die gleiche Hoffnung aus. Und dass die Sachen, die jetzt auch angefangen wurden, also es gibt in Mannheim immer noch keine Schutzunterkunft für queere Geflüchtete, sondern es wird sozusagen innerhalb der Unterkünfte geschaut, dass das weiter betrieben wird. Da sind Bestrebungen da und wir hoffen, dass die sich realisieren. Aber das wäre wirklich ein ganz, ganz großer Schritt, gerade für besonders vulnerable queere Geflüchtete. Ne? Transpersonen, im Moment werden Transfrauen eben mit Cis-Männern zusammen untergebracht. Da gibt's einfach noch viel Sachen, die passieren können. Und ich hoffe auch sehr, sehr, dass die Arbeit des Flüchtlingsfonds weitergehen kann. Das ist auch eine große Unterstützung für uns seit Jahren, für unsere Gruppenangebote, dass wir die in Mannheim durchführen können. Und die sind wirklich für viele queere Geflüchtete, gerade wenn sie jetzt nicht in Mannheim direkt leben, sind Gruppenangebote so eine der wenigen Zugänge aus der Isolation raus. Und man weiß einfach, die psychische Belastung ist bei queeren Geflüchteten noch mal höher. Auch die Gewalterfahrung ist bei queeren Geflüchteten noch mal höher, verglichen mit der nur queeren deutschen Gesellschaft oder mit nicht queeren Geflüchteten. Und oft, wenn die in einem Ort sind, wo sie überhaupt nicht sie selbst sein können, dann leben sie versteckt und in totaler Isolation. Und dazu braucht es eben wirklich diesen holistischen Ansatz, dass es Beratung gibt, dass es aber auch Orte gibt, wo sich Menschen sicher fühlen können und wo es eigentlich, wo es eine Umgebung gibt, die nicht nur sagt, ey, okay, es ist okay, wenn du schwul bist, sondern die sagt, wow, toll, dass du schwul bist, willkommen hier, ne? Und da habe ich einfach, da ist mein Wunsch, dass das weitergeht und insgesamt natürlich, dass das Thema von den Bedarfen von queeren Geflüchteten einfach noch präsenter wird, das jetzt nicht an die Stadtverwaltung, sondern einfach auch an die Stadtgesellschaft, dass Menschen, die sich in der Migrationsarbeit beschäftigen, einfach queere Menschen mitdenken und genauso, dass die queere Community geflüchtete Menschen oder auch also Menschen mit Migrationsgeschichte oder also mit direkter Migrationserfahrung mitdenkt, sodass die Räume insgesamt inklusiver werden. Ne? Also auch in der queeren Community gibt es Rassismus und auch, dass da weiter die Menschen sich engagieren bleiben, stark bleiben und Räume schaffen, in denen sich unsere KlientInnen oder GruppenteilnehmerInnen willkommen fühlen.

0: da sprichst du ja jetzt gerade genau diese intersektionelle Diskriminierung an, die queere Geflüchtete haben. Inwiefern prägt es denn eure Arbeit auch bei Plus oder gerade bei Plus for Refugees?
1: Also insgesamt sehr, sehr stark. Also natürlich liegt unser Fokus einerseits eben auf so einer fachlichen Rechtsberatung zum Asylsystem. Selbst da kann man natürlich die Intersektionalität in strukturellen, auf der strukturellen Ebene sehen, ne? Also in der, innerhalb von queeren Angeboten werden meist Geflüchtete nicht so mitgedacht, in geflüchteten Angebot werden queere Menschen nicht so mitbedacht. Und also insgesamt sehen wir in der Beratungsstelle, dass die Queerfeindlichkeit zunimmt, ne? Also dass sehr viel mehr, also durch die politischen Veränderungen, dass sehr viel mehr ausgesprochen wird, was ich mir vor 3 Jahren noch nicht hätte vorstellen können. Und mit rassistischen Anfeindungen ist es leider ganz genauso. Und das sehen wir schon, dass die Menschen, die bei uns in der Beratung sind, einfach auch sehr drunter leiden, gerade wenn so der erste Ankommensstress und die erste Euphorie vorbei ist. Also da geht es ja wirklich um die existenziellen Themen Überleben. Mhm. Kriegst du einen Aufenthalt? Aber wenn die Menschen dann probieren, eine Wohnung finden, Arbeit finden, stehen die natürlich vor genau den gleichen Herausforderungen wie alle Geflüchteten aufgrund von Namen und Aussehen, dass sie da große Hürden erfahren, ja. Und sehr viel Alltagsrassismus.
0: Du hast jetzt gerade schon gesagt, gerade im PHV hängen jetzt viele Regenbogenfahnen, damit einfach, ne, als schöne positive Symbolik dafür, dass die Geflüchteten wissen, okay, hier sind sie irgendwie in gewisser Weise in einem safer Space im Vergleich. Das kann man ja auch manchmal, hört man ja schon so gehässig, ja, sogar der Baumarkt hängt jetzt irgendwie die Regenbogenfahne auf. Und ja, die Regenbogenfahne ist irgendwie so in aller Munde und ist sehr häufig ja auch ein Symbol, das so vor sich hergetragen wird. Siehst du das denn auch in gewisser Weise manchmal kritisch? Oder wie würdest du sagen, spiegelt sich das für euch in eurer Praxis überhaupt wieder, dass diese Symbolik jetzt präsenter ist? Ist das tatsächlich auch so für euch, dass es präsenter wird oder irgendwie niederschwelliger?
1: Also ich glaube, ich sehe so zwei sich entgegengesetzte Strömungen. Einmal würde ich sagen, kann man schon sehen, dass über den Verlauf der letzten 3-4 Jahre das Thema Queer wirklich mehr in den Vordergrund, auch mit mehr Unterstützung und mehr Förderungsmöglichkeiten kam. Das muss man sagen, ist vorrangig also jetzt in der queeren Geflüchtetenarbeit auch durch wirklich tolle Lobbyarbeit des LSVDs passiert. Und dass eben diese kontinuierliche Möglichkeit, wenn man mehr erreicht, auch tatsächlich zu langfristigen Veränderungen führt, ne? Schulungen durchgeführt, Gespräche geführt, erklärt, warum das wichtig ist. Und da sehe ich eigentlich eine positive Entwicklung und gleichzeitig sehe ich aber auch mit den aktuellen politischen Entwicklungen, also wir sehen einen sehr, sehr starken Backlash die letzten 2 Jahre, jetzt natürlich kombiniert auch mit den Haushaltsproblemen, die einfach überall sind. Für nächstes Jahr haben wir zum Beispiel die Förderung vom Bund, das war die Förderung für die besondere Rechtsberatung, also spezifisch für das Asylverfahren. Das wurde schon angekündigt, dass die komplett wegfällt. Und deswegen ist es einerseits natürlich so, also wir brauchen natürlich mehr als Lippenbekenntnisse, ne? Also zu sagen, ja, wir sind alle für queere Rechte, das ist fantastisch und ich bin, wenn das eine Selbstverständlichkeit wird, bin ich sehr froh. Und andererseits braucht natürlich auch Taten, die damit einhergehen. Wenn man einerseits die Gelder kürzt und die Regenbogenfahnen aufhängt, bringt mir das nicht viel. Und es gibt ja auch gleichzeitig Tendenzen, dass an anderen Stellen plötzlich gesagt wird, nein, eine Regenbogenfahne aufhängen ist politisch und es geht nicht mehr, weil wir müssen neutral sein. Also ich sehe die Zeiten zurzeit tatsächlich, ich sehe schon insgesamt von vielen Menschen eine sehr große Bereitschaft, sich zu engagieren für Menschenrechte, die queere Geflüchtete umfassen, einen sehr großen Zusammenhalt auch von verschiedenen Bereichen, Frauenarbeit, queere Arbeit, Geflüchtetenarbeit und eben auf der anderen Seite aber auch immer wieder Versuche, das gegeneinander auszuspielen und auszuhöhlen. Und also ich blicke mit sehr großer Sorge in die Zukunft.
0: Ja. Genau. Du hast jetzt gesagt, die Menschen, wenn sie nicht gerade in der Stadt wohnen. Wir sitzen jetzt hier quasi im Mannheimer Stadtkern. Bedeutet aber, ich höre daraus, dass Menschen teilweise echt einen weiten Weg auf sich nehmen, um eure Strukturen zu nutzen. Mhm. Hast du eine Idee oder habt ihr Zahlen, Statistik irgendwie darüber, wie groß ist das Einzugsgebiet oder von wie weit her kommen Menschen zu euch?
1: Also wir haben tatsächlich Menschen immer wieder aus ganz Baden-Württemberg. was dadurch kommt, dass wir eben im PHV viele Menschen kennenlernen, die dann auch woanders hin verlegt werden. In Baden-Württemberg gibt es insgesamt 3 Beratungsstellen, die offene Beratung für queere Geflüchtete anbieten. In Stuttgart ist es die Weißenburg, in Freiburg ist es die Rosa Hilfe und wir. Und die Menschen kommen aber auch teilweise, wenn die halt uns kennen, kommen die auch für Events. Also wir haben Menschen, die kommen 3-4 Stunden angereist, um dann 2 Stunden auf eine Demo zu gehen und dann zurückzureisen. Aber so unser Haupteinzugsgebiet ist, wie gesagt, der Norden Baden-Württembergs. Das ist genau natürlich Rhein-Neckar-Kreis, Neckar-Odenwald-Kreis, Heilbronn, Main-Tauber-Kreis und dann runter Karlsruhe, Calw, Baden-Baden. Und da kommen auch die meisten Menschen her. Aber das sind auch wirklich, also das sind viele. Das sind, also in unseren Gruppen jetzt, wir sind vernetzt über eine Signal-Gruppe oder so. Und da sind weit über 100 Menschen drin. Und unsere Veranstaltungen sind auch, also inzwischen gibt es keine Veranstaltung mehr, wo weniger als 30 Leute kommen. Und oft haben wir inzwischen so 50, 60 Leute, während früher waren wir irgendwie froh, wenn 10 Leute da waren. Das ist, ja, das ist schon enorm.
0: Christine hat mir außerdem noch einen Songwunsch mit auf den Weg gegeben. Die kamerunische Sängerin Lady Ponce war wohl ein echter Dauerbrenner auf der diesjährigen Refugee Pride. Und wir spielen jetzt den Song Nbakan

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0: Gewalt in lesbischen bzw. queeren Beziehungen, das ist nach wie vor ein Tabuthema, obwohl das gerade so ein bisschen aufgebrochen wird und es liegt vor allem an Kulturproduktionen aus den letzten paar Jahren zu diesem Thema, aber zu denen komme ich noch. Wenn ich von Gewalt in lesbischen Beziehungen spreche, meine ich selbstverständlich trans-, inter- und nicht-binäre Personen mit, aber zu Gewalt in explizit schwulen Beziehungen kann ich nichts sagen. Wozu ich auch wenig sagen kann, sind Forschungsergebnisse und Zahlen, weil die gibt's einfach bisher gar nicht oder kaum. Im Februar 2026 hat die Bundesregierung die Ergebnisse der Dunkelfeld-Studie Lebenssituation, Sicherheit und Belastung im Alltag veröffentlicht. Und daraus kann ich zitieren: Queere Personen haben sowohl inner als auch außerhalb von Ex-Partnerschaften oder Partnerschaften eine höhere Gewaltbetroffenheit. Das bedeutet also, Gewalt in lesbischen Beziehungen ist ganz klar ein Problem. Aber wieso ist Gewalt in lesbischen bzw. queeren Beziehungen dann ein Tabu? Ich glaube, das hat unterschiedliche Gründe. Zum einen die Queerfeindlichkeit, also dass die queere Szene für sehr viele Menschen ein Safe Space ist und den gilt es zu schützen. Und da wirkt Kritik oder kann Kritik manchmal eher so wirken, als wäre es eine Art Nestbeschmutzung und eben kann abgewehrt werden mit dem Hinweis, dass die Gewalt von außen so groß ist, dass man nach innen zusammenstehen muss. Dann glaube ich, liegt es schon auch so ein bisschen an so Lesbenbewegung der 70er Jahre, die so ein bisschen lesbische Beziehungen überhöht haben als die einzig wahre Beziehungsform im Patriarchat. Und deshalb ist es, glaube ich, schwierig, eine kritische Auseinandersetzung anzustoßen. Und Frauen werden in unserer patriarchalen Gesellschaft ja tendenziell immer als Opfer oder Betroffene von Gewalt angesehen und sehr selten als Täterinnen bzw. TäterInnen. Und das ist natürlich völliger Quatsch. Und damit würde ich zum nächsten Punkt kommen. Was ist eigentlich mit Gewalt in lesbischen Beziehungen gemeint? Es gibt super viele unterschiedliche Formen von Gewalt in Beziehungen und viele von diesen Formen von Gewalt gibt's genauso in Hetero-Beziehungen auch. Also zum Beispiel körperliche, emotionale, digitale und finanzielle Gewalt. Also in Hetero-Beziehungen ist es ja mit dieser finanziellen Gewalt schnell einleuchtend, ne? Wenn wir an so Gender Pay Gap denken und es gibt auch so ein Gap bei Rente. Frauen arbeiten tendenziell eher in Teilzeit, Männer in Vollzeit. Das macht einen Unterschied. Wenn dann der Mann alleine Zugriff auf das Konto hat, dann sind Frauen sehr schnell sehr abhängig. In lesbischen Beziehungen gibt's aber doch auch dieses Klischee, dass die Frauen schnell zusammenziehen oder die Personen. Und ich habe mich gefragt, hat es eigentlich einen finanziellen Hintergrund? Weil wenn man dann davon ausgeht, dass es immer so eher zwei Personen sind mit in so prekären Teilzeitstellen, dann ist ja eine Wohnung unterhalten viel billiger als zwei. Es gibt aber auf jeden Fall auch Gewaltformen, die nur auf queere Beziehungen zutreffen. Zum Beispiel ein Outing oder die Androhung von Outing, zum Beispiel vor Familie oder beruflichen Umfeld. Dazu kommt noch so eine verinnerlichte Queerfeindlichkeit, die in vielen von uns steckt. Die kann auch zu vermehrter Beziehungsgewalt führen, weil sie sich dadurch äußert. Und da die Auswahl an potenziellen PartnerInnen für queere Personen kleiner ist als für Heteros, kann das dazu führen, dass queere Personen das Gefühl haben, dass wenn sie jetzt Schluss machen, dann finden sie nie wieder eine Person. Und das, ja, führt natürlich auch dazu, dass Menschen in Beziehungen bleiben, die ihnen nicht gut tun. Mittlerweile gibt es aber einige tolle Kulturproduktionen zu dem Thema, die ich euch gerne vorstellen möchte. Als erstes Nixe, eine Geschichte queerer Beziehungsgewalt. So heißt ein zweiteiliges Hörspiel von Mia Morgan, das ihr in der ARD Audiothek anhören könnt. Beide Folgen sind so etwa eine Stunde lang. Und eine sehr große Empfehlung. Es ist nämlich sehr toll geschrieben und aber auch produziert. Und in dem Hörspiel geht es um die Protagonistin Yara und die moderiert einen queeren Podcast und recherchiert, und das ist sehr perfide, ausgerechnet zu Gewalt in queeren Beziehungen, als sie Tonja wieder trifft, Mit der hatte sie schon mal kurz was und mit der fängt sie dann eine neue Beziehung an und dann rutscht sie aber relativ schnell in eine sehr unangenehme, gewaltvolle Beziehung. Und was ich total gut dargestellt finde, ist dieser krasse Hirnfick, dass betroffene Personen schon irgendwie erkennen, dass Dinge schief laufen und das benennen können und auch das so definitiv nicht möchten, aber dass es eben trotzdem sehr schwer ist, sich davon zu lösen, weil eben die emotionale Gewalt dazu führt, dass Personen wie benebelt sind und blockiert, weil sie eben nicht mehr wissen, was stimmt jetzt eigentlich und was stimmt nicht. Und Mia Morgan, die Autorin von Nixe, hat für ihr Hörspiel super viel recherchiert und sehr viele Interviews geführt mit betroffenen Personen. Und sie nennt aber auch ein Buch als wichtige Inspiration. Und zwar Das Archiv der Träume von Carmen Maria Machado. Es erzählt die Geschichte einer lesbischen Beziehung, die sehr gewaltvoll ist, aber sie erzählt diese Geschichte nicht chronologisch. Jedes Kapitel unterscheidet sich stilistisch. Manche Kapitel sind sehr kurz und so eine halbe Seite oder eine Seite und andere ziehen sich über ein paar Seiten hinweg. Und es ist ziemlich interessant für den Rhythmus. Und überhaupt empfehle ich dieses Buch nicht nur Menschen, die sich für Gewalt in queeren Beziehungen interessieren, sondern auch vor allem solchen, die sich für Literatur und Schreiben interessieren. Das lohnt sich nämlich sehr. Jetzt ist so ein bisschen mein Interesse durchgebrannt und ich zähle noch diverse Theaterstücke auf zu dem Thema, die ich gesehen habe, die ihr aber wahrscheinlich gar nicht sehen könnt, weil die gar nicht mehr auf den Spielplänen sind. Deswegen kürze ich das jetzt ab und schneide das raus und komme zu meinem nächsten Punkt, der auch wichtig ist, nämlich die Frage, was können wir tun? Was können Personen tun, die in so einer beschissenen Beziehung stecken? Was können Friends tun? Und was müsste Politik tun? Es muss natürlich strukturell super viel passieren. Da wurde auch schon einiges gesammelt und zusammengetragen in Zusammenhang mit Gewalt an Frauen und Femiziden. Und ja, da gehe ich jetzt nicht noch mal explizit drauf ein. Was aber hilft für die Unsicherheit? Also wenn du das jetzt hörst und dich fragst, bin ich eigentlich in einer gewaltvollen Beziehung? Erstens, ich glaube, sich mit so Kulturproduktionen beschäftigen hilft. Und dann gibt's aber auch so Fragebogen im Internet. Das verlinken wir dann auch auf der Website, wo man dann so Fragen beantworten kann und dann spuckt es einem so eine Art Auswertung aus. Und es gibt wenige Beratungsstellen, aber wir haben Glück. In Mannheim und Heidelberg gibt es hier die Beratungsstelle Plus. Die machen wirklich sehr gute und wichtige Arbeit. Und falls ihr FreundInnen seid und euch ständig Geschichten über irgendwelche Arschlöcher anhören müsst, vielleicht schafft ihr es, euch das noch ein paar tausendmal anzuhören, bis die betroffene Person noch stärker ist und sich lösen kann. Weil dann ist es richtig gut, wenn eine Person außerhalb dieser Beziehung für sie da ist.
1: Falls ihr also selbst betroffen seid von nicht nur queerer Beziehungsgewalt oder ihr Menschen unterstützen möchtet, die vielleicht betroffen sind, findet ihr in den Shownotes auf unserer Bermudafunk-Seite bermudafunk.org/hören/glottel-stop die Links zu den von Fides genannten Hilfsangeboten und zum Infomaterial, unter anderem eben auch einen Selbsttest zu toxischen Beziehungen.
2: So, wir sind mit der Zeit leider schon wieder am Ende.
1: So schnell geht's.
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1: Und wir sagen bis ganz bald.

0: Hallo und herzlich willkommen zu einer neuen Ausgabe von Buchfink. Hier in der kommenden Stunde eine Lesung aus einem Buch, was schon öfter Gegenstand der Lesung gewesen ist, nämlich Vor Verdun verlor ich Gott. Am Mikrofon begrüßt der sendungsgestaltende Unverantwortliche T3K04.
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1: Ja, die erste Geschichte, die wir daraus hören werden, stammt von Ernst Wiechert, La Ferme Morte. Und im Anhang gibt's noch ein paar Worte zu Ernst Wiechert, abgedruckt 1887 geboren, gestorben 1950. Romanschriftsteller, Novellist, Lyriker, Essayist, Sohn eines Försters, Studium der Naturwissenschaften, Schuldienst, Soldat im Ersten Weltkrieg, freischaffender Schriftsteller, von den Nazis verfolgt, Einlieferung ins KZ und Gestapo-Aufsicht. Werke unter anderem Der Totenwolf, Das einfache Leben, Die Jaromin-Kinder, Der Totenwald.

und von Ernst Wichert, der schon 1950 gestorben ist, mit 63 Jahren. Hören wir im Folgenden eine Geschichte mit dem Titel La Ferme Mort. Sie lag als ein weißgrauer Hügel im Trichterfeld, genau in der Mitte zwischen den beiden Stellungen. Niemand hätte sagen können, dass hier eine Ferme gestanden habe, nur die Karten behaupteten es. Sie sah aus wie ein riesiger Maulwurfshaufen oder als sei eine Drähenkolonne mit künstlichem Dünger dort abgeladen worden. Dieselbe fahle, in der Sonne blendende Farbe, von dunklen Flecken bemustert, dieselben vom Regen verwaschenen Bänder, die nach allen Seiten ausliefen. Dasselbe giftige Flimmern der Luft über der Konturlosigkeit ihrer Form. Nur der rote Staub zermahlener Ziegel verknüpfte das Bild mit der Erinnerung an eine menschliche Welt, und die Silhouetten einiger Baumstümpfe, die gleich abgerissenen Gliedern am Fuß des grauen Hügels lagen. An der Ostseite ragte ein verkohlter Balken aus dem Schuttberg heraus, der kurz vor seinem Ende ein Querholz trug, nicht im rechten Winkel, sondern schief, so dass das Ganze einem gestützten Kreuze glich. Bei Sonnenuntergang lag sein Schatten lang und verzerrt über dem Trichterfeld, und das Bild des Balkens reichte dann von Drahtverhau zu Drahtverhau. In beiden Gräben waren dann die Stellen leer, auf die es hinwies, weil es wie eine Brücke des Todes aussah. Als wir die Ferme zum ersten Mal sahen, bei der Ablösung, hingen die Leuchtkugeln über ihr, weiße Schirme, die lautlos und langsam wie phosphoreszierende Quallen zu ihrer Beute niedersteigen. Die grauen Trümmer lagen unbeweglich, ein ungeheurer Marmor-Sarkophag, blendend in dem toten Licht, das aus dem schwarzen Himmelsgewölbe auf ihn herunterfiel. Und jedes Mal, wenn es erlosch, zwischen ihm und dem französischen Graben, erlosch auch das Leuchten des Sarkophags, und für die Zeit zwischen zwei Herzschlägen wandelte das Ganze sich zu einem ungeheuren Schattenriss, der vor der ersterbenden Wand des Lichtes sich aus der Erde hob, das Riesige einer toten Masse mit einer unerbittlich und erbarmungslosen Kontur, das geneigte Kreuz, das über einem Abgrund hing, die Baumstümpfe, die mit verbogenen Armen in das Grauen griffen. Wir standen in zerschossenen Graben und starrten hinüber. Unsere Schläfen fieberten noch vom Wettlauf mit dem Tode, denn alle Anmarschwege dampften noch vom Feuer, das wir unterlaufen hatten. Wir waren am Abend ausgeladen und um Mitternacht nach vorn gebracht worden. Wir kannten keinen Namen, kein Gelände, keine Truppe. Wir wussten, dass es ein Todesraum war, wie alle anderen Räume. Wir waren über Leichen gestolpert und unsere fallenden Hände hatten in das nachgebende Eis erloschener Gesichter gegriffen. Es war der Vorhof des Todes, wie überall, und wortlos hatten wir uns bis an seinen Rand geworfen, wo das Allerheiligste begann. Und von diesem Rand, indes der Unteroffizier nach unserem Kreideloch suchte, starrten wir hinaus. Die Leuchtkugeln erloschen, und es war nun nichts mehr zu sehen als ein paar Pfähle mit zerfetztem Stacheldraht, die dunklen Höhlen der nächsten Trichter und in der verschwimmenden Schwärze zwischen den Gräben ein grauer Nebelfleck, fern und tot wie ein Sternennebel im Weltenraum. Die Trümmer der Ferme. Wir warteten, bis die Ablösung hinausging, die erste Gruppe des zweiten Zuges. Sie kamen an uns vorbei durch den Graben und wir sahen jedes einzelne Gesicht auf Armeslänge an uns vorbeigleiten, im Schatten der Stahlhelme und im Schatten eines Kommenden, das ihre Lippen verschloss und ihnen verbot, die Augen zu uns aufzuheben. Als die Drahtenden im Durchlass leise klirrten, schoss drüben ein rötliches Licht hinter dem Horizont auf, stieg wie ein Kreissektor bis zum halben Zenit und fiel dann plötzlich ausgelöscht in sich zusammen. In dem hellen Schein sahen wir sie zwischen den Pfählen stehen, schwarz und reglos, mit Handgranatensäcken und MG-Munition behängt. Ein Zug von Verdammten, der ohne Wort und Klage in die Unterwelt stieg.
Dann kam dumpf und fern der Abschuss und dann das flüsternde und schlürfende Gurgeln, mit dem die schweren Kaliber sich verkündeten. Und dann brüllte das Feuer aus dem weißen Berg und riss das versunkene Bild noch einmal aus der die Stümpfe, glühenden Staub und taumelnde Balken, die wie zerrissene Körper um sich selber treten. Die wie zerrissene Körper sich um sich selber treten. Und zuletzt die Silhouette der Gruppe, die mit gebeugtem Nacken im glühenden Horizont stand. Wir warteten, bis die abgelöste Gruppe zurückkam. Vier Mann. Wieder kamen sie auf Armeslänge an uns vorbei, mit Kreidestaub beschüttet vom Stahlhelm bis zu den Stiefeln. Und ihre Gesichter waren so leblos wie ihr Kleid. »Wie ist es, Kamerad?« fragte eine Stimme von uns, eine behutsame und leise Stimme. Sie sahen alle auf und alle Augen sahen mit demselben Ausdruck.

verschwunden waren, und wir sahen noch immer den roten Faden, der von der Schläfe aus in den weißen Puder sickerte. 50%, sagte dann Hendrik, der Maurer. Feiner Maskenball. Wir verstanden alle, was er meinte, und wir rechneten aus, dass wir frühestens am nächsten Abend und spätestens nach 10 Tagen herankommen würden. Das war das erste Mal, dass wir die tote Ferme sahen. Wir sahen sie nun 3 Tage und 3 Nächte lang, und ich glaube, dass wir von ihr bereits vergiftet waren, als wir am Abend des 3. Tages zu ihr hinausgingen. Die tote Gruppe, wie es schon nach 3 Tagen hieß. Ich meine nicht, dass sie uns mit Bitterkeit vergiftete. Die Summe der Vorstellungs- und Urteils- und Erlebniskräfte. So wie der Zwang, sein Lager mit einem Aussätzigen zu teilen, nicht zur Ansteckung zu führen braucht, aber jenes grauen erfüllte Zittern des Körpers und der Seele herbeiführen wird, aus dem dann der Wahnsinn brechen kann oder die Flucht oder der Mord. Ich sagte schon, dass sie uns nicht mit Bitterkeit erfüllte oder mit Hass, aber sie erfüllte uns mit Angst. Und zwar nicht mit dem, was ich die Angst der Kreatur nennen möchte, die Angst, die das Herz stehen ließ, wenn eine der gurgelnden, schlürfenden Bahnen der schweren Kaliber aus dem leeren Raum niederbrüllte, sondern mit der Angst, die gleichsam zwischen den Welten zu Hause ist, zwischen der Welt des Materials, die Eisen und Blut und Zerreißung und Vernichtung bedeutet, und jener unsichtbaren Welt, in der das Schweigen zu Hause war, die Ahnung, das Grauen. Es kamen immer einige von der toten Gruppe zurück. 1x4, 1x6, 1x2. Sie behielten nicht alle da die ferme Mord. Auch sie kannte Erbarmen und Verschonung, aber es lag daran, dass auch die Wiederkehrenden gezeichnet waren. Sie lebten, sie gingen an uns vorüber, ihr Schanzzeug klirrte, wie es bei Marschierenden zu klirren pflegt. Aber zwischen ihren von Kreidestaub verklebten Augen saß der Tod. Ein schweigender, wartender und auf eine furchtbare Weise einsamer Tod. Es kam dazu, dass der ganze Abschnitt etwas Verfluchtes hatte. Die Trichter lagen voller Leichen, graue und blaue Flecken, über denen die Fliegen schwärmten. Verwundete schrien im Niemandsland, und das Feuer war Tag und Nacht von solch einer rasenden Erbitterung, dass sie liegen bleiben mussten, bis ihre Stimmen versanken wie in einem bläulichen Schlamm. Oder ein Handgranatendepot explodierte und zerriss 2 Gruppen. Oder ein Volltreffer schlug hinten in den Essenempfang und mischte die Suppe mit rotem Blut. Und die ganze Zeit über lag sie unbeweglich vor unseren Augen, ein grauer Sarkophag, aus dem das Kreuz heraushing, ein Moloch, der Menschen fraß, und die, die er wieder ausspie, mit einem Kreuz zwischen den Augen zeichnete. Sie war eine gleißende, unnahbare Klippe im Sonnenschein und ein kalter Nebelfleck in der Nacht. Aber an dem Abend, an dem wir hinausgingen, war sie nichts, als was die Karte von ihr sagte: La ferme morte.

zu hören hier zurzeit in der Sendung Buchfink. Ein Text von Ernst Wiechert, La Ferme Mort, aus dem Buch Vor Verdun verlor ich Gott.

hellhauen Kleiderbündel, auf die Schreie der Sterbenden, auf das rötliche Wasser in den Trichtern. Ein graues, von allem Trost verlassenes Rauschen, das bis in die tiefsten Kreidehöhlen drang und als kramvolles Tropfen von den Wänden fiel, auf einen Kochgeschirrdeckel, auf die klebrige Feuchte einer Zeltbahn, auf die erschöpfte Stirn eines Schlafenden. Und am Abend hatte es aufgehört. Der graue Himmel war aufgebrochen und in seine Spalten am westlichen Horizont floss langsam ein kaltes, gelbes Licht hinein. Das Feuer war verstummt und aus der Öde des Feldes zwischen den schwarzen Stümpfen des Nebel- und Seufzerwaldes stieg ihr Leib schwarz, düster und hoffnungslos empor. Ein Sargdeckel, den die Einschläge erschütterten und verbeulten, aber den sie nicht zur Seite werfen konnten, weil er über einem größeren Tode lag. »Denn das ist die Schädelstätte«, flüsterte Bardeleben, »so man heißet Golgatha.« Wir standen im Graben und starrten hinüber. Er hätte das nicht sagen sollen, weil seine Worte an das letzte Gleichgewicht stießen, das wir mühsam bewahrten. Aber keiner von uns tadelte ihn, weil er ein Kind war und in der Sprache der Bibel zu denken pflegte. Und ohne dass wir es wollten, floss das Bild seiner Worte in unsere Anschauung hinein und färbte sie langsam um, wie roter Wein ein farbloses Wasser färbt. Es war nun mehr als die ferne Morte, was dort vor dem kalten Abendlicht in den Horizont sich hob. Ein Kalvarienberg mit furchtbaren Wegrändern und dahinter der gelbgestreifte Riesenvorhang des Himmels, der in zwei Teile zerreißen würde, wie der Vorhang des Tempels. Und jeder von uns verstand, dass Hendrik nach einer langen Weile sagte, »Bloß dann müssten noch zwei Kreuze dastehen.« »Noch drei«, sagte der Bardeleben, kehrte sich um und stieg langsam in unsere Höhle zurück. Wir sahen einander an, so scheu, dass wir an den Augen vorbeisahen, die uns trafen, und ich glaube, dass in diesem Augenblick die Angst Wohnung in uns nahm, von der ich gesprochen habe. Eine nicht mehr geahnte, sondern eine unerschütterliche Wohnung, aus der nichts mehr sie vertreiben konnte. Dann machten wir uns fertig. Viel zu früh, aber es verstand sich so von selbst. Und dann stiegen wir einzeln in den Graben hinauf und warteten dort, weit voneinander entfernt, als fürchteten wir, zu früh die Gruppe zu bilden, die man die Tote nannte. Bardeleben ging auf und ab, er hatte sein Gepäck noch nicht umgehängt und ab und zu blieb er bei einem von uns stehen und sprach leise mit ihm. Es war Henrik Lürs, der Bauernsohn aus Westfalen, und Fischbach, der Möbelkutscher aus Berlin. Zuletzt kam er zu mir. »Ich wollte dich bitten«, sagte er leise, »dass du meine Bibel nimmst. Nachher. Und die Briefe, die ich mit ihr zusammengebunden habe, in deinen Händen werden sie es gut haben.« Seine braunen Augen waren ganz ruhig, von einer leisen Trauer beschattet wie immer, aber ohne die Sorge und Heimatlosigkeit, die sonst in ihnen bebte. Sein feines Knabengesicht war blass, aber in jenem Augenblick schon hatte ich den Gedanken, dass es gleichsam von innen durchleuchtet sei, dass eine Gewissheit in ihm lebe, gegen die zu sprechen töricht sein würde. Ich weiß auch noch, dass meine Hand ein wenig zitterte, als ich sie auf seine Schulter legte. »Was für ein Unsinn«, sagte ich, »du wirst doch deine Bibel nicht verschenken.« »Ich komme ja nicht mehr wieder«, antwortete er, »schlage es mir nur nicht ab.« Und dann ging er hinunter, um sein Gepäck zu holen. Zuletzt kam Brodersen, unser Korporal, mit seinem ernsten, gleichsam vereinsamten Gesicht, sah noch einmal nach, ob nichts fehlte, blickte sich noch einmal in der Stellung um, als wolle er sich das Bild einprägen, und hob dann die Hand zum Zeichen, dass es Zeit sei. Es war nicht viel anders als sonst wo. Ein alter Keller, in den Stein gehauen, eine Kerze, grüne, fette Käfer, eine halb verschüttete Treppe. Ein Postenloch über ihrer obersten Stufe, von dem man die Toten sah und die Stümpfe des Seufzer- und des Nebelwaldes.
Aber es war nur das Körperliche, das nicht anders war. Das Grauen lag im Unkörperlichen, in der Luft, die wie in einem Totenzimmer roch, in der Beleuchtung, dem Schweigen, durch das ein Sandkorn rieselte, in den grünen Käfern, die eilig hin und her liefen und auf deren Rücken ein fetter, widerlicher Glanz lag. Wir lösten den Posten über der Treppe jede Stunde ab, und als um Mitternacht ein schweres Feuer einsetzte, banden wir eine Schnur um sein Handgelenk und zogen alle 5 Minuten an ihr, um zu sehen, ob er noch lebe. Der Keller bebte in Krämpfen und bei jeder schweren Miene stieg und fiel der Boden wie das Deck eines Schiffes. Immer wieder erlosch das Licht und immer wieder zündete Bardeleben es an. »Hast du es gesehen?«, fragte er leise, als es wieder dunkel war. »Was gesehen?« »Dass sie in den Spalten verschwinden und wieder vorkommen. Es muss dort irgendwo hinführen. Es riecht auch so seltsam.« Er meinte die Käfer, und ich sah, dass er recht hatte. Die Querwand des Kellers war von Rissen durchzogen, aus denen es bei jedem Einschlag bröckelte. Dort verschwanden sie und dort kamen sie wieder hervor. Wir starrten alle auf die Wand, die im Licht der Kerze flackerte und weiße, verzerrte Gesichter gebar. Es war eine tote Wand und es war schwer zuzusehen, wie die grünen Käfer in ihr verschwanden und sie mit einem gespenstischen und unbekannten Leben erfüllten. Dann gab die Schnur nach, ohne Antwort, und wir holten Bart herunter. Er hatte einen Splitter in der Stirn unter dem Rand des Stahlhelms. Wir legten ihn in die Ecke, wo die Erde schon dunkel und schlüpfrig war, und bedeckten ihn mit einer Zeltbahn. Lyrs ging hinauf und Brodersen hielt die Schnur in der Hand. »Wollen schlafen«, sagte Hendrik finster. Das Letzte, was ich sah, war Brodersens Gestalt, die neben der untersten Stufe an der Wand lehnte, ganz gerade, die Schnur in der Hand, mit einem versteinerten Gesicht, das mit geschlossenen Augen in das Kerzenlicht starrte. Ich erwache von einer Hand, die über meine Wange gleitet. Das Licht ist ausgegangen und es ist dunkel wie auf einem Meeresgrund. Nur wenn ein Einschlag vor der Treppe sitzt, schießt ein dunkelrotes, trübes Licht über die gegenüberliegende Wand und das, was unter der Zeltbahn liegt, wirft einen dunklen Schatten auf diese verflackernde Röte. Meine Seele ist noch weit fort, im barmherzigen Abgrund des Schlafes, aber ich sehe sofort, dass dieser Schatten größer ist als vorher. Wir sind nicht mehr 7, sondern 6. Ja, sage ich, und meine Stimme müht sich wie aus einem zweiten, tieferen Keller herauf. Ja, Bardelebens Lippen liegen an meinem Ohr. Hörst du es? Flüstert er. Nicht, was er sagt, sondern seine Stimme erfüllt mich mit dem kalten Grauen, das wie aus einer Jenseitstür über mich weht. Seine Stimme ist nicht mehr am Leben. Ich kann es mit Worten nicht anders sagen. Es ist eine tote Stimme, und sie könnte ebenso aus jener Ecke kommen, wo die Zeltbahn unbeweglich über den kalten Körpern liegt. Sie hat die graue, zerbröckelnde Farbe toter Gesichter, die in den Trichtern liegen und auf die der Regen wie auf verfaulendes Holz klopft. Hörst du es? Wiederholt die Stimme, wie es seufzt. Ich brauche den Atem nicht anzuhalten, um es zu hören. Es ist an der Wand dort, aus der die Käfer kommen. Es muss vor der Wand sein, aber vielleicht, ja, vielleicht ist es auch hinter der Wand. Es ist Hendrik, sage ich leise. Nichts von Hendrik, sagt der Maurer böse. Ein Streichholz flammt auf und streckt sich nach der Kerze aus, und im gleichen Augenblick sehen wir, dass niemand schläft, dass alle 5 aufrecht dasitzen, als wachten sie schon eine Stunde lang. Und dass Brodersen so sitzt, wie ich ihn zuletzt gesehen habe, ganz gerade, die Schnur in der Hand, mit einem versteinten Gesicht, das mit geschlossenen Augen in das Kerzenlicht starrt. Es ist ganz still draußen, so still, dass wir zusammenfahren, als ein Sandkorn an der toten Wand herunterfällt. Jetzt, sagt Bardeleben und hebt die Hand. Und hinter der grauen, fahlen, von Sprüngen durchsetzten Wand kommt es heraus, der bange, stöhnende, zugedrückte Seufzer eines Menschen. Ein Seufzer, in dem nichts steigt,
vom Leben, ja auch nur vom Hauch eines Lebens getragen, sondern in dem alles fällt, vom ersten bis zum letzten Ton. Und auch jetzt wieder habe ich das Gefühl, nein, die Gewissheit, dass es die Stimme eines Toten ist. Unsere Gesichter sind grau, verfallen von Qual, zerstört. Fischbach bewegt die Lippen und ich sehe, dass er betet. Es sieht seltsam aus unter den roten Stoppeln seines Bartes. Keiner von uns ist jemals auf den Gedanken gekommen, dass er beten könnte. Wir sitzen und warten. Alle 5 Minuten hebt Bardeleben die Hand und dann weht der Seufzer über uns hin. Ein leiser Wind, unter dem wir bis ins Mark erschauern. Heute weiß ich nicht mehr, ob er wirklich da war. Das heißt, ob er außer uns da war oder ob Bardeleben ihn in uns hineintrug, sodass wir ihn hörten. Ob es eine Hypnose des Grauens war oder eine Realität. Wir stellten es fest am nächsten Tage, dass das Gewölbe, das die Mine nachher öffnete, vor 14 Tagen verschüttet worden war und sich über der ganzen Gruppe geschlossen hatte, die damals in ihm gelebt hatte. So geschlossen, dass keine Hacke auch nur einen Spalt hatte öffnen können und dass es somit ein toter Seufzer war und kein Lebender. Wir stellten dieses fest und noch mehr, nur dass diese Feststellungen uns nichts halfen, weder für das Kommende noch für das Vergangene. »Wollen nach oben gehen«, sagte ich endlich, »sie schießen nicht mehr.« Aber Bardeleben schüttelte den Kopf, er stand auf und ging zu der seufzenden Wand, lautlos, gebückt, behutsam, wie zu einem Sterbenden. Sein Schatten bewegte sich, schwarz und riesig, auf dem grauen Stein, als schleiche ein zweiter Mensch auf die Totenkammer zu, noch lautloser, noch gebückter, noch behutsamer. Zuerst klopfte er mit der Hand und dann, als es wie gegen eine Filzwand klingt, mit der Beilpicke. Zuerst einmal hier und einmal dort und dann Punkt für Punkt, nach einem bestimmten, geordneten System. Es klingt fest, überall. Es ist kein Hohlraum da, kein Gewölbe, kein Durchlass. Und dazwischen hebt er die Hand, dass wir hören sollen, und neigt sein Gesicht. Aber der Seufzer ist raumlos. Er ist nicht hier oder da, er ist nicht an einen Ort gebunden, eine Ecke, einen Spalt. Er ist überall. Er ist der Seufzer einer ganzen Wand, eines Raumes, ja, der ganzen Erde. Und plötzlich bewegt Brodersen sich und sagt laut und deutlich, »Lasst das, nichts ist da, niemand seufzt, nichts höre ich, geh nun hinauf, Hendrik, es ist Zeit.« Und damit ist alles fortgewischt, der Seufzer, die Schatten, die Stille. Hendrik setzt den Stahlhelm auf und sein finsteres Gesicht erhellt sich, als habe man ihm die Freiheit verkündet. Lyrs kommt herunter, das Licht wird gelöscht und wir schlafen wieder. Nein, es ist kein Schlaf, sondern ein Auf- und Abtreiben der Seele in der Finsternis. Bilder, die aufstehen und versinken, ein Anhalten und Wiederhingeben des Atems und ein schweres, schmerzvolles Schlagen des Herzens. Aber es ist still, kein Seufzer, kein kalter Hauch einer fremden und jenseitigen Luft. Und dann geschieht es in der Morgendämmerung, ein Feuerüberfall mit allen Kalibern, der wie mit Schmiedehämmern auf unser Gewölbe, unsere Stahlhelme, unsere Herzen schlägt. Die Erde brüllt wie 1000 Walzwerke, die ineinander stürzen. Keine Pause, kein Atemholen, keine Besinnung. Brodersen stürzt hinauf und kommt gleich wieder zurück, von Stufe zu Stufe rollend. Ein graues, verkrümmtes Bündel, das sich streckt und liegen bleibt am Fuß der Treppe, die abgerissene Schnur noch immer um sein Handgelenk. Wir sehen es, aber wir begreifen es nicht. Wir begreifen nichts mehr. Wir krümmen unsere Körper zusammen und warten auf den Augenblick, in dem die Decke stürzt und uns begräbt. Nur Bardeleben kniet vor der Wand und lauscht, die Hände auf die Erde gestützt, die Augen geschlossen. Und so trifft ihn der Tod.
Die schwere Miene schleudert uns an die Wand. Sie schlägt dort ein, wo der Seufzer gerufen hat, und öffnet mit ihrer letzten Kraft die Wand, vor der Bardeleben kniet. Ein Stein trifft ihn gegen das Herz und schleudert ihn zurück. Sie deckt uns zu mit Steinen, Staub, Gebrüll und einem glühenden, stechenden Atem, der uns die Augen versenkt. Wir schreien laut, wortlos, gellend, wie Tiere unter dem Messer. Wir stürzen hinaus die Treppe empor, wir stürzen in eine Feuerwand, eine glühende, brüllende, weiß schmelzende Wand, die uns empfängt, verbrennt und wieder zurückwirft in den Keller hinein. Dort bleiben wir, bis das Feuer schweigt und wir das Maschinengewehr die Treppe in die Höhe reißen und Gurt auf Gurt in den brandigen Nebel jagen, bis die blauen Bündel wieder still werden, zwischen den Trichtern viele, zu Haufen, einzeln, in Fetzen. Die Sonne geht auf und das Feld dampft vom Rauch, vom Blut, vom Nebel. Der Sarkophag ist zerrissen, das Kreuz ist fort und eine Lerche steigt gelassen hoch über die schwelende Öde. Um die Mittagszeit klettert Hendrik durch die geborstene Wand in das Gewölbe hinein. Er findet die Reste der verschütteten Gruppe, verwest, vermorscht, verfallen, keine Spur von seufzendem Leben, von Erklärung, von Wirklichkeit, nichts. Wir kehren zurück, wie Bardeleben gewusst hatte, Hendrik, Lührs, Fischbach und ich. Und in der Nacht schlugen wir vier Kreuze zusammen und stellten sie über die vier Gräber, die wir mit unseren grauen Händen gegraben hatten.

Ein Text von Ernst Wiechert, La ferme morte. Aus dem Buch Vor Verdun verlor ich Gott. Aus diesem Buch sind schon eine Reihe von Texten zu hören gewesen. Eine kleine Reihe zum Thema Antikriegsliteratur. Buchfink hier zu hören.

0: Im Folgenden eine weitere Geschichte aus dem Buch Vor Verdun verlor ich Gott, und zwar von Kurt David. Ein Autor, über den auch hier im Anhang etwas vermerkt ist, nämlich geboren 1924, vermutlich auch nicht mehr am Leben. 1984 ist das Buch erschienen, da hat er offensichtlich noch gelebt. Also Kurt David, geboren 1924, Erzähler, kaufmännische Lehre, dann Kriegsdienst und Gefangenschaft in der Sowjetunion im Zweiten Weltkrieg. Danach Angestellter, später freischaffender Schriftsteller, Werke unter anderem Kinder- und Jugendbücher, Begegnung mit der Unsterblichkeit, Die Überlebende, Rosamunde, aber nicht von Schubert, im Verlag Neues Leben, Berlin, also aus der DDR. Von ihm im Folgenden eine Geschichte mit dem Titel Das Dreiecktuch von Kurt David. Sofort nach meiner Ankunft und noch auf dem Bahnsteig flüsterte Vater: Draußen vor der Halle wartet Frau F. auf dich. Seine Mutter? Vater nickte. Sie will natürlich wissen, wie ihr Sohn umgekommen ist. Unser Bahnhof ist sehr klein und mir war zumute, als müsste ich Zeit gewinnen. Langsam liefen wir durch die Halle, blieben zuweilen stehen, um nicht in das Gewühl der Leute zu geraten, die hastig hinausdrängten. Hätte Frau F. nicht draußen gestanden, wäre ich mit Vater so schnell wie möglich durch die Halle und nach Hause gelaufen, weil ich seit 11 Monaten nicht zu Hause gewesen war. Da ist nicht mehr zu erzählen, als ich geschrieben habe, sagte ich. Es war Alarm, 30 Mann wurden abgezählt, die auf einem LKW zur Einbruchstelle gefahren werden sollten. Unterwegs schossen Panzer den LKW zusammen. Und das hast du gesehen? Gehört, von denen, die es gesehen haben. Aber tot waren alle? Alle. Vater schwieg geraume Zeit und sagte dann leise: Das musst du Frau F. sagen. Wir gingen wieder einige Schritte. Mütter wollen sowas oft nicht wahrhaben, belehrte mich Vater. Mütter denken noch nach Jahren, ihr Sohn könnte. Nein, die waren alle tot. Dann sag ihr auch, dass alle gleich tot waren. Alle waren nicht gleich tot, dachte ich. Bei sowas sind selten alle gleich tot. Die schwer Verwundeten schreien noch eine Weile, und keiner kann zu ihnen hin, und alles wartet, dass das Schreien endlich nachlässt, stirbt. Hast du Glück gehabt, Junge? Er packte mich am Arm. Nicht auszudenken, überhaupt nicht auszudenken, wenn du auch auf diesem LKW gewesen wärst. In diesem Augenblick sah ich Frau F. Sofort ließ Vater meinen Arm wieder los. Die Frau stand rechts von der Bahnhofstreppe hinter dem Eisengeländer, an dem die Leute ihre Hunde festbanden und die Fahrräder abstellten und die Kinderwagen. Sie stand im Laub, das der Wind in den Winkeln getrieben hatte, stand da, als wollte sie nicht gesehen werden. Obwohl ich ihr bisher nicht begegnet war, sie wohnte im übernächsten Ort, erkannte ich auf Anhieb, dass nur sie die Mutter meines Freundes Jo sein konnte. Sie war so entsetzlich lang, wie er es gewesen war, ebenso mager, spitznäsig und bleich, lächelte so karg und traurig, wie er gelächelt hatte. Wir nahmen sie selbstverständlich mit zu uns nach Hause, wenngleich sie sich anfangs sträubte. Sie müsse mit dem nächsten Zug zurück, der gehe in 55 Minuten. Andererseits spürte ich, dass sie sich von vornherein vorgenommen hatte, mit uns nach Hause zu gehen. Sie glaubte nämlich, von mir mehr zu erfahren, aber ich sagte auch ihr nicht mehr als Vater in der Bahnhofshalle. Ich sagte es, hoffentlich, sanfter, obwohl ich heute im Jahr 1980, wo ich es niederschreibe, mit 55 Jahren nicht mehr exakt weiß, wie ich mich mit 19 in solcher Situation verhalten habe. Erfahrungen mit Müttern gefallener Söhne hatte ich keine, dafür aber mehr Tote gesehen als meine Vorfahren in ihrem Leben. Die schreienden Verwundeten ließ ich weg. Ich sagte, Jo sei gleich tot gewesen und es gebe keinerlei Zweifel. Und dass er mein Freund gewesen sei, betonte ich. Sie wusste nicht, dass wir ihn Jo gerufen hatten, Jo, nicht Joe, wie man das heute wohl aussprechen würde, sondern Jo, wie Josef, so hieß er wirklich, und weil uns das zu altmodisch vorgekommen war, hatten wir ihn eben Jo gerufen. Frau F.'s Besuch war bedrückend, und diese bedrückende Stille war dann angefüllt mit Gedanken, die keiner aussprach, und dem Ticken des Regulators, der an der Wand über dem roten Plüschsofa hing, auf dem die Mutter von Jo saß. Wurde sie mehrmals aufgefordert, nippte sie am Tee, mied jedoch das Essen, blickte öfter zu mir als zu meinen Eltern und sah mich aus Augen an, die zu fragen schienen. Von sich erzählte sie nichts, nur als Vater sich nach ihrem Mann erkundigte. »Ist er etwa auch eingezogen worden?« erfuhren wir, dass er einige Monate nach der Hochzeit an einer simplen Blinddarmoperation gestorben war. Mutter stellte fest, dann habe sie den Jungen ja ganz allein aufziehen müssen. Frau F. nickte und sah erneut mich an. Bevor sie ging und Vater Frau F. wieder zum Bahnhof brachte, meinte sie mit dem kargen, traurigen Lächeln, das ich von Jo kannte, zu meiner Mutter: Ihr Sohn hat das Glück gehabt, dass er nicht auf diesen LKW steigen musste. Oh ja, stimmte Vater ihr laut zu. Mutter hingegen seufzte. Das hätten wir ihrem Jungen aber auch gewünscht. Bis zur Haustür bin ich dann mitgegangen. Der Wind blies das welke Laub herein und Vater sagte mit leichterer Stimme, es wird nun doch Herbst. Frau F. aber sagte, vielleicht melde ich mich nochmal bei Ihnen. Es könnte ja trotzdem sein, dass sich... Den wichtigsten Teil des Satzes begrub der Wind unter dem Laubgeraschel. Uns machte das nichts aus. Wir wussten ohnehin, dass Frau F. noch hoffte. Das Glück, von dem hier die Rede war, hatte merkwürdige Ursachen. Ich bekenne vorweg, auch ich war auf diesem LKW gewesen, nur ich war wieder herunterbefohlen worden, wegen eines Dreiecktuchs, das ich unter dem Mantel um den Hals gebunden hatte. Denn es war schon ziemlich kühl. Zudem war es ein sehr schönes, wollenes Tuch mit roten Rosen und grünen Blättern auf schwarzem Grund. Freilich, solch Tuch gehört zu keiner Uniform der Welt, aber hätte ich damals Zeit gehabt, darauf zu achten, dass es nicht über den Mantelkragen hinaus zu sehen war, ich wäre tot. Gefunden hatte ich es unter einem ukrainischen Haus, ohne Menschen, gleich hinter der Tür, auf dem Fußboden. Ich hob es auf und aus dem Tuch rollten Zwiebeln und Kartoffeln. Sicher hatten die Bewohner das Haus schnell verlassen und uns Platz machen müssen und waren jetzt in wenigen Häusern zusammengedrängt worden. Von 5 Soldaten hatte ich das Haus zuerst betreten, Jo zuletzt. Erschöpft legten wir uns Leib an Leib und neben den langen, kalten Ofen. Das war an einem Morgen nach 12 Nachtmärschen vom Donetz zum Dnieper. 30 Minuten später jagten uns Alarmschreie aus dem tiefen Schlaf. Und ich hatte noch immer das zerknüllte Tuch in der Hand und schlang es mir hastig um den Hals. Jo, der Einzige, der seine Stiefel ausgezogen hatte, mühte sich ohne Eile, die Stiefel über die geschwollenen Füße zu bekommen. Noch stand ich neben ihm, wartete, forderte ihn auf, schneller fertig zu werden. Er sagte nur, »Nimm dir Zeit.« Jo hatte sich immer Zeit genommen, und ich wusste mit Sicherheit, so wie er als Letzter das Haus betreten hatte, würde er es als Letzter verlassen. Oft genug hatte ich seine Ansicht, »Zum Sterben kommen wir noch früh genug zurecht«, gehört, und ich teilte sie mit ihm. Da aber schrie einer beim Hinausrennen von der Tür her mir zu, »Lass den, der hat die Stiefel noch nicht über, wenn die bereits mit ihren Panzern durch diese Bude fahren.« Er war später einer von den Toten auf dem LKW. Diesen Ruf im Ohr und den Alarmschrei in den Gliedern verließ ich das Haus. Auf der Straße stand der Lastkraftwagen, neben ihm ein Feldwebel, hinter dem Feldwebel am Straßenrand ein älterer Oberleutnant, den ich kannte. Und ein paar ukrainische alte Frauen und Männer standen in der Nähe des LKWs, schauten dem überstürzten Geschehen zu. Der Feldwebel zählte die aus den Häusern auf den LKW zulaufenden Soldaten ab. 15, schrie er, 16, 17 und rauf, immer rauf, auf den Karren, schneller, viel schneller, Leute, der Iwan ist schließlich noch schneller. Die Zahl der 30 war uns zu diesem Zeitpunkt nicht bekannt. Ich war übrigens der 26. und kam hinten an der Wagenklappe zu stehen, so dass ich, und es ist wichtig vermerkt zu werden, mich denn noch mehrmals über die Klappe hinabbeugen musste, weil uns Kisten mit Munition heraufgereicht wurden. Genau in solchem Moment schrie eine alte Frau auf, lief auf den Wagen zu, flehte mich an, zerrte an meinem Mantel, sagte immerzu etwas, weinte dann, blickte sich um wie nach Hilfe, mit gestrecktem Arm wies sie auf meinen Hals. Der Feldwebel murrte etwas wie, was sollen das werden? Und schaute zum Oberleutnant, der jetzt zu mir hinaufblickte, stutzte und plötzlich brüllte, »Sie, kommen Sie mal runter!« Noch ehe ich über die Wagenklappe hinabsprang, sah ich Jo gemächlich aus dem Haus treten, ein wenig hinkend, weil er wohl den einen Fuß nun doch nicht ordentlich in den Stiefel hineinbekommen hatte. Mit einer Kopfbewegung in Richtung Jo fragte der Feldwebel den Oberleutnant, »Schicken wir den dafür rauf?« »Ihre Sache«, erwiderte der Oberleutnant ausgesprochen uninteressiert und zwinkerte mir zu. Wenn mich meine Erinnerung nicht trügt, hatte er bereits so vertraulich gezwinkert, als er hinaufgeschrien, ich solle wieder herunterkommen. »Geklaut?«, fragte er scharf und zupfte mit spitzen Fingern das Dreiecktuch von meinem Hals, hielt es der kleinen alten Frau hin, ohne sie anzusehen, worauf die sich hastig bekreuzigte und schnell mit dem Tuch verschwand. Unsicher begann ich, das hat nur so dagelegen und... Moment mal, der Oberleutnant, übrigens einer von denen, die ich etwas mochte, gab dem Feldwebel ein Zeichen. Der sprang ins Führerhaus des LKW und dann fuhren sie los. Jo stand hinten an der Wagenklappe auf meinem Platz, und weil Jo doch so entsetzlich lang war, stand er etwas krumm unter der Plane, hielt sich mit einem Arm oben an der Stange unter dem Verdeck fest. Jo lächelte, wie er immer gelächelt hatte, karg und traurig. Vielleicht vermutete er jetzt sogar für mich Schlimmeres als für sich. Nachher verschlang der graue Staub den LKW mit Jo und den anderen. Zu diesem Zeitpunkt konnte ich noch nicht wissen, dass es für alle Ewigkeit sein würde. »Sie sind das doch?«, fragte der Oberleutnant freundlich. Ich nickte, auch wenn das nicht üblich war, aber bei ihm durfte ich es mir erlauben. »Ein paar Gurken, Tomaten, vielleicht noch eine saftige Melone«, sagte er. »Zwiebeln lassen sich ja auch auftreiben, Kartoffeln ebenfalls. Und dass ich die Kartoffeln schön braun mag, wissen Sie, stimmt's?« »Weiß ich, Oberleutnant.« »Dann wissen Sie auch noch, dass ich es sehr gerne habe, wenn die Gurken, Tomaten und Melonen schön dünn aufgeschnitten in vielen Tellerchen liegen, erinnern eben etwas an zu Hause, nicht?« Das mit den Tellerchen war mein Einfall gewesen, als ich vor Wochen einige Tage bei ihm aushilfsweise putzern musste. Zu den sogenannten Tellerchen war es eigentlich nur gekommen, weil ich zu wenig Tomaten, Gurken und Zwiebeln aufgetrieben und mit dem wenigen versucht hatte, ein Viel vorzutäuschen, indem ich auf eine Reihe von Tellern immer nur 3, 4 Scheiben schnitt. Das Ganze hätte auf 2 Tellern gut Platz gehabt. Und ich sagte, ich kann's ja wieder so machen, Herr Oberleutnant. Von Frau F. hörten wir die ersten Jahre nach dem Krieg gar nichts. Das erstaunte mich keinesfalls. So verständlich ich ihr Hoffen gefunden hatte, unwirklich war es für mich von Anfang an. Später begann ich, Geschichten zu schreiben, die im Krieg spielten und manchmal auch in Tageszeitungen abgedruckt wurden. Dem aufmerksamen Leser kann nicht entgangen sein, dass es meine Erlebnisse waren. Nicht einmal die Namen änderte ich. Das führte hin und wieder zu Scherereien mit Leuten, die zwar auch so hießen, jedoch nicht gemeint waren. In diese Zeit fällt eine Geschichte, in der 3 18-jährige Soldaten in einem russischen Haus auf dem Beutegrammophon die dazugehörigen Platten spielten, auf denen ihnen unbekannte Lieder gesungen wurden. Das Grammophon ließen sie so laut wie möglich laufen. Aus Jux, versteht sich. Da es Sommer war, der Sommer von Kursk, flatterten die fremden Lieder durch offene Fenster hinaus auf die Dorfstraße. Die 18-jährigen Soldaten amüsierten sich weniger über die fremden Lieder als über die Dorfbewohner, die mit einem Mal unter dem Fenster zusammenliefen und zuhörten. Die Situation änderte sich schlagartig mit der nächsten Platte. Schon nach den ersten Takten liefen die Leute draußen vor den Fenstern auseinander, als hielten sie es für angemessen, dieses Lied mit den Besatzungssoldaten nicht gemeinsam anzuhören. 2 der 18-Jährigen, einer war ich, schauten den Dorfbewohnern verwundert nach, verstanden nicht, weshalb sie weggingen. Der 3., nämlich Jo, schrie: »Runter mit der Platte, das ist die Internationale, dafür buchtet uns der Alte ein.« Ich weiß heute nicht mehr, ob uns Jo nachher erläutert hat, was es mit diesem uns unbekannten Lied auf sich hatte. Auch diese Geschichte druckte eine Tageszeitung und daraufhin meldete sich Frau F. zum ersten Mal wieder. In ihrem Brief schrieb sie: »Es ist schön, dass Sie Jo nicht vergessen haben. Sie hätten hinzufügen können, dass er dieses Lied von seinem Onkel Franz kannte, der damals eingesperrt war und im Gefängnis gestorben ist. Aber das konnten Sie nicht wissen.« Von diesem Brief an erhielt ich regelmäßig Kartengrüße von Frau F. zu Neujahr und zu ähnlichen Anlässen. Sie teilte mir auf diesen Karten auch mit, sie habe diese und jene Geschichte von mir gelesen. Später schrieb sie, sie lese meine Bücher, weil sie denke, ich würde sicherlich einmal erzählen, wie ihr Jo auf den LKW steigen musste und ich das Glück hatte, unten zu bleiben. Im Sommer 1979 ist Frau F. dann verstorben. Soweit die Geschichte von Kurt David, das Dreiecktuch,
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Und damit endet die heutige Ausgabe von Buchfink. Vom Mikrofon verabschiedet sich der gesendungsgestaltende und verantwortliche T3K04. Viel Vergnügen hier mit dem weiteren Programm auf und mit Radio Korax. Bis auf bald.

Einen wunderschönen guten Abend und gerade eben haben wir den Song Lösung von der Hallenser Atmospheric Black Metal Band Vargsblod gehört. Und dieser ist nämlich auf dieser zweiten EP FIL von 2012 zu hören. Und damit herzlich willkommen zum mittlerweile dritten Teil der 20. Ausgabe dieser Salt City Metal Sendung von The Journey of Metal. Am Mikro ist Tillmann und wie ich gerade sagte, ist es diesmal dieser dritte Teil der Salt City Metal Sendung, die sich auf die Metal Bands aus Halle bezieht, die auch damals in dieser 20. Ausgabe von The Journey of Metal bei Radio Korax lief. Und in diesem dritten Teil, da stelle ich euch jetzt nicht nur die Bands vor, die ich das letzte Mal gar nicht erwähnen konnte aus Zeitgründen und auch zum einen auch aus den Gründen, weil halt manche noch kein Album draußen hatten, damit für euch die Musik zugänglich wäre, sondern es geht auch in dieser Sendung darum, dass ich euch auch eine Band vorstelle, die ich euch sehr ans Herz legen werde. Vargsblod, die sich damals 2009 gegründet hat

zu einer nächsten Band. Und zwar komme ich hier zu Karl Karata. Das ist ein Nebenprojekt, was dabei von denselben Mitgliedern von Vax Blood gegründet wurde, die zwischendurch auch das Schwesterprojekt Froststarr ins Leben gerufen haben. Vielleicht erinnert sich der eine oder andere noch daran, dass der Bandname Froststarr aus dieser Band Vax Blood hervorgekommen ist. Und diese Band Karl Karata, die ist auch mehr den Atmospheric Black Metal zuzuordnen. Und die kommt ja sogar auch aus Halle. Und dieser Bandname bezieht sich sogar auch noch auf ein Insekt, was dabei unsichtbar erscheint. Für diejenigen, die halt diesen Namen nicht so kennen. Und von Karl Karata spiele ich jetzt auch noch einen Song ab. Und zwar diesen gleichnamigen Song aus dem Debütalbum Der müde Mensch von 2024. Also viel Spaß damit.

Das waren Karl Carater mit ihrem gleichnamigen Song aus dem Debütalbum Der müde Mensch von 2024. Ich hoffe, es hat euch gefallen. Und ich komme jetzt hier gerade zur nächsten Band. Und zwar komme ich jetzt hier zu Maneater. Die kommen auch aus Halle und haben sich 2021 gegründet. Und zu Maneater habe ich auch eine Anekdote, weil ich habe Maneater schon das zweite Mal in Halle erlebt. Und zwar immer wieder in der alten Schule, wo sie auch mit vielen anderen Bands zusammengespielt haben. In diesem Jahr haben die auch mit anderen Bands zusammengespielt, unter anderem mit Bands wie Anheim, 1,80 und Ihr Duo. Zusammen waren es insgesamt 4 Bands an einem Abend in der alten Schule. Maneater machen Black Metal, haben aber bewiesen, dass die auch mit ihrem Stil Melodien erzeugen können. Und dafür spiele ich euch jetzt diesen Song Licht von Maneater ab, aus ihrer gleichnamigen EP, das an dem 31. Oktober 2025 erschienen ist. Und mehr kann ich erstmal dazu nicht sagen. Ich wünsche euch jetzt viel Spaß mit Maneater und Licht.

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Doch je länger ich hoffe, desto tiefer scheint die Dunkelheit zu werden. Jeder neue Tag bringt keine Rettung. Nur mehr Schatten, die meine letzten Funken Hoffnung ersticken. Ich sehe den Horizont, doch er bleibt unerreichbar. Die Kälte der Nacht umarmt mich. Es bleibt nur die Stille, die mir ins Ohr flüstert. Es gibt kein Entkommen. Ich laufe, doch meine Schritte führen mich nirgendwo hin. Gefangen in einem Kreislauf. Aus verlorenen Hoffnungen und zerbrochenen Hoffnungen.

Das waren Maneater mit Licht. Und ich komme jetzt gerade zur nächsten Band. Und zwar komme ich jetzt hier zu Mansfeld, die auch aus Halle kommen. Und die machen Progressive Avantgarde Metal. Diese Gruppe hieß damals von 2003 bis 2020 noch ganz anders, weil damals hießen sie noch Red Heart Noise Squad. Aber dann haben die sich ab 2020 in Mansfeld umbenannt und beschäftigen sich stattdessen auch noch dann mit so Themen wie Literatur. Ich spiele euch jetzt erstmal ein Stück aus dem ersten Album von Mansfeld ab, und zwar aus diesem Debütalbum Max und Moritz. Dieses Album, das sich mit dem Werk des bekannten Autors Wilhelm Busch auseinandersetzt, in dem diese 7 Streiche musikalisch und auch textlich vertont werden und zum einen auch nacherzählt werden. Und das halt mit so einer Kombination aus Metal und Nacherzählung, was ich eigentlich auch gar nicht so schlecht finde. Denn das haben viele Bands schon mal gemacht. Und zu Mansfeld habe ich auch noch eine Anekdote, weil ich habe das große Glück, Mansfeld das erste Mal an dem 30. April diesen Jahres in der alten Schule live zu sehen. Da haben sie als Letzte gespielt, denn davor hatten zuerst Initial Condition aus Leipzig gespielt und dann haben als Zweite auch noch Xofi gespielt. Also das Ganze war ein Prog-Metal-Abend, was ich aber auch richtig gut fand. Und da habe ich mir einfach all die Alben von Mansfeld gekauft. Und das hat mich einfach so sehr begeistert, wie sie live so gut ankamen. Das werde ich auch nie vergessen, das war richtig toll. Und ich quatsche jetzt nicht weiter rum. Ich wünsche euch jetzt viel Spaß mit Mansfeld und dem ersten Streich aus diesem Debütalbum Max und Moritz. Also viel Spaß!

Das waren Mansfeld mit dem ersten Streich in Bezug auf diesen bekannten Roman Max und Moritz von Wilhelm Busch, erschienen im Jahr 2021. Ich hoffe, es hat euch gefallen. Und von Mansfeld komme ich jetzt auch noch zur nächsten Band. Und zwar komme ich jetzt hier zu Wanda. Das ist Black Metal aus Halle-Saale. Und die gibt's auch schon seit 2006, also seit 20 Jahren. Und anlässlich ihres 20. Jubiläums haben sie nämlich ein neues Album rausgebracht. Das Album heißt Tiefe Erde. Aber das werde ich jetzt erstmal nicht anspielen, denn dafür hört ihr jetzt auch noch einen anderen Song von Wanda. Und zwar Gen Norden brandet die See. Aus dem ersten Album Landlose Ufer, das damals 2012 rauskam. Also viel Spaß damit!

Das waren Wanda mit dem Song Gen Norden brandet die See aus dem ersten Album Landlose Ufer von 2012. Und wie gesagt, das Album werde ich vielleicht ein andermal in meiner Sendung anspielen. Aber ansonsten, wer die Möglichkeit hätte, Wanda auch in Halle live zu erleben, der kommt dann einfach dann an dem 24.10. ins Hüder Manhattan. Dort könnt ihr euch auch das Album erwerben. Also wenn ihr Bock drauf habt, am 24.10. Wanda live im Hüder Manhattan in Halle zu erleben, dann geht gern dahin, kauft euch das Album und habt einfach Spaß dran. Das war's jetzt mittlerweile wieder mit dem dritten Teil der Salt City Metal Sendung dieser 20. Ausgabe, die in der Sendung The Journey of Metal bei Radio Korax lief, in Bezug auf die vielen Metal-Bands aus Halle Saal. Und wer wissen will, wann meine Sendung läuft, der hört jetzt mal genau zu. Also, meine Sendung läuft immer von 21 bis 22 Uhr bei Radio Korax. Und wer das verpasst hat, der kann es jederzeit auf mixcloud.de nachholen. Und am Mikro war Tillmann. Und er wünscht euch am Ende der Sendung noch viel Spaß mit dem Song No Salvation von der Hallenser Metalband Hybrid Insight aus dem ersten Album Brainborn Beast von 2015. Also tschüss, bis zum nächsten Mal, ihr eingefleischten Metalheads. Yeah!

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1: Ich bin der Flo und ich sag Hallo. Wir erzählen euch heute wieder, was es alles so neu im Kino gibt, ob es sich lohnt, bei Toy Story 5 vorbeizuschauen, ob irgendwo ein Krake als Empfehlung schlummert und was sonst noch los ist, was die Tiere sonst noch so zu bieten haben. Ich bin heute zum Glück nicht alleine. Sage Hallo, Olli.
2: Hallo.
1: Die Jasmin ist natürlich auch da.
3: Hey, hi.
1: Lars kommt später noch digital dazu. Ebenso die Aki. Ja. Und Heiner hören wir auch noch. Und bevor es losgeht, gibt es erstmal ein bisschen Musik. Gestern kam das neue Charlie XCX Album, Music, Fashion, Film. Und daraus gibt es jetzt No One Lasts Forever featuring David Cronenberg.

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1: Wissen Sie überhaupt, warum unsere Mädchen von Ihnen so fasziniert sind? Weil Sie so viel Haare auf der Brust haben. Wir Japaner haben alle eine wunderbare glatte Haut.
2: Ein japanisches Sprichwort sagt, kein Vogel baut sein Nest in einem kahlen Baum.
3: Genau, wir schauen auch heute, ob wir hier kahle Bäume haben, wo wir Nester bauen können. Ihr seid bei Filmriss, dem Kinomagazin, und wir sind gehen rein in die
4: Veranstaltungstipps der Woche.
3: Genau. Und es gibt wieder Sommerkino auf dem Feinkostgelände. Da ist jeweils ab 21:30 Montag, da gibt's einen Klassiker auf der Feinkost zu sehen. Da gibt's La Boom, die Fete. Ich weiß gar nicht mehr aus welchem Jahr. Es geht auf jeden Fall um...
5: X-70, glaube ich.
3: Ja, irgendwas aus den 70ern. Es geht auf jeden Fall um beinahe noch Kinder. Ich will nicht mal unbedingt Teenies sagen. In Frankreich, die irgendwie eine Party feiern und auch irgendwie so eine Coming-of-Age-Geschichte dabei erleben. Und auch, wie es sich gehört natürlich, europäisch, da trotzdem einfach schon mit irgendwie zwischen 12 und 14 alle rauchen und auch irgendwie Wein trinken und sowas. Und eben... sich da entdecken, Liebe finden und was alles dazu gehört zu einer Party. Genau, La Boom, die Fete. Am Montag, den 27.07. um 21:30 im Sommerkino auf der Feinkast. Am Dienstag geht es dann weiter mit Ach, diese Lücke, diese entsetzliche Lücke. Wer ihn bisher verpasst hat, kann da nochmal zuschlagen. Ein Film über, also basiert auf einem Buch, das genauso heißt, von Joachim Meyerhoff, der da seine eigene Geschichte ein bisschen verwurstet, wie er eben nach München ging, um Schauspieler zu werden und was das alles so mit sich gebracht hat. Dann am Mittwoch gibt es auch um 21:30 natürlich das Drama noch einmal auf Anfang, im Original mit Untertiteln. Ja, da will ich jetzt gar nicht zu viel sagen, und nur guckt euch das an, es lohnt sich. Zendaya, Robert Pattinson und viele andere, die da wunderbar aufspielen. Es geht um ein Paar, das sich Dinge beichtet, und da sind Beichten dabei, die nicht, zwei Pärchen, die sich Dinge beichten, und es sind Dinge dabei, die nicht allen Leuten schmecken, und was das dann eben mit deren Beziehung und ja, alles so mit zu tun hat. Und
5: ja, genau, Genre geht. Ist schwärzeste Komödie. Man darf nicht nicht erwarten, dass das jetzt nur so betuliches Drama ist, sondern...
3: Da geht's schon um harte Sachen, ja. Das ist tatsächlich sollte man darauf vorbereitet sein. Am Donnerstag gibt's dann Der Teufel trägt Prada 2 im Open Air Kino ab 21.30 Uhr. Genau, die Fortsetzung des Klassikers von 2006. Diesmal noch mehr Richtung ja Journalismus und was so los ist.
5: Genau, Milliardäre hassen.
3: Ja, aber es gibt auch immer gute Milliardäre. Und am Freitag ein anderer Leipziger Sommerkino-Klassiker. Hütten sind für alle da. Der Film über den Leipziger Osten, den könnt ihr euch auf der Feinkost angucken ab 21.30 Uhr. Wir wünschen viel Spaß.
6: Dann geht's weiter mit dem 7CL Sommerkino in der Hans-Pöche-Straße 7 von der Cinemathek Leipzig. Genau, und dann könnt ihr am 29.07. Sehnsucht in Sangershausen sehen. Moment, da gibt's auch mehrere Einzeltermine. Worum geht's da? Warte mal.
3: Sehnsucht in Sangerhausen von Radlmeier ist, glaube ich, ein sehr spezieller Film.
6: Genau, da geht's um eine ostdeutsche Kleinstadt. Da lebt eine Kellnerin mit Liebeskummer und eine iranische YouTuberin mit Armbruch und die sich da durch den Alltag kämpfen, lese ich gerade, ist so ein bisschen die Handlung. Habe ich leider nicht gesehen, klingt aber sehr interessant. Und dann gibt es noch Ein Sommer in Paris am 31.07. beziehungsweise ab dem 31.07. Und da geht es um die Olympischen Spiele 2000. Moment, muss ich direkt mal gucken.
3: Ich glaube, das ist dieser Christian Clavier-Film, wo er nicht, ach
5: nee, verdammt. Das ist ein Film, wo eine so eine dickliche Bisexuelle dahin reist, die eigentlich lieber auf dem Land geblieben wäre, um ihre Familie zu besuchen. Und einer ist im Aktivismus gegen die Olympischen Spiele aktiv, weswegen sie sich da um Kind kümmern muss. Es ist halt so eine, ja, es ist ein Film für Introvertierte, die den Schrecken eines Großereignisses durch komödiantische Linse sehen wollen.
6: Ah, okay. Ja, alles klar, dann genau das. Ja, ein Sommer in Paris. Ab dem 31. könnt ihr das da sehen. Ja, und das wäre es dann auch erstmal für diese Woche. Ja.
3: Jawohl. Was gibt's an der Plakwitz am Markt, Jasmin?
5: Da gibt's Montag, dem 27.07., gibt es dann um 21.15 Uhr im Schatten des Orangenbaums. Das ist ein Generationenfilm, der das Westjordanland von 1948 bis 2022 porträtiert, eben anhand der Geschichte einer Familie. Und dann Dienstag, der 28.07. um 21.45 Uhr, die fabelhafte Welt der Amelie, ein Klassiker mit einem Manic Pixie Dream Girl, das durch ein Zuckerwatte-Paris läuft und Dinge erlebt. Das kann man sich, glaube ich, ganz gut angucken. In diesem Fall französisch mit deutschen Untertiteln. Am Mittwoch, dem 29.07. um 21.45 Uhr, dann Gelbe Briefe, wo Deutschland die Türkei spielt und es um Zensur im Kulturbetrieb und politischen Druck geht. Sehenswert, Berlinale Sieger. Donnerstag, 30.07. 21.45 Uhr haben wir dann als Dokumentation Cutting Through Rocks in Farsi mit deutschen und englischen Untertiteln. Der Bildschirm wird

0: Wir sehen, was draus wird, aber es wird cool Auto gefahren.
1: Das stimmt. So, das war's an der Plagwisser Markthalle. Dann gibt's noch Sommerkino im WUK Theaterquartier. Da geht's immer um 21.30 Uhr los, ab August dann um 21 Uhr. Am 28.07. im Original mit Untertiteln gibt es Die My Love, den Lynn Ramsey-Film, in dem Robert Pattinson und Jennifer Lawrence ein geplagtes Ehepaar, würde ich mal sagen, spielen. Und irgendwo rennt auch noch Sissy Spacek rum.
0: Ja, ja.
1: Ich fand's leider einschläfernd und hat mich nicht abgeholt, hat mich eher genervt.
0: Es hatte seine Momente, fand ich, weil die, wo sie
1: ja,
0: aber es gibt, ich kann auch nicht verneinen, dass er sich zieht.
1: Also ja, einzelne gute Momente, aber ich hatte mir, glaube ich, irgendwie einfach mehr erhofft und hatte irgendwie gedacht, da wäre mehr drin gesteckt in dieser Geschichte.
0: Ist ein Film über postnatale Depressionen, die zusätzlich zu sowieso schon einer ungesunden Beziehung und psychischen Krankheiten kommen und das Leben komplett aus den Fugen heben.
1: Genau. So, um 29.07. geht's dann direkt weiter. Ich gehe einfach weiter haten, so ein bisschen hier. Für viele einer der Filme des Jahres, ja, da kommt Hamnet von Chloe Zhao. Ich gönne ihr viel Erfolg und alles, aber ich war leider sehr genervt von diesem Film. Ich fand ihn auch nicht sehr toll. Es geht um Agnes, die Frau von William, in diesem Fall Shakespeare, und wie die beiden zusammenfinden, eine Familie gründen, eventuell Kinder verlieren und was das eben mit deren Beziehung macht, wie William ein geplagter Künstler ist, der den Tod seines Kindes verarbeitet und dabei von seiner Familie erstmal fernbleibt und dann wie sie realisieren muss, wie toll er das doch irgendwie gemacht hat, wenn er da am Ende sein Hamlet aufführt.
0: Es ist großes Melodrama mit großen Gefühlen. Das Beste ist natürlich daran, die Shakespeare-Texte, denen es alles im Kontrast steht, das weiß nicht, und Shakespeare hat ein Slutty Little Earring, das ist auch ein wichtiger
1: Fall. Aber der Film nimmt sich leider viel zu ernst. Aber hey, wenn ihr Bock habt, es gab ganz um mich rum, wurde viel geweint im Kino allgemein.
0: Ich finde das, also er ruft Gefühle hervor.
1: Kann man so sagen.
2: Bin gespannt. Muss ich echt mal gucken.
1: Dann geh mal hin am 29.07. zum Sommertheater im Sommerkino im WUK-Theaterquartier. Und am 31.07. gibt es da auch noch die Sehnsucht in Sangerhausen. Da habt ihr eben schon gehört, worum es geht. Das kann man da vielleicht auch machen, denn das interessiert mich tatsächlich noch so ein bisschen. Muss ich mal schauen, ob ich das irgendwie mal noch einschieben kann. Und am 1.8. dann eben ab 21 Uhr. Ach, diese Lücke, diese entsetzliche Lücke. Auch im WUK-Theaterquartier. Das war's mit den Sommerkinos diese Woche. Aber keine Sorge, wir haben noch ein bisschen was.
2: Und zwar Lebensansichten eines Huhns, eine deutsch-griechisch-ungarische Koproduktion, läuft in den Passagekinos am 28.07. um 18.30 Uhr im Original mit Untertiteln, Premiere sogar mit Regisseur Gyorgy Palfi. Und worum geht's? Eine Henne gelingt die Flucht aus einer Legebatterie. Sie findet Zuflucht in einem heruntergekommenen Restaurant an der griechischen Küste, wo sie die Liebe entdeckt. Durch die Hackordnung der Menschen navigiert und darum kämpft, ihre Eier vor dem gierigen Besitzer zu schützen. Na, das ist ja mal ein Ding. Ja. Lebensansichten eines Huhns, 28.07. 18.30 Uhr in den Passagekinos.
1: Wir machen weiter.
0: In der Tat, mit Cocktail für eine Leiche, Rope, auch in den Passagekinos am 30.07. um 20.30 Uhr. Das läuft im englischen Original und ist Teil der Passagewerke der Reihe zum Hays Code, also Zensurbestrebungen, die sich Hollywood selbst auferlegt hat, um unter anderem queere Themen und Kritik an Polizei und Kirche aus ihren Filmen herauszuhalten. Und Hitchcock hat sich als Genießer der Perversion entschieden, das mal alles auf die Probe zu stellen, was man denn doch so machen kann, und hat einen Film über zwei College-Studenten, die planen, den perfekten Mord zu begehen, indem sie jemanden töten und danach Leute zur Party einladen, während die Leiche im Raum ist. Und das Ganze inszeniert er als Farbfilm und ohne sichtbaren Schnitt. Und das ist auf jeden Fall großes Kino, wo er sowohl die Sehgewohnheiten seiner Zeit, vielleicht auch unserer, als auch die Zensurbestrebungen herausfordert. Das Ganze wird mit Vor- und Nachbesprechung eingeordnet und ist äußerst sehenswert. Cocktail für eine Leiche, Rope, in den Passagekinos, 30.07. um 20.30 Uhr.

0: Sick.
1: Ich werde auf jeden Fall da sein. Oder
0: jawohl,
1: wir.
0: Ja.
1: Dann gibt es auch Architektursommerkino in der Glasfabrik am 32.07. um 20 Uhr. Da läuft der Dokumentarfilm Leverenz Divine Darkness. Der schwedische Architekt Sigurd Leverenz war seiner Zeit voraus. Sein rätselhaftes Erbe wird anhand neu entdeckter Aufnahmen erforscht, die seinen Einfluss auf die nordische Architektur offenbaren. Das könnt ihr alles sehen in Leverenz Divine Darkness in der Glasfabrik am 30.07. um 20 Uhr.
2: Dann gibt es noch Der perfekte Schein, der Fall Boyarski, ein Film von Jean-Paul Salomé aus dem Jahr 2025 in den Passagekinos am 30.07. um 20 Uhr. Das ist die Premiere des Films und es gibt auch ein Nachgespräch. Und es ist ein Biopic, das auf der wahren Lebensgeschichte von Zdeslav Jan Boyarski basiert, der in der Nachkriegszeit einer der genialsten Geldfälscher der europäischen Kriminalgeschichte war. Am 30.07. um 20 Uhr in den Passagekinos, Der perfekte Schein.
1: Und die Gäste sind Leute vom von der Deutschen Bundesbank und Bund Deutscher Kriminalbeamter. Das finde ich irgendwie auch ganz interessant.
2: Das stimmt, das ist eigentlich spannend.
3: Ja, erzählen uns über Geldfälschung und wie man der auf die Schliche kommt.
1: Ja, vielleicht geben sie uns auch Tipps, wie man es am besten selber macht.
2: Hey, also, kann man also mal mitnehmen.
1: Könnt ihr hingehen zum Fall Boyarski am 30.07. auch um 20 Uhr. Und dann ist auch in den Passagekinos mal wieder Zeit für einen Queerblick am 29.07. um 20.30 Uhr. Da gibt es dieses Mal keinen neuen Film, wie meistens, sondern Freier Fall, Wer du bist, aus dem Jahr 2013 in einem komplett neuen Schnitt, so wie ich das mitbekommen habe. Da gibt es eine neue Version und deswegen kommt er da jetzt nochmal. Es geht um einen Polizist, der mit seiner schwangeren Freundin zusammenliebt und sich während seiner Fortbildung unerwartet in einen Kollegen verliebt und die Situation überfordert ihn und droht sein Leben aus den Fugen geraten zu lassen. Genau, das könnt ihr sehen bei Freier Fall, Wer du bist, in den Passagekinos am 29.07. um 20.30 Uhr.
2: Dann gibt es noch Ice Aged in der Dokumentarfilm aus dem Jahr 2019 von Alexandra Sell in der Cinemathek am 23.07. um 19 Uhr in der Reihe Eis im Juli. Er läuft im Original mit Untertiteln und da geht es um den jährlichen Hobby-Eiskunstlaufwettbewerb für Seniorinnen und Senioren in Oberstdorf. Ice Aged am 23.07. um 19 Uhr in der Cinemathek.
3: Ja, in derselben Reihe geht es dann am 28.07. um 19 Uhr auch weiter, nämlich mit Herz aus Eis, Tour de Glace aus Frankreich, entsprechend französisches Original mit Untertiteln. In den 70er Jahren fliegt die 16-jährige Jeanne aus einem Kinderheim in den Bergen in ein Filmstudio und trifft dort auf die geheimnisvolle Christina, die Schneekönigin. Das ist eine queere Neuinterpretation der Schneekönigin mit sehr, sehr guter Ausstattung. Lucille Hatzi Halilovic hat hier die Regie geführt. Das war auch die Cutterin von Gaspar Noé und
1: seine Ehefrau.
3: Ja, macht abseitige Filme. Er selber spielt auch mit er hat sich, also seine Voraussetzung, dass er mitspielt, war, ich darf eine Perücke tragen. Und sie gesagt, ja klar, dann spielt er mit und trägt eine Perücke.
1: Großartig.
3: Ja, das ist also ein Familienprojekt und abseitiges, queeres Kino, das tief die 70er-Jahre-Ästhetik atmet. Mochte ich gerne. Herz aus Eis, Cinemathek, 28.07. 19 Uhr.
1: Und natürlich darf ein Film nicht fehlen, wenn es um Eis im Juli geht, und zwar Hundreds of Beavers von Mike Czeslick, den Slapstick Looney Tunes mäßigen Film über den Trapper, der versucht, die Tochter eines Händlers zur Frau zu nehmen und dafür sich mit Hundreds of Beavers anlegt. Absurder Spaß, kommt mehr oder weniger ohne Ton aus, also beziehungsweise ohne Dialog. Wenn ihr da Bock drauf habt, gut zu lachen und euch optisch abkühlen wollt, ist das der richtige Film, denn da gibt's sehr viel Schnee. Ihr könnt Leuten auch beim Frieren zugucken, die irgendwo im Winter in Minnesota, glaube ich, gedreht haben.
3: Ja.
1: Oberkörperfrei und halbnackt.
3: Genau, man kann sehen, was man mit Adobe Premiere doch hinkriegt, wenn man sich Mühe gibt.
1: Genau, und was man machen kann, wenn man irgendwie zwei Wolfskostüme, drei Biberkostüme und ein Waschbärkostüm hat. Mhm. Wie viel Biber man irgendwie doch auf die Leinwand zaubern kann. Das gibt's zu sehen bei Hundreds of Beavers in der Cinemathek am 30.07. um 21 Uhr. Jawohl. Ich mach einfach ganz kurz weiter.
3: Bitte.
1: denn es kommt ein neuer Spider-Man-Film. Ich habe tatsächlich ein bisschen Bock, muss ich echt zugeben.
2: Ja, ich auch.
1: Am Mittwoch startet der und anlässlich dessen macht das Cineplex am 29.07. um 17.30 Uhr ein Double-Feature aus dem letzten No Way Home und dem neuen Spider-Man-Film Brand New Day. Ich hoffe, der neue ist besser als der letzte, weil den irgendwie ganz viele Leute ganz, ganz toll fanden, der hat mich eher genervt. Aber wir sind gespannt. Wir sehen schon wieder Telemachos und Menelaus. Ich meine den Punisher und Spider-Man. Athena ist auch dabei. wir kriegen sie alle wieder.
2: Quasi der ganze Cast ist, einfach wieder.
1: Wurde es in letzter Zeit viel immer dieselben Leute vor der Kamera gedreht. Aber freuen wir uns drauf. Weil ich glaube, also Tom Holland und Zendaya auf der Leinwand zu sehen, macht irgendwie auch immer Spaß, wenn sie ihre Chemie auch irgendwie dann nochmal ausbreiten dürfen.
3: Ja, der Floor wird nicht zu niedrig sein. Man kriegt auf jeden Fall was Solides bei Marvel und mit Glück kriegt man auch was Besseres.
1: Ja.
3: Hoffen wir.
2: Ich bin gerade eher schockiert, dass hier No Way Home 2021 war. Das ist schon wieder 5 Jahre her, Mensch.
1: Ja? Wir sind alt oder so.
2: Verrückt, verrückt.
1: Genau. Das war's dann auch mit Leipzig. Dann haben wir noch einmal in Halle.
2: Genau, da gibt's nämlich in Sasi um 19.30 Uhr am 30.07. den Film I Only Rest in the Storm. Und da geht es um die Annäherung eines Entwicklungshelfers aus Portugal an die Menschen und die Gesellschaft in Guinea-Bissau.
3: So kann man das sagen. Genau. Es geht ist halt ein Typ, der ja eine NGO dahin geht und dann halt in die queere Szene von Portugal, also von Guinea-Bissau reingeht, wo er eben als Portugiese die Sprache spricht und das ist halt...
2: Du hast ihn gesehen.
3: Ich hab ihn gesehen, ja. Und er trifft halt auch einen Brasilianer, Guilherme, der in Brasilien als schwarz gilt und in Guinea-Bissau als weiß und es spielt halt sozusagen in den Ruinen des portugiesischen Imperiums, wo die Leute eine gemeinsame Sprache teilen und Machtverhältnisse früher anders waren und jetzt sitzen sie da so in dieser in diesem Druckkochtopf im Grunde dieser Stadt zusammen und als Queers haben sie was gemeinsam, aber sie haben halt auch alle Dinge, die sie trennen in dieser kolonialen Geschichte und wir kriegen da viele Einblicke auch in die Kultur und was die Leute so erleben und wie halt auch wenn ja ein Kolonialreich nicht mehr existiert, das nachwirkt auch auf die Beziehungen der Leute und das fand ich durchaus interessant und sehenswert. Man kriegt viel Musik aus der Region da gespielt, gute Clubs sehen, kann man sich anschauen, ist allerdings 3 Stunden lang, muss man sich drauf einlassen, aber ich fand es sehenswert, 3 Stunden.
1: Der eine Guinea-Bissau-Film, wo sich 3 Stunden lohnen.
3: Ja. Es ist offenbar ein Land, das man nur in 3 Stunden einfangen kann.
1: Genau.
2: Ja, also wer Zeit hat, 30.07.1930 im Sasi.
1: Genau. So, das war's mit den Veranstaltungstipps. Wir atmen jetzt nochmal kurz durch bei ein bisschen Musik. Natürlich immer noch Charlie XCX. Diesmal gibt's die Camera.

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1: Was würdest du sagen?
2: Was soll das? Sagst du es jetzt oder sagst du es nicht?
1: Ja, ich sag's.
2: Also, dann sag's, ich hör dir zu.
1: Ich habe das dumme Gefühl, dass ich kurz vor einem Ausraster stehe. Mehr will ich gar nicht sagen. Nein, das war's.
3: Genau, hier steht hoffentlich keine kurz vor dem Ausraster. Aber wir sind immer noch bei Filmriss und gehen rein in die
4: Filmstarts der Woche.
3: Da gibt's ein paar. Und ich würde sagen, wir legen einfach direkt mit dem aus der Dose los. Denn da. Lars und Heiner haben einen eingesprochen zu Dreams, dem Film, der diese Woche gestartet ist mit Jessica Chastain. Ich wünsche euch viel Spaß dabei.
5: Mit Filmen wie New Order, Die neue Weltordnung, hat sich der mexikanische Regisseur Michel Franco als Meister der provokativen Sozialkritik etabliert. Eindrücklich seziert er die Kluft zwischen Arm und Reich, und auch Dreams zeigt die Unterschiede in einem intensiven und körperlichen Beziehungsdrama um Macht und Abhängigkeit. Im Mittelpunkt steht Fernando. Fernando ist Teil einer Gruppe von Geflüchteten. Wir sehen am Anfang, wie ein LKW in sengender Hitze steht. Darin ist eine Gruppe Geflüchteter, vereint in der Hoffnung auf ein besseres Leben. Und mit dem Hereinbrechen der Nacht werden das Klopfen und die Hilferufe im Inneren lauter. Und als schließlich die Tür geöffnet wird, kann Fernando entkommen. Sein Ziel ist San Francisco, denn dort lebt Jennifer. Sie ist die Tochter eines reichen Unternehmers. In Fernandos Heimat teilten sie sich ein Zimmer und eben auch eine sehr körperliche Beziehung. Doch in Jennifers Umfeld hat ihr junger Liebhaber keinen Platz. Während sie also mit sich und ihrer Leidenschaft ringt und vor allen Dingen eben auch ihrer Verantwortung der Familie gegenüber und dem Unternehmen und überhaupt irgendwie das Gesicht zu wahren, versucht der talentierte Tänzer eine Karriere am Ballett. Und dieses sehr brisante Verhältnis zwischen den beiden wird hier ziemlich krass seziert. Nicht nur der Altersunterschied und die sozialen Hintergründe der Hauptfiguren stehen im Gegensatz zueinander. Während Jennifers Weg vorbestimmt ist, muss Fernando trotz seiner Fähigkeiten um Geltung ringen. Das Ganze ist wirklich ein sehr schmerzhaftes, reales und hochaktuelles Sujet, was Michel Franco hier behandelt. Es ist unglaublich stark gespielt von Jessica Chastain und eben auch einer wirklichen Neuentdeckung, nämlich Isaac Hernandez. Die Kamera von Eve Cape, der auch Holy Motors zum Beispiel in Szene gesetzt hat, bleibt hier immer bewusst auf Distanz. Der Film will ganz offensichtlich keine Position beziehen, sondern ja, beobachtet er und macht seine Aussage allerdings umso eindringlicher durch den Schrecken, den wir dort erleben und den Heiner im Folgenden ganz gut zusammenfasst.
6: Es ist die Jessica Chastain Show, in die ich euch einladen möchte, denn Dreams ist ein Performance-Film. Hier kriegen wir ein ziemlich krasses Feast an Jessica Chastain Performance geboten und in einer Rolle, die längst nicht jede Person nehmen würde, denke ich mal. Denn dieser Anti-Held, dem wir hier folgen, macht ganz schön verstörende, schlimme Dinge, weil sie mehr Geld hat, mehr Macht, mehr Einfluss und diesen Einfluss eiskalt einsetzt. Und ich glaube, das ist auch das, was mir am besten gefallen hat von Dreams, die, ich sag mal, nicht Dreistigkeit, aber die Extreme, in die wir gehen dürfen in diesem Film, um die Perversität der Eliten in den USA, aber natürlich auch auf der ganzen Welt zu illustrieren. Denn ja, Jessica Chastain ist die Tochter eines ultrareichen, ich sag mal, fast schon Succession-artigen Clans, von dem wir auch nur Teile in diesem Film sehen. Was wir aber an jeder Ecke sehen, ist ihr Reichtum. Durch ihre Klamotten, durch ihr Auftreten, durch ihren Umgang mit Service-Staff und so weiter. Und da ist gerade Hollywood, aber Film allgemein, selten so in your face mit den perversen Auswüchsen des Reichtums in den USA. Und hier kriegen wir es in voller Stärke auf die Brust gedrückt. Das ist hier kein dezenter Film, kein typischer Berlinale-Film, der versucht, durch Stilmittel, durch Bildsprache eine dezente Geschichte mit seinen Themen zu verknüpfen. Nee, hier werden wir quasi am Kragen gepackt und so ein bisschen auch mit dem Gesicht in die Pfütze gedrückt und so. Also es ist ein Film, den ich wirklich nicht jeder Person empfehlen würde, denn er lebt von seinen Gratwanderungen, von seiner Provokation. Hier werden viele Content Warnings vorhanden sein, denn der Film ist eben in diesem Morast unterwegs der schlimmsten menschlichen Verhaltensformen und wird, glaube ich, auch viele Leute irritieren in dieser Form. Und das ist auch vollkommen legitim, denn er versucht auch nicht wirklich, sich dort Freunde zu machen. Und ist deswegen definitiv auch keine Empfehlung für alle KinogängerInnen. Aber wenn ihr Lust habt auf eine fette Jessica Chastain-Performance mit allen Bells and Whistles und euch die Content Warnings, die Extremen, in die dieser Film geht, nicht abschrecken, dann finde ich, ist es wirklich eine sehr gute Inszenierung einer fast schon märchenhaft schlimmen Geschichte, wie sie nur heute passieren könnte.
3: Wunderbar. Danke an Heiner und Lars. Wenn ihr jetzt diesen Film auch sehen wollt, auch nach Warnungen noch und so, dann gibt's den zu sehen in Leipzig im Passagekino, im Cineplex, im Regina-Palast und im Halle im Sasi-Kino. Und dann würde ich sagen, kommen wir zum ersten von zwei Tierfilmen diese Woche, den du gesehen hast, liebe Jasmin.
7: Absolut, ich habe Haar wie Habicht gesehen. Das ist ein britischer Dramafilm, basierend auf einem Buch oder wie der Film einmal sagt, eine wahre Geschichte. Und es ist ein Film über Trauerverarbeitung. Uni-Dozentin verliert ihren Vater, der so ein etwas bliniger Fotograf gewesen ist und ist, glaube ich, durch Krebs, auf jeden Fall durch eine schwere Krankheit, plötzlich nicht mehr da und wirkte sehr, als hätte er mit seinem Leben auch auf eine Art abgeschlossen, dass er okay damit ist, jetzt zu sterben, aber sie kommt nicht wirklich darüber hinweg und sie kauft sich dann aus Impuls einen Habicht. Also für Falknerei-Zwecke hat sie dann einen Habicht, den sie trainiert, der heißt Mabel. Und nimmt den halt auch mit in die Uni und läuft mit so einem Falknerhandschuh und einem Habicht durch die Gänge.
3: Und klingt schon iconic eigentlich auch, so durch die Uni laufen und einfach als Haustier so ein Habicht dazu haben.
7: Richtig, es ist ein Emotional Support Habicht. Und ihre Wohnung verwahrlost zunehmend. Sie hat Krallenschnitte im Gesicht und gibt mehrere Szenen, wo sie Blut im Gesicht hat, weil sich das irgendwie so reinwischt, weil sie gerade die Beute von einem Habicht angefasst hat. Und ihr Umfeld fällt auf, dass es ihr nicht so gut geht und dass ihr Trauerprozess halt sehr darauf fokussiert ist, diesen Vogel zu trainieren und gleichzeitig alles andere zu vernachlässigen. Und das ist schon eine durchaus schmerzhafte Geschichte, da zu beobachten, wie schlecht es ihr geht. Aber es ist auch einer von diesen Filmen, wo eben ein Mensch eine Beziehung zum Tier aufbaut und dadurch aus einer emotionalen Krise gerettet wird. Und so weit, so bekannt. Es ist halt ein Film über Trauer, wo jemand mit einem Tier sich bondet. dass es ein Habicht ist, macht es bis zu einem gewissen Grad noch mal etwas skurriler. Und man hat halt auch ständig diesen Vogel da im Bild, der manchmal so erschreckend anfängt loszuflattern. Und insgesamt ist der Vogel auf jeden Fall einer der Hauptdarstellenden in diesem Film, zusammen mit Claire Foy, die man, glaube ich, am meisten als Königin aus The Crown kennt, aber bestimmt auch schon in anderen Filmen dabei gewesen ist, so
8: in diesem wunderbaren Film Der Wunderweltenbaum war sie dabei.
7: Ja, bei Out of a Strangers war sie dabei für einen guten Film, aber ja, also mir ist sie mehr als so Fernsehdarstellerin oder Nebendarstellerin in Kinofilmen bekannt. Und hier übernimmt sie eine Hauptrolle, die kann sie auch tragen und ausfüllen. Aber ja, genau, das passiert. Die Charakter sind so halbwegs sympathisch. Brendan Gleeson spielt den Vater auch immer wieder in Rückblenden. Und sonst sieht man viele britische Gesichter. Ein Vogel, es wird geraucht. Landschaft.
3: Wie lang fühlen sich die 2 Stunden an? Weil ich gerade ein bisschen erschrocken war, als ich gelesen habe, 120 Minuten, weil das klang für mich nicht so wie 120 Minuten Material.
7: Es fühlt sich schon an, als ob das 2 Stunden gut verbrauchen. Also es ist ein langer Film.
3: Also die 2 Stunden fühlen sich eher mehr Richtung 2,5, 3 an als 2.
7: Das würde ich jetzt auch nicht sagen, aber sie vergehen nicht im Flug, obwohl ein Vogel vorkommt. Es lässt einem halt Zeit zu sehen, wie so ein Vogel fliegt. Und wie Landschaft und wie Architektur und wie Gesichter und soziale Awkward-Situationen, wo sie halt gerade überfordert ist und Leute, die bei ihrer Tür klingeln und sie geht nicht ran und solche Sachen, kriegen da halt einfach Zeit. Und braucht Trauerverarbeitung wohl Zeit. Und wenn ihr einen Film mit einem Vogel sehen wollt, und ein Film über Trauerverarbeitung und sympathische britische Darstellende, dann ist Harvey Habicht jetzt nicht die schlechteste Option. Ich glaube, um den Charme zu erhalten, hilft es, den Film zu versuchen, im Englischen zu bekommen. Mhm. Würde ich in diesem Fall, weil es so ein bisschen so lokalkoloritisch ist, empfehlen. Gefühliges Kino. Könnt ihr in der Passage und im Push-Kino sehen.
3: Genau. Geht dahin, wenn ihr Lust habt auf eine Frau mit einem Vogel.
7: Ja.
3: Jawohl. Bevor wir weitermachen, machen wir noch mal ein bisschen Musik.
7: Ja, komm.
3: Wir haben ja heute wieder viel Zeit. Wenig Kinostarts, wenig zu sagen, dafür viel Musik. Und es gibt eben viel Musik von Charlie XCX. Ich habe noch nicht alles durchgehört, aber wenn ich Persona lese, bin ich erstmal intrigued, weil das ja auch nicht zufällig ist, dass diese Frau einen Song Persona nennt. Mhm. Ne? Deswegen gibt's den jetzt zu hören. Viel Spaß dabei.

0: Mädchen oder eine Freundin?
1: Ein Mädchen ist sie wohl, aber nicht meine Freundin.
0: Immer noch verknallt in sie, hä?
1: Verknallt in sie? Nur da kennen Sie mich aber schlecht, meine werte Dame.
0: Ich kenne dich doch überhaupt noch nicht.
1: Oh, pardon.
2: Wir kennen uns ja zum Glück schon ein bisschen besser und nutzen das gleich als Überleitung, bevor wir hier weitermachen mit dem Filmstart der Woche, weil wir einfach genug Zeit haben. Nochmal kurz Charlie XCX, die jetzt eben dieses Album hat, Music, Fashion, Film, abzureißen.
3: Genau, das hatte diese Woche auch ein Premieren-Event, was nur für einen Tag in den Kinos lief, wo sie ja halt hauptsächlich Programmkinos in UK und USA gebucht hatten, wo man das Release feiern konnte, was auch so ein einstündiges Feature im Grunde von ihr inszeniert hat, wo sie sich in den Kontext von großen Hollywood-Leuten stellt. Wir haben hier David Cronenberg schon gehört, wie er auf ihrem Album rezitiert, um es mal so auszudrücken, singen kann man es ja nicht nennen bei ihm. Und ja, in den Videos tauchen dann auch Leute wie Martin Scorsese und Vincent Cassel auf.
2: Genau, ich glaube, das Cover sind auch Martin Scorsese, Marc Jacobs, also der Fashion-Part ist auch am Start. Und ich habe schon wieder vergessen, wer der dritte Mensch ist, der auf diesem Cover ist. Auf jeden Fall, sie ist sich sehr bewusst darüber, was sie macht und nimmt ihre Vorbilder, nutzt jetzt ihren Reach, um ihre Vorbilder und Leute, die sie selber, glaube ich, toll findet, einfach um sich rum zu versammeln.
3: Ja, während sie die Brad-Premiere umgeben von Internet-It-Girls und so gefeiert hat. Also sie zeigt halt, wie breit ihre Interessen und ihr Freundeskreis auch irgendwie sind.
2: Ja. Also. Und nachdem sie lange genug einfach auf TikTok Videos gemacht hat, wo sie immer erzählt hat von ihrem Letterboxd-Account und was sie gerade so geguckt hat, ist ja dann irgendwann auch immer mehr in Filmen aufgetaucht mit ihrem The Moment. Ist jetzt, ich glaube, er ist in Deutschland noch nicht raus, aber es gibt ein Remake von Faces of Death.
3: Ach, der weißt du das? Ja, der kommt noch.
2: In dem sie auch mitspielt und bei Buddies, Buddies, Buddies hat sie ja auch den Soundtrack schon gemacht. So, sie hat in den letzten Jahren ja immer wieder Musik für Filme auch gemacht.
3: Genau, es hat mit Buddies, Buddies, Buddies angefangen und Bottoms. Dann war sie auf dem Barbie-Soundtrack prominent vertreten und hat für Wuthering Heights dann ein ganzes Album, also Themenalbum inszeniert. So, der Bottoms-Soundtrack ist ja auch ein ganzes Album, weil da ist halt mehr Filmkomposition und Wuthering Heights erscheint mir doch eher wie ein Themenalbum, oder so haben wir hier auch schon gespielt als Soundtrack des Monats. Und für Mother Mary war sie auch an der Gestaltung des dortigen Popstars beteiligt und hat eben für Anne Hathaway die Rolle mitgestaltet. Also sowohl das Musikalische als auch eben inszenatorisch, wie man als Popstar auftritt. Also die ist ja in Filmmusik involviert, wie es sonst gar nicht so viele Popmusikerinnen sind, die halt ja so einen Schritt machen hin zur Filmmusik. Und ich glaube, sie tut das auch nur, weil das Interesse echt ist und nicht, weil sie irgendwie Filmruhm jetzt noch zusätzlich bräuchte, wie ich das einschätze. Also es fühlt sich nach einem ehrlichen Interesse an der Kunst von Filmmusik an, was sie so betreibt.
2: Ja, und einfach auch nochmal nach einem ehrlichen Interesse einfach an Filmen selbst, wo sie einfach sehr hinterher ist und einfach auch Bock hat, irgendwie Filme zu gucken eben. Und genau. Ja, deswegen heute wahrscheinlich dann auch noch mehr Musik von ihr. Aber jetzt erstmal wieder zurück zum Thema.
4: Genau. Filmstarts der Woche.
2: Da hat Olli nämlich noch was gesehen.
5: Ja, und zwar den Film Jerry, ich komme. Im Original heißt der Pour le plaisir, also zum Vergnügen.
2: Vergiss den Untertitel im Deutschen nicht.
5: Ja, ich wollte gerade sagen, nicht zu vergessen, der Untertitel, die Erfindung der Lust. Genau, es ist eine französische Komödie von Regisseurin Rime Kerici. Steht ja auch überall auf den Postern. Ich bin immer noch nicht ganz sicher, was das Prädikat bedeutet, weil ich weiß nicht, wer sich daran erinnert. Ich glaube, letztes Jahr kam schon ein Film von ihr in die Kinos. Wie hieß er denn? Auf jeden Fall das mit den Hund und Katz, so irgendwie so eine Komödie, die auch ziemlich, also sehr, sehr albern war und wirklich an der Grenze von, gucke ich da jetzt gerade Unsinn oder nicht? Naja, aber das hier ist jetzt auf
2: jeden Fall. Du guckst es trotzdem.
5: Ja, irgendeiner muss es ja tun, in dem Sinne. Und ja, worum geht's? Es geht eigentlich um ein Ehepaar mittleren Alters ja, die Frau sitzt am Anfang bei einer Sexualtherapeutin, die übrigens von Rime Kerici gespielt wird. Also die hat sich da auch selber eine Rolle gegeben. Und naja, die Frau sagt, die hatte noch nie einen Orgasmus. Sie ist 20 Jahre verheiratet, hatte aber noch nie einen Orgasmus. Und ja, daraufhin will sie im Wege finden, dass sich das ändert, redet auch mit ihrem Mann darüber, der das natürlich sehr, sehr unschön findet, dass dass das Sexualleben bei denen so aussieht. Dann versuchen sie es erst mit etlichen Hilfsmitteln. Dann der Mann ist Erfinder, der ist auch gerade arbeitslos, also sowieso in einer etwas depressiven Lebensphase, sagen wir mal so. Und irgendwann kommt er dann auf die rettende Idee mit einer Erfindung, und zwar ein, ja, wie kann man das nennen, ein Lustspielzeug zu erfinden, ja, den sogenannten Womanizer. Und ja. Da will ich jetzt mal nicht, ja, und ja, es ist ja kein Geheimnis.
3: Das ist ja so ein bekanntes Produkt.
5: Genau, es ist ja kein...
3: basiert auf einer wahren Geschichte.
5: Ja, genau, ich wollte gerade sagen, es ist ja kein Spoiler, also es basiert auf einer wahren Geschichte, dass es wirklich so passiert im Jahr 2014. Also ich meine, der Film wird sich natürlich sehr, sehr viele Freiheiten nehmen, dazu komme ich auch gleich noch. Ja, genau. Und das Ding funktioniert, wird sozusagen, also die Frauen kommen sofort zum Orgasmus nach 10 Sekunden. Ja, und dann wird eben versucht, das Ding eher an den Mann zu bringen. Dann wollen sie das zu einer erfolgreichen Geschäftsidee machen. Ja, und das
2: ist keine gute Idee, das Ding an den Mann zu bringen, aber naja.
5: Ja. Ach, wir sind doch heute zu... Nein. Auf jeden Fall... genau, ja, wie gesagt, wahre Geschichte, das habe ich dann, also es wird am Anfang kurz gesagt und am Ende sieht man auch nochmal das echte Ehepaar, die das erfunden haben, aber der Film an sich, also um wirklich irgendwie eine Nacherzählung oder irgendwie biografisch zu sein, ist er meiner Meinung nach viel zu albern, also irgendwie ist er sehr, er versucht auch viel zu erzählen, also ich weiß nicht, ob wie viel davon jetzt auch wirklich von der wahren Geschichte ist, also einerseits geht's erst darum, dass die Frau ja keinen Orgasmus hatte, dann geht's um ihn als Erfinder, dann geht's darum, dass er ja auch, dass sie das Haus verkaufen wollen, also ganz, ganz viele Handlungen da drin, die das irgendwie alles, also der Film will irgendwie viel erzählen, aber er reißt das dann immer nur so an und gleichzeitig wirkt es einfach auch zu albern, um wirklich dran zu bleiben. Also ich habe nie gedacht, oh mein Gott, die verlieren ja bald ihr Haus, weil er ja nichts erfindet oder weil sie kein Geld haben, sondern das sind alles nur so Randnotizen. Ja. Und insgesamt der Humor ist auch ziemlich schwachsinnig. Also ich weiß nicht, wenn das auf einer wahren Geschichte basiert, dann kommt der Mann in dem Film auf jeden Fall sehr schlecht weg, weil der wird zum Teil, ich verstehe schon, dass Erfinder auch ein bisschen kauzig sein müssen, aber der macht dann zum Teil auch wirklich Sachen, also so ein bisschen Fremdscham-Humor, wo du sagst, also blöd kann doch keiner sein, ja. Die Schauspieler die Schauspielerinnen und Schauspieler, also die Alexandra Lamy, die ist richtig, richtig gut in dem Film. Also es ist eigentlich echt schade, dass sie, sage ich mal, in so einem mittelmäßigen Film mitspielt, weil die hat so richtig Charme und ihre Präsenz füllt auch immer den Bildschirm, finde ich. Und ja, der Hauptdarsteller, jetzt muss ich mal gucken, wie man das ausspricht, François Cluzet, ja, den man ja irgendwie auch kennt aus vielen französischen Filmen wahrscheinlich. Ja, der ist auch gut, aber kommt natürlich also in dem Film eigentlich nicht gut weg, weil er irgendwie die ganze Zeit eigentlich nur fragend durch die Gegend guckt. Ja. Also im Großen und Ganzen muss ich sagen, es wird wahrscheinlich ein Publikum für den Film geben. Er hat eine schöne Optik, weil es spielt in Südfrankreich, also es ist sehr sonnig, das zieht dich auch sehr rein von der Atmosphäre. Es ist irgendwie schön. Ja, aber die ganzen schwachsinnigen Gags, die da dann zum Teil kommen, die dann auch ein bisschen komisch inszeniert sind. Also 2, 3 sind vielleicht wirklich lustig. Ich kann mir vorstellen, dass andere Leute da vielleicht mehr drüber lachen. Ich bin da jetzt auch nicht so drin, dass ich, manche Sachen sind einfach so vorhersehbar, dass ich das dann nicht großartig lustig finde. Aber unterhaltsam bedingt. Man kann damit wahrscheinlich Spaß haben. Er geht nicht lange. Ich glaube, er geht nicht mal 90 Minuten.
2: 95 lese ich hier.
5: Ah, dann ist aber viel Abspann. Also ich glaube, er war nach 84 oder 87 ja, vorbei.
2: Das kann ja gut sein.
5: Genau, ja, also ich bin sicher, für einen Filmnachmittag für Leute, die diesen Humor mögen, französischer Humor auch viel, wird es den Leuten gefallen. Es ist jetzt eine richtige Sexkomödie, kann man es so gesehen auch nicht richtig nennen, weil es geht eben auch um viel mit den Menschen und ja, also mittelmäßiges Ding. Also wem es gefällt, für ein Hirn ausschalten, angucken, den französischen Humor genießen und vielleicht ja, bei 1, 2 Stellen lachen, aber...
3: Ja, das klingt nicht so gut. Ich werde bei Orgasmusproblemen weiterhin Gillian Anderson in einem verlassenen Sommercamp aufsuchen.
2: Psst, das kommt erst noch, Jasmin. Aber ja.
5: Ja, also Cherie, ich komme. Ja.
2: Ja, ich finde es gerade wieder interessant, dass der deutsche Untertitel ist Die Erfindung der Lust und diese Geschichte sich im Jahr 2014 beiträgt. Ja. Spricht für mich prüdes Deutschland, ist einfach vor 2014 gab es keine Lust in Deutschland. Da war alles mechanisch, so wie es sein soll.
3: Ja, das weil man für die Hitachis, die Wand verkabelt waren, musste man Adapter kaufen, wenn man die aus Japan importiert. Das macht kein Mensch.
2: Ah, das ist natürlich...
5: Ich finde,
2: das sind doch Massagestäbe, wenn du Rückenverspannung hast. Richtig. Hey, ich weiß gar nicht, wofür die du noch benutzen willst. Hä?
5: Ja, Mensch. Aber ich finde den Untertitel auch irreführend, habe ich vorhin kurz erwähnt, weil ich habe das Poster gesehen und du denkst eben, es geht um ein Paar, das Sexprobleme hat und dass es in dem ganzen Film darum geht, dass sie sich jetzt irgendwie wieder annähern und dass das irgendwie, dass sie dann mehr Spaß im Bett haben. Also das suggeriert das, also dass das so eine, ich sag mal, doch, wie soll man das sagen, gegründete Geschichte ist, also so eine richtig begründete Geschichte, das hat mich dann doch überrascht.
2: Ja. Du hast gehofft auf mehr Leute, die einfach Sex haben.
5: Naja, der Film, also die ganzen Clips da, du siehst da immer die Sexualtherapeutin und alles mögliche und dann denkst du natürlich, okay, darum wird es irgendwie in dem Film gehen, dass sie irgendwie Etliches versuchen und darum geht's auch in den ersten 20 Minuten und dann gibt's immer wieder, also dann wechselt sich die Handlung wirklich so richtig
2: ab. Dann gibt's ab zu viel Drama mit der Erfinderei.
5: Ja.
2: Eieieiei. Naja, immerhin kann er jetzt laufen und sitzt nicht mehr wie bei Ziemlich beste Freunde im Rollstuhl, der gute François Cluzet.
5: Ach, das
2: ist nämlich der Typ.
5: Markant, ja.
2: Das ist nämlich der Typ.
5: Ist auch schon wieder lange her, ne? Dann
2: genau.
5: Sehen wir mal wieder.
2: Aber ja, jetzt erfindet er eben Satisfier für seine Frau.
5: Jetzt ist mir wieder eingefallen, der Film von Riebke Ritschi mit dem Hund, der hieß Miau und Wow. Ja, auch ein ganz toller Titel im Deutschen. Ja.
2: Den hast du dir natürlich auch gegeben anscheinend.
5: Ja, damals. Damals haben wir den ja hier besprochen. Also, ja.
2: Ich bin beeindruckt, dass du dir das reintust. Naja.
5: Und einer muss es tun.
2: Wenn ihr Bock habt, falls ihr Lust habt auf Cherie, ich komme, könnt ihr den natürlich auch sehen und zwar in der Schauburg, im Passagekino, im Cineplex, in der Kinobar und in Halle im Lux-Kino. Da gibt's den überall zu sehen und ich sage vielen Dank, Olli. Und du hast dich natürlich noch mehr aufgeopfert. Bist abgetaucht oder so ähnlich, beziehungsweise hast versucht, dich erwischen zu lassen auf dem Meer von einem befreiten Kraken.
5: Ja, Release the Kraken.
2: Dem Horrorfilm der Woche.
5: Ja, der Horrorfilm der Woche, aber auch nur, weil er läuft, also nicht, weil er irgendwie gut ist. Ja, norwegischer Film, Kraken. Ja, Erwachen der Tiefe, Untertitel, auch vielleicht diesmal etwas passender als die Erfindung der Lust. Genau, ja, norwegischer Horrorfilm, man kann es Creature Feature nennen, ein modernes Creature Feature. Und worum geht's? Ja, man kann sich schon vorstellen. Also es geht um eine Firma, die hat in einem Fjord, die züchten da Lachse und haben so ein Echo-Vibrations-Sonar-Gerät, wodurch eben ganz viele Parasiten von den Lachsen wegfallen sollen, weshalb die eine ganz hohe Produktivität haben mit der Lachsproduktion. Ja, das abzukürzen, dann taucht irgendwann ein riesiger Krake auf, dem das nicht gefällt. Der hat auch noch so ganz komische riesige Polypen, die irgendwie aussehen wie, wie heißt es hier, Horseshoe Crab, wie heißen die denn auf Deutsch, die Viecher da, die braunen.
2: Ja, ich weiß, ja.
5: Pfeilschwanzkrebs. Genau,
2: ich kenne die auch nur als Horseshoe Crab.
5: Ja, genau. Sehen ein bisschen so aus, also ein bisschen Ähnlichkeit, aber natürlich horrormäßiger und parasitärer. Ja, dann ist da mittendrin eine Forscherin, Johanne, die da das untersuchen soll, dass das auch alles irgendwie koscher ist und die Tiere nicht gefährdet sind und die Natur und ja, und dann geht's eben los, dass der Krake da immer mehr Opfer fordert, also beziehungsweise auch seine Polypen irgendwie fast mehr als er. Und
2: wow.
5: Ja, und ja, das ist dann eine, also es erinnert dann so ein bisschen an Deep Blue Sea, weil die dann die ganze Zeit in dieser Station sind. Die ist zwar etwas kleiner als bei Deep Blue Sea, also wer sich an Deep Blue Sea erinnert,
2: wenn du mit den Haien. Willst du den jetzt ländern? Das ist ein toller Film.
5: Ja? Deep Blue Sea, ja, ist nicht schön. Es macht Spaß auf jeden Fall. Ja. Mhm. Aber also Deep Blue Sea ist auch 20 Mal besser als Kraken, das kann man gleich sagen. Die ganze Handlung, also es plätschert furchtbar vor sich hin, also gefühlt passiert, also der ist auch sehr kurz. Ich glaube, der ging auch nur...
2: Der ist auch 94 Minuten steht hier.
5: Ja, genau. Und ohne Abspann dann, ich glaube, auch nur 82 oder so, was dann ganz gut ist, weil der Film ja wirklich, also er nervt. Also in den ersten 45 Minuten passiert gefühlt gar nichts. Ja, also ein paar Opfer und dann immer wieder, oh, was ist da los?
2: Der Klassiker, wir zeigen einfach nichts.
5: Genau, die Kreatur sieht man dann erst gar nicht. Also wirklich erst im dritten Akt. Die ganzen Beziehungen zwischen den Menschen sind irgendwie nur Randnotizen. Also irgendwie hatte diese Johanna auch was mit dem Typen, der Vorarbeiter ist auf dieser Station mit den Lachsen. Dann gibt es da noch die Tochter von einer Freundin, die da irgendwie die Aktivistenfreunde hat und die wollen natürlich irgendwie in diesem Fjord irgendwie so eins auf Greta Thunberg machen oder so. Also so ganz komische Handlungen da mittendrin, die man dann manchmal auch gar nicht nachvollziehen kann. Und ja, wie gesagt, dritter Akt kommt dann das Monster. Das ist auch wieder sehr, also ist schon fast sehr, sehr billig gemacht, also dass diese Krakenarme da wirklich in jeden Gang kommen können und natürlich auch so eine gute, wie soll ich das sagen, Fähigkeit haben, Leute zu erspähen oder auch was zu hören, dass sie dann natürlich irgendwie, also wie eigene Charaktere wirken, diese Arme. Ja, und im Klimax nimmt sich der Film dann wirklich raus, da irgendwie so total gewichtig zu wirken. Also der Klimax ist total dramatisch und am Ende kommt dann auch noch, also ich nenne es sogar ein bisschen so eine Frechheit, weil es einfach zum Rest des Films überhaupt nicht passt, kommt dann noch so eine Message, also so eine ganz komische Message von einer der Figuren. Ich will da jetzt nicht spoilern, ja, aber auf jeden Fall das Ende viel zu dramatisch, also kann man sich gar nicht drauf einstellen, so wie der Film bis dahin verläuft, dass das wirklich dann irgendwie so dramatisch am Ende wird. Es passt einfach da überhaupt nicht rein, weil man einfach vorher irgendwie A, nicht bei den Charakteren war und B, sieht man es einfach nicht kommen. Also es ist schon wieder ein Wechsel der Tonalität, der sich da dann ergibt. Ganz merkwürdig. Die ganzen Schauspielerinnen und Schauspieler, also ich will ihnen nichts vorwerfen, ein paar sind gut, aber irgendwie sehen sie auch so aus, als ob sie nicht ganz wissen, was sie da jetzt irgendwie zu tun haben. Also ein bisschen fraglicher Blick eigentlich permanent von allen Figuren.
6: Alle fragen sich, was mache ich hier eigentlich?
5: Ja, genau. Wovon rede ich denn da?
6: Kriege ich hier das? Genug Geld für den Quatsch, den ich tue?
5: Sollte hier nicht mal so ein Krake auftauchen? Ja.
6: Das ist eine gute Frage. Ich sehe das Poster, ich sehe das Headerbild, ja. Da ist so ein großes Auge und jemand fährt mit dem Kajak drunter. Gibt es die Szene im Film oder ist das nur fürs Poster? Erste Frage.
5: In Maßen gibt es die Szene, aber nicht wirklich so. Also so eigentlich nicht.
6: Und die zweite ist dann, wie viel Kraken-Action ist denn und sind es wenigstens, auch wenn sie nicht so richtig viel zu sehen ist, wie gut sind so Kills und sowas? Wenn ich sehe, höre, da gibt es eine Aktivistengruppe, das bedeutet für mich ja nur Frischfleisch für das Monster im Creature-Feature. Das könnte ja trotzdem ganz gut werden, wenn da irgendwie Leute in zwei geteilt werden oder irgendwie zerrupft werden und sowas. Ne? Das klingt schon, als könnte man Spaß haben, könnte ein guter Film werden, aber...
5: Leider auch etwas enttäuschend. Also das ist viele Klassiker. Jemand ist zur Hälfte im Wasser, auf einmal wird das Wasser rot und dann wird er unter Wasser gezogen. Also da wurde vielleicht auch ein bisschen gespart. Es gibt einen Kill, würde ich sagen, den man sich dann vielleicht auch merken kann, der aber dann irgendwie auch ins Gesamtkonzept nicht passt. Also dann,
6: es ist eher so Lake Placid Level. Also eher so Lake Placid Fortsetzungslevel wahrscheinlich.
5: Ja,
6: das ist dieser Krokodilfilm-Quatsch.
5: Ja, ich weiß, Lake Placid, den habe ich erst vor kurzem wieder gesehen. Also der ist um Längen besser, Lake Placid, muss ich sagen. Also
6: dann würde ich sagen...
5: Er ist nicht gut, Lake Placid, aber besser als Kraken.
6: Dann klingt das alles eher wie eine Warnung vor diesem Kraken.
5: Ich muss ehrlich sagen, selbst wenn er auf der großen Leinwand läuft, es ist einfach... Also erst ist es langweilig und dann zum Schluss fährt alles auf und dann ist irgendwie, sagst du dir auch so, ah ja, okay, gut. Und dann ist wieder vorbei. Also tut mir leid.
6: Ja, falls ihr doch Bock habt, den zu gucken oder vielleicht später Freikarten gewinnt, denn die gibt's natürlich auch wieder, dann könnt ihr den gucken im Cineplex, im Regina Palast und im UCI. Da gibt's den zu sehen. Genau. Der Kraken. Vielen Dank dir, dass du dich aufgeopfert hast, das auf dich zu nehmen.
5: It's a dirty job.
6: So, jetzt gucken wir mal, ob da schon Leute da sind. Denn einen Filmstart haben wir noch, den großen Filmstart der Woche oder so. Den gibt's nämlich noch, denn diese Woche kam ein neuer Toy Story Film raus. Toy Story 5 und... Da möchte ich natürlich Hallo sagen. Die Aki meldet sich. Die war nämlich auch im Kino. Gemeinsam mit Oliver Ahoi. Und von Lars. Und kommt auch gleich noch was. Genau. So. Jasmin und ich waren nicht da. Aber ihr habt Toy Story 5 geguckt. Wie führt das denn dahin? Was ist denn da los? Holt uns ab. Aki, willst du was loswerden zur Toy Story Historie oder so?
7: Ja. Toy Story 5 ist jetzt rausgekommen. Wir hatten den schon vor... so einen knappen Monat geschaut und ich hatte den jetzt auch nochmal vor kurzem in der Sneak. Also ich kann jetzt auch sagen, ob sich 3D oder 2D lohnt. Und er knüpft eigentlich den vierten Teil für sich sehen muss, weil da sind die ja im Urlaub, da passiert ja, außer jetzt sagen wir mal, dass Spielzeuge gar nicht mehr so gewollt werden und dann eben auf so Spielplätzen quasi dann ein neues Leben anfangen, wo Kinder vielleicht doch mal noch Interesse haben, als bei jetzt Kindern zu Hause zu leben. War das jetzt, ging es jetzt hier nahtlos weiter und wir haben einen neuen Gegner. Also keiner mehr im Kindergarten und keiner mehr, der eine Sprachsteuerung will. Jetzt kommen die Computer bzw. die Geräte ins Kinderzimmer, die halten da Einzug, ja. Und Olli, würdest du mal bitte den Film weiter zusammenfassen?
5: Also da kommt denn diese Erfindung Lilypad, das ist so eine Art iPad, Überraschung, was natürlich dann ganz viele neue spielerische Möglichkeiten gibt, für ne, Videospiele und alles mögliche und Vernetzung, wodurch dann die eigentlichen eigentlichen Spielzeuge, ja, also unsere ganzen guten Freunde, die wir aus den anderen Toy Story Filmen kennen, Jesse, Bully, Buzz, ja, Buzz Lightyear ist natürlich auch Rex. Wieder dabei. Ja, genau, Rex natürlich, ja. Und die fühlen sich dann komplett vernachlässigt und es ist einfach dieser Untertitel dann so ein bisschen, ja, die Technologie nimmt der Bonnie, ist das ja dann die Besitzerin von den Spielzeugen, so ein bisschen die Fantasie und sehen da dann ein ganz, ganz großes Konkurrenzverhältnis, wogegen sie auch was tun wollen. Und sie wollen dann natürlich irgendwie auch, dass Bonnie, weil sie so wenig Freundinnen hat, auch neue Freundinnen findet und dann versuchen sie da auf verschiedene Art und Weise, also für Bonnie auch irgendwie Freunde zu finden, so gut sie das eben können als Spielzeuge, sehen da aber das Lilypad da eher auch irgendwie als Bedrohung, anstatt dass es da irgendwie da hilft. Ja, genau. Das ist so ein bisschen die Handlung. Geht dann ein bisschen auch in Richtung, Roadmovie ist natürlich Quatsch, aber ein kleiner Reisecharakter ist da. Also dass sich Jessie dann, also eigentlich ist Jessie diesmal die Protagonistin, löst quasi hier Woody und Buzz ziemlich ab. Die kümmert sich dann eigentlich um alles in dem Film. Also die anderen sind ein bisschen, ja, gerade ein bisschen nebendran, also ein bisschen eher so Supporting-Figuren. Ja, und hauptsächlich geht's um Jessie und Jessies Wunsch eben, dass Bonnie neue Freundin findet und ja. So beginnt das Abenteuer wieder.
7: Genau. Denn Jessie ist ja noch so ein gebranntes Kind. Die hat ja Woody im zweiten Teil kennengelernt, irgendwie von eBay Kleinanzeigen irgendwie abgekauft und der ihr vorheriges Kind, das hat dann irgendwann nicht mehr mit ihr spielen wollen. Und jetzt hat sie eben auch Angst, dass eben Bonnie nicht mehr mit ihr spielen möchte. Und hat eben Angst, dass ihr wieder das gleiche Schicksal wie vorher ereilt und tut eben alles daran, das zu verhindern. Und kommt auch eigentlich auch wieder dahin, wo ihr Ursprung ist, was auch schöne Momente mit sich bringt. Also wo doch schon mal das eine oder andere Fähnchen von mir verdrückt wurde. Und wir lernen auch neue Charaktere kennen, denn neben Lilypad hat auch Lilypad noch ein paar Vorreiter. Und die fand ich richtig schnuckelig. Also es gibt einmal einen, der heißt, und bei uns heißt er, wie hieß denn der bei uns? Klugscheißer?
5: Ja, nee. Ich glaube doch, ja, ich glaube schon.
7: Der hieß Klugscheißer. Im Englischen ist es Mr. Smarty Pants. Das ist so ein Gadget, ja, genau. Das nehmen kleine Kinder mit auf Toilette, um halt quasi bei ihrem großen oder kleinen Geschäft halt so ein bisschen noch einen Lernfaktor, was auch immer man dabei noch groß lernen möchte, hat und das eben auch schon als Gerät gab und noch eine Digitalkamera für Kinder und ein GPS-Gerät für Kinder. Die helfen dann Jessie eben bei ihrer Mission. Das ist eigentlich eine richtig niedliche Nebengeschichte, also dass auch ältere Modelle eben quasi schon fast wieder überholt sind und von diesen ganzen Lilypads und den ganzen Tablets quasi abgelöst werden. Also mir hat der Tenor sehr, sehr gut gefallen. Ich dachte mir, ja gut, was willst du nach Toy Story 1, 2, 3, 4, 5, 4 noch bringen? Und 5 hat eben wirklich wieder ein Thema auf den Tisch gebracht, wo man dann, also ich habe danach schon echt gedacht, ja, also ich bin froh, dass ich als Kind so aufgewachsen bin, dass ich eben wirklich mit meinen Spielsachen gespielt hatte und mir meine Geschichten ausgedacht habe und nicht irgendwie dann wie so ein Zombie vorm Tablet sitze. Und das merkt man ja immer, wenn man jetzt irgendwie unterwegs ist. Man sieht so viele Kinder, die eigentlich am Restaurant am Tisch sitzen und eigentlich wie stumm geschalten werden, wenn sie sich einfach vorm Tablet oder vor einem iPad oder iPhone oder irgendwo davor niederlassen und dann einfach auf dem Bildschirm starren, was man jetzt eben mit Spielsachen vielleicht dann doch noch irgendwie anders regeln könnte. Und nee, das war vom Thema und vom Tenor her mal wieder eine richtig gute Idee und ein richtig guter Einfall. Eben auch, dass die ganze Menschheit eigentlich schon dann davon abgelenkt ist, durch Bildschirme und alles Mögliche, weil sie gar nicht ihre ganze Umgebung mehr mitbekommen. Da gibt es so ein paar nette Szenen mit Buzz und seinen Freunden. Da musste man schon sagen, ja stimmt, irgendwie alle gehen nur noch ferngesteuert durch die Umwelt und kriegen ihre Umgebung gar nicht mehr so richtig mit. Mhm. Da waren schon richtig gute soziale Aspekte dabei, die auch für eben nicht nur für die Kinder, die sich den Film angucken, sondern auch für Erwachsene richtig gute Aha-Momente bringen. Und für mich war es wirklich ein Film für Groß und Klein. Ich habe mir jetzt mit Oliver vor einem Monat eben mehr mit Kindern im Kino geschaut und jetzt zur Sneak, ja, da ist das Publikum ab 18, weil das ja so angelegt ist. Da waren eben viele Erwachsene, junge Erwachsene und da hat man gemerkt, die hatten auch eine Menge Spaß. Meine Freunde, die hatten jetzt gar nicht die anderen Teile gesehen und selbst die sind auch in der Story vorangekommen, also die haben es auch verstanden und hatten auch sehr viel Spaß, weil wirklich auch gute Bezüge auch zu anderen Filmen oder zu dem vorherigen Film und zu Popkultur mit drin sind, die man gar nicht erstmal erwartet, aber die eben da auch mit als Bogen geschlagen werden. Das hat echt Spaß gemacht. Da waren richtig gute Ideen dabei und man war wieder gut unterhalten. Ich fand, also für mich ist der dritte Teil der beste, aber ich fand, der vierte war ein bisschen schwächer und jetzt der fünfte, der hat mir wieder mehr Spaß gemacht. Also da waren gute Sachen und gute Ideen dabei und den kann man uneingeschränkt meiner Meinung nach empfehlen.
6: Das klingt sehr toll. Ich muss ja den vierten immer noch nachholen, weil ich ja auch so ein bisschen so bin, warum brauche ich noch irgendwas von Toy Story nach Teil 3? Aber du sagst, geh mal in den fünften und guck den an.
7: Ja, weil das Thema einfach mal aktuell ist. Ist einfach, wann hast du das letzte Mal mit deinen Actionfiguren gespielt, ne? Du hängst lieber am Handy. Gib's doch zu.
6: Und vor meinem Fernseher, das stimmt wohl.
5: Ja, aber das stimmt. Ich habe diese, also so ausführlich, wie du es jetzt gesagt hast, habe ich noch gar nicht drüber nachgedacht, dass das ja auch eine sehr, sehr aktuelle Message ist und dass man dann natürlich mal auch drauf achtet, wenn man natürlich zum Beispiel irgendwo, egal wo man ist, dass die Kinder auch alle irgendwie auf ihr Handy gucken, also zum Teil schon mit 3-4 Jahren. Habe ich jetzt noch gar nicht so verinnerlicht gehabt. Aber ja. Aber es gibt auch, wo du das auch sehr sagst mit dem Bass, da gibt es noch so eine kleine Nebenhandlung, das ist direkt am Anfang, wo man sich dann auch erstmal fragt, wie passt das denn in den Film, dass eine Lieferung von Buzz, modernen Buzz-Lightyear-Figuren da irgendwie vom Zug fällt und dann irgendwie auch ihren Weg irgendwie wieder finden will zu Star Command, weil sie alle noch denken, dass irgendwie, dass sie keine Spielzeuge sind, wissen sie ja nicht. Und ja, genau. Und da gab es ein paar richtig schöne Gags auch ein paar richtig schöne so Easter Eggs, also für vor allem für Disney-Fans. Also es gibt da eine ganz, ganz coole Szene, wo diese Buzz, deswegen erwähne ich das auch, diese Buzz-Figuren durch den Wald laufen und dann kommen auf einmal Menschen und dann kommt da dieses ganz bekannte Stück aus Bambi, was läuft, wenn die Menschen in den Wald kommen und das ist einfach so unterschwellig so mega komisch gewesen. Also das fand ich richtig, richtig gut.
6: Dann ist ja die wichtige Frage, habt ihr das Auto gefunden, das Pizza-Auto und was ist es noch, die Zahl? Ich glaube, das A17 oder sowas.
5: Also das die, Auto, die, ja.
6: Es gibt ja die ja. Teil der berühmten Pixar-Verschwörungstheorie und sowas.
5: Achso, nee, da sind an die Zahl. Da
6: gibt es viele immer Easter Eggs, dass sie immer das Auto und die Zahl auf jeden Fall unterbringen.
5: Mhm. Ja.
6: Ja. Musst du noch mal gucken, Aki, noch ein drittes Mal.
7: Ja, jetzt habe ich ihn zweimal gesehen, das hat mir jetzt erstmal gereicht, aber auf jeden Fall kann man den sich mehrfach angucken. Also waren niedliche Sachen dabei. Ich finde ja auch die ganzen Charaktere, die jetzt über die vier Teile jetzt im fünften halt quasi ihren Charakter irgendwie auch entwickelt haben, also von Herrn Kartoffel bis zu Frau Kartoffel, Rex, Slinky und die haben alle irgendwie immer so ihren Part, wo man einfach, also ich finde Rex am besten eigentlich, der ist einfach so ein ulkiges T-Rex-Teil, den finde ich super. Die haben alle ihre Momente, wo man wieder sagen muss, also wer sich sowas einfallen lässt, also der hat, denke ich, als Kind Glück gehabt, dass er kein Tablet in der Nähe hatte, sondern eben seine Fantasie freien Lauf lassen konnte. Und ja, das ist mein Appell. Ja. Spielt mal wieder mit eurem Bobby-Püppchen und so.
5: Er hat auch, also mir hat er auch sehr gut gefallen. Vielleicht so ganz, ganz bisschen denkt man, es ist jetzt wieder ein Aufguss, so ganz klein bisschen, ja, weil ich meine, ich finde, er hatte schon auch emotionale Momente, aber ich finde, er kam jetzt zum Beispiel nicht an die emotionale Tiefe von,

0: ein bisschen jüngerer wirken sollte, haben sie ihr eine etwas jüngere Stimme gegeben. So kam mir das vor, was natürlich irgendwie echt schade ist, weil das macht irgendwie den, also dieses Gesamtgefühl der Reihe einfach irgendwie dann so ein ganz klein bisschen kaputt, weil man dann immer so, weil man sich erstmal dran gewöhnen muss. Ne? Und wenn man jetzt wieder Teil 4 guckt, ist es wieder die andere Sprecherin. Hat mich auf jeden Fall sehr überrascht. Aber,
1: ist ja aber nicht das erste Mal. Wir hatten es ja auf dem Weg her auch schon davon, dass ja die Woody-Stimme auch schon mal ausgetauscht wurde.
0: Ja, und das Komische ist aber, dass in dem Trailer zu Toy Story 5 war es immer noch die alte Sprecherin. Da war es Karin Zetice. Ah. Und jetzt in Teil und jetzt in, für den Kinofilm ist es eben eine andere Stimme. Komisch. Ja, und Michael.
2: Kann das ein KI-rechte Ding sein? Da ist ja gerade mit den Synchronsprechenden ein großer Streit von wegen wie. Wer unterzeichnet, dass seine Recht, dass seine Stimme weiterverwendet werden darf und was nicht.
1: Aber ich glaube, das hat hauptsächlich mit Netflix zu tun. Ja, genau. Ich könnte mir auch vorstellen, dass es einfach so ein Ding ist von wegen, aber, also ich weiß nicht, ob es direkt mit KI zusammenhängt, aber wahrscheinlich irgendwelche vertraglichen Regelungen, wo vielleicht die eigentliche Stammsprecherin vielleicht auch nicht zufrieden war, vielleicht auch mehr Geld wollte oder sowas. Das wird ja auch öfter mal gemacht, dass man dann sagt, man nimmt jemand anderes, weil die Person günstiger ist oder sowas. Potenziell, wenn man sich nicht einig wird und es halt jetzt dann schnell gehen muss, weil der Film muss fertig werden.
0: Ja, was Richtiges dazu gefunden hatte ich dann leider auch nicht, also im Rahmen des, als der Film dann jetzt rauskam, aber es hat mich auf jeden Fall gewundert.
1: Ja. Hat irgendwie, ich weiß jetzt gar nicht, war die Sneak in OV? Habt ihr irgendwas nochmal?
3: Nee, okay. War aber in 2D.
1: Okay,
3: war dafür in 2D. Und ich muss sagen, also wir haben es jetzt in 3D geguckt und in 2D, also ich habe jetzt keinen exorbitanten Unterschied gefunden, wo ich sage, boah, das 3D hat mich richtig weggeballert. Also wenn man auf einen Geldbeutel schauen muss, dann reicht auch 2D und man verpasst jetzt nicht irgendwas. Also geht auch in 2D.
1: So wie fast immer, ne?
3: Ja, meistens, ist so. Ja.
1: Wann ist 3D mal zwingend notwendig, ne?
2: Ja. Ich glaube, Avatare.
1: Ja, genau, das ist halt das Einzige, wo ich auch sagen würde, da vielleicht
0: dieser
1: schon.
0: Dieser eine Film, ja. Dieser,
1: aber der eine Film alle drei Jahre.
2: Das ist wie mit Nolan und komplett IMAX. Es gibt Leute, die nutzen das Gimmick komplett aus und es gibt Leute, die machen es, weil das ist ein gutes Label.
1: Ja, manchmal ist es ja auch nur gedacht, um mehr Geld zu machen. Aber das ist doch schön, dass es euch so gut gefallen hat und ihr den uneingeschränkt empfehlt. Wir gehen jetzt noch kurz in die Dose, denn Lars und Ian haben uns frisch was eingesprochen aus dem Kino. Die sind nämlich irgendwie, wenn ich hier zurückblicke und lese, wir sind jetzt raus, kam 12.58 Uhr. Das heißt, bei denen ist es ganz, ganz frisch, dass sie den gesehen haben. Und ich würde sagen, Aki, bleibst du noch in der Leitung für danach?
3: Ich bleib noch drin, ja.
1: Wundervoll. Dann erstmal Ian und Lars. Viel Spaß.
4: Hallo.
5: Hallo, wir saßen gerade im...
4: Wir sitzen immer noch.
5: Ja, wir sitzen immer noch im Kino zu Toy Story 5.
4: Ja, tatsächlich, 5 schon. Ne? Und du hast sogar noch deine 3D-Brille auf.
5: Ja, wir haben ihn in 3D geguckt. Wir gucken uns gerade noch den Abspann an, deswegen wird es vielleicht noch... Deswegen ist es vielleicht ein bisschen laut. Ich muss gerade ein bisschen lauter, aber der Abspann ist jetzt auch vorbei.
4: Genau. Und war toll, oder?
5: Ja, der war echt cool. Ja. Auch mit der mit dem Lilypad und der ist gerade noch.
4: Jetzt kommt hier noch ein bisschen Rap.
5: Da kommt. Okay. War cool auch, weil so darüber geredet wird, wie die Welt über die iPads und elektrischen Sachen eingenommen wurde und so. Weil der so gesehen, glaube ich, auch angefangen wurde, der Film an sich, als so Sachen so sehr bekannt. Ich rede gerade so viel Müll. Paul, wollen wir nochmal von vorne anfangen?
4: Nee, ich fand das lustig. Sehr schön. Ja, ich meine, die Geschichte habt ihr ja schon erzählt wahrscheinlich, ne? Also darum es geht halt. Und ja, in der Tat, wirklich sehr schön, dass es so aktuell ist quasi, ne? Dass es halt wirklich so auf digitales Spielzeug und Geräte und so abzielt. Und das wahre Spielen mit Spielzeug.
5: Ich fand auch so cool, dass, weiß nicht, ob das vielleicht in den Trailern vorkam, dass diese Buzz-Toys, dieser Lightning... Nee, wie ist der?
4: Buzz Lightyear?
5: Oder? Buzz Lightyear, die Figur, also das Spielzeug, ein neues Design bekommen hat, wo er halt auch so Technik drin hatte und so. Und dann später auch noch was anderes kommt, aber ich will nicht spoilern.
4: Ja, natürlich sowieso nicht, auf jeden Fall. Also insgesamt, wir hatten Spaß, würde ich sagen.
5: Ne? Auf jeden Fall.
4: Es war wieder so ganz klassisch halt, ne, zwei Handlungsstränge nebeneinander erzählt, ne. Viel Abenteuer, viel Action und viel rausgehen und rumfahren und so halt, ne.
5: War auch sehr, sehr cool in 3D, da sehr viel

0: mit Reisen vorkommt, dann zoomt man mal raus und dann fährt da ein Auto lang und so. Dann ist da in der Ferne ein Baum mit einem Reif, wo man sich so reinhängen kann und dann da so schaukeln kann. Das ist so cool mit dem,
1: Das ist
0: mit der
1: aber schön.
0: Tiefe.
1: Ja, auch die Spielsequenzen, ne, wo die halt gespielt haben, immer wieder sehr schön animiert, so wie so ein Zeichentrick halt, ne?
0: Ja.
1: Das war wirklich toll. Also,
0: Sehr viele Gags wurden eingebaut.
1: ja, es war wieder wirklich sehr schön. Wir hatten Spaß und sind eigentlich zufrieden so. Ich glaube, jetzt kann
0: Ja,
1: es auch weitergehen, ne? Also durchaus.
0: der Film war sehr, sehr gut.
1: Ja, okay.
0: Also
1: Und wir haben alle gesehen, ne? Also von daher.
0: Also rein theoretisch muss man gar nicht die anderen Teile
1: Nee.
0: wissen, außer wenn man vielleicht darüber wissen will, was es noch mit dem anderen Jungen, also mit dem anderen
1: Ah.
0: Besitzer so ist und so.
1: Wobei aber natürlich hier auch wieder der Kreis geschlossen wird halt, ne? Zu dem ersten Kind, mit dem Jesse
0: Ja,
1: gespielt
0: ich
1: hat.
0: habe auch erst so richtig, als darüber so geredet wurde, habe ich auch erst mal so wieder mitbekommen, die hatten ja davor noch ein Kind.
1: Naja.
0: Das war ja nicht das erste.
1: Naja, ganz genau. Also
0: Ja.
1: man merkt schon, dass hier auf jeden Fall eine lange und große Geschichte ist, die dahinter steckt. Auch Woody, wie er älter wird und seinen dicken Bauch bekommt und seine Glatze, das ist halt wirklich sehr
0: Obwohl er
1: schön
0: sich sehr
1: gemacht.
0: viel draußen bewegt, weil er auch so
1: Aber er ist alt geworden. Er ist altes
0: Spielzeugen,
1: Spielzeug.
0: weil er auch so verlorenen Spielzeugen und so hilft und
1: Ah,
0: so.
1: ja. Also wir müssen raus hier, aber wir hatten Spaß und wünschen euch noch viel Spaß im Studio auf jeden Fall bei der Sendung und allen, die sich Toy Story 5 anschauen, auch ganz viel Spaß.
0: Ja.
1: Mach mal.
0: Tipp, vor ein bisschen nach dem Abspann kommt noch mal
1: Genau.
0: was.
1: So wie wir hier einfach sitzen bleiben. Und wir gehen jetzt. Tschüss.
0: Yay!
2: Danke an Ian und Lars, das klang doch wunderbar. Die frischste Impression. Wenn ihr jetzt auch Toy Story 5 sehen wollt, dann könnt ihr das tun, basically in fast jedem Gebäude, was eine Leinwand trägt. Den Passage-Kinos, dem CineStar, dem Cineplex, dem Regina-Palast, dem UCI, dem Cinemax in Halle und dem Prisma. Da gibt's überall Toy Story 5 zu sehen. Und bevor wir jetzt Richtung Heimkino-Ecke umschwirren, gibt es noch mal ein bisschen Musik aus dem Film, denn Taylor Swift hat Musik gemacht. I Know It, I Know You from Toy Story 5. Das gibt es jetzt auch zu hören. Viel Spaß damit.

0: Verzeiht meine Ausdrucksweise, aber Cameron ist so verkrampft, wenn du dem einen Klumpen Kohle in den Arsch drückst, hast du nach 2 Wochen einen Diamanten.
1: Ja, bei uns ist, glaube ich, keiner so verkrampft. Aber wir sind durch mit den 5 Starts der Woche bei Filmriss. Und
2: wir
1: das
2: haben doch alle gesehen.
1: Tatsächlich, wir haben alle gesehen. Also ich gar keinen, aber ihr dafür alle, mehr oder weniger. Das ist ja schon mal wundervoll. Aber wir sind natürlich noch nicht am Ende der Sendung. Wir haben noch ganz viel Zeit. Und deswegen gehen wir natürlich rein in die
3: Filmriss-Sofa-Ecke.
1: Denn, vielleicht kann ich die Aki motivieren, ihren Schrank da wieder beiseite zu legen. Die darf jetzt wieder auch mit dazu kommen, denn wir haben dich dazu gebracht, einen Film zu sehen, also Jasmin, ich und
4: ja,
1: Robert,
4: danke,
1: auch wenn Robert jetzt nicht da ist, den wir ganz fantastisch finden, würde ich sagen. Jasmin?
2: Ich würde sagen, wir finden ihn besser als seinen Namen und seinen Ruf.
1: Das ist korrekt, denn es soll gehen um Hexen bis auf Blut gequält, deutscher Film, im Englischen heißt er aber auch Mark of the Devil, aus der jetzt nochmal im UHD-Mediabook rauskam, aus dem Hause Turbine. Mit eben Leuten wie Udo Kier relativ prominent besetzt. Und da haben wir die Aki ein bisschen dazu genötigt, beziehungsweise genug Interesse geschürt, dass ja. sie ihn sich angesehen hat. Und dann kamen Nachrichten mit, was zum Fick gucke ich hier eigentlich gerade? Oder so.
4: Das habe ich nicht gesagt.
1: Naja, so oder so ähnlich.
4: Jetzt habe ich gesagt, es ist aber ein schöner Heimatfilm.
1: Ja, dann erzähl mal, was so deine Erfahrung war mit Hexen bis aufs Blut gequält, Aki.
4: Also ihr habt ja wirklich da die Werbetrommel extrem gerührt und dann googelst du das und dann kommt dann raus, oh ja, der krasseste Film und der kam auf dem Index und das war ja, oh, und was da gezeigt wird. Und dann dachte ich, boah, jetzt muss ich mich aber, bin ich in der Lage, diesen Film jetzt zu gucken, verkrafte ich das? Ja, man verkraftet den. Also ich fand den, also von der Tonart her und was auch wirklich gezeigt und um was es geht, fand ich den eigentlich dahingehend echt super, weil ich meine, Hexenverfolgung ist ja ein Thema, da interessiere ich mich generell dafür, weil ich finde das sehr spannend, wie Menschen früher andere Menschen ja so in Angst und Schrecken versetzt haben und einfach die Kirche für sich da das genutzt hat, um ihrer unliebsamen Mitbürger loszuwerden, dass man da sich sowas ausdenkt, dass es natürlich sowas wie Hexen gibt und auch könnte der auch eine Hexe sein, ja komm, der kann auch eine Hexe sein, weil dann sind wir den auch mal los. Und damit kann man das ja sowieso richtig gut hinkriegen und dass man eben diese Foltermethode eben verwendet, dass die Leute gar keinen Bock mehr haben auf Folter und dann einfach zugeben, dass es Sinn, um dieser Folter zu entgehen. Was das angeht, fand ich, hat der Film wirklich gezeigt, wie es vielleicht so war. Okay, es war alles so ein bisschen aufgehübscht eben für die Zeit damals, wie dann so halt eben Filme gemacht wurden, was Kostümierung und Setting anging. Aber so insgesamt diese Schockmomente und warum der Film auf dem Index gelandet ist, habe ich jetzt nicht gesehen. Ich habe ja schon fast gedacht, Mensch, den kannst du eigentlich schon im Geschichtsunterricht zeigen. Aber
1: er ist halt
4: scheinbar
1: auch
4: sehen da Leute was anderes, als ich da gesehen habe. Also ich sag mal, ich war unterhalten, guck ich den mir jemals wieder in meinem Leben an? Vermutlich nicht. Aber ja.
1: Ich glaube, man darf nicht vergessen, dass der Film aus dem Jahr 1970 ist und damals das alles noch mal ein bisschen anders gehandhabt wurde. Und ich habe jetzt nicht noch mal nachrecherchiert, was die Inszenierungsgeschichte ist, aber ich denke mir so, da wird halt Vergewaltigung gezeigt, da geht es um Blasphemie, weil ja auch die Kirche verleugnet wird, was heißt verleugnet, aber halt es darum geht, was die Kirche ihre Macht missbraucht, was glaube ich damals noch ein viel, viel schlimmeres Thema war und dann doch eben relativ harte Gewalt irgendwo gezeigt wird, weil ja Leute eben gequält, verbrannt und sonstiges werden. Auch wenn das jetzt nicht alles ultra explizit ist, glaube ich, denke ich mir da auch so aus diese Mischung aus Bildern, die man sieht, plus Themen, die da eben aufgegriffen werden, hat vermutlich damals einfach auf eine andere Gesellschaft getroffen, die eher gesagt hat, das wollen wir nicht, das sollte eher unter der Ladentheke und ist alles zu schmutzig, weil es ja auch sehr eine gewisse Art der Inszenierung hat, wie da dann teilweise auch diese Folter inszeniert wird, dass da Leute zu viel Spaß drin haben und dann Frauen auf die Brüste gefilmt wird, etc.
2: Absolut.
4: Das ist ja das Schlimme, dass die Leute ja ihren Spaß dran hatten und was der Einfallsreichtum in der damaligen Zeit so hervorgebracht hat an Foltermethoden, das ist ja schon mal extrem krass für sich, deswegen der Film halt ziemlich nah an der Realität, wenn nicht sogar noch weit davon weg.
2: Ja, zumindest stellt er, ich glaube, Dynamiken dar, die so existiert haben und ist damit eben unter diesen ganzen Exploitation-Filmen, die Hexenverfolgung und so thematisieren, hervorzuheben als einer, der eben die Inquisitoren, die Foltermeister zu den Monstern macht und eigentlich von der Sympathie her mehr auf der Seite der Frauen steht als auf der derer, die sie quälen. Und wurde von Adrian Hoven inszeniert, der zuvor bei Sadist Erotica Horror Pervers, wo es um zwei Frauendetektive geht, die Fälle lösen. Auf jeden Fall, dort hat er sein erste Set-Design und Regieaufgaben übernommen und hat dann gedacht, ja, ich kann auch einen eigenen Film machen, und hat dann hiermit nachgelegt, um später Fassbinder Darsteller zu werden. Er hat natürlich auch andere Filme gedreht wie Schloss der blutigen Begierden und hat dann eben bei Fassbinder in sowas wie Welt am Draht mitgespielt. Ich habe das auch nur gemacht, um zu zeigen, dass seine Filmografie ausschließlich aus Banger-Titeln besteht. ist halt auch so ein Sleaze-Meister, also jemand, der abseitige Filme teilweise auch zu rotisiert inszeniert, aber jemand, der von diesen ganzen Leuten nach meinem Gefühl das Herz am rechten Fleck hatte und einen Respekt für sein Darstellen, nach dem, was man gehört hat, und eben auch in der Zusammenarbeit angenehm war und Themen in den Vordergrund gerückt hat, die eben nicht nur Schock-Value und Ekel waren, sondern eben auch irgendwo Beiträge zur Diskussion der Zeit. Und deswegen finde ich das ganz interessant zu sehen, wie er hier so arbeitet. Und das hier ist sicherlich sein bedeutendster eigener Film als Regisseur. Ich würde sagen, die Fassbinder-Filme sind sicherlich insgesamt filmgeschichtlich wertvoller. Aber wenn man einen Exploitation-Film der 70er Jahre zum Hexenthema sehen will, würde ich auch diesen empfehlen. Von der Qualität und vom Moralischen.
1: Ja. Ich finde es ganz spannend, dass er den zweiten Teil auch noch gemacht hat. Mhm. Hexen geschändet und zu Tode gequält. Auch nochmal ein Banger-Titel. Ja, ich finde es auch einfach immer wieder spannend, als ich dann jetzt gesehen habe, was der eben für eine Moral an den Tag legt und was der irgendwie auch, also gerade das Ende, was sehr irgendwie eine Art von Revolutionär in dieser Gemeinschaft hat. Also ja. Es geht ja eben um ein Dorf, in dem ein, um mal vielleicht kurz die Handlung abzureißen, nochmal grob. Wir sind in einem, im 17. Jahrhundert in Österreich irgendwo in so einem Dörflein, wo eben ein Gutsherr ist und in diesem Schloss, und da gibt's auch einen Inquisitor eben, und der läuft halt rum und bezichtigt Frauen der Hexerei. Und es wird auch relativ schnell von einer dieser Frauen ihm vorgeworfen, du machst das doch nur, um die Frauen vergewaltigen zu können. So, also der Film spricht das auch sehr deutlich aus. Ja. Und dann kommt eben Udo Kier als, wie heißt er?
4: Auszubildender.
1: Genau, Christian von Meru soll da hinkommen, als eben Auszubildender, sich das anzugucken und gleichzeitig als so Vorbote des großen Lords, der das alles, dem das jetzt alles gehört, und da eben so ein bisschen zu investigieren, ob das alles mit rechten Dingen zugeht tatsächlich. Also der ist tatsächlich irgendwo auch dann so dieses, macht der Typ von der Inquisitor das alles richtig? Und der verliebt sich dann in die Letztbeschuldigte verdreht ihm ein bisschen den Kopf, und die verlieben sich auch ein bisschen. Kann auch niemandem verübeln, sich in Udo Kier zu verlieben in diesem Film, wenn er einen anstarrt mit blauen Augen, die bis sonst wohin reichen und man sich da drin verlieren kann. Und dann, ich nehme das jetzt einfach komplett vorweg, das ist mir jetzt ein bisschen egal. Dann geht's eben bis dahin, dass tatsächlich die Gesellschaft in diesem Film auch lernt, das Dorf, warte mal, wir sind ja mehr als die da oben, tatsächlich, wenn dann irgendwie da nur so ein paar wenige Reiche eben rumrennen, und einen Aufstand übt und einfach wirklich sagt, warum sollten wir uns von denen knechten lassen, wenn wir doch die irgendwie 10 oder 20 zu 1 in Überzahl sind. Da müssen wir uns von solchen komischen Humble-Leuten da ja nichts sagen lassen, und stürmen am Ende das Schloss und überrumpeln eben die Reichen und die Mächtigen. Und das finde ich irgendwie ziemlich coolen Ansatz, dass wir dahin gehen. Also dass der Film eben Kritik an Kirche übt, als auch eben nochmal zeigt, Proletariat dieser Welt, vereinigt euch, ihr könnt es schaffen, so ein bisschen im Kleinen. Das finde ich, hat mich alles sehr weggehauen und überrascht, dass ein Film mit diesem Titel, der sehr wirkt wie, hier ist einfach nur Sleaze und Exploitation, du siehst Gewalt, nackte Frauen und irgendwie sadistische Männer, so viel mehr zu bieten hat.
2: Ja, das ist, glaube ich, auch ein Ding, was man bei dem so gerade 70er-Jahre-Kino beachten muss, dass manchmal die, ja, die sleazy, die schmutzig wirkenden Produktionen die waren, in denen Sachen ausgedrückt werden könnten, die, ja, dem Mainstream noch eher verborgen blieben.
1: Mhm. Ja. Ja, stimmt, das ist schon auch immer so ein bisschen, wir haben gute Ideen, die bringen wir unter, wie können wir sie verkaufen? Ach komm, hier, zieh mal kurz blank, dann haben wir irgendwie gute Shots für einen Trailer, irgendwo ein paar Naked Eyes, Ärsche und Brüste.
4: Das war doch aber auch früher dann schon so, denkst du, die haben gesagt, oh, man kann ihre Brust sehen, liebe Frau, werte Hexe, könnten Sie sich mal bitte wieder bekleiden? Na, die haben die genauso behandelt damals.
1: Nee, daher. Ja. Ich meine eben auch, das ist so dieses, die haben es damit verkauft, dass sie ihre guten Ideen potenziell, also gesellschaftlichen Ideen oder sowas auch in diesen Film untergebracht haben, indem sie dann gesagt haben, wir packen hier noch ein paar Naked Eyes rein, dann kaufen alle geifernden Leute die Kinotickets oder sowas und let's go.
2: Ja, Revolution der Bahnhofskino.
1: Genau.
4: Aber war das nicht auch dieser Film, wo sie Kotztüten verteilt haben oder war das was anderes?
5: War ein Marketing-Gag damals, also ein sogenannter Spuckbeutel. Ja. Habe ich nämlich vorhin noch nachgelesen, haben sie da in den Seelen mit verteilt. So.
1: Ja. War auch nicht das letzte Mal, dass Leute auf die Idee kamen, zu sagen, nimm mal Kotztüten mit, das könnte ganz, ganz schlimm werden für euch. Mhm. Aber ja.
4: Kann man aber vorwegnehmen, so schlimm wird's nicht.
1: Also, nee, also der ist schon, ich habe auch das Gefühl, dass die ganze Berichterstattung drumherum deutlich den Film immer mehr aufgebauscht hat, als er am Ende halt auch wirklich zeigt. Hat man ja gemerkt, wie du reagiert hast, Aki, die auch gesagt hatte, ja, so schlimm war das heute gar nicht, ne?
4: Mhm. Ich bin abgehärtet. Keine Ahnung.
5: Ja, ich hab
4: was
5: ihn
4: die
5: da,
4: Welt mit mir gemacht hat.
5: Ich habe ihn ja auch gesehen, ist aber zu lange her, um mich gut dran zu erinnern. An das Ende konnte ich mich lustigerweise noch erinnern. Natürlich Udo Kier und hier Herbert Lohm. Ist es eigentlich auch der Film, gab es da nicht so eine Szene, wo irgendjemand gefoltert wird, indem ihm jemand ein Tropfen auf den Kopf kommt?
4: Ja, das fand ich, das.
5: Ja, genau, das war schon krass. Krasse Idee auch.
4: Das ist schon krass, ja. Die waren kreativ. Oder die wurden die Füße mit nicht mal mit Salz eingerieben. Du hast ja so per se salzige Füße, sondern hat eine Ziege die ganze Zeit an deinen Füßen geleckt.
5: Ja,
4: das kommt
5: stimmt
4: in dem Film nicht vor, aber dann gab es so schlimme Varianten und Methoden, die die Menschen ausgedacht haben. Also ja, das, da wiederum der Bogen zu Toy Story, hätten sie mal lieber einen Fernseher gehabt. Dann wären sie vielleicht anders abgelenkt gewesen. Da kommst du nicht auf so komische Ideen.
1: Jetzt will ich aber vorhin noch sagen, gut, dass wir keinen Fernseher hatten, damit wir kreativ sind.
4: Ich nehme alles zurück. Die Menschen wären komisch ohne Fernseher.
1: Nee, genau. Falls ihr jetzt auch Lust habt, eben, es gibt jetzt einen UHD-Scan von den Turbine rausgebracht hat, auch auf UHD-Scheibe und Blu-ray im Mediabook. Da könnt ihr zuschlagen bei Hexen bis aufs Blut gequält.
2: Haben wir einen extra Platz zur Verlosung?
1: Das weiß ich gerade noch nicht, da will ich jetzt nicht so viel sagen. Eventuell gibt's das auch entweder.
4: Mein handsigniertes, von mir signiertes Exemplar haben.
1: Mal schauen, entweder gibt's das hier mal zum Verlosen in der Sendung oder eben beim nächsten Filmriss Filmquiz, denn das wird dieses Jahr ja auch mal wieder stattfinden. So als kleiner Teaser auf den Rest des Jahres schon mal. Ne? So, dann danke Aki, dass du dich irgendwie geopfert hast und die da auch in den Sumpf der 70er Jahre hinabgestiegen bist.
4: Ach, war schon okay.
1: Na, siehste, das ist doch gut. Ich wünsche dir noch viel Spaß mit deinem Schrank da.
4: Dankeschön. Zwei.
1: Wundervoll.
4: Und dann noch an der Stelle liebe Grüße aus Girlywood.
1: Na dann.
4: Da bin ich gerade.
1: Genau.
2: Grüß das Einkaufszentrum.
4: Ja, gerne. Gehabt euch wohl, lieben Gruß, liebe Zuhörer, liebe Zuhörerinnen und dass es euch gut geht.
1: Tschüss, Aki.
5: Tschüss. Tschüss.
1: So, wir sind aber noch nicht am Ende. Wir haben noch ein bisschen Zeit und Jasmin hat mir schon angeboten, dass sie noch ein Thema hat, über das sie reden kann, das die Nische der Nische der Nische teilweise bedient. Hau raus, es geht um das Schwarze Auge Fanfilme.
2: Absolut, da wurden schon mehrere, also Schwarze Auge ist eins der großen Pen-and-Paper-Rollenspiele in Deutschland und damit ein Fantasy-Franchise, das so eine eigene Welt aufgebaut hat, die schon seit den 80er Jahren existiert, wo es mit trashigen TV-Spots auch beworben wurde. Hat aber bisher niemand die Filmrechte von erworben, aber es gab schon Fanfilmprojekte, einige Orkenspalter TV hat mit Die Leuenklinge da schon mal einen Feature-Längen-Film herausgebracht vor. Mittlerweile scheint es auch schon 20 Jahre her, auf jeden Fall. Kam jetzt gerade mit Eine Nacht in Tobrien, was so ein Ort in dem Setting ist, heraus. Das ist ein Kurzfilm, der von Schweizer Leuten produziert wurde, von denen einige halt auch einfach tatsächlich Filmcredits oder zumindest Erfahrung in der Werbung haben. Und man merkt es dem Film an, dass er da mit großer Liebe zum Detail inszeniert wurde. Teilweise sind die Filter ein bisschen modern und sehen künstlich aus, aber sie haben da eine Fantasy-Taverne gebaut in ihrem Setting, Leute in Kostüme gesteckt und ja, die erleben dort eine Nacht in einer von Untoten heimgesuchten Gegend in so einer ja, Kaschemme, wo sie sich dann mit den nächtlichen Bedrohungen herumschlagen müssen. Es gibt ein inszeniertes Lied dabei, es gibt Kostüme, die Beleuchtung hat mir durchaus gefallen. Da habe ich bei Marvel schon Sachen grauer und ja, wir stellen eine Digitalkamera raus, die kommt auch mit natürlichem Licht klar gesehen. Also da ja, kann man durchaus merken, das war den Leuten wichtig, da einen Film zu inszenieren. Und ich find's eigentlich auch an sich zu befürworten, wenn ja, so kreative Projekte gemacht werden, wenn irgendwas inspiriert und dann ja, Fanfilme entstehen oder einfach eigene Kleinstprojekte, die so ja, gemacht werden. Also da,
1: ich glaube, da gibt's in Deutschland ja auch immer mal wieder einige. Also ich meine, ja, ich find's auch schön, dass, also wir hatten, ich glaube, letztes oder vorletztes Jahr gab's ja diesen Mad Max Film, der mit Deutschland, Fanfilm, der aus Deutschland produziert wurde, der teilweise auch im Kino gezeigt wurde vor Furiosa oder mit Furiosa gemeinsam. Und es scheint sich auch, also es sind ja nicht nur Fanfilme, aber einfach so diese Leute, die auf YouTube oder sowas einfach selber Filme machen. Ne, wir hatten es letztens schon kurz davon, wir haben ja aktuell echt viele davon. Also in den letzten Jahren kamen zwei Filme der Filippo-Brüder mit Talk to Me und Bring Her Back, die mit YouTube angefangen haben. Wir haben aktuell mit Obsession das, den ultimativen Box-Office-Knaller ja auch einfach drin, der ja auch auf YouTube, also du kannst ja die anderen Filme, die Curry Barker gemacht hat, auf YouTube angucken, mit Milk and Cereal etc.
2: Und man könnte sagen, Backrooms ist ein Fanfilm zu einer YouTube-Serie.
1: Genau, Backrooms ist im Grunde dann ein Fanfilm, der im Kino gelandet ist, von einem Creator, der eben auch Backrooms-Content auf YouTube gemacht hat etc. Das ist ja schon einfach ein Ding. In Deutschland dann eben das Schwarze Auge, weil das ist was, ich würde mal behaupten, sehr Deutsches.
2: Ja, das ist das
1: deutschsprachige, genau, das ist dieses deutschsprachige, das ist ja deutsch, sehr durchbürokratisierte Fan- und Favor-Rollenspiel. Und wer weiß, also ich finde, das könnte ja vielleicht auch irgendwann mal, vielleicht wird das irgendwann mal gut genug, dass das auch mal, also was heißt gut genug, also im Sinne von, vielleicht erregt es genug Aufmerksamkeit, dass es vielleicht auch nochmal mehr dazu gibt oder so. Ich meine, D&D hat es auch ins Kino geschafft.
2: Ja.
1: Mehr als einmal.
2: Leider war's gut.
1: Ja, leider beides mal, aber unerfolgreich.
5: Welcher Film?
1: Dungeons & Dragons.
5: Ach so, Dungeons & Dragons, ja, klar.
1: Also gibt's ja zwei Filme von.
5: Ja, ja, genau.
1: So, hoffen wir einfach, dass niemand wie Uwe Boll rangeht, der hat ja auch schon Videospiele dann verfilmt, die in ähnlichen Settings unterwegs sind.
2: Ja, ich glaube, der ist raus.
1: Der ist sowieso jetzt, ja, genau.
2: Also so wie ich die Leute, die das Schwarze Auge machen, kenne, die würden die Lizenz nicht an den verkaufen.
1: Das ist schon mal sehr gut zu hören. Ja, welchen YouTube-Kanal muss man aufrufen, um es zu sehen?
2: Der heißt, glaube ich, Tobrien oder Eine Nacht in Tobrien, also YouTube Tobrien findet ihr es. Oder über den Ulysses-Spiele-Kanal, das ist der Verlag, der das Schwarze Auge vertreibt, findet ihr es auch. Ja, ich glaube, das ist wenige Schritte bei YouTube entfernt.
1: Das klingt doch gut. Also nur für die Leute, die jetzt vielleicht noch nie was davon gehört haben und gedacht haben, ich gucke da jetzt vielleicht trotzdem mal rein, weil ich glaube, es gibt immer genügend Leute, die eigentlich Bock auf Fantasy haben, aber nicht jeder von denen kennt ja das unbedingt. Deswegen an dieser Stelle noch eine kleine Empfehlung von dir.
2: Ja, wenn wir die Zeit haben, mache ich das sehr, sehr gerne.
1: Wunderbar. So, ich gucke jetzt einfach mal. Wir haben immer noch irgendwie viel zu viel Zeit, deswegen gibt's jetzt einfach noch mal ein bisschen Musik. Wir sind immer noch Charlie XCX. Wir gehen Zeitreise machen nach 2007. Und ich wünsche viel Spaß dabei. 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

0: Genau, da sind wir wieder. Aha. Diesmal ganz wunderbar, einfach direkt rausgerissen, verzeiht. Ja, wir haben jetzt tatsächlich fast alles gesagt. Wir haben jetzt dann gleich noch das wunderbare... wo ist es? Da. Haha.
1: Filmriss? Filmquiz.
0: Genau. Da gibt's heute wieder ganz viel zu gewinnen. Letzte Woche gab's auf jeden Fall auch Good Will Hunting zu erraten. Und heute wollen wir uns mal wieder ein bisschen mehr Zeit nehmen, was hier zu gewinnen gibt. Denn wir können noch mal kurz sagen, das ist von The Drama, das ist jetzt bei Leonine erschienen, als DVD und Blu-ray. Und den wollen wir dann auch noch mal an dieser Stelle nochmal empfehlen, nachdem er schon im Sommerkino dran war.
2: Genau, Robert Pattinson und Zendaya spielen Eheleute, beziehungsweise werdende Eheleute kurz vor ihrer Hochzeit und bei einer Weinprobe erzählen sie im Grunde als Spiel zusammen mit den Trauzeugen die schlimmsten Sachen, die sie je erlebt haben. Und eines der Geheimnisse, das dort enthüllt wird, ist derartig groß, dass sie nicht darüber hinwegkommen und das Ganze ja zu einem Zusammenbruch von Beziehungen eskaliert in einer der schwärzesten Komödien, die ich dieses Jahr gesehen habe. Ich war durchgehend positiv überrascht, wie weit dieser Film bereit ist zu gehen und was da nicht alles passiert und wie sehr... Zendaya und Pattinson bereit sind, einfach schlecht auszusehen den ganzen Film über und sich emotional und körperlich runterzurocken.
0: Ich finde ja gar nicht, ich finde ja, die können fast nicht schlecht aussehen, aber ja, ich glaube, ich war nicht ganz so begeistert, aber ich fand es auf jeden Fall auch sehr toll. Es ist auch mal wieder einfach, ich weiß nicht, dieses Jahr ist schon wieder Robert Pattinson jetzt mindestens zweimal, was mir spontan einfällt, als Lappen unterwegs im Kino, würde ich mal sagen, ja. Wo die Bezeichnung sehr gut zutrifft und ich liebe einfach, wie viel Spaß er anscheinend daran gefunden hat, so komische Loser-Lappen da zu spielen, die einmal hier in The Drama, jetzt dann eben letztens bei bei der Odyssee auch nochmal, ja, guckt euch diesen Film tatsächlich, also ich würde trotzdem sagen, guckt euch diesen Film an, macht euch ein Bild, wie ihr gehandelt hätten. Auch noch was zu sagen, Olli?
3: Ja, ich habe ihn leider nicht gesehen, aber es macht jetzt, ihr habt schon so oft darüber gesprochen, auch über diese ganzen Twists, dass ich den jetzt wirklich mal gucken will.
0: Spätestens zum Ende des Jahres, weil ich kann mir vorstellen, dass der auch bei diversen Leuten in den Top 10 drin ist und es vielleicht in die Gesamt-Top 10 dann schafft.
2: Chance besteht.
0: Genau. Den gibt's. So, dann gibt's, da habe ich leider nicht so viel Informationen zu, aber bei Studio Kanal ist Die Tore der Welt erschienen, über Playern auch. Dann die, ich glaube, es ist Ken Follett. Ja. Es klingt zumindest auf jeden Fall Säulen der Erde, Tore der Welt.
3: Ich denke schon, ja.
0: Die Serie gibt's jetzt auch auf Blu-ray. Die haben wir auch im Verlosungsmaterial da. Da könnt ihr auch zuschlagen. Ich glaube, ich habe letztens mal geguckt. Das sind irgendwie ein paar hundert Minuten. Also da gibt's auch auf jeden Fall genug Material.
2: Historien schenken.
0: Genau. Also ich glaube, es sah von der Blu-ray her so aus, wie da steht Ken Follett drauf, da ist Ken Follett drin. Schlag zu oder so. Dann haben wir mal wieder eine Graphic Novel, die bei Knesebeck erschienen ist, von Narnia und Mittelerde, die Graphic Novel über Leben, Freundschaft und Werk von C.S. Lewis und J.R.R. Tolkien, denn die beiden waren ja bekanntermaßen Brieffreunde, Freunde?
2: Freunde, die haben im selben Pub rumgehangen, die waren an derselben Uni als Professoren tätig und haben sich im Grunde darüber gestritten, ob man halt Remakes machen sollte und bekannte Themen neu aufgreifen oder von Grund auf Worldbuilding betreiben und was neu schreiben. Und Tolkien war halt schon, ich schreibe für einen Zweck, nämlich eine Mythologie Großbritanniens zu schaffen, aber ich entwickle das alles neu und baue erstmal Sprachen, weil ich bin Linguist und dann brauchen diese Sprachen einen Kontext und eine Welt und so etwas. Und C.S. Lewis hat gesagt, Remix, ich möchte gute christliche Werte vermitteln, deswegen spielt das jetzt im Zweiten Weltkrieg, will in Großbritannien Kinder gehen durch den Schrank oder treffen sie Zentauren und den Weihnachtsmann und das ist für mich kein Widerspruch. Und die beiden hatten halt eben einfach unterschiedliche Ansätze auf Fantastik und haben sie beide auf ihre Art geprägt und ich glaube, das ist durchaus eine interessante Dynamik, die eben halt auch in Briefen und so etwas überliefert ist, die man dort betrachten kann.
0: Genau. Also wenn euch das auch mehr interessiert, dann müsst ihr mitmachen. Und was wir auch noch im Lostopf natürlich haben, von Dingen, die jetzt nicht heute irgendwie relevant waren, Vinyls und T-Shirts zu Billie Eilish Hit Me Hard and Soft the Tour, der bei Paramount erschienen ist. Jetzt gibt's den digital und ab 3. September gibt's ihn dann auch auf Blu-ray. Ein Ich weiß gar nicht, ob es dann auch eine 3D-Blu-ray gibt, denn der Film lief im 3D im Kino, denn den hat Billie Eilish gemeinsam, also hat den mit inszeniert. Ich glaube, sie ist auch gehört als Directorin und eben James Cameron. Und der ist da tatsächlich anscheinend auch teilweise selber mit der Kamera rumgelaufen.
2: Ja.
0: Da gab es immer wieder Kommentare dazu, ob die Leute in der ersten Reihe wissen, wer sie da gerade interviewt, wenn da so dieser alte weiße James Cameron vor ihnen steht und ihnen Fragen stellt zu Billie Eilish. Ja, ich habe ihn leider nicht gesehen. Ich habe nur mitbekommen, dass die Kinos teilweise voll waren und vor allen Dingen auch eine große Party waren und viele Leute einfach sehr begeistert waren und fast passed out waren auf Crushes auf Billie Eilish.
2: Das war ist halt ein Konzertfilm, der sich in die Reihe von hochproduzierten Konzertfilmen nach der Eras Tour, die ja auch im Kino lief, anschließt und natürlich sehr anders als The Moment, aber auch so eine große Selbstinszenierung mit den Größen von Hollywood und Charlie hat durchaus auch einen kleinen Auftritt als Feature. Insofern kann man sich diesen Tourfilm auf jeden Fall angucken, wenn man Lust hat auf Popmusik im Kino, die sehr, sehr gut inszeniert ist von Meistern ihres Faches.
0: Wunderbar, genau, das waren das. Ansonsten gibt's noch zu gewinnen zu Filmen, die wir heute erwähnt hatten. Von Cheri, ich komme, Freikopf Pink und Wildberry alkoholfreier Longdrink. Von Toy Story 5 gibt's Flaschen, Stickerbögen, Taschen und ein Strandhandtuch. Und zu Dreams und Kraken haben wir Freikarten. Da gibt's zumindest vielleicht, je nachdem, eine Motivation, sich diesen Krakenfilm anzugucken. Und...
3: Na klar.
0: Und um das zu gewinnen, müsst ihr natürlich Dinge erraten. Und heute ist das dieser wundervolle Film, den ihr erraten müsst.
4: Warte bis deine Mutter. Okay, ruht euch aus. Hey Evelyn, kann ich dich mal was fragen? Nur ganz kurz. Für welche Mannschaft spielst du?
5: Ich bin eine Peach.
4: Ich hab mich nur gewundert. Ich konnte mir nicht erklären, wieso du den Ball zum Fänger wirst, wenn wir 2 Punkte vorne liegen. Du hast die Ausgleichsspielerin durchlaufen lassen und deinetwegen haben wir die Führung verloren. Spiel endlich mal mit dem Kopf. Das ist die komische Kugel einen halben Meter über deinem Arsch. Heulst du etwa?
5: Nein.
4: Heulst du? Du heulst ja! Hier wird nicht geheult. Heulen gibt's nicht im Baseball.
6: Lass sie einfach in Ruhe, Jim.
4: Halt dein Schöpfer, Doris. Rogers Hornsby war mein Trainer. Der nannte mich einen wandelnden Haufen Schweinescheiße. Und da waren meine Eltern extra aus Michigan rübergekommen, um zu sehen, wie ich spiele. Hab ich da geheult?
5: Nein.
4: Ja. Nein. Und weißt du, wieso nicht?
5: Nein.
4: Weil man beim Baseball nicht heult. Heult.
0: Genau, wenn ihr wisst, in welchem Film man beim Baseball nicht heult, dann
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0: Genau, was zu gewinnen gibt, habt ihr gerade alles wunderbarerweise gehört. Wir hatten hier gerade eine gute Zeit dabei, auf jeden Fall im Studio. Heute vielleicht auch ein bisschen schwerer als sonst, glaube ich. Bin mal gespannt. Wir schauen mal, wie lange es dauert, bis die richtigen Antworten reinflattern. Und
2: ja, Experten wissen Bescheid.
0: Experten wissen Bescheid. Genau. Denn wir sind auch schon wieder am Ende.
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0: Genau, wir waren Filmriss. Ich bedanke mich nochmal bei Aki, Heiner, Lars und Ian, die wunderbar uns hier Eindrücke geschildert haben. Blow this thing, get everybody in the stuff together. Okay, 3, 2, 1, let's jam. Ich verabschiede mich an dieser Stelle auch. Tschüss, Oliver.
3: Tschüss.
0: Auf Wiedersehen, Jasmin.
2: Bye, bye.
0: Ich war der Flo und jetzt heißt auf Wiedersehen. Wir sehen uns im Kino.

0: nochmal, wann wird bei dieser Story uns endlich jemand was schriftlich geben? Ihr Jungs arbeitet an einer Story, die schlicht und einfach besagt, dass der ehemalige Justizminister dieses Landes ein Gauner ist. Vergewissert euch, dass ihr recht habt.
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0: Und deswegen ist es ganz klar hier, wenn überhaupt noch was passieren soll hier, muss man
1: einfach mal zuhören.
0: Und deswegen mache ich jetzt hier diesen Tisch mal kaputt, ja? Damit du mal genau Bescheid weißt.
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3: Hallo, hier sind wir sind aus der Radio AG der Marguerite-Friedländer Gesamtschule, auch IGS 2 genannt, und wir möchten euch einen Jahresrückblick zeigen, was wir in dem ganzen Jahr, was wir mit Radio Korax zusammengearbeitet haben, so gemacht haben. Ich bin hier nicht alleine, also ich habe hier noch Oskar an meiner Seite, der ist auch mit bei der Radio AG, und genau, dem überlasse ich mal das Wort.
4: Ja gut, dazu ist jetzt nicht mehr so viel zu sagen. Modestus hat mich auch eigentlich relativ gut vorgestellt. Und dann würde ich sagen, ich überlasse Modestus wieder das Wort und wir hören uns mal den ersten Punkt in unserem Jahresrückblick an.
3: Also unser erstes Interview ist mit dem Leiter des Planetariums von Halle, und das haben wir am Oskar, weißt du noch, wann das Interview mit dem Planetarium war?
4: Ja, das war noch gar nicht so lange her, würde ich sagen. Es war ungefähr Mitte Mai, könnte man sagen. Ja, glaub schon. Ich würde sagen, da können wir schon mal reinhören.
3: Okay, dann hören wir uns das mal an, und genau. Viel Spaß. Wir stehen gerade vor einem runden Gebäude, was auch sehr hoch ist, aus rotem Backstein ist, wo man kein wirkliches Dach sieht. Unten am Sockel sind die Sternzeichen eingemalt, und wir gehen gleich durch eine von drei Türen. Wir sind jetzt im Eingangsbereich. Es gibt jetzt hier noch einen inneren Ring, wo es so Infotafeln gibt. Dann gibt es hier noch einen Betonzylinder in drin, wo dann dieses Veranstaltung ist, das heißt Kuppelsaal. Genau, dann sehe ich noch eine Wand voller Bücher. Das sind wahrscheinlich diese Eintragsbücher, wo jeder seinen Namen hinschreiben kann. Und einen Oskar in einem Raumanzug. Links neben der Eingangstür steht ein Raumanzug, wo man seinen Kopf reinstecken kann. Und dann, ja, ist so ein Foto. Und Oskar hat gerade seinen Kopf dadurch gesteckt.
5: Ja, hallo, ich bin jetzt hier in einem Raumanzug.
3: Oskar, wie ist es da drin?
5: Nee, es ist ganz schön eng. Von links und rechts kommen hier so ein paar Lichter, die blenden mich. Und ich würde jetzt gerne wieder raus. So.
3: Gut, dann lassen wir dich mal raus. Gut, Oskar, was siehst du vielleicht noch
5: so? Es ist jetzt schon sehr gut beschrieben, was wir hier alles sehen. Im Eingang sind noch so runde Lampen, die sollen wahrscheinlich Planeten darstellen. Und man sieht auch ein paar Bildschirme, wo man anscheinend sich informieren kann. Und gleich vor den Türen haben wir jetzt hier auch noch einen Aufzug. Da geht's dann bestimmt hoch zu anderen Seelen.
3: Ja, also hier gibt's auch viele Vitrinen mit Planeten drin unseres Sonnensystems, zum Beispiel den Pluto, den Neptun oder den Uranus.
6: Hallo.
3: Hallo.
7: Der Schlesier, Radio Korax.
3: Hallo.
7: Ihr seid die Reporter, oder? Ja. Hallo, schön euch zu sehen. Wir können gleich loslegen, wenn Sie mögen. Wir müssen nur mal gucken. Pass auf, also Folgendes. Wir haben jetzt hier noch eine Veranstaltung im Sternensaal. Da müssen wir unbedingt auch rein. Und da findet nachher auch wieder eine statt. Das heißt, wir müssen das gut timen. Und dann quasi dazwischen da rein. So, die geht jetzt noch bis 15 Uhr. Und die nächste geht dann 15:30 los. Also irgendwann zwischen 15 und 15:30 müssen wir in den Stern sein. Wir können aber jetzt schon loslegen, dann mache ich hier eine kleine Führung durchs Haus. Mhm. Genau, bis hoch in die Sternwarte.
3: Ja, super.
7: Wollen wir das mal von weg machen und dann versuchen wir in den Sternsaal zu kommen.
3: Also wir sind jetzt nicht mehr alleine, wir haben jetzt einen, der sich damit auskennt, und dem wollen wir jetzt ein paar Fragen stellen.
7: Ja, hallo, schön, dass ihr da seid.
3: Ja, erstmal, wie heißen Sie denn?
7: Ja, mein Name ist Dirk Schlesier und ich bin der Direktor des Planetariums in Halle.
3: Dann haben wir schon mal ein paar Fragen für Sie, und zwar, wie funktioniert eigentlich so ein Planetarium?
7: Oh, das ist eine komplexe, eine schwierige Angelegenheit, die gar nicht so schnell und einfach zu erklären ist, aber ich würde es mal ganz einfach probieren. Also ein Planetarium, das ist erstmal ganz wichtig, ist keine Sternwarte. Es gibt immer noch Leute, die denken, wenn sie in ein Planetarium kommen, könnten Sie direkt durch ein Fernrohr gucken. Also das können Sie bei uns auch, nebenbei bemerkt. Aber der Fokus liegt hier schon auf unserem Sternensaal, da wo die Leute gemütlich sitzen, entspannen können, um über eine Projektion was übers Planetarium zu erfahren.
3: Was kann man in einem Planetarium sehen? Sie haben jetzt gerade angesprochen, das mit der Sternwarte oder diesem Projektionsraum. Was kann man da sehen?
7: Ganz genau, da kann man ganz viel sehen. Tatsächlich können heute Planetarien ganz, ganz viel machen. Früher waren die Planetarien im Wesentlichen dazu da, um den Menschen den Sternenhimmel zu präsentieren, sodass sie sich dort orientieren können. Heute können Planetarien immer noch die Sterne wunderbar zeigen, aber sie können auch viel mehr. Man kann im Planetarium wunderbare Konzerte erleben. Das wissen, glaube ich, nicht ganz so viele Leute. Wir machen Lesungen im Planetarium. Ja, da gibt es also eine dicke Bandbreite. Ihr seht hier am Eingangsbereich des Planetariums ein Bild. Das zeigt nämlich das Gebäude, wie es ausgesehen hat vor vielen, vielen Jahrzehnten. Tatsächlich war das Planetarium früher mal ein Gasometer, also ein Energiespeicher.
5: Und da haben wir auch noch eine Frage dazu. Wie aufwendig ist es denn, so ein Gasometer umzubauen in ein Planetarium?
7: Oh ja, na, ich war wirklich beim kompletten Aufbau mit dabei. Ja, und tatsächlich müsst ihr euch das so vorstellen, dass das früher ausgesehen hat wie ein Kolosseum. Also da war nur die Außenfassade da, es war nur das Grundmauerwerk da. Ja, und hier drin im Planetariumsfoyer, da konnte man gar nichts sehen, es war völlig leer. Und alles andere hat man dann eingebaut. Und die Herausforderung, die bestand vor allen Dingen darin, hier rund zu bauen. Wenn man ein Haus baut, baut man immer eckig. Und Planetarium ist aber alles rund. Ja, und das bedeutet, dass man hier auch Betonschalen entsprechend rund gießen musste. Das war eine ziemliche Herausforderung.
5: Ah, okay, cool. Und da habe ich noch mal eine Frage zu. Jetzt, warum war denn der Umzug notwendig jetzt hier in das Gasometer?
7: Es gab in der Vergangenheit ein Planetarium auf der Peisnitz, ne? Bis zum Jahr 2013. Das wurde von einem großen Hochwasser überflutet und war nicht mehr nutzbar.
5: Cool. Wollen wir vielleicht erstmal weitergehen oder?
7: Ja, gerne. Gehen wir noch ein Stückchen weiter hier durch das Foyer. Hier gibt es nämlich eine tolle Ausstellung zu den Planeten. Und ein besonderes Highlight ist ein Marsrelief. Das würde ich euch gerne mal zeigen.
5: Ja, sehr gerne.
7: Ja, tatsächlich haben wir im Planetariumsfoyer eine große Marskarte. Und die ist sogar berührbar. Das ist eine Tastkarte, ein Marsrelief, kann man sagen. Und auf diesem Marsrelief, das also wirklich große Teile der Marsoberfläche zeigt, genau, gibt es, sind die Vulkane abgebildet, ja, oder gedruckt, muss man ja sagen. Das ist im Prinzip alles 3D gedruckt. Und das ist extra in 3D oder mit 3D gedruckt, damit man das berühren kann. Es gibt ja auch sehbeeinträchtigte Menschen. Ja, die im Planetarium natürlich zunächst wenig erleben können, dadurch, dass viel visuell gemacht wird, also Sachen, die man sehen kann oder sehen muss, ne? Und da haben wir uns gedacht, wir möchten aber die Astronomie, die Wissenschaft von den Sternen allen zugänglich machen und haben gemeinsam mit unserem Förderverein überlegt, hier so eine tastbare Marsoberfläche zu schaffen.
5: Und ist die Karte detailgetreu oder ist sie halt so grob gemacht?
7: Das ist eine verdammt gute Frage. Tatsächlich sind diese Dinge, die wir hier sehen können, auch genauso auf dem Mars. Allerdings ist die Karte etwas überhöht. Das heißt, die Sachen, die ihr hier so sehen könnt, sind hier etwas höher dargestellt. Weil sie sonst auf die Fläche, wenn das ganz original wäre, 1:1 der Maßstab, würde man sie gar nicht merken. Ja. Aber das ist in der Wissenschaft oder auch bei solchen Darstellungsmethoden durchaus erlaubt und richtig, damit man hier ein Gefühl auch dafür bekommt, für Höhen und Tiefen. Dann gehen wir mal in den Sternensaal. Ja, wenn jetzt schon mal frei ist, würde ich sagen. Also ein Café haben wir hier im Planetarium natürlich auch. Weil Gastronomie und Astronomie liegen nur ein Gehweit auseinander. Ne? Also, wir müssen jetzt mal kurz in die Kuppel und dich stören, aber das ist in Ordnung, oder? Wir stören dich nicht, nein, okay. Weil hier wird nämlich schon die nächste Show vorbereitet. Aber ich würde vorschlagen, dass ich euch einmal ganz kurz vorspiele, ja, mit dem man sehr gut aber versteht, was Planetarien heute so machen. Wollen wir das machen?
5: Sehr gerne.
7: Ja?
5: So, wir stehen jetzt hier in einem großen Sternsaal mit einer weißen Decke, könnte man sagen. Es ist eher eine Kuppel. In der Mitte ist ein großer Projektor, bestehend aus zwei großen Kugeln und einem Gestell, was dem Projektor wahrscheinlich erlaubt, sich zu drehen. Und rundrum sind im Kreis angeordnet ein paar Stühle, damit man sich hinsetzen kann und die Show begutachten kann.
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5: So, wir haben jetzt gerade die kleine Vorführung gehört.
3: Dann haben wir noch eine Frage an Sie, und zwar, wie funktioniert eigentlich so ein Projektor? Also das ist ja, sieht ja jetzt nicht aus wie so ein Beamer, vielleicht von einem Film oder so.
7: Ja, also der Projektor wird oft auch als Sternmaschine genannt, und es gibt sogar einen ganzen Film dazu, ganz interessant. Ja, und ihr müsst den Film aber nicht gucken. Ich kann euch das auch erklären, wie er funktioniert. Aber da kann man das nochmal sehr schön nachempfinden und sehen. Grob gesagt, habt ihr da zwei ganz helle Leuchtmittel drin. Das sind heutzutage LEDs, und zwar sind das im Prinzip zwei Lampen. Ihr habt ja schon richtig gesehen, da gibt es diese Kugeln, drei Stück. Eine Mittelkugel, die sorgt dafür, dass also die anderen Sachen da alle stabil sind und aufgehängt sind. Ja, und die anderen beiden Kugeln, links und rechts davon, da befindet sich jeweils eine sehr, sehr helle LED-Lampe drin. Und von diesen LEDs gehen jeweils ganz viele Glasfasern weg. Glasfasern sind so ganz feine Fäden, kann man sagen. Ja, die Licht übertragen. Und zwar von der hellen LED-Lampe, heiß sind die ja nicht mehr heutzutage, weg dann in diese Öffnungen. Ihr seht dort ganz viele kreisrunde, wie Augen, kann man sagen. Ja, und da münden dann die LEDs rein. So eine Art Objektive sind das, diese runden Öffnungen, wie bei der Kamera. Und diese Objektive verteilen dann dieses Licht oben an die Kuppel. Und das ist auch so, dass jeder Stern seine eigene Glasfaser hat. Und dieser Sternenprojektor, der schafft es, über 7000 Sterne dann an den Himmel zu projizieren. Das sind also so viele Sterne, wie man mit bloßem Auge tatsächlich ohne Stadtlichter sehen könnte. Und zwar weltweit, nicht nur über Halle. Denn es sind ja zwei Kugeln, also linke und rechte Hand von dieser Mittelkugel. Ja, das sind jeweils die Nord- und auch der Südkugel. Das bedeutet, wir können sowohl den Nord- als auch den Südsternhimmel hier zeigen. Dann gehen wir mal nach oben, würde ich sagen, ne?
5: So, wir haben jetzt den unteren Bereich des Planetariums gesehen mit dem unteren Sternsaal. Und jetzt gehen wir über eine Seitentreppe nach oben und schauen uns die restlichen Säle und Vorführungsräume an.
7: Genau, also es gibt hier eine Bibliothek im Planetarium, noch mit richtigen Büchern, also nicht reine digitale Sachen. Und was auch nicht digital ist, sind hier die Teleskope. Also in der Bibliothek stehen Fernrohre, die für den Beobachtungseinsatz gedacht sind.
3: Ja, also ich sehe hier jetzt 7 Teleskope. Also die sehen ja auch sehr unterschiedlich aus. Und ist das jetzt so, wenn eins länger oder breiter ist, kann das dann weiterschauen? Oder wie ist das jetzt?
7: Ja, im Grunde genommen ist das so. Die Teleskope haben unterschiedliche Größen. Ja, das heißt nicht immer gleich, dass sie dann auch besser sind oder schlechter. Ja, aber tatsächlich haben sie unterschiedliche Bauweisen, und manche Teleskope sind eben besser geeignet, um sich zum Beispiel kosmische Nebel anzugucken. Und andere Teleskope, wie diese schlanken Röhren hier, sage ich mal, die sind gut dafür geeignet, um sich Planeten genauer anzuschauen.
3: Ja, was sind denn diese Weltraumnebel?
7: Ja, Weltraumnebel, das ist kosmisches Gas und Staub.

0: einer Plattform auf dem Dach des Gebäudes. Ja, es halt ganz schön hier oben und es ist halt im Freien.
1: Ihr habt das schon richtig gemerkt, hier gibt es auch eine interessante Akustik. Ich weiß gar nicht, ob das so über die Tonaufnahme dann mittransportiert wird. Aber da wir hier ein kreisrundes Einrichtung wieder haben, ist das ganz interessant, ja, wie sich das hier anhört. Und außerdem sieht man sich hier auch ganz vielfach.
0: Und ja, vor uns ist jetzt hier eine Treppe, da geht's hoch zu einer weißen Kugel. Könnten Sie uns erklären, was das genau ist?
1: Oh ja, gerne. Also wir schauen ja jetzt hier noch von unserer Beobachtungsterrasse direkt auf die Sternwartenkuppel, so heißt das. Die sieht wirklich aus wie eine Kreis, also wie eine Kugel, eine weiße Kugel, ja, die man öffnen kann, wie so eine Art Muschel, ne? Und von da aus kann man dann mit einem großen Teleskop, was wir uns gleich angucken werden, die Sterne schauen. So, und wir gucken jetzt mal, würde ich sagen, an das große Teleskop.
0: Was mich jetzt noch interessieren würde, ist das hier öffentlich oder muss man dafür eine Anmeldung haben, um hier mit einem Teleskop Sterne beobachten zu können?
1: Also dafür gibt es öffentliche Veranstaltungen, aber die funktionieren wirklich nur auf Anmeldung.
2: Gut, dann gehen wir jetzt mal über die Himmelstreppe, wie das die Architektin nannte hier.
0: So, wir laufen jetzt eine Treppe hoch zu der kreisrunden Kugel, die wir gerade besprochen haben. Und aus der Nähe sieht sie noch mal größer aus. Das, man könnte es schon fast als Planet bezeichnen. Und ja, der Eingang hier zu der Kugel ist ziemlich klein.
3: Aus was ist denn die Kugel gebaut?
1: Oh, das ist so ein Verbundkunststoff. Tatsächlich ist sie gar nicht so schwer. Das ist ein recht leichtes Material. Ja, aber zugleich ein sehr beständiges Material, weil diese Sternwartenkuppeln, die werden auch gebaut für Bereiche in der Arktis zum Beispiel. Also an Orten, wo es etwas ungemütlicher zugeht, von den Temperaturen auch mit Wind und Sturm und so weiter. Ja, deshalb hält die einiges aus.
3: Okay. Also das Teleskop, das sieht so, also da ist eher mehr so Gestell als, also es sieht halt nicht so aus wie so ein normales Teleskop, sage ich mal. Da gibt's halt ein großes Rohr in der Mitte und viele Streben außen, die dann zu einem kleineren Rohr, sage ich mal, über dem anderen großen Rohr führen. Und das erste große Rohr steckt halt in einem weißen, runden, zylindrischen Ding drin.
4: Und erzähl mal noch, wie groß das Verhältnis zu dir ist.
3: Ja, also es ist auf jeden Fall, glaube ich, über 2 Meter groß.
1: Also das ist hier wirklich das größte Fernrohr, was wir am Planetarium haben. Und es ist auch so im Vergleich zu vielen Sternwarten schon eines der größeren Kaliber. Ne? Und das ist so ein Spiegelteleskop, sagt man. Und zwar kommt das Licht also über diesen schon beschriebenen Gittertubus, so nennt man das. Ja, und das Licht fällt dann auf einen Spiegel. Den Spiegel seht ihr jetzt nicht, weil der gerade verdeckt ist von so Sicherheitsklappen. Ja, jetzt ist es ja hell draußen und normalerweise guckt man ja mit dem Teleskop dann nachts, ja, an die Sterne. Und dann ist der Spiegel geschützt durch diese weißen Klappen, die den Spiegel abdecken, na, dass er nicht beschmutzt wird. Oder dass Regentropfen draufkommen, das wäre auch blöd. Obgleich man sagen muss, wenn es hier anfängt zu regnen, dann geht die Sternwartenkuppel auch automatisch zu. Sie ist ja gerade geöffnet, wir schauen hier durch den Spalt raus. Ne? Und da steckt viel Technik hier auch in der Sternwarte drin. Mit dem großen Teleskop können wir richtig weit in den Weltraum schauen. Und obgleich es hier in Halle ganz schön hell ist, wir haben also ganz schön viel Stadtlicht durch die Straßenlaternen und Autoscheinwerfer und so. Ja, und trotzdem können wir richtig weit in den Weltraum schauen. Ich habe euch mal Bilder mitgebracht, die zeigen hier, also Planeten.
3: Ja, also wir sehen jetzt hier gerade den Jupiter, ja, glaube ich. Also das ist, ist der von dem Teleskop?
1: Ganz genau. Also das ist der Planet Jupiter und zwar ist es nur ein Schnappschuss. Ihr kennt natürlich die Bilder auch noch, hochauflösender aus dem Internet und so weiter. Aber hier hat man einfach mal über die Kameras, die da hinten dran sitzen, einen Schnappschuss gemacht. Also gar nicht groß bearbeitet und das ist beachtlich, weil man dann auf den ersten Blick schon diese Wolkenstreifen sieht und den großen roten Fleck, also einen gewaltigen Wirbelsturm auf dem Jupiter. Ja, und man hat eine Ahnung, wie groß das Ding sein muss. Also in den Sturm passt ja unsere Erde fast 2 Meilen nebeneinander rein. Ja, aber ich wollte euch unbedingt auch noch sagen und zeigen, dass man hier auch richtige Galaxien beobachten kann. Ja, wenn man das Teleskop auf einen Himmelsbereich ausrichtet und dann mal ein bisschen länger belichtet, ja, dann kann man da tatsächlich auch Strukturen erkennen, die bis zu vielen Millionen Lichtjahren entfernt sind.
3: Ja, ich hätte noch eine Frage und zwar, was ist der Unterschied zwischen einem Fernrohr und einem Teleskop?

0: Also ihr könnt die Begriffe analog verwenden. Ja, also man kann hier zu diesem Gerät beides sagen, Teleskop und Fernrohr. Fernrohr wurde klassisch früher immer diese Rohre halt, ja, bezeichnet. Ja. Wie ihr sie unten gesehen habt, auch in der Bibliothek, wo man hinten reinschaut, sage ich mal, auf der einen Seite, auf der anderen Seite, dann sucht man damit den Himmel ab. Mittlerweile ist es so, dass das Licht bei den Fernrohren auch hin und her gebrochen wird in den verschiedenen Spiegel- und Linsensystemen. Ja, dass man da schon von anderen Systemen spricht. Und hier bei diesem großen Teleskop, da hat man wirklich auch drei Kameras hinten dran. Wir schauen da gar nicht mehr selber so konkret durch. Wir können das zwar machen, aber wir machen es nicht, sondern wir haben da Kameras dran sitzen, die das Bild vom Teleskop auch in den Sternensaal vergessen habe.
1: Was mich aber interessieren würde, was ist denn so besonders an dem Sonnenteleskop, was es von den anderen Teleskopen unterscheidet?
0: Ja, das Sonnenteleskop nimmt die Sonne in einen ganz bestimmten Wellenlängenbereich auf, den unser Auge nicht mehr erfassen kann. Ja, grundsätzlich dürfen wir mit bloßem Auge nicht in die Sonne schauen. Aber es gibt ja zum Beispiel so Sonnenfilter, die sehen aus wie Alufolie, sind es aber nicht, muss man sagen. Ne? Das ist ein ganz anderes Beschichtung und so weiter. Und da sieht man die Sonne als helle Scheibe, manchmal mit ein paar Sonnenflecken drauf. Aber mehr erkennt man einfach nicht mit bloßem Auge, weil unsere Augen nicht Röntgenaugen sind oder UV-Augen. Man kennt das ja aus der Medizin, dass man mit Röntgenapparaten sich Dinge anschauen kann. Und es gibt auch Teleskope, die in verschiedenen anderen Bereichen sich die Himmelskörper anschauen können. Und das kann zum Beispiel dieses Teleskop dort oben. Und das guckt sich die Sonne im sogenannten H-Alpha-Bereich an. Ja, und sieht dann noch viel mehr, als wir mit unseren Augen sehen können.
1: Okay, vielen Dank für die Führung. Es war sehr interessant. Und die schönen neuen Eindrücke vom Planetarium. Und ich würde mich jetzt hiermit verabschieden und wünsche Ihnen noch einen schönen Tag.
0: Das wünsche ich euch auch. Vielen Dank.
2: Ja, also ich würde mich jetzt auch verabschieden. Vielen Dank, dass Sie uns gezeigt haben, wie das Planetarium so ein bisschen hinter den Kulissen passiert. Oder wie es halt funktioniert. So, ja, Dankeschön.
3: Genau, das war unser Beitrag zum Planetarium. Ich fand, es war sehr beeindruckend, auch mal hinter die, also zum Beispiel hochzugehen oder also auf das Dach zum Beispiel hochzugehen und auch schauen, wie es hinter den Kulissen sozusagen aussieht. Und Oskar, wie fandest du es so?
4: Ja, also du hast es richtig gut beschrieben. Man konnte schön hinter die Kulissen gucken und sehen, wie es im Planetarium funktioniert, besonders wie die Kuppel funktioniert, ist auch sehr interessant. Und deswegen fand ich, dort war es von dem Herrn, der uns umgeführt hat, sehr, sehr gut erklärt. Und es war eine schöne Reportage halt, um sich über das Planetarium zu informieren. Ich würde allen Zuhörern jetzt gerade auch empfehlen, sich mal das Planetarium selber anzuschauen und da mal in eine Vorstellung zu gehen.
3: Gut, und ich habe jetzt gehört, du hast vielleicht ein Lied für uns mitgebracht, damit wir auch mal entspannen können. Und genau, hast du's?
4: Ja, genau. Zwischendurch habe ich noch ein kleines Lied mitgebracht. Das Lied ist Boulevard of Broken Dreams von Green Day. Und ich würde sagen, wir hören gleich mal rein.

0: Ja, nach diesem tollen Lied würden wir jetzt auch mit unserem zweiten Punkt weitermachen. Und zwar Politik macht Schule. Und mein Freund Oskar wird jetzt erklären, was überhaupt dieses Politik macht Schule ist.
1: Genau. Wir haben das am 8. Dezember gemacht, letzten Jahres, und wir haben uns quasi zusammen mit der 9. und 10. Klasse, als Radio AG waren wir in diesem Projekt mit drinne und haben uns angehört, was so die Kandidaten für die Landtagswahl zu sagen hatten, und haben ihnen quasi nach der Vorstellung, dass sie sich einmal vorgestellt haben, noch ein paar Fragen gestellt und haben, ja, ich würde mal sagen, das war eigentlich ganz gut erklärt. Und ja, ich überlasse Modestus wieder das Wort.
0: Genau, was wir noch erwähnen müssen, wir haben die Interviews ein bisschen zusammengeschnitten. Das heißt, jeder Politiker hat jetzt nur noch eine Frage, aber wir haben halt jeden die gleiche Frage gestellt. Genau. Und wir beginnen jetzt mit Hendrik Lange von den Linken und Katja Pähle von der SPD.
2: Genau, also, die erste Frage wäre, was wollen Sie gegen die AfD tun?
3: Na, erstmal davon überzeugen, dass wir eine bessere Politik machen, dass wir das auch besser können als die AfD. Und zweitens den Menschen sagen, auch was AfD-Politik für sie bedeutet, nämlich dass die Mehrheit der Menschen überhaupt nichts von der AfD haben wird, sondern die Mehrheit der Menschen darunter leiden wird, was die AfD umsetzen möchte.
4: Und was für Ideen haben Sie? Modernisierung an den Schulen, so Digitalisierung und sowas.
5: Wir haben ja gerade vom Bund die Möglichkeit bekommen, quasi viel Geld auszuheben. Und in Sachsen-Anhalt nutzen wir das Geld, das wir einerseits einen Teil an die Kommunen geben, das heißt an die Städte und Landkreise, damit die eigene Sachen machen können, zum Beispiel Schulen, die sind ja in der Trägerschaft der Städte. Und wir geben dann aber über die Landesmittel auch nochmal Mittel in den Schulbau rein und auch im Digitalisieren, um da zu unterstützen, wo es am dringendsten notwendig ist. Und eigentlich müssen wir das auf lange Zeit machen, weil es viele Sachen gibt, die in unseren Schulen einfach gemacht werden müssen.
0: Ja, das war jetzt das Interview von den beiden. Und Oskar, ich habe gehört, du hast jetzt auch noch was für uns.
1: Ja, genau. Natürlich haben wir nicht nur mit den beiden gesprochen, sondern haben auch noch mit Susanne Sibora Seidlitz von den Grünen und Sven Schulze von der CDU gesprochen.
6: Die nächste Frage, die wir uns aufgeschrieben haben, war: Wie wollen Sie das Leben mehr leistbar machen in Deutschland, damit sich alle besseres Leben leisten können?
7: Ich glaube, da ist es wichtig, dass man oder dass Politik die Lasten besser verteilt. Also, dass tatsächlich diejenigen, die bestimmte Kosten verursachen, auch dafür zur Verantwortung gezogen werden. Dass bei Steuern man auf Gerechtigkeit guckt und Gerechtigkeit in dem Fall nicht heißt, jeder leistet gleich viel, sondern dass Gerechtigkeit heißt, die, die mehr leisten können, weil sie stärker sind, leisten mehr. Also starke Schultern können mehr schultern, mehr wegtragen als schwache Schultern. Und ich glaube, dass es da schon auch eine Diskussion über Umverteilung von bestimmten Dingen braucht. Ich rede jetzt nicht über Enteignung, aber ich rede darüber, dass wir Lasten umverteilen müssen. Wer Schäden verursacht, der muss sie auch bezahlen. Es haben über Jahrzehnte Energiekonzerne von Atomkraft und von Kohlestrom profitiert. Und die Folgen davon, die jetzt ja noch sehr, sehr teuer sein werden, gerade beim Atomstrom, der muss ja irgendwo hin, der muss für Ewigkeiten geschützt vergraben werden irgendwo. Die Kosten und die Folgen, die trägt die Gesellschaft, das sind alles Steuerlasten, die die kleinen Leute zahlen müssen. Das muss gerechter werden.
6: Okay. Zum Schluss haben wir noch eine Frage, die unsere Hörer in letzter Zeit sehr dolle beschäftigt, und die wäre: Wie stehen Sie zur Wehrpflicht, auch persönlich?
8: Genau. Also ich halte es für wichtig, dass wir diese Thematik diskutieren. Die Arbeit eines jeden Politikers muss sein, dass man alles dafür tut, dass es keinen Krieg gibt. Das haben wir über Jahrzehnte hinweg bekommen. Aber wir sehen auch, dass wir im Moment in dieser Welt große Herausforderungen haben. Und Deutschland muss so stark sein, dass keiner sich traut, uns anzugreifen. Denn dazu gehört auch eine starke Bundeswehr, vielleicht auch wieder eine Wehrpflicht. Ich würde es mir wünschen, wenn es ausschließlich freiwillig ginge. Wenn wir also genug junge Menschen haben, die sagen, ich mache das. Ich fände es auch toll, wenn wir über eine Art soziales Jahr reden nach der Schule, wo Jungs und Mädchen im Teenageralter direkt nach der Schule für diese, sage ich mal, einen Start ins Leben zu bekommen, da auch möglich. Möglichkeiten haben. Zu meiner Zeit war das so. Ich habe Zivildienst gemacht nach der Schule ein Jahr lang. Das hat mir sehr gut getan. Meine Freunde haben beispielsweise, waren dann bei der Bundeswehr. Manche haben das auch als Beruf für sich entdeckt. Also man muss die Diskussion zulassen. Und ich bin aber da der Meinung, dass nicht nur das in der Politik diskutiert werden darf, sondern es muss auch mit denen, die es betrifft, nämlich mit Schülerinnen und Schülern diskutiert werden, wie die Zukunft aussieht.
0: Genau, Oskar. Ich würde jetzt noch mit dir ein bisschen reden, wie du dich und wie wir uns halt damit gefühlt haben. Unser Freund Kevin war auch mit dabei, aber der ist jetzt hier bei uns nicht mit dabei, der konnte leider nicht. Genau. Und Oskar, du fang mal an, wie fandest du es so?
1: Also es war auf jeden Fall ein sehr erfolgreiches Jahr, würde ich sagen. Wir haben viel dazugelernt, was Radiosendungen angeht, haben auch für ein oder andere aufgenommen und hatten meiner Meinung nach viel Spaß dabei. Und deswegen würde ich das Jahr unter erfolgreich verbuchen und freue mich einfach, dass die Schule das so möglich gemacht hat, mit Radio Korax so zusammenzuarbeiten. Wie ist es denn bei dir, Modestus?
0: Ja, ich fand auch das Jahr sehr schön. Und ich fand auch, wie wir mit den Politikern und so sprechen durften, fand ich auch sehr spannend vor allem und auch sehr, ja, interessant, weil man weiß halt nicht so wirklich, aus welcher Sicht sie es auch sehen und so. Genau. Und du, wie fandest du es mit den Politikern, Oskar?
1: Ja, das war sehr, sehr spannend mit den Politikern. Man hat viele verschiedene Sichtweisen gehört. Man hat jetzt hier zwar nur einige Fragen gehört, aber wenn man sich das alles so anhört und es vergleicht, waren schon sehr verschiedene Sichtweisen und das finde ich auch immer mal noch interessant zu sehen. Und gerade jetzt die Leute, die dann irgendwann mal wieder wählen müssen, ist es ja gut, sich mal so ein bisschen damit zu beschäftigen, welche Sichtweisen die einzelnen Parteien haben. Und
0: Ja, das hast du, fand ich, auch sehr schön begründet und erklärt. Und jetzt sind wir auch schon am Ende unserer Sendung, unserer Special-Sendung, wo wir halt rückgeblickt haben auf ein, wie wir beide fanden, tolles Jahr. Und wir würden uns jetzt auch wieder verabschieden von euch. Vielen Dank fürs Zuhören. Oskar, hast du noch irgendwas zu sagen?
1: Ich bedanke mich auch nochmal fürs Zuhören und verabschiede mich von euch. Wir sehen uns im nächsten Schuljahr, beziehungsweise wir hören uns im nächsten Schuljahr wieder.
0: Genau, na dann. Tschüss, bis zum nächsten Mal.
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0: Ich bin schon, seitdem ich 6 bin, interessiert an Panzern. Was das Faszinierende an Panzern ist das Aussehen, die Besatzung und die Ausstattung einfach. Ist halt einfach sehr schön, die sehen sehr schön aus, haben eine tolle Geschichte und so. Mit wem ich gesprochen habe, ist Ralf Rath vom Deutschen Panzermuseum in Münster. Er ist ein sehr toller Typ und eigentlich auch sehr nett und kann man gute Gespräche führen mit ihm.
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0: Eine erste Frage wäre so, was interessiert Sie an Panzern?
4: Es gibt eigentlich so erstmal nichts, was sowas Besonderes wäre, was mich fasziniert. Ich bin in den Job so ein bisschen reingerutscht tatsächlich. Ich habe mich schon mal für Geschichte interessiert. Das hat ganz lange nichts mit Panzer zu tun gehabt. Durch den Job ist das dann so gekommen und es ist wie jedes Feld, in das man sich reinvertieft in der Geschichte, einfach mega spannend. In dem Sinne, dass immer noch mehr dahinter steckt, als man denkt. Was bei Panzern sich als besonders spannend rausgestellt hat, war, wie viele Emotionen da dran hängen, wie viele Gefühle Leute für das Thema haben, zum Guten wie zum Schlechten. Das geht von Bewunderung über Angst bis Abscheu. Das ist, glaube ich, eine relativ einmalige Sache. Die macht das Arbeiten sehr spannend.
0: Ja, hört sich interessant an. Meine zweite Frage ist, das habe ich mir mit so einem Kollegen ausgedacht, was macht ein Panzer zum Panzer?
4: Das ist eine riesen Debatte. Tatsächlich die letzten 100 Jahre, weil der Panzer immer seine Form verändert hat. Aber wenn man so auf das absolut Wesentliche runter reduziert, müsste man sagen, es muss ein Fahrzeug sein, das einigermaßen gut geländegängig ist, eine gewisse Panzerung aufweist und im direkten Feuer schießen kann. Also nicht in einem hohen Bogen über was rüber, sondern von A nach B in der direkten Linie. Und das ist so ungefähr die Grunddefinition eines Panzers. Wenn eine Sache nicht gegeben ist, hat man was anderes. Also wenn man zum Beispiel einen Panzer oder ein Fahrzeug hat mit Panzerungen geschützt, aber das nicht geländegängig ist, hat man einen Straßenpanzer. Ne? Oder wenn man ein Fahrzeug hat, das zwar eine Panzerung hat und Ketten, aber nur im Bogen schießen kann, da hat man eine Panzerhaubitze. Oder wenn man ein Fahrzeug hat, das, was haben wir jetzt noch nicht gehabt, das keine Panzerung hat, aber eine Kanone und eine Geländegängigkeit, dann hat man einen Waffenträger, also ein Fahrzeug, das zwar Feuer austeilen kann, aber nicht genug Widerstandskraft gegen feindliches Feuer hat. Also das sind dann Fahrzeuge, die vielleicht einem Panzer ähneln, aber nur wenn alle drei Sachen wirklich gegeben sind, also Geländegängigkeit, Panzerschutz und direkte Feuerkraft, dann hat man einen Panzer.
0: Sehr interessant, ja. Meine nächste Frage ist, was für Klassen von Panzern gibt es?
4: Auch da ist die Liste quasi endlos. Ganz sicher kann man erstmal sagen, es gibt als den Panzer, wie die meisten Leute sagen, müsste man den Kampfpanzer bezeichnen oder den Hauptkampfpanzer. Das ist wirklich dieses klassische Gerät mit dem Turm und der langen Kanone obendrauf, das eben als Vorschlaghammer einer Armee dienen kann. Und es gibt dazu dann die Schützenpanzer, also die Fahrzeuge, die auch Panzerschutz und Feuerkraft haben, aber primär und Geländegängigkeit, aber primär dazu gedacht sind, Soldaten mit und heute auch Soldatinnen mit nach vorne ins Gefecht zu nehmen. Und da drumherum gibt es dann noch eine ganze Reihe von anderen Panzerfahrzeugen, also zum Beispiel Flugabwehrpanzer, Bergepanzer, Panzerartillerie, die weitreichendes Feuer zur Verfügung stellt, und so weiter und so fort. Pionierpanzer, die Gelände bearbeiten können. Also da gibt es eine ganze Reihe von weiteren Fahrzeugen. Aber je nachdem, was eine Armee braucht, kann diese Liste länger oder kürzer sein.
0: Meine vierte Frage wäre, was waren die ersten Schlachten im Ersten und Zweiten Weltkrieg, bei denen Panzer zum Einsatz kamen und was hat sich dadurch verändert?
4: Naja, der erste Einsatz von Panzern überhaupt hat im September 1916 stattgefunden, an der Westfront. Und ab da bis zum Ende des Ersten Weltkrieges haben die Panzer gar nicht so viel beeinflusst. Also sie waren insofern wichtig, jetzt, dass die Westalliierten, die diese Panzer gebaut haben, die haben das hier nicht gemacht, also die Deutschen, die haben zwar Blut gespart und Leben gespart, aber sie haben keinen riesigen Durchbruch, keine Entscheidung herbeigeführt. Es gab auch immer nur sehr, sehr wenige davon. Also weniger als 1% der westalliierten Truppen waren Panzertruppen. Also insofern, da kann man schon mal sehen, dass die zwar nützliche Werkzeuge waren, denn sie wurden ja bis zum Ende benutzt, aber sie waren keine wirklich entscheidenden Werkzeuge. Im Zweiten Weltkrieg sieht das dann anders aus, weil da die Panzer wirklich an vielen großen Entscheidungen beteiligt waren und deswegen ein entscheidendes Werkzeug waren. Beispielsweise beim Krieg, also im deutschen Westfeldzug in Frankreich beispielsweise 1940. Aber auch da muss man sich bewusst machen, Sie sind auch da nur ein Teil unter oder ein Werkzeug unter vielen. Also es ist ein globaler Krieg gewesen mit Millionen Beteiligten und aber Millionen Toten, in dem die ganzen Industrien aller Staaten eingebunden waren. Und beispielsweise für Deutschland jetzt, das eben als typisches Panzerland gilt, hat die Panzerei nie mehr als 9% der Industrie gebunden. Also der Rest ist in andere Sachen geflossen, wie einfache Gewehre, Artillerie, Flugabwehr vor allen Dingen, Flugzeuge und so weiter. Also Panzer sind im Zweiten Weltkrieg wichtiger geworden, aber es gab eben noch viel mehr anderes, was eben auch wichtig war. Im Krieg, also zwischen 1945 und 1990 war es dann so, dass die Ideen aus dem Zweiten Weltkrieg übernommen wurden und Panzer noch ein bisschen wichtiger wurden, noch zentraler gesehen wurden. Aber da gab es dann keine große grundsätzliche Veränderung mehr. Das war mehr so die Frage, wie stark das so betrachtet wurde. Genau, das ist so in groben Zügen die Entwicklung der Panzerkriegsführung.
0: Ja, die nächste Frage wäre, es gibt die bekannte Vorstellung von Panzerschlachten, also Panzer gegen Panzer, aber in Wirklichkeit gab es die fast nie. Warum gab es die selten?
4: Also fast nie würde ich jetzt auch nicht sagen, die gab es relativ häufig, aber es ist völlig richtig, dass sie nicht das meiste sind und dass andere Sachen eben mehr die Panzer ausgelastet haben. Das liegt in erster Linie daran, dass Panzer relativ teuer sind, sind groß und kompliziert zu bauen. Deswegen gibt es in jeder Armee einfach gar nicht so viele davon. Das heißt, sie müssen sich erstmal auf dem Schlachtfeld finden. Also es müssen überhaupt Panzerverbände aufeinandertreffen, damit Panzer gegen Panzer antreten kann. Was aber immer passiert, wenn die Panzer unterwegs sind vorne, sie treffen auf jeden Fall auf feindliche Fußsoldaten, auf Infanterie. Und deswegen ist ihre häufige Aufgabe durch die Jahrzehnte gewesen, eben genau diese Fußsoldaten mit zu bekämpfen. Also man weiß zum Beispiel, dass amerikanische Sherman-Panzer im Zweiten Weltkrieg zu 3/4 Munition verschossen haben, die nicht gegen andere Panzer gerichtet war, sondern gegen Menschen. Oder eben solche Sachen wie Lastwagen oder Feldbefestigung, also sozusagen ungepanzerte Ziele. Im Kalten Krieg ist dann die Ausrichtung etwas stärker auf dieses Duell gegangen. Man sagt dann die Duellsituation zwischen zwei Panzern. Aber da der Kalte Krieg ja zum Glück nie heiß geworden ist in Mitteleuropa, kann man nicht sagen, ob das noch so gekommen wäre. Bei allen anderen Kriegen außerhalb von Europas in dieser Zeit war es dann auch so eine Mischung. Also die Panzer haben tatsächlich Duelle ausgefochten, aber auch weiterhin diese Aufgabe wahrgenommen, andere Ziele mitzubekämpfen.
0: Interessant. Nächste Frage. Ich interessiere mich eigentlich schon sehr lange für den Tiger I und ich hätte Fragen, was die Pros und Cons vom Tiger I waren.
4: Ja. Noch genauer oder allgemein, was die Vor- und Nachteile waren?
0: Also die Vor- und Nachteile in so das Getriebe und der Motor oder die Besatzung.
4: Also mal so ganz grob zusammengefasst, der Tiger war ein Fahrzeug, das, als es entwickelt wurde, für eine Spezialaufgabe entwickelt wurde, nämlich als sogenannter schwerer Durchbruchswagen. Das heißt, das Fahrzeug war bewusst sehr teuer, sehr kompliziert, sehr aufwendig gebaut, weil es nur selten für bestimmte wichtige Aufgaben eingesetzt werden sollte. Dass der Tiger dann im Zweiten Weltkrieg wie ein ganz normaler Panzer eingesetzt wurde, war so nie geplant. Das heißt, was er so an Schwächen hat, also was ihm nachgesagt wird, zum Beispiel, dass er oft kaputt gegangen ist, war nicht so, kommen wir gleich zu, das sind alles Dinge, die aus der Tatsache erwachsen sind, dass er falsch eingesetzt wurde. Also wenn er als das eingesetzt worden wäre, als dass er geplant dann wäre seine Beurteilung wesentlich einfacher, weil diese Aufgabe als schwerer Durchbruchswagen, der wirklich nur ein Loch in die Front schlägt, damit dann andere Panzer durchstoßen würden. Das hat er sehr gut gemacht. Wenn er jetzt aber, wie er im Zweiten Weltkrieg benutzt wurde, so als Alltagspanzer benutzt wurde, der ständig als Feuerwehr an der Front eingesetzt wurde, das war so ein Begriff von damals, weil die Tiger immer dahin geschickt wurden, wo gerade ja es brannte, also wo die schlimmsten Schlachten waren. In dem Fall wird diese sehr komplizierte und sehr aufwendige Maschine natürlich über die Maßen belastet. Und dann kommen all die Sachen, die man bei einem Spezialwerkzeug in Kauf nehmen kann, eben zum Tragen. Ein typisches Beispiel ist, alles, was man so an technischen Problemen kennt vom Tiger, ist kein Problem des Tigers an sich gewesen, sondern wenn er nicht gut genug gewartet wurde. Also das Fahrzeug war sehr aufwendig in der Pflege, es musste sehr gut gewartet und gepflegt werden. Und wenn man durch dauernde Einsätze keine Zeit dafür hatte, dann sind eben diese Ausfälle aufgetreten, wie zum Beispiel bei Seitenvorgelege, beim Kupplungsstrang und so weiter. Aber das ist dann weniger die Schuld in Anführungszeichen des Fahrzeuges oder des Designs, sondern seiner falschen Verwendung. Ansonsten gilt, dass natürlich dieses Fahrzeug dadurch, dass bei ihm alles auf die Spitze getrieben wurde, also Feuerkraft und Panzerschutz und auch die Beweglichkeit war ganz gut, das natürlich ein hocheffizientes Kampfsystem war. Also diese Abschnitte sind ja keine Legende, sondern Realität. Aber das heißt eben nicht, dass man das beliebig hätte multiplizieren können. Ne? Man hat es also mit einem sehr hohen Einsatz von Geld, Zeit und Material und übrigens auch Zwangsarbeit erkauft, diese 1349 Panzer bauen zu können. Diese Idee, ja, hätten die Deutschen mal nur Tiger gebaut, kann man leichter hersagen. aber hätte auch damals nicht geklappt. Also insofern, diese Pros und Kontras, die man für so ein System aufmachen kann, kann man auch für den Tiger machen, habe ich ja gerade gemacht. Aber man darf sie dann nicht sagen, wenn man beispielsweise mit Shermans oder anderen Fahrzeugen einfach direkt vergleicht, weil jedes Fahrzeug dann eine ganz eigene, Aufgabe und eine ganz eigene Qualität bei der Erfüllung dieser Aufgabe hatte.
5: Ja. Nächste Frage. Was für besondere Experimentpanzer gab es in den letzten 50 Jahren?
4: In den letzten 50 Jahren? Da gibt es eine ganze, was heißt Experimentpanzer? Also besondere Panzer, die auch wirklich gerollt sind, würde ich jetzt mal sagen, ne? Weil oder meinst du wirklich hinter den Kulissen, womit experimentiert wurde?
5: Die auch so gefahren sind halt.
4: Ja, also da sind die spannendsten Panzer auf jeden Fall der Merkava. Das ist der israelische Hauptkampfpanzer, der mittlerweile in der vierten Version immer noch rollt. Also so ähnlich wie der Leopard, der auch mit den ursprünglichen nichts zu tun, wenn man noch so heißt. Weil der ein Fahrzeug war beispielsweise, das den Schutz der Menschen im Inneren wahnsinnig hochgestellt hat. Also man denkt ja normalerweise irgendwie Panzer fährt oder Panzer ist zerstört. Aber natürlich gibt es ja einen Zwischenmoment. Also der Panzer wird getroffen und vielleicht wird auch die Panzerung durchschlagen. Aber was mit der Besatzung drin passiert, ist ja eine andere Frage. Und da kann man ja noch was nachsteuern. Und der Merkava ist ein Panzer, der durch ganz, ganz viele technische Tricks so gebaut ist, dass fast alle Bauteile des Panzers zum Schutz der Menschen darin beitragen. Das bedeutet, der wird zwar abgeschossen und die Fahrzeuge bleiben auch liegen, aber die Fahrzeuge geraten zum Beispiel deutlich weniger in Brand als andere Panzer. Das ist zum Beispiel dann so ein Panzer, der ganz eigenen Charakter durchgewonnen hat. Und ein anderes Beispiel wäre der S-103, das ist ein schwedischer Panzer aus den 60er Jahren, wo man eine Idee aus dem Zweiten Weltkrieg auch genommen hat und einfach den Turm weggeschnitten hat und die Kanone in der Wanne verbaut hat und dann eine derartige Antriebskombination gegeben hat, dass man also schnell mit der ganzen Wanne so richten kann, dass man den Turm gar nicht braucht. Mit dem Resultat, dass das Fahrzeug sich praktisch super gut verstecken kann und ganz schwer getroffen werden kann nur. Das wären so die spannendsten. Und es gab auch noch andere Versuche, die dann nichts geworden sind, wie beispielsweise Giraffenpanzer. Also das sind so normale Panzerwannen, auf denen dann sozusagen Kranarme aufgebaut sind, mit denen dann Raketen verschossen werden sollten. Das ist nie gebaut worden. Aber funktioniert hat es. Aber man hat dann mit den Helikoptern einfach leichtere Lösungen gefunden, um dasselbe zu machen. Aber das wäre auch noch so ein drittes spannendes Experiment gewesen.
5: Was mir gerade eingefallen ist, es gab so ultra viele sowjetische Experimentpanzer, die nie wirklich gefahren sind oder so.
4: Genau, die Objekte. Mhm.
5: Ja, ich weiß halt nicht. Es gibt so einen, der so einen Halbautolader hatte. Irgendwie so die Crew packt so die Munition rein und der Panzer lädt das selbst.
4: Das ist irgendwie ja, so. Das kann gut sein. Weiß ich jetzt im Detail nicht, aber es klingt nach so einem halben, so einem Schritt hin zum vollautomatischen Lader, ja.
5: Ja, es gab, ich weiß halt nicht, Objekt 263 oder 83 war das? Keine Ahnung.
4: So. Die Atomflunder oder welche?
5: Ja, der Atomflunder, ja.
4: Na ja, genau. Also da gab es jede Menge spannende Sachen. Ich habe jetzt gerade heute die ganzen T-Panzer mal durchsortiert nach ihren Baujahren, weil die Frage aufgekommen ist, ob die Namen der sowjetischen T-Panzer mit dem Jahr zusammenhängen, in dem sie entwickelt wurden und gebaut wurden. Und dabei sind mir halt diese ganzen Objekte nochmal untergekommen. Und das ist eben so eine Eigenart der sowjetischen Panzerbauweise gewesen, dass man nicht gezielt unbedingt nur an Prototypen gearbeitet hat, die dann in die Serie sollten mit einer bestimmten Idee, sondern dass manchmal eben auch einfach wirklich wild Ideen in diese Objekte gegossen wurden, nur um zu gucken, ob es funktioniert. Also der T-80 ist so ein bisschen so entstanden. Da hat man eine Gasturbine zum ersten Mal gehabt, die funktioniert hat, und da hat man die einfach in den T-64 geschraubt, wirklich nur um zu gucken, ob es funktioniert. Und das ist halt so ein spannender Ansatz, so Forschung so frei laufen zu lassen in den verschiedenen Fabriken.
5: Ja, die so letzte Frage wäre, wie kommt es, dass es so viele verschiedene Meinungen zu Panzermuseen gibt und wie gehen Sie in Ihrem Museum damit um?
4: Ja, da schließt sich die Frage zum Anfang. Die Panzer sind Fahrzeuge, die bei den Menschen starke Emotionen auslösen und die können halt sehr verschieden sein. Also es gibt Menschen, die halt Panzer wahnsinnig toll finden und die wirklich abfeiern. Und es gibt Leute, die schon vor stillstehenden Panzern wirklich Angst haben oder vielleicht auch ein bisschen Ekel haben, weil sie sich darüber Gedanken machen, dass es Maschinen sind, mit denen Gewalt ausgeübt wurde oder die zumindest für Gewalt gebaut wurden. Und solche Meinungen treffen dann aufeinander. Das ist das Erste, weswegen bei uns ein bisschen mehr Feuer drin ist als in anderen Museen, wo es ein bisschen langweiliger ist, weil die Leute halt mit stärkeren Gefühlen durch die Halle gehen. Und ein zweiter Punkt ist, dass Panzer auch immer einen politischen Aspekt haben. Also ein Panzer ist immer ein Mittel oder ein Machtmittel eines Staates. Nur Staaten bauen Panzer, nur Staaten haben Panzer. Und damit verknüpft sich dann ganz oft eben auch die Frage nach bestimmten Überzeugungen, nach bestimmten Ansichten. Und dann kann aus einem Museumsbesuch auch schnell eine politische Debatte werden. Also wenn man zum Beispiel darüber in Streit gerät, wie cool man einen Tiger finden sollte. Das ist zum Beispiel eine Sache, überhaupt Wehrmachtspanzer, ne? Wie cool man die finden sollte, ob man jetzt die Erfolge der Wehrmacht gut finden kann, weil sie eben historisch gegeben waren, oder ob man immer im Kopf behalten muss, dass die Wehrmacht eben einen Vernichtungskrieg nach vorne getragen hat, also den Holocaust im Hintergrund erstens abgeschirmt und zweitens mitbetrieben hat. Also das sind so Sachen, über die man halt wunderbar streiten kann, und das passiert dann bei uns, und wir finden das gut, wir möchten das, weil alle Museen eigentlich Diskussionsorte sein wollen. Wir müssen nur aufpassen, dass halt das nicht aus dem Ruder gerät und dass niemand unser Museum für seine politischen Ansichten zur Bühne macht. Ne? Man kann ja heutzutage sich super schnell irgendwie fotografieren mit irgendwelchen politischen Abzeichen von einem Panzer und das dann direkt in die sozialen Medien laden. Und solche Sachen versuchen wir einigermaßen zu verhindern, damit das Museum halt ein Diskussionsort bleibt, aber kein Ort für Show. Genau.
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0: guten Tag. Ich weiß nicht, ich höre mich nicht. Luca, hörst du mich?
1: Ich höre dich auf jeden Fall.
0: Okay, das ist super. Dann liegt es nämlich nur an meinen Kopfhörern. Jetzt habe ich schon gespoilert, wer hier im Studio steht und noch gar nicht gesagt, wer wir überhaupt sind.
1: Sag's den Leuten. Komm.
0: Wir sind die Studierendenredaktion, zumindest ein Teil davon, ein kleiner. Wir sind die Daheimgebliebenen, die nicht in die BIP gegangen oder in Urlaub gefahren sind.
1: Ja, wir wurden zurückgelassen hier im Studio.
0: Wir, ja, im Studio, angekettet, wirklich unter schlimmsten Bedingungen.
1: Ja, genau.
0: Nein, es ist wirklich total herrlich, hier zu sein und so schön die Sommerpause mit dir zu verbringen, Luca.
1: Ich freue mich auch.
0: Ja, was Sommerpause klingt, ja, kann gut und schlecht klingen. Ich würde sagen, wir machen das Beste draus.
1: Ja, auf jeden Fall. Also was anderes war ja auch völlig unangebracht.
0: Ja, was haben wir denn heute so dabei?
1: Also, wir haben uns natürlich nicht lumpen lassen und nochmal tief in die Trickkiste gegriffen. Und wir haben zum einen was zu den studentischen Wahlen in Leipzig mitgebracht. Also, die haben ja hier auch in Halle stattgefunden. Und da war das Ergebnis ja auch schon raus. Und ja, da haben wir einfach uns einen Beitrag ausgesucht, der das auch so ein bisschen mit thematisiert. Und

dann hieß dort, gibt das Stuhlradio, haben sich nämlich damit auseinandergesetzt. Ja, ansonsten blicken wir vielleicht mal rüber über den großen Teich. Die WM ist jetzt vorbei und naja,

0: wie geht's weiter?
1: Ja, in der zweiten Stunde haben wir natürlich unser fest integriertes integrierten Programmpunkt, den Vogel der Woche. Da freue ich mich auch schon drauf. Ich finde, den ist diesmal wieder sehr, sehr gut ausgewählt worden. Und dann geht es natürlich auch weiter mit unserem Format im Format Klausurrelevant mit den aktuellen Kurznachrichten und auch Veranstaltungshinweisen für den August.
0: Genau, dazwischen kommt Musik auf jeden Fall nicht zu kurz.
1: Auf keinen Fall.
0: Ja, besonders jetzt gerade in der Sommerpause

0: Aber auch Spaß? Auch Spaß, oder?
1: Das ist jetzt nicht so klar rübergekommen, aber ja, für euch beim Studierendenredaktion auf der 95,9 oder
0: das Studierendenmagazin
2: bei Radio Korax.
1: Genau, und jetzt starten wir mit Musik rein. Ich habe es gerade schon ganz subtil angeteasert. Es ist Urlaubssaison, naja, und was kann man da anderes hören als Lieder, die von Urlaub handeln, nicht wahr?
0: Auf jeden Fall, wenn man nicht selber hinfahren kann, dann muss man sich ja irgendwie reinträumen, oder?
1: So ist es.

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1: Ja, und damit sind wir wieder am Mikrofon für euch, von uns, wie auch immer. Ja, der Sommer ist, er ist da, die eine Hitzewelle ist überstanden und die andere auch und die nächste kommt schon wieder. Luca, wie geht's dir denn so mit dem Sommer bisher?
2: Soweit gut. Also ich bin ja ein Sommerfreund auf jeden Fall. Aber ich bin ein bisschen enttäuscht, muss ich sagen. Zumindest von dem, was bis jetzt so, sag ich mal, an Wetterlichkeiten hier in Halle stattgefunden hat. Also ich habe mich gefühlt wie im Herbst die letzten 2 Wochen.
1: Ja, da freut sich der Bauer, aber habe ich gehört.
2: Ja, aber der Bauer ist mir in dem Fall auch ein bisschen egal, weil ich wollte ja eigentlich Sonne haben. So, und aber sonst, ey, völlig
1: wer braucht
2: gut.
1: Schon Brot, wenn man selber wie Brot backen kann?
2: So, so das mal auch groß machen, ganz ehrlich. Wie geht's dir denn im Sommer?
1: Also mir geht's tendenziell im Sommer gut. Ich weiß nicht, ich habe gerade so ein bisschen das Problem, dass ich irgendwie das Gefühl habe, oder ich glaube, es geht mir meistens im Sommer auch so. Man kennt es ja so, dieses Coming-of-Age-Roman-mäßige, so den Sommer seines Lebens haben und irgendwie durch die Felder streifen und Unfug anstellen und ich weiß auch nicht, tolle Urlaube haben. Ich meine, gerade haben wir schon gehört, Urlaub in Italien. Das irgendwie hätte ich auch gerne gemacht dieses Jahr so. Aber am Ende ist es dann auch, oder reicht dann auch die Ostsee, finde ich manchmal, so dass, keine Ahnung, es fühlt sich dann manchmal so besonders traurig an, so Sachen zu machen, die man normalerweise einfach so alltäglich normal macht. Arbeiten zum Beispiel, in die Bib gehen, aufräumen, zu Hause sein. Ich weiß auch nicht, es ist so schade, der Sommer nimmt mir die wenige Freude, die ich eh schon habe, an den einfachen Dingen.
2: Okay.
1: Aber er gibt mir dafür auch
2: mein herzliches Beileid auf jeden Fall an der Stelle.

0: Nie da in der Ecke, also Ostsee klar, aber so ja die Region auch überhaupt nicht. Und ich freue mich sehr. Und das ist gerade auch so meine Motivation, auf die ich so hinausblicke, wenn ich so in der Bib sitze und dann werden die Stunden immer mehr und irgendwie sackt man immer mehr in sich zusammen.
1: Ja, so
0: Und dann
1: verständlich.
0: freue ich mich aber wieder, wenn ich weiß, in 2 Wochen bin ich dann auch mal woanders. Und
1: Herrlich.
0: ja.
1: Herrlich. Macht ihr dann so Strandmuschel, Strandurlaub?
0: Ich denke, es wird ein Mix aus allem, also so mal so Stadt erkunden, aber natürlich auch sich an den Strand begeben mit dem einen oder anderen Volleyball vielleicht auch und ja, einfach irgendwie ein bisschen erkunden, ein bisschen was erleben. Bist du denn so ein Strandtyp? Oder es gibt ja Leute, die sind so eher so, ey, lass mich wirklich eine Woche in Ruhe, ich hau mich jetzt hier hin, stehe erst nach 7 Tagen wieder auf. Oder so die, nee, ich muss unbedingt was erleben, muss hier raus und jetzt noch was machen, 10 Sachen am Tag planen. Was bist du für ein Typ?
1: Also ich bin eigentlich, dachte ich immer, ich wäre so der aktive Typ. Das hat sich jetzt so ein bisschen geändert in den letzten Jahren. Brauche ich schon auch ein paar Strandtage, an denen ich einfach mal nichts mache. So, ne? Man muss ja auch seine Kräfte sammeln, aber so, ich glaube, die Mischung macht es dann am Ende. Also, ne? Also ich
0: Ja,
1: glaube,
0: voll.
1: also ich sag mal so, am Strand muss auch schon auch mal das Kartenspiel ausgepackt werden, ja, oder der Kniffel aufgespielt werden oder so.
0: Ja, auf jeden Fall. Also
1: Ja.
0: da braucht man natürlich auch ein bisschen Nervenkitzel, ne?
1: Ja, das ist so. Ja, ich würde jetzt aber trotzdem mal sagen, bei all dem Geträume und Geschwelge vom Urlaub müssen wir uns trotzdem irgendwie noch mit den ernsten Dingen im Leben beschäftigen. Also müssen wir gar nichts, außer auf Klo gehen vielleicht. Was wir aber vielleicht, worüber wir mal nachdenken könnten, wäre zum Beispiel, ich mache nur ein Angebot, an Hochschulwahlen teilzunehmen, also jetzt vor allem studierende Personen betreffend. Die haben jetzt hier auch was stattgefunden in Halle und in Leipzig, wahrscheinlich auch in anderen Städten, aber davon habe ich nicht viel mitbekommen. Und in Leipzig haben die im Juni stattgefunden und da wurden die Ergebnisse dann auch vor kurzem veröffentlicht. Und im Zuge dessen, wir haben es vorhin schon angeteasert, wurden auch Vorwürfe laut. Die Vorwürfe lauten folgendermaßen: Die Wahlleitung habe Fehler begangen, gehe damit nicht transparent um und würde die so schon ohnehin geringe Beteiligung oder die dadurch geschwächte Selbstverwaltung an der Uni, also den Studierendenrat, gefährden. Und wer da besonders laut Kritik geäußert hat, ist Björn Höfer. Der ist selbst ehemaliger Geschäftsführer des Stura Leipzig und der hat in einem Gastbeitrag mit dem oder in dem Online-Medium @meuterei_ul, ich denke mal auf Instagram, genau das problematisiert, also diese Vorgänge, den Ablauf der Wahlen und den Umgang der Wahlleitung mit studentischer Kritik, genau daran nämlich, das hat er da problematisiert. Und unsere KollegInnen vom STU-Radio bei Radio Blau in Leipzig haben mit ihm über seine konkreten Kritikpunkte, die geringe Wahlbeteiligung und wie die studentischen Gremien stärker demokratisiert werden könnten, gesprochen.
2: In dem Post geht es um
1: Ja, ich weiß auch nicht, warum er das jetzt nicht hört hier. Aber ich lasse euch noch mal kurz mit einem Song alleine und dann wird es passieren, okay?

0: In dem Post geht es um mehrere Kritikpunkte an den studentischen Wahlen der Uni Leipzig, die im Juni stattgefunden haben. Bisher habe ich noch niemanden gesehen, der sich dieser Kritik zumindest in der digitalen Öffentlichkeit angeschlossen hat. Trotzdem finde ich, aber sind diese Kritikpunkte auch sehr berichtenswert. Bevor wir da jetzt nochmal einzeln drauf eingehen, auf die Kritikpunkte, wie bist du denn überhaupt auf das Thema aufmerksam geworden?
1: Ich habe tatsächlich von Studentinnen als allererstes gehört, dass es Unregelmäßigkeiten gibt und dass es einfach das Gefühl gibt, dass da was nicht mit rechten Dingen zukam. Und das war nach meinem Kenntnisstand so, dass Leute sich aufstellen lassen wollten für Listen beziehungsweise sich versucht hatten, mit Kandidaturen aufzustellen und dann nicht auf den Wahlzettel gekommen sind, obwohl ihre Kandidaturen rechtmäßig waren. Und während der Wahl habe ich auch mitbekommen von anderen Studentinnen, mit denen ich sehr gut connected war, dass Leute einfach die falschen Listen wählen konnten. Also Fachschaftsräte, in denen sie nicht aktiv sind, beziehungsweise Fachschaften, in denen sie nicht eingeschrieben waren. Und das hat zu großer Verwirrung gesorgt. Und dann dachte ich mir, ich habe eine relativ gute Kenntnis von den selbstverwalteten Strukturen. Ich schaue mir doch das einfach mal an, wie das passieren konnte. Und bin dann, wie man im Post vielleicht auch sieht, in einfach ein sehr großes Wirrwarr gekommen und habe einfach gesehen, wie viel eigentlich falsch lief und musste dann das irgendwie, nachdem ich das versucht habe, mit der Wahlleitung zu kommunizieren und da gar keine Einsicht kam, irgendwie ja, sich dem anzunehmen, auch durch andere Personen keine Einsicht kam, dachte ich, muss da einen Artikel zu schreiben. Genau.
0: Jetzt hast du das gerade schon angesprochen. Also du hast einerseits eher so formale Fehler, die Wahlleitung des Sturas begangen haben soll, angeprangert oder prangerst sie an in deinem Post. Zum Beispiel eben, dass die Wahlausschreibung und später dann auch der Wahlvorschlag nicht fristgerecht auf der Website des Sturas erschienen sind. Und kritisierst eben auch, dass der Stura kurzfristig veranlasst hat, ordentlich eingereichte Kandidaturen nicht zur Wahl zuzulassen. Das war das, was du auch eben gerade schon mal angesprochen hattest. Hast du da Zahlen, also von wie vielen Kandidaturen wir da reden?
1: Genaue Zahlen habe ich nicht. Es gab eine Stura-Debatte dazu. Und es war auf jeden Fall größer 5 oder 6 Personen. Und das waren nur die Personen, die sich zumindest da gemeldet hatten, zumindest von den Fachschaftsräten, die diese Debatte angestimmt hatten. Genau. Aber die Kandidaturen als solche würde ich gar nicht, also das ist natürlich ärgerlich und das ist einfach ein praktischer Fehler, der da passiert ist. Ich fand eigentlich viel schlimmer, was der formale Fehler der falschen Sitznennung am Ende vielleicht für deutlich weitreichendere Konsequenzen hat.
0: Also das quasi, nee, das musst du jetzt nochmal ganz kurz erklären, nicht, dass ich jetzt hier was Falsches paraphrasiere und dann die ZuhörerInnen komplett verwirre. Also was meinst du damit konkret?
1: Ja, genau, das ist, glaube ich, das größte Problem, wenn man solche Verfahren irgendwie zugänglich machen möchte für Studentinnen und wenn man sowas transparent machen möchte. Es sind halt einfach sehr viele Begrifflichkeiten, es ist unendlich viel Papierkram und es ist alles sehr undurchsichtig und verlangt das Einlesen in ganz viele Wahlordnungen und Wahlgrundsätze. Ich meine, dass es gab eine Wahlausschreibung, darin wird sozusagen festgehalten, es gibt eine Wahl, das und das kann man sich wählen lassen. Und in dieser Wahlausschreibung wurden Sitzzahlen genannt für die verschiedenen Fachschaftsräte, also wie viele Menschen in den jeweiligen Fachschaftsrat, in der jeweiligen Fachschaft gewählt werden können. Und diese Sitzzahlen haben sich dann aber fundamental von den Wahlvorschlägen unterschieden. Das heißt, bei Erziehungswissenschaften stand im Wahlausschreiben, es können sich 15 Personen für den Fachschaftsrat aufstellen lassen. Bei den Wahlvorschlägen waren dann aber nur noch 7 Plätze zu vergeben. Und das zieht sich bei ganz vielen Fachschaftsräten durch. Manchmal sind es mehr Plätze geworden, wie zum Beispiel bei der Medizin. Da waren es im Wahlausschreiben 13 Plätze. Im Wahlvorschlag waren es auf einmal 15. Und es war für die Studentinnen während der Wahl und während der Zeit, wo sie sich quasi bewerben konnten auf die verschiedenen Posten, gar nicht durchsichtig, was genau denn jetzt stimmt. Das sorgt natürlich automatisch dafür, dass ich mich entweder nicht bewerbe, weil ich denke, boah, das ist mir viel zu eine große Konkurrenz. Wie zum Beispiel bei Kommunikations- und Medienwissenschaften, da gab es dann nur 7 Plätze. Da haben sich vielleicht manche gedacht, dann stelle ich mich nicht auf, wenn das nur 7 sind. Am Ende waren es dann aber in dem Wahlvorschlag 11. Das heißt, es haben sich vielleicht Leute gar nicht aufgestellt, die es dann aber auch geworden sind. Und dann gibt es in den endgültigen Ergebnissen, die vor 2 Tagen oder 3 Tagen hochgekommen sind, nochmal andere Ergebnisse. Und ich glaube, das ist einfach sehr verwirrend und leider auch sehr verwirrend, weil es an sich ja auch ein sehr komplexes und ein gar nicht mal so leicht zu durchsteigendes Thema ist, gerade auch, weil die Unterlagen auf der Stura-Website einfach teilweise seit Jahren nicht aktualisiert wurden und dadurch natürlich noch ein viel schwererer Zugang dazu ist. Ich kann mir nicht vorstellen, dass so viele Studentinnen jemals diese Wahlordnung in der Hand hatten und sich dadurch die Paragraphen gelesen haben.
0: Ja, ich habe sie auf jeden Fall auch in ihrer Vollständigkeit nicht gelesen. Aber genau, nochmal eine Nachfrage dazu. Was könnten so Gründe dafür gewesen sein, dass diese Sitzzahlen sich dann verändert haben, von der Wahlausschreibung und dann von den zugelassenen Wahlvorschlägen? Also wurden da vielleicht auch einfach zu wenig Leute nominiert teilweise? Oder was sind so die Gründe dafür gewesen? Hast du dazu auch irgendwas herausfinden können?
1: Ja, also das hat eigentlich alles gar nichts mit den Sitzzahlen zu tun. Wir existieren ja in der studentischen Selbstverwaltung in einem Rätesystem, was sich quasi an der Novemberrevolution abgeschaut wurde. Das ist ein sehr, sehr progressives System, was quasi die Fallstricke einer parlamentarischen Demokratie umgeht und eine deutlich bessere Repräsentation ermöglicht. Das heißt, es gibt eine Sitzzahl, die in der Wahlordnung beziehungsweise auch in der Satzung des Sturas festgestellt ist, wo es ungefähre Leitzahlen gibt, wie viele Minimalsitze zu erhalten sind, wie viele Maximalsitze zu erhalten sind. Das geht auch so ein bisschen um die Größe der Studierendenzahl, wird aber quasi nicht in einem Automatismus angepasst, sondern die Fachschaftsräte müssen, bevor die Wahlausschreibung quasi nach draußen geht, ich glaube, die Frist war 3 oder 4 Wochen, sich bei dem Wahlausschuss melden und sagen, wir haben beschlossen, unsere Sitzzahl, bestes Beispiel, Fachschaftsrat Politikwissenschaft, die Sitzzahl von 10 Sitzen auf 8 Sitze zu minimieren. Das kann ganz unterschiedliche Gründe gehabt haben, möchte ich gar nicht in die Findung gehen. Aber das wird dann quasi gemeldet und der Wahlausschuss muss nach der Wahlordnung auch nochmal einen Beschluss fassen, dass das so angenommen wird und dann wird das quasi in das Wahlausschreiben so geschrieben. Mir kommt es so vor, und das ist reine Spekulation, alle Zahlen, die in dem fehlerhaften Wahlausschreiben waren, waren auch alle Zahlen, die in dem letztjährigen Wahlausschreiben waren. Das heißt, man könnte davon ausgehen, dass die Person, die das erstellt hat, einfach das Wahlausschreiben von dem Jahr davor kopiert hat, ohne die Zahlen anzupassen und dann quasi nur das Jahr und den Namen geändert hat. Das ist jetzt aber auch eine große Anmaßung, die ich gar nicht vornehmen möchte.
0: Und das wäre
1: Scheint mir aber
0: natürlich ein
1: bis
0: großer
1: jetzt,
0: Fehler.
1: das wäre einer von vielen größeren Fehlern in dieser Wahldurchführung, ja.
0: Okay, und jetzt kritisierst du ja auch, wie der Stura, wie die Wahlleitung mit der Kritik an diesen Wahlen umgeht, oder?
1: Also es gab wohl mehrere Studentinnen nach meinem Kenntnisstand, die erstmal versucht haben, nachdem einige Fehler bekannt geworden sind, das war ich zum Beispiel nicht. Ich habe dann später nur die Presseanfrage gestellt, sich mit der Wahlleitung auseinanderzusetzen, um eine gütige Lösung zu finden. Es gab zu dem Zeitpunkt aber auch schon Stimmen, die gesagt haben, es gibt so viele Fehler, die Wahl muss einfach prinzipiell als ungültig von der Wahlleitung erklärt werden und wiederholt werden. Dann hat man nach einer gütigen Lösung gesucht, hat sie aber nach meinem Kenntnisstand, das sind ja alles so persönliche bilaterale Gespräche, nach meinem Kenntnisstand nicht gefunden, aber da habe ich natürlich gar nicht mal so eine große Einsicht drauf gehabt. Woraufhin es dann dazu gekommen ist, dass in einer Stura-Sitzung vor wenigen Wochen, es wurde quasi ein Antrag gestellt, ein Diskussionsantrag, das zu beschließen, oder darüber zu reden. Und als dann darüber geredet wurde, hat sich herausgestellt, dass es mehrere Fachschaftsräte betrifft. Und gleichzeitig hat sich aber auch die Wahlleitung in Form des Wahlleiters und des stellvertretenden Wahlleiters auch dazu geäußert und wieder aus ihrer Richtung dargestellt, dass es gar keine so großen Probleme gibt, sondern dass es alles isolierte Einzelfälle waren, die sich einfach mit Sonderlösungen in den jeweiligen Fällen beheben lassen, ohne dass man die Integrität der Wahl in Frage stellen kann.
0: Okay, und gab es noch weitere Kritikpunkte, die du in Bezug auf die studentischen Wahlen von der Uni Leipzig hast, die wir jetzt noch nicht angesprochen haben?
1: Vielleicht grundsätzlich erstmal die Intransparenz davon. Also man hat quasi mehrere Beiträge gehabt, die gesagt haben, hey, es gibt hier Probleme bei uns. Dann hatte man diese Stura-Debatte. Ich hatte währenddessen, das hatte ich ja auch in meinem Beitrag so geschrieben, auch noch eine Presseanfrage gestellt gehabt, die, ich weiß gar nicht mehr, ich glaube, 8 oder 9 größere Fragethemen aufgeworfen hat, einen größeren Fragebogen dazu geworfen hat. Darauf habe ich so eine quasi einen Dreizeiler zurückbekommen, wo überall steht, gibt gar keine Beanstandung der Wahlen, alles ist korrekt verlaufen. Man sieht die Probleme, die ich da aufgemetert hatte, gar nicht. Ich war ja dann auch bei der Wahlauszählung, das hatte ich ja auch unter dem Beitrag dargelegt, dass man die erste Stunde der Wahlauszählung gar keine Wahl ausgezählt hat, sondern sich eher darum gekümmert hat, eine Datenschutzerklärung zu finden, die ich doch bitte zu unterschreiben hätte und dann auch noch mal länger darüber diskutiert hat, ob ich überhaupt berichten darf von dieser Auszählung. Da wurde dann bis zur Datenschutzbeauftragten der Universität Leipzig hochtelefoniert. Und das sind für mich erstmal prinzipiell ganz grundlegende problematische Vorgänge im Stura, weil der Stura ja irgendwie in seiner Legitimität auch davon lebt, dass er transparent für die Studentin ist. Und wenn dann gar niemand berichtet, wenn sich das jemand schon vornimmt, über so ein schwer zugängliches Thema zu berichten, da dann der Berichterstattung noch irgendwie Einhalt geboten wird, ist, glaube ich, ein fatales Signal. Aber es sieht nicht so aus, als ob die studentischen Wahlen in seiner Gänze nochmal wiederholt werden.
0: Okay, dann lass uns vielleicht mal darüber sprechen, wie es denn jetzt weitergeht. Also, wie werden diese Fehler, vor allem jetzt die der unterschiedlichen Sitzanzahl bei der Wahlausschreibung und den zugelassenen Wahlvorschlägen, sich jetzt in der laufenden Legislaturperiode auswirken?
1: Boah, das ist sehr schwer zu sagen. Ich glaube ja, also Auswirkungen als solche gibt es wahrscheinlich in der Wahlperiode selbst von den Leuten, die dort sind, nicht so wirklich. Es sind eher ja die Auswirkungen, die quasi so ein bisschen auch komplexer in ihrer Ausgestaltung sind. Also A, wenn es so viele Fehler gibt und Leute Probleme hatten, gewählt zu werden, Leute die falschen Listen gewählt haben, es gab diese Stura-Debatte, es gibt irgendwie keine öffentliche Erklärung, es gibt kein Statement, nichts davon, dann untergräbt das natürlich erstmal das Vertrauen in die studentische Selbstverwaltung. Und die studentische Selbstverwaltung hat natürlich nochmal natürlich ein extremes Problem. Sie ist ja eine Demokratie, das heißt, sie ist sehr darauf angewiesen, dass Menschen in ihr mitarbeiten und dass Menschen sich nicht nur aufstellen lassen, sondern Leute auch zur Wahlurne gehen. Also ich weiß nicht, ob du mal geschaut hattest, was die Wahlbeteiligung ist. Seit wir die Online-Wahlen haben, sind wir so zwischen 10 und 7%. Als es noch die nicht Online-Wahl gab, waren wir bei 2, also 2, 3%, die dann quasi komplett entscheiden, welche Menschen sie A in ihrer Fachschaft und damit auch ihr Fachschaftsbudget verwalten. Also wer macht die erste Woche, wer macht die Entscheidungen im Fakultätsrat, wer macht die Entscheidungen im Institutsrat. Also natürlich wählen wir da teilweise selbst Leute rein, aber gleichzeitig sind das natürlich alles auch aus diesem Fachschaftsrat heraus entstehende Verwaltungsstrukturen. Und dann entsenden die Fachschaftsräte natürlich ihre jeweiligen Delegierten an den Stura. Und der Stura macht ja die komplette Verwaltung von über 30.000 Studentinnen. Und wenn da natürlich irgendwie wie dieses Jahr jetzt zwischen 7 und 8% wählen waren, dann bestimmen diese 7 oder 8% darüber, wer am Ende im Stura sitzt und wer diese Entscheidung am Ende des Tages irgendwie trifft. Und das ist natürlich fatal, wenn da A, das Vertrauen nicht mehr da ist und B, noch ein größeres Desinteresse dafür entsteht, weil genau dadurch gehen solche guten demokratischen Systeme am Ende verloren.
0: Wenn wir jetzt so darüber sprechen, du sagst, das schwächt auch so die studentische Demokratie. Was bräuchte es denn jetzt deiner Meinung nach, um diese ja formalen, praktischen Fehler, die du da der Wahlleitung vorwirfst, um die aufzuarbeiten oder vielleicht sogar rückgängig zu machen?
1: Jetzt kann man momentan gar nicht mehr so viel machen. Also es gibt ein endgültiges Wahlergebnis. Das ist nach meinem Kenntnisstand jetzt verbindlich. Und ja, wenn man sich jetzt nicht mehr dazu äußert und auch kein Statement mehr dazu macht, dann ist der Schaden jetzt erstmal da. Ich glaube, richtig gut wäre es, wenn es ein Statement vom Stura dazu geben würde, sich dazu zu äußern und vielleicht auch nochmal die eigene Sicht, die man bestimmt auch eine ganz andere drauf hat. Also ich kann mir vorstellen, dass der Wahlleiter das ganz anders sieht als ich, die einfach mal darzulegen und dann gleichzeitig vielleicht auch lernen, für die nächste Wahl draus zu ziehen. Und dann muss man sich vielleicht auch prinzipiell mal überlegen, wie holt man denn mehr Leute in die studentische Selbstverwaltung? Wie integriert man denn mehr Menschen in diese riesige studentische Demokratie? Und es herrscht, würde ich sagen, wenn man sich die Wahlergebnisse anguckt, gerade nicht ein sonderlich großes Interesse, an studentischer Selbstverwaltung. Wie behebt man das?
0: Daran jetzt vielleicht anknüpfend meine letzte Frage, die ist vielleicht auch ein bisschen schwer, aber du beschäftigst dich ja schon sehr lange mit den studentischen Institutionen und Strukturen der Uni Leipzig. Was denkst du denn, was bräuchte es, um eben diese studentischen Strukturen demokratischer zu machen und wirklich auch irgendwie zu einer höheren Beteiligung hinzuwirken?
1: Ich glaube, man muss eine gemeinsame Erzählung finden, um Menschen vielleicht auch klarzumachen, warum es diese studentische Selbstverwaltung gibt und wie schützenswert sie ist. Interessanterweise kommt die studentische Selbstverwaltung und auch irgendwie die Studierendenschaft immer zusammen, wenn es einfach große Bedrohungen und Probleme gibt. Ich glaube, studentische Vollversammlungen sind einfach ein extrem gutes Tool, um ganz viele Studentinnen überhaupt erstmal in diesen demokratischen Prozess reinzubringen. Und da ist es natürlich schade, dass der Stura dort teilweise immer so ein bisschen auch als genervte Bürokratie auftritt, die dann quasi sagt, ach, das ist ja jetzt doof, dass jetzt hier so viel Arbeit anfällt, aber wir machen es, weil wir irgendwie so gutherzige Menschen sind. Ich glaube, da muss man wegkommen und man muss dann bei all diesen Vollversammlungen auch ganz selbstbewusst auftreten und sagen, wir sind das der Studierendenrat, das und das sind eigentlich die krassen progressiven Errungenschaften, die dieser Rat erreicht hat. Das und das ist eigentlich die Arbeit und kommt gern mal vorbei in so ein Stura-Plenum und setzt euch mal rein und diskutiert mit, weil das ist natürlich auch ein Recht, was viele Studentinnen gar nicht wissen. Jeder Student, jede Studentin kann einen Antrag an den Stura stellen. Man kann sich da seine Projekte finanzieren lassen. Man kann einfach zu den Debatten gehen und seine Meinung dazu sagen. Da hat jeder Rederecht. Man kann seine jeweiligen Fachschaftsräte darauf bringen. Man kann sich sogar, wenn Fachschaftsrat keine Menschen hat, den er gerade entsenden kann, das passiert meistens so zum Ende der Amtszeit, wenn da vielleicht nicht mehr so viele Kapazitäten ist, kann man sich, egal von welcher Fachschaft man kommt, einfach von dem Fachschaftsrat, weiß ich nicht, Veterinärmedizin, in den Stura entsenden lassen und dort dann als Delegierter agieren. Und ich glaube, das sind alles Sachen, die muss man herausstellen. Und ich glaube, Bitte, die ich vielleicht an die Akteure hätte, wäre einfach so eine Überarbeitung von der Stura-Website, würde, glaube ich, schon extrem viel machen. Da einfach mal alle aktuellen Menschen eintragen, aktuelle Events eintragen, das auch mal richtig pflegen. Und dafür braucht es halt Ressourcen. Und ich glaube, die müssen halt locker gemacht werden, damit man so eine studentische Selbstverwaltung wieder im Jahr 2026 attraktiv macht.
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0: Ja, ihr habt's gehört. Wir werden auch da sein, übrigens als Studierendenredaktion. Am 21. 8., also ne, im Rahmen des Radiokiosk werden wir dort sein und wir werden über, ja, auch den Stura reden, über den wir gerade schon gehört haben. Und der Stura in Halle hat ja anders als der Stura in Leipzig eine drohende Landtagswahl, die ihn irgendwie, naja, vielleicht delegitimieren will. Also nicht die Landtagswahl, aber die Partei, die da vielleicht gewinnen könnte, die AfD, wir kennen sie. Ja, und darüber wollen wir sprechen am Radiokiosk. Wir laden uns dazu Leute ein, die sich damit auskennen, hoffentlich. Und hoffentlich kommt ihr auch vorbei, wir wollen euch sehen.
9: Und wenn ihr es genau wissen wollt und uns genau abpassen wollt, wir sind ab 15 Uhr am 21. sind wir quasi dann da aktiv, eine Stunde bis 16 Uhr.
0: Genau, ich dachte, ich hätte das schon gesagt.
9: Nee.
0: Naja, ist mir wohl entglitten. Ja, wir sind ja jetzt hier gerade immer noch in unserer vorlesungsfreien Zeit und das bedeutet ja für uns, ja, wir können uns irgendwie mit anderen Sachen rumschlagen oder wir nutzen unsere Freizeit und gehen ins Kino. Und das haben wir beide letztens gemacht, nicht zusammen, aber wir waren im Kino und wir haben denselben Film gesehen. Welcher war es?
9: Wir haben uns angeschaut den groß besprochenen neuen Christopher Nolan-Film, Die Odyssee. Und bei mir ist es nicht lange her, aber letzte Woche.
0: Ja, bei mir Mittwoch? War auch letzte Woche. Ah. Ich habe irgendwie das Gefühl, so der Film hat so viele Leute auf einmal in die Kinos getrieben, also zumindest in meinem Umfeld. Ich weiß nicht, ob es an so Christopher liegt, an Nolan, dass da alle so sind, oh mein Gott, ich muss das sehen. Würdest du sagen, ganz kurz, der letzte Christopher Nolan-Film, wenn ich nicht falsch liege, war Oppenheimer, oder?
9: Ja, oder war es Tenet? Oder was?
0: War Tenet jetzt vor kurzem erst?
9: Nee, Oppenheimer. Ja, Oppenheimer. Du bist richtig.
0: Würdest
9: ja.
0: du sagen, es ist Oppenheimer 2.0 auf eine Art?
9: Du meinst, weil es auch so einen krassen historischen Bezug hat?
3: Ja, und weil es auch irgendwie, also ich habe halt das Gefühl, bei Oppenheimer wurde ja so ein bisschen auch diese Perspektive abgebildet, ja, okay, Oppenheimer hat jetzt die Atombombe erfunden, aber eigentlich will er das, also ist jetzt auch sehr knapp runtergebrochen, ich kann mich auch nicht mehr genau dran erinnern, was Oppenheimer gesagt hat, aber irgendwie dieser leichte Kritikaspekt an der am Krieg, sage ich jetzt mal so. Mhm. Und ich habe das Gefühl, dass das jetzt in der Odyssee auch so ein bisschen aufgekommen ist. Also dieses Anti-Heldenreise-Framing.
9: Ja, also, ne? Ich verstehe auf jeden Fall, was du meinst. Also wir wollen jetzt natürlich noch nicht zu viel spoilern, aber so man kann ja so ein bisschen anreißen, dass der Protagonist und das heißt ja dann auch dann so ein bisschen so Überlegungen angestellt hat, was er eigentlich so auf seiner Reise so getan hat und was so die Konsequenzen von diesem ganzen Wirken sind. Also das fand ich auf jeden Fall auch einen sehr spannenden Ansatz, weil du auch gerade meinst, dass es eben auch wieder so viele Leute in die Kinos getrieben hat. Ich glaube, es ist natürlich auch so einfach, was so im Vorhinein schon darüber gesprochen wurde. Also diese ganze technische Aufbereitung mit diesen IMAX-Kameras und dann aber natürlich auch der krasse Cast, also es waren ja alles Riesenstars, die da auch, wenn überhaupt, also auch so Nebenrollen bekleidet haben, wo man eigentlich, okay, so krass. Konntest du denn den Film auf so einer krassen IMAX-Leinwand sehen oder?
3: Ja, das weiß ich eben gar nicht. Ich finde es nur, habe ich im Zuge so ein bisschen so im Internet immer mal so Stimmen gesehen, die so sind, so ja, wenn du arm bist, kannst du nur den halben Film sehen. Und dann wurde so gezeigt, wie viel quasi von diesem Format, also von diesem Bildformat, so oben und unten abgeschnitten wurde. Ich weiß es gar nicht. Ich war im Push-Kino. Gibt es da so eine Leinwand?
9: Nee, ich glaube nicht. Also das, was ich gesehen habe, waren halt so riesen Kinosäle. Ich glaube, das Push-Kino hat nicht so einen großen Saal. Also ich.
3: Naja, aber ich meine, es kommt ja schon auch auf die Leinwand an, oder? Also.
9: Ja, es geht, glaube ich, auch um den Projektor, der quasi den Film zeigt. Also, Scheiße, aber ihr merkt gerade, hier sind gerade zwei große Experten.
3: Danke für nichts, Christopher Nolan an der Stelle.
9: Hier sind zwei große Experten am Werk. ich habe von Leuten gehört, die so voll weit gefahren sind, um sich so diesen Film eben mit so einem speziellen Projektor in so einem speziellen Kinosaal anzuschauen. Und so Leute, die dann so nach Prag gefahren sind oder so nach London geflogen sind. So.
3: Wenn es weiter nichts ist.
9: Ja, du, also ne, viel Spaß. Mir hat es gereicht, ihn hier in Halle zu sehen. Ich war im Cinemax. Hat mich gefreut, dass der Kinosaal relativ voll war. Also ich habe jetzt diverse Filme gesehen, wo einfach so ich und fünf andere Leute im Kino saßen. Da war ich immer ein bisschen traurig, weil so, ich mag Kino eigentlich ganz sehr.
3: Es ist irgendwie auch gruselig. Wenn es dann aufregend ist, dann ist niemand da, wo man denkt, die könnten einen jetzt beschützen, falls jemand durch die Leinwand steigt, oder?
9: Ja, ist auf jeden Fall auch eine reelle Gefahr, die ich mir immer bewusst mache, auch wenn ich da sitze. Also das, da bin ich auch froh, wenn ich dann Verteidigung zur Verfügung habe. Auf jeden Fall.
3: Ja, okay, gut. Also große Empfehlung, guckt euch den Film mal an, ja, denkt ein bisschen drüber nach.
9: War auf jeden Fall sehr gut.
3: Genau, hinterfragt auch auf jeden Fall eure HeldInnen mal. Ja. Ja, ich würde sagen, wir hinterfragen jetzt auch nicht unsere HeldInnen, sondern wir gehen gleich weiter mit einem, ich glaube, das ist, könnte schon, also vielleicht könnte Nolan da auch mal einen Film drüber drehen. Ich will nicht spoilern, gleich kommt der Vogel der Woche um 17.50 Uhr hier auf Radio Korax. Wir lassen euch jetzt noch mal ganz kurz alleine mit ein bisschen Musik und dann melden wir uns wieder bei euch. Ihr werdet es merken, wenn wir wieder da sind, ja? Also,
9: bis
3: ganz
9: gleich.
3: Viel Spaß.

0: der Woche.
1: Wenn Kinder in den Zoo gehen, dann unterscheiden sie die Tiere in der Regel zwischen, sind die gefährlich oder kann man die essen? Jetzt möchte ich an dieser Stelle weniger auf die Vögel eingehen, die man essen kann. Das machen andere Leute an meiner Stadt viel zu oft, finde ich. Sondern auf die gefährlichen Vögel. Ja Gott, was soll das werden? Ein Uhu, ein Adler, der mich angreift, weil im Nest oder so? Nein, nein, nein, nein, nein. Wir kommen heute zu den wirklich gefährlichen Vögeln dieser Welt. Ein Freund von mir hat ihn schon gesehen und beschreibt ihn so. Vor mir auf dem Boden liegt ein runder Haufen, ungefähr so groß wie eine Baseballkappe, feuchter lila Schlamm, übersät mit Beeren und samenhaltigen Kernen, wohl mehr als 50. Er riecht nach Früchten mit einem Schuss Essig. Was das ist? Ein großer Haufen Vogelkacke von einem echt großen Vogel. Ich bin im Norden Australiens, 2 Autostunden vom Badeort Cairns entfernt, an der Küste des Daintree-Regenwaldes. Einen Vogel sehe ich nicht. Trotz seiner Größe verschmilzt er nämlich oft mit den Schatten des Waldes. Er, Casuarius casuarius, der Oberfrüchtefresser der hiesigen Regenwälder. Der Helmkasuar. Kasuare sind flugunfähige Vögel, verwandt mit Emus und Straußen und Nandus. 3 Arten gibt es noch. 2 davon nur in Neuguinea und auf den benachbarten Inseln. Die 3. und die größte Art, der Helmkasuar, der lebt auch im tropischen Queensland, in jenem Teil Australiens, der Neuguinea am nächsten ist. Manche wagen sich nie aus dem Dschungel, andere kommen an die Waldränder und zuweilen auch in die Gärten der Menschen. Und dabei ist dieser Kasuar alles andere als ein gewöhnlicher Gartenvogel. Wenn ein Hahn sich zu voller Größe aufrichtet, dann kann er auf einen Menschen, naja, sagen wir mal, wenn er unterhalb von 1,80 ist, beispielsweise also auf mich, schon irgendwie herabblicken. Er kann ein Gewicht von mehr als 50 Kilo erreichen, die ausgewachsenen Hennen sind sogar noch größer und wiegen bis zu 70 Kilo. Meist wirken Kasuare aber kleiner als sie sind. Sie schreiten nämlich nicht aufrecht, sondern schleichen immer irgendwie etwas gebückt. Die Füße der Kasuare, die haben nur 3 Zehen. Und jetzt bin ich eigentlich schon bei diesem Part, den ich eigentlich meinte, nämlich dem saugefährlichen. Die innere Zehe von diesen 3, die hat sich nämlich im Laufe der Evolution zu einer Dolchklaue entwickelt, wie man sie vielleicht aus Jurassic Park kennt, von den Raptoren, eine mörderische Waffe, wenn sich der Vogel verteidigen muss. Die Flügel, die sind fast bis zum Verschwinden geschrumpft und der lange Hals ist bis auf eine dünne Decke aus kurzen, haarähnlichen Federn nackt. Dafür schimmert die Haut in faszinierenden Rot und Orange und Violett und Blautönen. Und vorne am Hals, da hängen lange, farbenprächtige Kehllappen. Kasuare haben große, braune Augen und auf dem Kopf einen mit Hornen überzogenen Auswuchs, den Helm. Damit schneiden sie höchstwahrscheinlich zumindest die Pflanzen, durch die sie sich drängeln müssen im Regenwald. Also das ist wirklich wie so ein, tatsächlich so ein harscher, harter Kamm. Wegen ihrer unverkennbaren Persönlichkeiten, aber auch weil sie etwa so groß sind und gehen wie Menschen, geben die Menschen in Australien, die schon seit ein paar tausend Jahren mit ihnen gemeinsam wohnen, ihnen dann auch so Namen, die zu ihnen passen. Übersetzt Crinkle Cut zum Beispiel oder Big Bertha oder Dad. Denn anders als bei den meisten Menschen übernehmen bei den Kasuaren die Hähne die gesamte Brutpflege, sitzen also auf den Eiern und versorgen später die Jungen mindestens 9 Monate lang. Kommt man einem Vater mit seinen Jungen zu nahe, dann greift er unter Umständen an, um den Nachwuchs zu schützen natürlich. Und das führt immer mal auch zu tatsächlichen Todesopfern unter den Menschen. Glaubt man nicht, aber diese Dolchkralle, die ist etwa so lang wie meine Hand. Und jetzt können Sie sich vorstellen, also ein gewöhnliches Messer, nicht wahr? Aber noch krumm und sehr spitz. Ein Dolch eben. Ja, dann ist es eben vorbei, wenn er richtig trifft. Ansonsten sind sie natürlich, wenn man sie in Ruhe lässt und mit Respekt behandelt, eher scheu, friedlich und ungefährlich. Ein einziger erwachsener Vogel verzehrt im Laufe eines Tages hunderte von Früchten und Beeren. Die Verdauung ist sanft. Die Kerne der Früchte mit den Samen kommen nach der Passage durch Magen und Darm unversehrt wieder zum Vorschein. Und wenn der Kasua also durch sein Revier wandert, frisst, trinkt und badet und ausscheidet, verbreitet er auch die Pflanzensamen im Wald, manchmal über Entfernungen von 800 Metern und mehr. Und einige Arten sind dazu sogar auf Kasuare angewiesen. Den Baum Ryparosa kurangi zum Beispiel kennt man nur aus einer kleinen Region des Regenwaldes an der australischen Küste. Und wie Botaniker herausfanden, keimen nur 4% der Ryparosa-Samen, die nicht den Darm eines Kasuas passiert haben. Bei Samen, die also gefressen und wieder ausgeschieden wurden, liegt der Anteil bei 92%. Ist also angemessen, Kasuare als die wichtigsten Architekten des tropischen Regenwalds im Nordosten von Australien zu bezeichnen. Aber genau das haut nicht mehr so richtig hin, denn die Art ist bedroht. Denn seit der Ankunft des Neumenschen, wenn man so will, schwindet der Wald. Und mit dem Wald schrumpft auch die Anzahl der Kasuare. In Australien werden die Vögel als bedroht eingestuft, denn den meisten Erhebungen zufolge liegt ihre Zahl nur noch so zwischen 1500 und 2000. Genau wie Hunde manchmal von Kasuaren getötet werden, fallen zuweilen auch Kasuare, vor allem Jungvögel, jagenden Hunden zum Opfer. Verwilderte Schweine zerstören die Nester und manche Vögel verenden in Schweinefallen. Eine weitere Gefahr ist der Straßenverkehr. In der Umgebung von Cairns fallen jedes Jahr mehrere Kasuare-Verkehrsunfällen zum Opfer. Und mittlerweile durchschneiden auch Straßen den Wald, den Regenwald. Und das führt zum zweiten großen Problem neben dem Verkehr, der Erschließung von Bauland. Nämlich manche der Einheimischen wollen das verhindern und tun sich zusammen, kaufen sogar Land und weisen das dann als Schutzfläche aus und forsten auf gerodeten Flächen den Regenwald wieder auf und reden auf die Farmer ein, damit sie nicht noch mehr Wald abholzen. Denn der Wald profitiert von den Kasuaren, aber noch mehr brauchen die Kasuare den Wald. Unser Vogel der Woche ist ein wehrhafter Held des tropischen Regenwaldes in Nordaustralien, in North Queensland. Der einzige, der den Menschen mit einem einzigen Tritt den Garaus machen kann. Beim Straußen wird ihm wahrscheinlich nur die Luft knapp, beim Kasua das Blut. Schöne Woche noch.
0: Sheesh. Und jetzt stell dir mal vor, Kasuare, Helmkasuare demnächst als invasive Art in Mitteldeutschland.
2: Also wirklich, was ist denn das für ein Vieh?
0: Das wäre
2: also
0: crazy.
2: Um Gottes Willen.
0: Also ich würde sagen, Evolution hat es mal wieder geschafft, in Australien, eine crazy Art zu präsentieren. Wir haben es jetzt kurz vor 18 Uhr. Gleich erwarten euch bei uns Nachrichten und Veranstaltungshinweise in unserem Magazin im Magazin Klausurirrelevant. Ja, und vorher haben wir noch einen Song.
2: Ja, den Song habe ich mitgebracht tatsächlich, weil einfach wir ja auch so ein bisschen unser Sommer-, Sonne-, Ferien-Topic so jetzt diese Sendung haben. Und der Song vermittelt für mich genau das, also einfach irgendwie dieses Rausfahren ans Meer und da so ein bisschen Seele baumeln lassen mit so einem kleinen Hauch von Melancholie. Und ja, ich würde sagen, wir hören einfach mal rein, oder?
0: Ab dafür.

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3: Ja, und damit sind wir beim Magazin im Magazin Klausur irrelevant und wir wollen nicht lange um den heißen Brei reden und starten gleich rein mit den Nachrichten.

0: Indischer Bildungsminister tritt zurück. In Indien ist Bildungsminister Pradhan zurückgetreten. Auslöser war ein Skandal um geleakte Prüfungsunterlagen beim landesweiten Medizinertest, bei dem mehr als 2 Millionen Bewerberinnen und Bewerber ihre Prüfung wiederholen mussten. Wochenlang hatte deshalb die sogenannte Kakerlakenbewegung gegen die Regierung protestiert. Nach dem Rücktritt des Ministers erklärte die Bewegung nun, ihre Proteste zu beenden. Zuvor war die Polizei bei den Demonstrationen teils mit Gewalt gegen die Teilnehmer vorgegangen, was für viel Kritik an der Verhältnismäßigkeit des Einsatzes gesorgt hatte. Die Krise gilt als die bislang größte innenpolitische Herausforderung für Premier Modi seit Beginn seiner dritten Amtszeit im Jahr 2024. Waldbrände in Spanien. In Spanien und Frankreich kämpfen die Menschen weiter gegen schwere Waldbrände. Bei Valencia ist ein neuer Großbrand mit einem Umfang von etwa 21 Kilometern außer Kontrolle. Rund 15.000 Menschen mussten zur Evakuierung aufgerufen werden. Auch bei Madrid brennt es heftig. 2 Feuer sind dort zu einem Großbrand zusammengewachsen. Etwa 70.000 Menschen mussten ihre Häuser verlassen. Ministerpräsident Sanchez hat die betroffene Region besucht. Der spanische Fußballverband stellt sogar das Teamhotel der Waldmeister als Notunterkunft zur Verfügung. Auch in Frankreich, bei Bordeaux, ist die Lage dramatisch. Dort wurden mehr als 200.000 Menschen evakuiert. Rund 1.000 Soldaten sind im Löscheinsatz. Ursache für die Brände ist die extreme Trockenheit, die auf ungewöhnlich starke Regenfälle am Anfang des Jahres folgte. Bereits Anfang Juli waren bei einem Waldbrand in Südspanien mindestens 13 Menschen ums Leben gekommen. Guterres Besuch in Syrien. UN-Generalsekretär Antonio Guterres ist zu Besuch in Syrien, als erster Generalsekretär seit mehr als 15 Jahren. Er bezeichnete seine Reise als Solidaritätsbesuch und traf sich in Damaskus mit dem Übergangspräsidenten al-Sharr. Guterres selbst war zuletzt 2010 im Land. Seit Beginn der Assad-Herrschaft 2011 hatte er bewusst auf Reisen nach Syrien verzichtet. Bei seinem Besuch ist zudem ein Treffen mit Soldaten der UN auf den Golanhöhen geplant. Guterres rief die internationale Gemeinschaft dazu auf, Syrien in der aktuellen Übergangsphase zu unterstützen. Gewalt im Nahen Osten. Im Westjordanland ist die Lage erneut eskaliert. Bei einer bewaffneten Auseinandersetzung nahe eines israelischen Außenpostens wurden am Freitag 4 Palästinenser und 2 Israelis getötet. Die israelische Armee nahm daraufhin mehrere Palästinenser aus dem Dorf Tel fest und regelte das Gebiet ab. Als Vergeltung griffen israelische Siedler mehrere palästinensische Dörfer an und brannten unter anderem eine Moschee nieder. Seit Beginn des Gazakriegs im Oktober 2023 sind nach Angaben des palästinensischen Gesundheitsministeriums rund 1.100 Palästinenser im Westjordanland getötet worden. Das palästinensische Außenministerium spricht von Siedlerterrorismus mit politischer Rückendeckung.
1: National. Nach dem Anschlag auf den Christopher Street Day in Berlin hat Bundesinnenminister Dobrindt die Tat als islamistischen Terroranschlag eingestuft. Eine Frau wurde getötet, 29 weitere Menschen wurden verletzt. Der Tatverdächtige war am vergangenen Samstag mit einem Kleinbus in die Menge im Tiergarten gefahren und soll anschließend mit einer Machete auf Passanten losgegangen sein. Dieser wurde inzwischen von Einsatzkräften der Polizei getötet. Er wird der islamistischen Szene zugerechnet. Es gibt Hinweise auf Sympathien für den islamistischen Staat. Ein weiterer Mann wurde als mutmaßlicher Beifahrer festgenommen. In Berlin gab es Trauerkundgebungen am Brandenburger Tor. Der Senat kam zu einer Sondersitzung zusammen. Urteil in Karlsruhe. Das Bundesverfassungsgericht in Karlsruhe hat entschieden, dass der pauschale Stopp der Aufnahmeprogramme für Afghanen rechtswidrig war. Konkret ging es um das Programm Menschenrechtsliste. Die Bundesregierung hatte im September sämtliche Aufnahmezusagen für Geflüchtete aus Afghanistan für ungültig erklärt. Geklagt hatte eine afghanische Mutter von 2 minderjährigen Söhnen, die derzeit in Pakistan auf ihre Einreise wartet. Das Gericht begründete seine Entscheidung damit, dass eine pauschale Rücknahme gegen das Willkürverbot verstoße und stattdessen jeder Einzelfall geprüft werden müsse. Union und SPD hatten im Koalitionsvertrag vereinbart, die Aufnahmeprogramme für Afghanen weitergehend zu beenden. Kabinettsumbau. Der Umbau des Kabinetts schreitet weiter voran. Nina Wagen von der CDU, bisher Bundesgesundheitsministerin, übernimmt künftig die Leitung des Kanzleramts. Sie folgt auf Thorsten Frey, der neuer Unionsfraktionschef wird und damit Jens Spahn ersetzt. Das Gesundheitsressort von Wagen übernimmt der bisherige CDU-Generalsekretär Carsten Linnemann. Wagen ist damit die erste Frau an der Spitze des Kanzleramts. Sie selbst kündigte an, den Reformkurs, Zitat, mit voller Kraft, aber auch mit der nötigen Demut fortzuführen. Außerdem löst Philipp Amthor Michael Meister als Staatsminister für die Beziehungen zwischen Bund und Ländern ab. Des Weiteren soll laut Bundeskanzler Merz der CDU-Politiker Bilger auf den kürzlich zurückgetretenen Schnieder als neuen Verkehrsminister folgen. Tod nach Polizeieinsatz in Duisburg. In Duisburg ist ein 37-jähriger Mann nach einem Polizeieinsatz gestorben. Gegen 6 Beamte wird nun ermittelt. Der Einsatz fand in der Nacht auf den 19. Juli statt. Anwohner hatten Schreie aus der Wohnung eines Mehrfamilienhauses gemeldet. Das Opfer soll dort randaliert haben und nicht mehr ansprechbar gewesen sein. Die Polizei legte ihm daraufhin Hand- und Fußfesseln an, währenddessen er das Bewusstsein verlor. Trotz Reanimation und Einweisung ins Krankenhaus starb er wenig später. Laut vorläufigem Obduktionsergebnis ist von Sauerstoffmangel als Todesursache auszugehen. Zudem gibt es Hinweise auf eine Vergiftung. Weitere toxikologische und histologische Gutachten stehen noch aus. Dobrindt gegen das Informationsfreiheitsgesetz. Das Bundesinnenministerium unter Alexander Dobrindt will das Informationsfreiheitsgesetz IFG offenbar noch weiter stärker einschränken als bisher bekannt. Das geht aus einer Recherche des MDR hervor. Demnach sollen die Auskunftsrechte von Abgeordneten sowie von Journalisten und Journalistinnen beschnitten werden. Zudem soll die Plattform Frag den Staat als Vermittler für Anfragen ausgeschaltet werden. Frag den Staat, Chefredakteur Semsrott spricht von einem Frontalangriff und warnt, das IFG wäre damit faktisch tot. Geplant sei außerdem, die unabhängige Kontrollstelle beim Bundesdatenschutzbeauftragten abzuschaffen. Gegen diese Pläne protestierten bereits mehr als 100 Organisationen. Eine Online-Petition hat fast 600.000 Unterschriften gesammelt. Die SPD-Fraktion hat sich inzwischen in einem Positionspapier gegen eine komplette Abschaffung des bisherigen Transparenzniveaus ausgesprochen.
0: Regional. Circa 6 Wochen vor der Wahl in Sachsen-Anhalt starteten die Parteien in die heiße Phase. Der amtierende Ministerpräsident Sven Schulze enthüllte vergangene Woche im Rahmen einer Wahlkampfveranstaltung 2 große Plakate. Dieser strebt an, das Amt des Ministerpräsidenten erneut zu bekleiden. Allerdings hat seine Partei derzeit mit schlechten Umfragewerten zu kämpfen, nicht zuletzt wegen der Unzufriedenheit mit der CDU auf Bundesebene. Insgesamt sind 15 Parteien zur Wahl zugelassen. In den Umfragen liegt aktuell die AfD vorn mit 41% und weitem Abstand zu den restlichen Parteien. Für Grüne und BSW ist ein Einzug in den Landtag noch ungewiss. Die beiden Parteien bewegen sich aktuell noch zwischen 4% und 5%. Neues zur Saaletalbrücke. In Sachsen-Anhalt geht der Bau der Ortsumgehung B87N bei Bad Kösen voran. Kernstück ist die Saaletalbrücke, über 1,2 Kilometer lang und bis zu 60 Meter hoch. Sie führt über die Saale eine Landesstraße und eine Bahnstrecke. Das gesamte Projekt umfasst 13,6 Kilometer neue Straße und 7 Brücken. Die Gesamtkosten liegen bei rund 198 Millionen Euro. Jetzt wurde bekannt gegeben, dass die Strecke nach jahrelanger Bauzeit Ende 2026 für den Verkehr freigegeben werden soll. Ziel sei es, die Ortsdurchfahrten von Bad Kösen und Naumburg vom Durchgangsverkehr zu entlasten. Sommerfest am Peißenshaus. Das Sommerfest am Peißenshaus in Halle ging am vergangenen Samstag in die dritte Runde. Und das mit vollem Erfolg. Rund 2000 Gäste feierten über 2 Tage ausgelassen auf dem Gelände der beliebten Kulturstätte. Auf 3 verschiedenen Bühnen konnten die Feierlustigen ein buntes Programm mit einem Mix aus Indie, Techno und Live-Musik erleben. Ein besonderes Highlight war dabei die Dragshow des Künstlerkollektivs Kombüse.

Jetzt haben wir noch ein paar Veranstaltungshinweise für euch, die sich eigentlich alle, wenn ich mir das mal so richtig angucke, auf August beziehen. Aber hey, dann könnt ihr jetzt schon mal ein bisschen planen. So, das ist auch nicht schlecht. Es fängt an am Wochenende vom 1. bis 2. August, am Samstag 15 Uhr bis Sonntag 7 Uhr auf der Peisnitzinsel. Entschuldigung, da findet Sexy Peisnitz statt. Das ist eine durchgehende Open-Air-Party mit Trance- und Bounce-Musik. Abends geht's dann weiter im Charles Bronson mit harten Bässen und gefeiert kann dort werden bis zum Sonnenaufgang. Des Weiteren auch große Empfehlung, das Sommerkino im Wuck-Theaterquartier. Bis Anfang August wird dort täglich wechselndes Programm gezeigt, unter anderem halt, wie bereits erwähnt, das entspannte Open-Air-Kino unter freiem Himmel. Da könnt ihr unter anderem sehen Hamlet und Sehnsucht in Sangerhausen. Ja, ich weiß nicht, was da... Ach so, nee, das ist dann schon der nächste Hinweis. Egal, auf jeden Fall kann ich das sehr empfehlen. Das geht auch schon vom August los, soweit ich weiß. Der nächste Hinweis wäre Sommer nach 8. Das hat mich gerade so verwirrt. Das ist die Sommer-Lounge am Roten Turm. Auch eine kuriose Veranstaltung. Das findet vom 6. bis 16.

vorbeischauen. Ansonsten, wenn wir gerade schon von See sprechen, findet jetzt beim Störmthaler See die letzte Ausgabe des Highfield Festival statt, vom 13. bis 16. August. Unter anderem sind da große Headliner Kraftklub, SDP und die Beatsteaks. Das ist quasi die Abschiedsausgabe des Festivals. Ansonsten, so nah und doch so fern, wer den Ausflug zur Kunsthalle Talstraße wagt, kann dort die Kunstausstellung Rückzug ins Private ab dem 27. August bewundern. Zwei Künstlerinnen zeigen den Kleingarten als modernen Rückzugsort, weg vom Klischee hin zum individuellen Ruheraum. Und wem das noch nicht reicht an Trubel, den erwartet Ende August, vom 28. bis 30. August auch noch das Laternenfest, was jedes Jahr in Halle, in der Saale Auenlandschaft, die auch Peisnitz genannt wird, stattfindet. Das ist das größte Volksfest der Stadt. Tausende Lichter an Ufer, Booten und Fluss. Es hat einen einmaligen Flair aus Licht und Wasser. Naja, und ich habe gehört, der Geheimtipp ist das Fischerstechen. Ich habe es zwar noch nie bewundert, aber das wird traditionell auch dort stattfinden. Also wenn ihr sehen wollt, wie Männer mit Lanzen von Booten geschubst werden, dann bitte schaut euch das an. Uiuiui.

0: Ja, das war unser Magazin im Magazin Klausurirrelevant. Diesen Monat müsst ihr leider auf unser Im Fokus-Thema verzichten. Das ist einfach leider der Sommerpause hier zu schulden. Aber hier auch nochmal der Aufruf an alle da draußen, die irgendwie studieren oder lehren oder irgendwas mitbekommen haben im Uni- und Hochschulkontext und Lust haben, darüber zu reden. So 10 bis halbe Stunde, ja, mit uns hier on air sehr gerne. Also Leute, wenn ihr Hausarbeiten schreibt oder für Prüfungen lernt oder Seminare besucht, die ihr irgendwie interessant findet und das nicht nur für diese eine Person sein soll, die euch da bewertet, oder ja, einfach um ein Modul zu bestehen, dann schreibt uns gerne auf Instagram. Luca, wie heißen wir da?
1: Das kann ich dir natürlich sofort sagen, weil ich weiß natürlich, wie wir auf Instagram heißen, ohne irgendwie nachgucken zu müssen. Wir heißen natürlich Studierendenradio Korax, alles zusammengeschrieben, alles klein. Also schreibt uns da auf jeden Fall in die DM, wenn ihr Bock habt, über irgendwas zu quatschen. Wie gesagt, im Uni-Kontext, wo ihr vielleicht auch denkt, ja, da wird zu wenig drüber gesprochen. Schreibt uns eine Nachricht und dann finden wir auf jeden Fall einen Termin für ein angenehmes Gespräch.
0: Ihr könnt uns auch eine E-Mail schreiben. Die E-Mail-Adresse ist studentin@radiokorax.de. Wir gucken auch sehr regelmäßig in unser E-Mail-Fach. Da könnt ihr euch auf jeden Fall auch an uns wenden. Da würden wir uns drüber freuen. Ja, und ansonsten sind wir jetzt erstmal durch mit unserem Magazin im Magazin.
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0: Hier geht's gleich weiter mit einem Blick nach Kuba. Wir fangen schon mal thematisch an mit Hasta Siempre von Carlos Puebla y los Tradicionales. Das ist ein Song, der über die durch Che Guevara geführte Revolution in Kuba. Wie habe ich den Satz angefangen? Ein Song, der darüber berichtet. Und dann berichten wir darüber.

0: Ja, hasta siempre, Comandante Che Guevara. Ich bin super gut in Spanisch. Alle, die jetzt Spanisch sprechen, haben wahrscheinlich schon mal ein bisschen was erfahren über die Revolution in Kuba. Wir wollen jetzt noch mal ein bisschen aktuelleren Abriss geben. Die Situation in Kuba ist nämlich aktuell so angespannt wie seit Jahrzehnten nicht mehr. Die kubanische Bevölkerung leidet unter einer schweren Wirtschafts- und Energiekrise. Stromausfälle, Treibstoffmangel, Versorgungsengpässe und so weiter prägen den Alltag. Ein wesentlicher Faktor dabei ist natürlich der anhaltende Druck der USA. Die Regierung in Washington hat die Sanktionen gegen Kuba zuletzt weiter verschärft. Die kubanische Führung mit neuen Strafmaßnahmen belegt und die Energieversorgung des Landes dadurch zusätzlich erschwert. Nach dem Wegfall venezolanischer Öllieferungen und durch das verschärfte US-Ölembargo fehlt Kuba nun eine zentrale Grundlage für seine Energieversorgung.
1: Ja, und gleichzeitig baut die US-Regierung den politischen Druck auf Havanna auch weiter aus. Präsident Trump spricht ja offen von einem Regierungswechsel in Kuba und währenddessen stellt seine Regierung, die kubanische Regierung, als Bedrohung dar. Ein Bericht des US-Außenministeriums wirft Kuba weitreichende Einflussoperationen gegen die USA vor. Kritiker sehen jedoch darin den Versuch, die eigene Bevölkerung auf eine härtere Konfrontation bis hin zu einer möglichen militärischen Eskalation einzustimmen. Und die aktuelle Krise ist damit auch eine Folge eines Konflikts, der seit mehr als 6 Jahrzehnten besteht, dem US-Embargo gegen Kuba. Um zu verstehen, warum die Spannungen zwischen den beiden Ländern bis heute andauern, muss man zurückgehen zu den Anfängen dieser Politik in den 1960er Jahren.
2: Um die Geschichte um das kubanische Embargo aufzurollen, müssen wir erst zurückreisen zur Jahrhundertwende. 1898 kann sich Kuba von der Kolonialmacht Spanien befreien. Die USA, deren Landspitze Florida nur rund 200 Kilometer vom karibischen Inselstaat entfernt ist, etabliert sich als Schutzmacht. Vor allem die Zuckerlieferungen aus Kuba erfreuen die US-amerikanische Wirtschaft. 1952 dann putscht sich Fulgencio Batista mit dem Segen der USA an die Spitze Kubas.
3: The present coup was accomplished in only 77 minutes, but Cuba's political freedom is ended as Batista cancels the June 1st elections. Batista says he is a friend of the people, as his soldiers patrol the streets to establish what he calls disciplined democracy.
2: Batista setzt die Verfassung außer Kraft und geht brutal gegen die Opposition vor, weswegen sich im ganzen Land Widerstandsgruppen bilden. 1959 stürzt dann die von Fidel Castro geführte Bewegung des 26. Juli, das diktatorische Regime Batistas.
3: Bearing 26th of July banners, joyous followers of Fidel Castro sweep triumphantly through the Cuban capital, hours after their rebellion had toppled the regime of Fulgencio Batista. The 26th of July refers to that day in 1953 when Castro began his long struggle to overthrow the dictator Batista with an abortive armed attack.
2: Fidel Castro setzt eine Reihe von politischen und wirtschaftlichen Reformen um, darunter die Enteignung von ausländischen Unternehmen, viele davon US-amerikanischer Herkunft. Die USA befürchtet, dass sich der Kommunismus weiter ausbreitet, weswegen Präsident Eisenhower erste Wirtschaftssanktionen ausspricht. Er verbietet den Import von Rohrzucker aus Kuba in die USA.
4: Man muss wissen, dass damals Rohrzucker eines der Hauptexportgüter von Kuba war und eine Haupteinnahmequelle des Landes. Und er hat damit verhindert, dass eben Devisen nach Kuba kamen.
2: Erklärt Nathalie Benelli, die Soziologin ist Mitglied des Vereins Schweiz-Kuba, welcher sich für die Aufhebung des Embargos engagiert. Dieses Importverbot für Zucker aus Kuba ist aber erst der Auftakt zu einer umfassenden Handels-, Finanz- und Wirtschaftsblockade.
4: Es ist so, dass das 60 Jahre Jubiläum in Anführungs- und Schlusszeichen der Blockade so zu verstehen ist, dass 1962 der damalige Präsident John F. Kennedy die Sanktionen in ein Gesetz umsetzte.
2: Mit diesem Gesetz versucht die USA nun Druck auszuüben auf Kuba. Laut Benelli will Washington die kubanische Bevölkerung dazu drängen, Castro und seine MitstreiterInnen zu stürzen.
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2: 60 Jahre nach der Verhängung gilt das Embargo heute noch immer. Das Sanktionsregime wird in den 90er Jahren sogar verschärft.
4: Eine wichtige Etappe war 1992 die Verabschiedung des sogenannten Torricelli-Gesetzes, mit dem die Blockade extraterritorialen Charakter erlangte. Das heißt, das Sanktionsregime wird seither auch auf Drittländer und Unternehmen in Drittstaaten angewendet, die mit Kuba Handel treiben wollen.
2: Kuba ist somit fast komplett vom internationalen Handel ausgeschlossen. Was das konkret bedeutet, erklärt ein stellvertretender Krankenhausleiter gegenüber dem Nachrichtensender N24.
6: Dieses Gerät wurde in Europa hergestellt. Dann verkaufte das Unternehmen einen Teil seiner Produktion an eine amerikanische Firma. Kurz danach erhielten wir die Nachricht: Wir können Ihnen die radioaktive Strahlenquelle nicht mehr liefern. Das kostet uns Geld, das wir in die Maschine investiert haben und in Fachpersonal. Und vor allem schadet es unseren Patienten, die nun ihre Therapie nicht wie geplant fortsetzen können.
2: Unternehmen, die nach Kuba liefern wollen, unterliegen zahlreichen Regelungen. So darf beispielsweise jedes Frachtschiff und jedes Flugzeug, das in Kuba gelandet ist, in den kommenden 6 Monaten nicht die USA ansteuern. Kaum ein Unternehmen der Welt traut sich, mit Kuba Handel zu betreiben. Das gilt auch für Unternehmen in der Schweiz.
4: Zum Beispiel ist es so, dass die Banken, die Schweizer Banken, allen voran UBS und Credit Suisse, seit Jahren sich weigern, Geldüberweisungen nach Kuba zu machen. Die beiden Großbanken wurden bereits massiv gebüßt von den US-Behörden, weil sie eben Finanzgeschäfte mit Kuba machten. Sie haben seither das eingeschränkt. Seit dem 1. September 2019 überweist auch die Postfinance kein Geld mehr aus der Schweiz nach Kuba.
2: Somit ist es der kubanischen Gemeinschaft in der Schweiz nicht möglich, Geld nach Kuba zu überweisen. Und auch für Hilfsorganisationen ist es äußerst schwierig, Projekte vor Ort durchzuführen. Ojalá que las hojas no te toquen el cuerpo cuando caigan. Nach 1,5 Jahren geheimen Verhandlungen kündigt US-Präsident Barack Obama 2014 an, die Beziehung zu Kuba wieder verbessern zu wollen und lockert verschiedene Embargo-Bestimmungen. Im darauffolgenden Jahr verurteilt eine UNO-Resolution das Embargo und fordert dessen Ende, wie Euronews berichtet.
7: Nur 2 der 193 Länder stimmten gegen die Resolution, Israel und die USA selbst. Resolutionen zu diesem Thema werden zwar seit 1992 auf Antrag Kubas jedes Jahr von den UN verabschiedet, dies ist aber das erste Mal, dass die Versammlung dem Text zustimmte, nachdem die USA und Kuba mit der Wiederaufnahme der bilateralen Beziehungen begonnen haben. Und so bekam die aktuelle Resolution mit 191 Ja-Stimmen die bisher höchste Zustimmung.
2: Doch unter Donald Trump dreht der Wind wieder. Der Populist macht viele der Lockerungen wieder rückgängig, mit teils verheerenden Folgen für die kubanische Bevölkerung.
4: Er hat bewusst das Gesundheitswesen ins Visier genommen. So wurden zum Beispiel Logistikunternehmen von den US-Behörden gewarnt, sie sollten keine Medizinalspenden nach Kuba liefern oder zum Beispiel auch Beatmungsgeräte oder Masken, weil sie sonst von den US-Behörden bestraft würden.
2: Und auch der neue US-Präsident Joe Biden bleibt beim Embargo, obwohl 60 Jahre nach dessen Implementierung klar ist, die Sanktionspolitik ist gescheitert. Auch nach dem Tod des Maximo Leader Fidel Castro ist noch immer die kommunistische Partei an der Macht. Und fast die ganze Welt will, dass das Embargo endlich ein Ende nimmt.
0: Ja, das war ein Beitrag, der von 2022 ist, also schon ein bisschen her, 4 Jahre her, um genau zu sein, vom Radio Bern gemacht. Und ich fand das jetzt eigentlich nochmal ganz gut, um eigentlich zu verstehen, was ist denn eigentlich los in Kuba und wie lange schon. Und es geht, wie also die Person, die da gerade eben gesprochen hat, hat gesagt, ne, wir hoffen, es nimmt ein Ende, es sieht nicht danach aus. Also erstmal gerade zumindest nicht. Ja, Wir gehen jetzt über zum Sport.
1: Ja, es geht weiter mit dem Sport. Und um uns darauf einzustimmen, ein Lied, was sich mit einem großen sportlichen Event beschäftigt, was vor wenigen Tagen zu Ende gegangen ist. Was könnte es wohl sein? Ich weiß es nicht.
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0: Das waren PA69 und die Drunken Masters mit dem Song Die Welt zu Gast bei Feinden. Fand ich jetzt sehr passend für ja die WM in den USA, Mexiko und Kanada, die jetzt am 20. zu Ende gegangen ist. Hast du es verfolgt, Pia?
1: Ich habe versucht, es nicht zu verfolgen. Ja, mehr sage ich dazu nicht.
0: Das ist völlig in Ordnung. Ja, ich glaube, da wurde genügend drüber diskutiert. Vielleicht belassen wir es einfach bei dem Song, der, finde ich, sehr catchy ist und ein paar kreative Lines drin hat. Aber jetzt hast du irgendwas vorbereitet. Ich weiß nicht, worum es geht.
1: Ja, ich habe dir schon angeteasert, off-cam, off-mic, dass es sportlich weitergeht. Und zwar mit Deutschlands berühmtesten Skifahrer. Ja. Hast du schon eine Idee, über wen ich rede?
0: Boah, ich bin ehrlich gesagt nicht so im
1: Skigame. Nicht so der Wintersportler,
0: drin.
1: Ja. Nee. Also heute wie viel waren es? Fast 30 Jahre, 29 Jahre. Vor 29 Jahren ist die Tour de France geendet, dieses Jahr auch mal wieder. Pogacar hat gewonnen. Und vor 29 Jahren ist die Tour de France auch geendet. Und damals hat ein gewisser Mann aus Ostdeutschland gewonnen. Sein Name ist Jan Ullrich. Sagt er dir was?
0: Ja, der sagt mir was. Und jetzt werde ich auch erleuchtet, warum du hier von Skifahren gesprochen hast.
1: Ja. Also das war nämlich ein begnadeter Wintersportler, das ihm dann irgendwann, also dazu komme ich gleich, ich will doch unseren lieben Ulle nicht schäden. Ja, er ist einer von uns. Er ist auch der einzige und erste deutsche Radfahrer, der mal die Tour de France gewonnen hat. Ich habe schon gesagt, er stammt aus Rostock. Damals war er 23 Jahre alt, jetzt ist er schon etwas älter. Er hat schon früh, also falls es dich interessiert und falls es euch da draußen am Gerät auch interessiert, werde ich euch jetzt mal ein bisschen erzählen von Ulle.
0: Sag's mir, komm.
1: Der ist früh, hat er schon angefangen, Fahrrad zu fahren. Als 9-Jähriger hat er sein erstes Rennen gewonnen, damals auf einem geliehenen Fahrrad mit Turnschuhen. Und als 13-Jähriger ist er dann in die Sparta-Kiade die Sparta-Kiade hat er gewonnen und dann kommt er aber auf die Kinder- und Jugendsportschule des SC Dynamo Berlin. Ja, also vielversprechend geht
0: also
1: es weiter.
0: Also ein richtiges Hustlerkind quasi.
1: Ein richtiges Hustlerkind, ja. 1988 wird er dann DDR-Jugendmeister auf der Straße. 9 Jahre später wird er dann halt der Sportheld der Nation, indem er die Tour de France gewinnt. Ja, also noch ein jungscher Hüpper war er damals. Ich weiß auch nicht, ich will jetzt auch nicht zu tief reingehen, welche Etappen er dann gefahren ist. Er wurde auf jeden Fall, nachdem er dann gewonnen hat, wurde er dann auch zum Sportler des Jahres gewählt. Leider ist ihm die Wiederholung des Triumphs nicht mehr gewonnen. Er wird dann im Jahr darauf Zweiter bei der Tour de France und trotzdem bleibt er Spitzensportler und nationaler Liebling. Aber wir ahnen es schon, seine Höhenfahrt nimmt ein jähes Ende und zwar 2006, ist jetzt auch schon ein bisschen her, 20 Jahre. Ein Tag vor dem Beginn der Tour de France wird er von den Organisatoren vom Rennen ausgeschlossen. Und jetzt kommen wir wieder zum Wintersport. Ermittlungen des Bundeskriminalamts haben nämlich ergeben, es gibt eine Verbindung zum spanischen Sportmediziner Eufemanio Fuentes. Sichergestellte Blutbeutel wurden per DNA-Analyse eindeutig Ullrich zugeordnet. Also, trotz aller Indizien streitet der Spieler den nämlich in diesem Zuge an ihn vorgebrachten Dopingvorwurf ab und am 26. Februar 2007 gibt er dann mit 34 Jahren das Ende seiner Laufbahn als aktiven Radprofi bekannt.
0: Also sein Sieg war jetzt vor 29 Jahren, heute.
1: Heute vor 29 Jahren,
0: okay,
1: und heute vor 19 Jahren muss er zurücktreten. Nee, nicht heute vor 29 Jahren, im Februar, aber vor 29 Jahren musste er dann das Ende seiner Laufbahn wegen Doping bekannt geben. Und tatsächlich wurde dann später, 2012 nämlich, vom Internationalen Sportgerichtshof CAS offiziell eine 2-jährige Sperre gegen Jan Ullrich ausgesprochen, aber halt ein bisschen spät, also war dann sozusagen rückwirkend ab August 2011 gesperrt, aber damals ist er schon gar nicht mehr gefahren. Ich weiß nicht, ob du irgendwie noch was mitbekommen hast über Jan Ullrich in den letzten Jahren.
0: Also natürlich kennt man diesen Namen und ich glaube so, Ich glaube, wir sind nicht mehr so richtig die Generation, die so Jan Ullrich als so Held der Nation hat. Ja. Also das habe ich zumindest so aus Erzählungen immer, dass es so dieser Name war, aber ich kann mit dem tatsächlich überhaupt nicht so viel anfangen. Also ich weiß, dass der Radfahrer war und ich weiß, dass der vielleicht die ein oder andere Piste mal runtergefahren ist auch. aber ja, also bist du eine Radsportmaus?
1: Also wenn man das so bezeichnen möchte, bin ich wahrscheinlich eine selbige Radsport, ja auch Maus wahrscheinlich dann. Ja, ich würde sagen, Jan Ullrich steht eher in so einer Tradition, wie jetzt auch Maradona manchmal dann erinnert wird, als wie gesagt ein Drogenkonsument. Und kommt dann halt auch in etwaigen Partysongs mal vor und so. Aber wodurch Ullrich auch nochmal aufgefallen ist in den letzten Jahren, war nämlich 2018 auf Mallorca, wo Jan Ullrich gewohnt hat, glaube ich, fest gewohnt hat, als Nachbar von Til Schweiger. Man kennt ihn auch. Und
0: Til Schweiger ist der Nachbar gewesen.
1: Til Schweiger ist der Nachbar von Jan Ullrich auf Malotze gewesen.
0: Oh Gott, mein Beileid.
1: Und aber pass auf, eher das Beileid wahrscheinlich für Til dann an der Stelle, weil Ulle hat, also ich zitiere, unerwünscht ist er auf das Anwesen von Til Schweiger eingedrungen. und es gab damals wohl auch irgendwie Probleme mit so Drogen. Ich denke mal wahrscheinlich auf beiderlei Seite. Jedenfalls gab es dann ein Handgemenge zwischen Schweiger und Ullrich, woraufhin die Polizei dann Ullrich festgenommen hat, vorübergehend. Aber vor kurzem, also ich weiß gar nicht, vor ein paar Jahren, hat Til Schweiger diesen Vorfall dann nochmal in den Medien bestätigt, aber dann auch gesagt, wir sind Freunde wieder, wir haben uns vertragen, es ist alles gut.
0: Stell dir vor, du bist festgenommen, weil du Til Schweiger angegriffen hast. Also die Frage ist jetzt eher, ob man da ihm beglückwünscht oder ihm sagt, was soll das? aber Til Schweiger als Nachbar möchte ich aber auch nicht haben.
1: Ja, vielleicht ist, also wer weiß, vielleicht ist ja Jan Ullrich ein Filmkritiker und hat es einfach nicht mehr ausgehalten oder so. Ja, man weiß es nicht.
0: Du meinst, es war einfach eine neue Form der professionellen Filmkritik.
1: Würde ich irgendwie, ich weiß nicht, es sollte mehr Handgemenge, finde ich, geben, aber so, das ist nur meine Meinung.
0: Einfach ein bisschen mehr Action reinbringen, oder?
1: Es ist doch manchmal auch langweilig, so, man kann auch nicht alles mit Worten klären.
0: Ja, also. Vielleicht Distanz von dem Statement jetzt.
1: Okay, wir distanzieren uns von dem Statement und um das jetzt nochmal ein bisschen zu unterstreichen, diese Distanz, spielen wir euch einfach mal einen richtig tollen Song. Ja, also was ich glaube ich, ne, der Song hat im Titel das, was glaube ich viele Leute gefühlt haben, als Jan Ullrich vor 29 Jahren die Tour de France gewonnen hat, nämlich gesagt, das ist einer von uns, der Ulle, der hat jetzt die Tour de France hier gewonnen und das ist einer von den gewöhnlichen Leuten, Klasse. Einer von uns.
0: So einen brauchen wir.
1: Und so einen Song hören wir jetzt auch, Common People von Different Class.

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1: Ja, das sind wir und waren wir jetzt für fast 2 Stunden schon.
2: Und ist es schon vorbei?
1: Es ist sofort jetzt.
2: Um Gottes Willen.
1: Der Hammer fällt. Es ist vorbei. Nein, wir haben noch 10 Minuten offiziell, aber wir quälen euch jetzt nicht lange mit noch mehr privaten Stories.
2: Nein.
1: Von denen wir schon so viele geteilt haben, diese Sendung. Das war, nein. Nein, es ist wirklich, seht es uns nach, es ist die Sommersonne-Kaktus-Sendung und es fühlt sich auch mittlerweile so an, als hätte mein Gehirn sich zu einem Kaktus entwickelt und hält sich jetzt so mit diesen kleinen Stacheln, die da so rausgewachsen sind, von meiner Schädeldecke weg, so dass es da nicht so anditscht, weil das würde wirklich niemand wollen. Ja.
2: Ja, schönes Bild.
1: Wir müssen uns jetzt gleich von euch verabschieden. Schade ist es auf eine Art, aber wir verdienen auch unseren Feierabend. Nicht, um zu sagen, dass man sich das verdienen müsste. Diese Position vertrete ich wirklich gar nicht. Wir wollen noch mal ein bisschen darauf hinweisen, wie es jetzt weitergeht. Also gleich könnt ihr hier Zwischenfälle hören. Das ist eine Sendereihe über die beunruhigende Aktualität der Vergangenheit. Also, ne, die Geschichte, die wird dort nochmal vertont und ihr könnt ja vielleicht feststellen, oh Mann, das erinnert mich irgendwie an gestern oder an gerade oder an, wie es vielleicht morgen sein könnte. Das könnt ihr gleich hören und ansonsten werdet ihr uns wieder hören. Luca, hilf mir doch mal bitte auf die Sprünge.
2: Ja, also, wo wird man uns hören? 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Und kommt auf jeden Fall vorbei, es ist immer ein schönes Ambiente da. Und wir freuen uns auf jeden Fall auf diesen Termin. Ich sag's nochmal, damit es auch wirklich jeder mitbekommen hat. 21.8., 15 bis 16 Uhr, Reiheck, Radiokiosk, wir sind dabei.
1: Jawohl, und das ist natürlich nicht alles, was ihr nächsten Monat von uns hört, weil eine Woche früher, also genau eine Woche früher, eine Woche und eine Stunde, nee, 2 Stunden früher, am 14. August von 13 bis 14 Uhr, könnt ihr unser Radio zwitschern hören auf der 95,9. Ich weiß gar nicht, ich glaube, diesmal geht es um geowissenschaftliche Exkursion nach Brüssel. Das sollte auf jeden Fall recht, ist das jetzt schon, das kann gut sein, die erwartet euch auf jeden Fall demnächst.
2: In jedem Fall ist das Radio-Zwitschern immer auf jeden Fall ein Einschalten wert.
1: Ja, eine Stunde einfach ein Input, den man nicht missen will. Da spreche ich wirklich aus Erfahrung. Ja, das ist bereichernd bis zum geht nicht mehr.
2: So, und die nächste Magazinsendung habt ihr, die Kenner wissen's, ja, am letzten Montag vom August. Und Pia hat das natürlich auch die Ahnung, was das für ein Datum ist.
1: Der 31. August. Shoutout an die Fans da draußen, die jede Sendung hören.
2: Ja, ey, du, mich erreichen wirklich auch jeden Tag die Hörerbriefe. Und damit jetzt auch wirklich jeder weiß, wann die nächste Sendung ist. Wie gesagt, 31. August, wie immer, 17 bis 19 Uhr. Wer weiß, ob wir beide dabei sind? Man weiß es heute noch nicht.
1: Aber wir sind immer dabei, wenn nicht im Herzen und in Gedanken. Also,
2: so.
1: Wir verabschieden uns jetzt hier von euch. Es reicht. Wir haben wirklich lange genug gemacht. Ja. Habt einen schönen Nachmittag noch. Ich war Pia und du warst Luca.
2: Das ist vollkommen richtig.
1: Genießt den Sommer so gut ihr könnt.
2: Ja.
1: Lasst euch nicht unterbuttern.
2: Auf keinen Fall. Und
1: wir machen passend zum Abend jetzt noch einen Song,
2: ja,
1: der Sundown Syndrome heißt. Ja, weil der Sun, die Sun ist auch am Downen. Ich weiß, ich habe sie heute nicht so viel gesehen. Sie ist am Downen.
2: Auf jeden Fall ist sie am Downen.
1: Tame Impala hat den Song gemacht und der ist schön und der downt und viel Spaß und bis bald.
2: Ja, schönen Abend.

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1: Die Tropfsteinhöhlen von Frassassi in den mittelitalienischen Marken. Ein 30 Kilometer langes, kompliziertes Höhlensystem in einem großen Karstkomplex mit gigantischen, miteinander vernetzten Steinsälen. Die Höhlen entstanden vor einer 1.400.000 Jahren in einem Kalksteinmassiv durch das Zusammentreffen und Einsickern von mineralisiertem Wasser aus dem Wildbach Sentino und einer kälteren Grundwasserschicht.
0: Die Tropfsteinhöhlen der Grotte di Frassassi zählen zu den größten Europas. Heute bilden sie einen wichtigen Magneten für den in den Marken ansonsten langsamen Tourismus. Durch das faszinierende Höhlenlabyrinth werden täglich Hunderte von Menschen in fast allen europäischen Sprachen gelotst.
1: Ein künstlich angelegter 200 Meter langer Tunnel mit schweren Eisentoren am Anfang und am Ende schützt das Klima der Höhlen. Hier herrschen konstant 14 Grad Celsius und es fällt kein natürliches Licht hinein. In der Windhöhle startet die Erkundung. Man wird überwältigt von der Größe und Erhabenheit der Höhlen, die effektvoll ausgeleuchtet sind, wie eine Touristin bemerkt.
4: Also das ist ja wunderschön ausgeleuchtet. Sie verstecken die Lampen immer so, dass man sie nicht sieht. Und so schöne Schatten und Bildbekommen.
0: Bis 1971, als die Windhöhle, in die der Mailänder Dom hineinpassen würde, von Höhlenforschern durch Zufall entdeckt wurde, hatte noch nie ein Mensch einen Fuß in dieses Höhlensystem gesetzt. Und dennoch gibt es hier schon seit jeher Lebewesen, denn bewohnt wird das Tropfsteingebiet der Grotte di Frassassi von endemischen Geschöpfen, die sich von den Schwefelbakterien aus den Höhlengewässern ernähren, wie eine der Guide hier Beatrice erläutert.
5: In diesem Wasser formen sich Spezialbakterien, die Schwefelbakterien. Diese Bakterien sind Nahrung für die endemischen Lebewesen.

0: Aber auch menschliche Spuren lassen sich hier finden, aus dem Paläolithikum, der Altsteinzeit. Denn außerhalb der Grotten siedelten hier Menschen längs der Schluchten. Darauf verweist ein spektakulärer Fund aus dem Jahre 2007, bei dem die sogenannte Venus von Frassassi, eine 20.000 Jahre alte Frauenfigur, gefunden wurde.
1: Die Altsteinzeit, auch bezeichnet als Paläolithikum, umfasst einen Zeitraum von 2,5 Millionen bis 10.000 Jahre vor unserer Zeitrechnung. Es handelt sich um die erste und längste Periode der Urgeschichte und gleichzeitig um den ältesten Abschnitt der menschlichen Geschichte und Kulturentwicklung überhaupt.
0: Die hier also gefundene Venus von Frassassi ist ein mobiles Kunstwerk und eine der bedeutendsten Hinterlassenschaften für die Kenntnis menschlicher Existenz in diesen Breitengraden. Sie wurde aus einem Stalagmiten herausgearbeitet, aus einem länglichen Tropfstein, der von der Decke herunterwuchs. Zwar ist noch ungeklärt, wie genau und mit welchem Werkzeug der Kalkstein bearbeitet wurde, doch klar ist, dass die Frauenfigur mit sehr viel Sorgfalt geschaffen wurde.
1: Kunst in der Steinzeit? Wo doch das Leben hart war und der Säbelzahntiger ständig auf der Lauer lag.
0: Mitnichten, meint Ur- und Frühhistorikerin Annette Schuster, wenn der Erdkühlschrank mit Mammutfleisch, getrockneten Beeren, Pilzen und Kräutern gefüllt war, dann konnten sich die Menschen der Kunst zuwenden.
2: Also zum einen hatten die Menschen genug Zeit, jenseits ihres alltäglichen quasi Überlebenskampfes, was da oft so dargestellt wird, Steinzeit war hart und so ungefähr, die Leute sind fast immer verhungert und sind nur 20 Jahre alt geworden. Da gab es einen Überfluss, in Anführungsstrichen, an Ressourcen. Da gab es genug Zeit und genug Muße, sich mit seiner Umwelt auseinanderzusetzen und das dann in einem künstlerischen Ausdruck darzustellen.
1: Die Venus von Frassassi ist 8,7 cm hoch, 2,7 cm breit und 3,6 cm tief. Sie wiegt gerade mal 66,5 Gramm. Ihr Kopf ist ovalförmig, doch nicht besonders ausgearbeitet. Denkbar ist, dass der Kopf bedeckt war mit Haaren oder mit einer Mütze. Sie hat große Brüste und einen dicken Bauch mit ausgearbeitetem Bauchnabel, der nach Ansicht der ArchäologInnen, die die Statuette erforscht haben, eine Schwangerschaft anzeigt. Darunter deutlich sichtbar ist das weibliche Geschlechtsteil in dreieckiger Form. Die Beine sind lang gestreckt und geschlossen und verjüngen sich konisch nach unten.
0: Soweit passt die Figur in den sogenannten Venus-Statuettenhorizont. Damit gemeint sind ein zeitlicher Rahmen, der sich von 30 bis 20.000 Jahren vor unserer Zeitrechnung erstreckt und ein geografisches Gebiet, das ganz Mitteleuropa von Frankreich bis Sibirien umfasst. In diesem langen zeitlichen und großen geografischen Raum sind rund 200 nackte Frauenfigurinen gefunden worden, die sich in der Darstellungsweise ähneln.
1: Entsprechende männliche Figuren machen nur ca. 3% des Gesamtfundes aus. Lässt sich daraus schließen, dass in den damaligen Wildbeutergesellschaften die Frauen in der Kosmologie und bei Ritualen eine besondere Rolle spielten?
0: Es handelte sich meist um voluminöse Frauenkörper, keineswegs schlank oder dünn. Sie haben sehr ausladende Brüste, einen dicken Bauch und große unverhüllte Vulven, starke Beine.
1: Der Unterschied liegt oft beim Kopf. Manche Frauen haben gar keinen. Manchmal ist er vielleicht abgebrochen, wenn das Objekt durch Ablagerungen abgeschliffen wurde oder grabende Tiere die Figur verletzt haben. Manche Frauen haben statt eines Kopfes eine Öse, womit die Frauenfigur möglicherweise als Anhänger genutzt werden konnte. Wieder andere haben kunstvoll geflochtene Frisuren. Die Gesichter sind in der Regel wenig ausgearbeitet. Die Werkstoffe können unterschiedliche sein. Verschiedene Gesteinsarten, Mammutelfenbein oder sogar Ton.

0: Der Stil, in dem die Venus von Frassassi geschaffen wurde, ist eine Mischung aus Naturalismus und Abstraktion. Und die Ausführung zeichnet sich durch handwerkliches Geschick aus.
1: Sie ist allerdings dahingehend völlig außergewöhnlich, als sie eine besondere Armhaltung aufweist, die bislang unbekannt war. Sie hat ihre Arme mit geschlossenen Händen nach vorne gestreckt und man vermutet, es handelt sich bei ihr um eine Art Gabenbringerin.
0: Der Fundort der Venus, die Grotta della Beata Vergine di Frassassi, wurde wohl, so eine Forschermeinung, in der Frühzeit zu rituellen Zwecken besucht. Sicherlich besaß die Grotte als ein Hohlraum eine gewisse Anziehungskraft, auch weil sie sich in der Nähe des Lebensraums der Menschen auf den Schwemmlandterrassen befand. Der gute Erhaltungszustand des Objekts deutet auf eine sorgfältige Handhabung und Aufbewahrung hin, was den hohen symbolischen Wert dieser Venus bestätigt.
1: Generell bietet die Frage nach der Bedeutung dieser Frauenfiguren Stoff für zahlreiche Spekulationen und Kontroversen in der Wissenschaft wie in der Öffentlichkeit. Die in der Archäologie kursierenden Narrative sind gebunden an ihre jeweilige Zeit, an die eigenen religiösen oder spirituellen Vorstellungen der Forscherin oder des Forschers.
2: Also eine vorherrschende Interpretation ist nach wie vor, dass es irgendwie sowas wie eine Muttergöttin ist. Vor allem die Frau Gimbutas, die mittlerweile verstorben ist, eine archäologische Forscherin, die hat es so in den 70ern vor allem ganz stark geprägt, was auch mit der damaligen Feminismuswelle gut einherging, dass es damals einen Göttinnenkult gab. Und davon wird dann häufig auf ein potenzielles Matriarchat geschlossen, aber das lässt sich einfach null belegen. Das können auch irgendwie Votivstatuetten gewesen sein für einen gewissen Fruchtbarkeitsritus oder vielleicht auch irgendwas, was verbunden ist mit Vermehrung von Jagdtieren und von all den anderen Lebensmitteln, die man gesammelt hat, vielleicht zu tun hat.
0: Seit es Archäologie als Wissenschaft gibt, beschäftigt man sich mit den aufgefundenen weiblichen Statuetten aus der Altsteinzeit. Und seitdem gibt es widerstreitende Forschungsmeinungen, die an den jeweiligen Zeitgeist gebunden sind.
1: Auch eine sozialgeschichtliche Erklärung wird herangezogen, wonach an den Venusfiguren eine Besserstellung der Frau ablesbar sei. Sie seien ein Zeichen dafür, dass man die Frau für den Ursprung des Lebens verantwortlich machte, womit ihre Bedeutung für die Gemeinschaft gewachsen sei. Dies würde jedoch voraussetzen, dass der Status von Frauen zu einem vorangegangenen Zeitpunkt schlechter war. Doch besitzen wir hierüber keinerlei Kenntnis.

0: des bürgerlichen 19. Jahrhunderts. Er leitet sich ab aus einer Kunsttradition, die in Europa Frauenakte seit der Renaissance bis ins 20. Jahrhundert in die Tradition antiker Darstellungen stellt. Dabei gibt es keinen Nachweis für einen Zusammenhang zwischen der geschilderten Kunst der Steinzeit und der Antike. Hier klaffen 20.000 Jahre Distanz zwischen beiden künstlerischen Phänomenen.
1: Zudem zeigen die frühgeschichtlichen Frauenfiguren unverdeckt und keineswegs schamvoll ihre Vulva. Sie stehen offen und frontal und drehen sich nicht schamhaft weg, wie sehr, sehr viel später die antike Venus.
0: Diese offensichtliche Zurschaustellung der primären weiblichen Geschlechtsmerkmale nahmen wiederum Forscher männlichen Geschlechts zum Anlass, die steinzeitliche Venus als ein sexuelles Symbol zu interpretieren. So seien die Frauenfiguren selbstverständlich von Männern mit einer sexuellen Funktion hergestellt worden. Ein erhöhter Fleischkonsum habe zu einer erhöhten Denkfähigkeit geführt und zu einer Verstärkung des männlichen Geschlechtstriebes. Da dieser sich jedoch nicht frei habe entfalten können, habe der Künstler in der Kunstproduktion eine Sublimierung gefunden, indem er erotische Frauenfiguren schuf. Dazu Annette Schuster.
2: Naja, finde ich schon auch immer wieder spannend, dass so diese weiblichen Darstellungen nicht einfach ihrer selbst willen existieren dürfen, sondern natürlich, um einen männlichen Anreiz zu schaffen oder was auch immer. Also ich meine, natürlich hat nur der Mann an sich ein sexuelles Interesse oder Lust oder sonst irgendwas. Die Frau natürlich nicht, dass die damaligen Gesellschaften das nicht ausleben konnten. Also ist ja schon auch spannend. Also seit wann geht es los, dass wir unsere sexuellen Neigungen, Wünsche und Bedürfnisse nicht ausleben dürfen? Also verschriftlich seit dem Christentum. Und das gab es damals auf jeden Fall noch nicht. Das ist auch wieder das, was ich mit Übertragung meine. Also die eigenen gesellschaftlichen Einschränkungen und Grenzen, Dogmen übertragen auf die eigene Forschung oder die Interpretation der archäologischen Forschung.
1: In der Tat werden bei solchen und ähnlichen Interpretationen die Frauen selbst in der steinzeitlichen Sozialgemeinschaft gar nicht berücksichtigt. Sie dienen nur als Projektionsfläche und als sexuelles Objekt. So behauptete noch 1984 der amerikanische Anthropologe Dale Guthrie, die weiblichen Fettpolster seien als sexuelles Reizmittel mit Signalwirkung geschaffen worden. Es seien erotische und pornografische Darstellungen für, so muss man ergänzen, heterosexuelle Männer gewesen.
2: Ja, also das finde ich auch immer wieder spannend. Ich meine, es ist nicht verwunderlich, wo diese Interpretation herkommt, weil es natürlich geprägt ist von der heutigen Lebensweise und diese Rückprojektionen ganz wichtig sind für die Interpretation von archäologischen Büchern, Schriften etc., weil den Befund, den du vor dir hast, den interpretierst du natürlich nicht nur als Wissenschaftlerin, sondern auch als Subjekt, als Person, die irgendwie speziell sozialisiert wurde. Ich interpretiere sicherlich Befunde ganz anders als möglicherweise ein Archäologe, der in den 60ern aufgewachsen ist.

0: In eine ganz andere, nämlich feministische Richtung, geht die Überlegung von Elke Heidefrau Christmann aus dem Jahre 1995. Sie könne sich vorstellen, dass die Figuren von Frauen geschaffen wurden, und sie führt hierfür folgende Begründung an. Die Frauen seien perspektivisch dargestellt. Der starke Oberkörper und die schmale Ausführung von Armen, Händen, Beinen und Füßen würden nahelegen, dass bei der Herstellung die Künstlerin selbst an sich herabgeschaut hat. Somit handele es sich um Selbstporträts von paläolithischen Frauen.
1: Ob diese These nun stimmt oder nicht, sie ist deshalb erhellend, weil in der Forschung bis dato unhinterfragt davon ausgegangen wurde, die Kunst, ob nun in Form von Figurinen oder Höhlenmalerei, sei ausschließlich nur von Männern gemacht worden. Dazu Annette Schuster.
2: Also das kann man einfach nicht nachweisen, das lässt sich nicht belegen. So verschiedene Arbeitstätigkeiten lassen sich zum Beispiel fürs Neolithikum an der Abnutzung von Knochen belegen. Also wenn du zum Beispiel gekniet bist und du hast Korn gemahlen auf so einem Mahlstein mit so einem Reibstein und das immer wieder und immer wieder und immer wieder über 20 Jahre hinweg gemacht hast, dann hast du in deinen Ellbogen und deinen Knien beispielsweise Abnutzungsspuren, die ganz spezifisch sind. Das setzt aber voraus, dass du erstens dieses ganze Skelett vor dir hast und dann halt einfach eine verlässliche Datenreihe, also nicht nur ein Skelett, sondern ganz, ganz viele, die du kontextualisieren kannst mit einer bestimmten Arbeit. Das geht natürlich erst ab dem Moment, wo du A,

0: eine große Population an Menschen hast und B, eine sehr gute Grabungsmethodik und jemanden, der es auswertet, der sich auch diese Frage stellt und eine Person, die das dann auch kontextualisieren kann. Das gibt's fürs Paläolithikum alles nicht. Und dann ist ja auch die Frage, wie ließe sich sowas nachweisen? Also wie kann ich nachweisen, dass eine Person eine Höhle ausgemalt hat? Ich kenne keine verlässlichen wissenschaftlichen Aussagen über eine geschlechtsspezifische künstlerische Aktivität.
1: Eine weitere Deutung der Venusfiguren sieht in ihnen Sinnbild und Ausdruck eines Schwangerschaftskultes. Das nackte, voll erblühte Weib zeige eine beglückende Freude an der natürlichen Körperlichkeit und Fruchtbarkeit. Diese Figurinen seien als Symbole weiblicher Fruchtbarkeit geschaffen worden und verkörperten das Prinzip der lebenserhaltenden Frau.
2: Doch auch diese Theorie wird in Frage gestellt. Wildbeutergesellschaften, so die aktuellere Bezeichnung für den wohl bekannteren Begriff der steinzeitlichen Jäger und Sammler, wussten nur durch Wanderschaft zu überleben. Zahlreiche Kinder konnten hierbei eine Belastung darstellen. Folglich hätten Mutterschaft und Fruchtbarkeit gar keine große Bedeutung gehabt.
0: Das ist natürlich die nächste Frage für eine nomadisch lebende Gesellschaft. Wie sinnvoll, in Anführungsstrichen, ist es da, wenn man tatsächlich so viel Gewicht quasi mit sich rumschleppt, weil in einer Zeit, in der Menschen großen Tierherden hinterhergezogen sind, oder man stellt sich das nicht so vor, dass die jetzt jeden Tag woanders waren, sondern dass sie beispielsweise an strategischen Punkten, wo man wusste, da ziehen jetzt jedes Jahr große Hirscharten, dann hat man da irgendwo sein zeitlich begrenztes Lager für 2-3 Monate oder irgendwie sowas aufgestellt und ist dann von da aus immer jagen gegangen. Und dann ist man von da aus wieder woanders hingezogen, hat möglicherweise ein Winter- und ein Sommerlager gehabt. Man muss auch bedenken, dass es damals keine Fortbewegungsmittel wie jetzt domestizierte Kühe oder Pferde oder irgendwie sowas gab, sondern die Menschen ihr Gewicht kontinuierlich weite Strecken mit sich rumtragen mussten.
1: Auch die Religionswissenschaftlerin Ina Wun hat sich mit dem Phänomen der Venus-Statuetten beschäftigt. Sie lehnt eine stereotype Deutung als Fruchtbarkeitssymbole mit folgender Argumentation ab.
3: Wie vor allen Dingen die Völkerkunde weiß, liegt eine Steigerung der weiblichen Fruchtbarkeit keineswegs im Interesse von Sammlerkulturen. Vielmehr kennen diese Gesellschaften alle eine Art Geburtenkontrolle.
2: In der Tat wurde bislang auch noch keine einzige Mutter-Kind-Darstellung gefunden. Die Frauenfiguren stehen immer für sich allein.
1: Aber auch die Interpretation, die Venusfigurinen seien als Göttinnen zu verstehen, lehnt die Religionswissenschaftlerin Ina Wun ab.
3: Sicherlich handelt es sich nicht um Göttinnen. Eine Religion mit einem Pantheon, also einem Götterhimmel an der Spitze, ist in einer sozial noch nicht stratifizierten Gesellschaft nicht vorstellbar, sondern eine sehr viel spätere Erscheinung.
2: Vielleicht, so wird auch vermutet, waren diese Frauenstatuetten ja auch ein Idealbild. Nicht im Zusammenhang mit einer Götterwelt oder mit Fruchtbarkeitsritualen, sondern weil meist die Figuren bei Wohnsiedlungen aufgefunden wurden, im Gegensatz zu den Bilderhöhlen. Demnach wären diese Frauen Ausdruck einer Idealvorstellung des Menschen und würde Wohlsein, Üppigkeit und Kraft ausstrahlen. Auch Annette Schuster würde diese Theorie gelten lassen, nämlich dass
0: die Idealfigur also nicht nur was Optisches ist, sondern eben auch unsere Gemeinschaft ist so reich, in Anführungsstrichen, hat so viel Ressourcen zur Verfügung, dass wir richtig dick werden können. Das kann es natürlich auch sein, ja.
1: Letztendlich muss, das dürfte wohl deutlich geworden sein, die Frage nach der Funktion und Bedeutung der Venusfigurinen unbeantwortet bleiben. Verschiedene Sinngebungen und Interpretationen sind möglich, solange wir keine weiteren Funde haben.
0: Also ich bin auch wirklich totale Gegnerin von diesen absoluten Interpretationen. Es gibt sicherlich zeitliche Abschnitte in der Ur- und Frühgeschichte, wo man ganz gut sagen kann, ja, so wird es sehr wahrscheinlich gewesen sein, wo sich so Annahmen und der archäologische Befund aber tatsächlich mit einer Vielzahl von naturwissenschaftlichen Verfahren korrelieren lässt. Also ich zum Beispiel kann ich sagen, was die Person gegessen hat, dann kann ich sagen, okay, das war domestiziertes Getreide und. Ich kann eine Vielzahl von Schlüssen daraus ziehen. Aber wenn ich nur eine Figur habe, man muss ja auch überlegen, aus welchen Befunden kommen diese Figuren. Das sind ja keine Siedlungskontexte, wo ich eine Vielzahl an Infos über die Lebensweise der Menschen herausziehen kann, wo ich ein Skelett habe, wo ich eben Lebensmittelreste habe, vielleicht auch Drogenpflanzen. Ne? Also das muss man ja auch mal überlegen, so kultische oder möglicherweise auch religiöse, zeremonielle. Wie haben die damals ausgesehen? Haben da die Figurinen vielleicht auch eine wichtige Rolle gespielt? Also irgendwie einen Kontext schaffen. Und dann stammen die am besten noch aus privaten Sammlungen. Ja, die hat halt vielleicht mal irgendjemand aus dem Acker gezogen oder irgendein Ziegenhirte, der in Griechenland, da wurden zum Beispiel Höhlen für Ziegen verwendet, als Unterstand. Ja, hat die da halt gefunden, rausgezogen und dann halt dem Dorflehrer in die Hand gedrückt. Gibt es einfach nur diese Figurinen und man weiß den Fundort. Da finde ich dann schwierig, da so große und vor allem so absolute Aussagen drüber zu treffen.
2: Das sieht auch Beate so, wenngleich keine Ur- und Frühhistorikerin. Sie besitzt eine kleine Lokanda in den Marken, in der Nähe der eingangs vorgestellten Tropfsteinhöhle von Frassassi, bei der die Venusfigur gefunden wurde. Sie hat sich aus ganz anderer Perspektive mit der Venus von Frassassi beschäftigt und sie in Bezug zu heutigen Vorstellungen von Frauen gesetzt.
4: Diese Figurinen, von denen wir ja eigentlich nichts Genaues wissen, stellen die körperlichen Merkmale einer Frau, die ein gewisses Alter hat, weil sie eben schon auch Kinder zur Welt gebracht hat, auf eine sehr realistische und auch ein bisschen übertriebene Weise dar. Eben diese großen Brüste, hängende Brüste, ein großer Bauch, ein Riesenhintern, eine große geöffnete Vulva. Also das sind alles Merkmale, die heute absolut tabu sind. Jede Frau muss heute, aber hat sie auch in den letzten Jahrhunderten, immer bestimmten Schönheitsidealen entsprechen, die ganz stark im Gegensatz zu der normalen körperlichen Entwicklung und Veränderung des weiblichen Körpers stehen. Jede Frau, die heute ein Kind kriegt, muss innerhalb kürzester Zeit Sport treiben, Diät machen, Shape-Unterwäsche tragen, damit sie wieder so knackig aussieht, als wenn sie 18 wäre und nie ein Kind gekriegt hat.
1: Außerdem ist Beate Künstlerin, weshalb sie sich dem Thema Venus von Frassassi infolge eines Kunstwettbewerbs annäherte, der den Leitgedanken verfolgte, dalla Venere alla Veneri, zu Deutsch von der Venus in der Einzahl zu ihrer Mehrzahl.
2: Dieser Kunstwettbewerb wurde und wird von den Gemeinden Frassassi und Genga ausgelobt. Er nimmt zum Ausgang den Fundort der Venus, eine steinzeitliche Grotte, in der aber im 19. Jahrhundert im päpstlichen Auftrag eine christliche Kapelle errichtet wurde. Im Inneren der Kapelle eine Madonna mit Kind aus der Werkstatt des Bildhauers Antonio Canova. Tragischerweise wurden durch den Bau dieser Kapelle zahlreiche archäologische Spuren unwiderruflich zerstört. Gleichwohl sollen auf die Venus Bezug nehmend die Schlüsselthemen Mutter, Leben, Frau und Göttin von zeitgenössischen KünstlerInnen behandelt werden, so die Ausschreibung des Kunstwettbewerbs.
4: Das Thema ist dann gespannt bis zu einer anderen Frauendarstellung, nämlich der Madonna mit dem Jesuskind aus dem 19. Jahrhundert. Eben so eine ganz süßliche Maria mit dem Gewand, die eben das Baby an sich hält. Und die meisten Werke, die da eingereicht wurden, das waren eben so wunderschöne Frauenfiguren mit Schwerpunkt auf Mütterlichkeit, das Thema Geburt. Die Frau wird nur als Mutter gesehen, wobei man dann Bezug genommen hat eben auf diese prähistorische Figur, die ja auch so das Symbol der Urmutter oder Lebensspenden sein soll, weil eben die Geschlechtsmerkmale so stark betont sind, der Riesenbusen, der Riesenbauch, die große Vulva.
1: Diese künstliche Traditionslinie, die von der christlich geprägten jungfräulichen Mutter zurück zur prähistorischen Frauenfigur gespannt wird, stößt der Künstlerin mit feministischem Anspruch bitter auf.
4: Deswegen habe ich mir gedacht, ich mache eine Venus, die einfach so richtig schwer und zufrieden mit sich selbst da sitzt, in die Landschaft glotzt. Es ist ihr ganz egal, ob man sie jetzt schön findet, ob sie jetzt dem Schönheitsideal des 21. Jahrhunderts oder des 17. Jahrhunderts entspricht. sondern sie sitzt einfach ganz zufrieden mit sich selbst da, zeigt auch ihre Brüste, zeigt ihre Vulva, zeigt ihren dicken Bauch, ohne sich Gedanken darüber zu machen, was die anderen von ihr denken.
2: Damit hat Beate 2019 an dem Kunstwettbewerb teilgenommen. Ihre Venus-Interpretation wurde zusammen mit den anderen eingereichten Arbeiten im Museum von Jenga der Öffentlichkeit präsentiert. Danach kam die 40 Kilo schwere Steinfrau wieder zurück an ihren Entstehungsort, in den kleinen, von Beate angelegten Skulpturengarten der Locanda dell'Istrice.
4: Was man sehen kann, sind diese Flusskiesel, die ich hier bei uns unten im Fluss gesammelt habe. Die sind so in verschiedenen hellen Tönen von weiß bis gelblich-rosa. Und dann kaputte Fliesen in verschiedenen rosa-rot-Tönen oder auch grau und blau. Und dann habe ich auch noch Muscheln eingearbeitet. Etwas größere hier und da und dann ganz viele Muscheln eben für die Vulva. Denn die bieten sich ja an als Form für eine Vagina. Auch die Brustwarzen sind Muscheln und die Augen sind Ammoniten. Denn es war ja früher auch ein Sumpfgebiet und Meeresgebiet vor Urzeiten.
1: Auf weitere Interpretationen altsteinzeitlicher Venus-Statuetten wird man gespannt sein dürfen. Die echte 20.000 Jahre alte Venus von Frassassi ist im Archäologischen Museum von Ancona zu bewundern.
2: Beates Venus wird die Zeiten im Garten der Locanda überdauern.
4: Ja, und dann schaut sie genau auf den Sonnenuntergang dann im Westen.
1: Wir bedanken uns bei unseren Interviewpartnerinnen Annette Schuster und Beate Benewitz. Mit Musik von David Chester, Allmusic 34, Frederick Laddon, Maydan, Samuel Corwin und Visager.

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Hallo und alle herzlich willkommen hier bei der verrückten Rille auf Radio Korax 95.9. Und es ist mal wieder soweit, wir haben jetzt Juli und es gibt eine ganz besondere Ausgabe, insbesondere für mich, denn ihr habt es vielleicht schon am Jingle gemerkt, der junge Mann, der dort die Sendung quasi angekündigt hat, ist heute sogar mit im Studio und wollte sich das alles mal von Namen angucken. Und der junge Mann ist inzwischen auch keine zarte 5, 6 Jahre mehr alt, sondern 14. Das heißt, da gibt's inzwischen schon musikalische Schnittmengen. Und der Anfang hat passenderweise dann gemacht Elvis Presley mit Mystery Train aus dem Jahr 55 auf Sun Records, wie immer damals erschienen. Ja, und da ich ja heute einen kleinen stillen Gast bei mir habe, wie eben erwähnt, habe ich mir gedacht, da werde ich mir bei der Zusammenstellung der Sendung irgendwie ja was Passendes raussuchen. Und damit starten wir jetzt. Wir hören jetzt nämlich von Elroy Dietzel, einem Künstler, den mein Sohn sich immer gut gemerkt hat vom Namen her, wahrscheinlich weil es irgendwie doch so ein bisschen unorthodox klingt. Wir hören jetzt von Elroy Dietzel, Teenage Boy aus dem Jahr 57 auf Bouquet erschienen. Ab dafür!

Wild Child von David Hill aus dem Jahr 58 und davor Elroy Dietzel mit Teenage Ball aus dem Jahr 57. Ja, und das kommt dabei raus, wenn man so denkt, ach, mein Sohn ist dabei, dann nimmst du mal irgendwelche Songs, die dazu passen. Schon hört man Teenage Ball und Wild Child, obwohl so wild ist dann der fragliche Junge eigentlich gar nicht so rum. Und wir machen schnurstracks weiter mit einer schönen Soul-Nummer von den DC Blossoms of Shrine, erschien 1966 und auch so ein Song, der irgendwie immer unterm Radar ist, obwohl er wunderschön ist und fast schon themenbezogen perfekt lautet der Titel dieses Stücks, Hey Boy.

Daddy Rolling Stone war das von Jimmy Wicks aus dem Jahr 61 und davor die DC Blossoms mit Hey Boy aus dem Jahr 66 auf Shrine erschienen. Ja, wunderbar. Das sind jetzt die Songs, die mir quasi so irgendwie in die Hände gefallen sind, wo ich mir gedacht habe, ach guck mal, hier ist Daddy drin oder Child oder Boy oder Teenage, das kann man doch mal nehmen. Aber wie das so ist als Vater, man macht sich's ja nie einfach und denkt sich, was kann ich jetzt eigentlich noch spielen und meinem Sohn mitgeben, was er noch nicht weiß oder womit ich ihn vielleicht noch nicht ausreichend genervt habe. Und dementsprechend hören wir jetzt quasi ein Potpourri der größten Sänger aller Zeiten. Und ja, mein Sohn, ich kann dich beruhigen, den Karel spielen wir heute nicht. Er würde natürlich fehlen, nein, du brauchst dich gar nicht freuen. Aber dafür hören wir natürlich die Nummer eins, den wahren und einzigen Roy Orbison. Und bevor du dann wieder so komisch Fragen guckst, habe ich mir überlegt, ach, lass uns doch mal das Lied spielen, was die Jugend womöglich kennt. Deswegen hören wir jetzt aus dem Jahr 64 auf Monument erschienen und hier daliegend in der Stereo-Version, ich wollte heute mal ein bisschen moderner sein, von Roy Orbison, Hey Pretty Woman, wie der gleichnamige Film. Ab geht's, Roy.

Das war Sam Cooke mit Wonderful World aus dem Jahr 60. Auf, oh Gott, ich weiß gar nicht, ob es noch Motown erschienen ist. Ja, jedenfalls Sam Cooke, einer der 5 größten Sänger dieses Planeten. Alleine schon seine große Qualität ist irgendwie diese Melodie, die er singt. Er singt die immer anders, als die jeder andere Sänger singen würde. Er macht da einfach viel mehr Spielereien mit seiner Stimme und seine Stimme ist wie eine warme Decke. Deswegen haben wir Sam Cooke gehört und davor Roy Orbison. Ja, es gibt natürlich noch mehr tolle Sänger, unter anderem Marvin Gaye, den ich auch zu den 5 Großen zählen würde. Wie gesagt, Karel Gott spielen wir heute nicht, aber wir spielen Marvin Gaye zusammen mit Tammy Terrell. Er hat damals mit Tammy Terrell, die leider sehr früh gestorben ist an Krebs, 2 wunderschöne Alben gemacht. Einmal die United, die wir jetzt hier aufliegen haben, und später noch die All I Need. Aber die United ist ein Ticken besser, obwohl das Geschmackssache ist. Und weil ich mir ja nie vorgenommen habe, nicht nur die besten Sänger aller Zeiten zu spielen, sondern auch die schönsten Lieder aller Zeiten, hören wir jetzt Ain't No Mountain High Enough aus dem Jahr 66 von Marvin und Tammy. Ab dafür!

Boys Don't Cry von The Cure waren das. Und jetzt haltet euch fest, mein Sohn hat das Lied tatsächlich gekannt und es ist in seiner Playlist. Hosianna, wir haben es geschafft, so verkehrt, also ich kann gar nicht so viel verkehrt gemacht haben. Aber um jetzt den Details mal ein bisschen Platz zu gönnen, das war jetzt die Version aus dem Jahr 86 mit neu eingesungen und neu gemixt, weil The Cure sind so eine Band, die audiophiler unterwegs sind, als das viele denken. Ich glaube, das Original ist von 79 und klingt ein bisschen rauer und ein bisschen schöner, aber ich habe nicht das Original, ich habe nur die 86er-Fassung. Aber ist nicht schlimm, ist immer noch ein geiles Lied. Und davor haben wir gehört, diesmal ganz sicher auf Motown erschienen, Ain't No Mountain High Enough von Marvin Gaye und Tammy Terrell. So, und damit haben wir doch schon mal richtig geile Banger, wie das heute so im Jugendjargon heißt, abgesondert und hören jetzt das nächste Lied, was eigentlich eines der schönsten Lieder aller Zeiten ist und von einer Band, wo mein Sohn jetzt wahrscheinlich die Augen latent verdrehen würde. Wir hören jetzt nämlich von den Beach Boys diese wunderbare Band mit ihren wunderbaren mehrstimmigen Gesängen God Only Knows aus dem Pet Sounds Album 1966. Ab dafür!

Das waren die Monkees oder wie mein Sohn weniger schmeichelhaft sagt, die Affen mit Daydream Believer aus dem Jahr 67. Ein Stück Musik, was mich jedes Mal irgendwie mental stärkt. So würde ich es ausdrücken, beziehungsweise meine Laune gleich automatisch irgendwie viel besser ist. Und davor, ein Jahr älter, aus dem Jahr 66, God Only Knows, von den Beach Boys hier schon mehrfach gespielt. Ja, so ist das, wenn der Sohn zu Gast ist. Es ist dann ganz oft so, dass es auf einmal dann, irgendwie Verbindungen gibt, wo man sie gar nicht erwartet. So auch bei der nächsten Platte. Es ist eigentlich das Musikalbum, was mich selbst irgendwie als erstes gekriegt hat. Ich war damals zarte 10 Jahre alt, als dieses Album rauskam, und es war das Album, was ich am meisten rauf und runter gehört habe damals. Und natürlich als Mann mit Bildungsauftrag habe ich natürlich meinem Sohn diese Platte auch näher gelegt. Und was soll ich sagen? Er kam mal irgendwann ganz empört aus der Schule zurück und hat gesagt, stell dir vor, wir haben heute im Musikunterricht über Michael Jackson gesprochen und keiner kannte den. Stell dir das mal vor, mit so gekünstelter Empörung. Ja, da kann man mal sehen, es scheint nicht bei allen so viel nicht so wichtig zu sein, dass die Musikbildung ausgefeilt ist. Aber naja, jetzt hören wir jedenfalls den Banger, wie mein Sohn sagt, aus dem Album. Wir hören von dem Bad-Album Michael Jackson mit Smooth Criminal. Ihr erinnert euch, dieses geile Video, ihr wisst schon.

0: Bob Marley war das mit Jamming aus dem Jahr 77 aus seinem Exodus-Album und davor Michael Jackson mit Smooth Criminal aus dem Jahr 87, also 10 Jahre auseinander. Ihr müsst nämlich wissen, dass Bob Marley auch zu den Favoriten meines Sohnes gehört. Wenn das nichts ist, das ist doch mal echt was Schönes. Ja, aber es ist nicht nur bei der gemeinsamen Begeisterung für Michael Jackson und Bob Marley geblieben. Es ist auch so, dass mein Sohn diesen modernen Sprechgesang dann doch recht gut findet und ich es Gott sei Dank irgendwie dann doch noch hinbekommen habe, ihm so die richtig guten, die Großmeister zu zeigen, weil ihr wisst ja selbst, wie das ist. Die Jugend wird ja andauernd verführt durch minderwertige Musik, wie sie heutzutage allenthalben überläuft, außer hier. Natürlich. Deswegen hören wir jetzt Notorious B.I.G. mit Juicy aus dem Jahr 94, wo Elvis schon den ersten Satz perfekt kennt. Das ist doch mal was. Und danach hören wir einen anderen Rapper, der auch genauso leider schon tot ist, nämlich zwei Pakete, wie mein Sohn ihn liebevoll nennt, mit Changes. Aber zunächst hören wir Juicy von Notorious B.I.G.
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1: Ja, manche Sachen ändern sich nie. Da ist leider dummerweise was dran. So, das waren jetzt Notorious B.I.G. mit Juicy und Tupac mit Changes aus dem Jahr 82 beziehungsweise 98. Habe ich 82 gesagt? 92 natürlich. Ja, und damit sind wir eigentlich fast mit der Sendung durch. Der nächste Song oder der Rausschmeißer, der jetzt auf dem Teller liegt, den habe ich ausgewählt, als ich neulich mit meinem Sohn gefachsimpelt habe und über Beat-Switches referiert habe und dann irgendwie auf dieses Lied kam in meinem Kopf und mir gedacht habe, das muss ich mal vorspielen. Ja, nicht, dass da jetzt der Rhythmus sich ständig ändert, aber es ist doch ein sehr bewegtes, munteres Lied, was man ab und zu auch noch in der Werbung hört. Und von daher, es kann nicht schaden, wenn der Junge das kennt. Deswegen hören wir jetzt gleich Curtis Mayfield mit Movin' Up, quasi für den Untergang in dessen Richtung wieder reiten. Die nächste Sendung ist am 24. August, seid auch dann wieder dabei. Ansonsten, ihr wisst, das nächste Spiel ist immer das Schwerste. Bis dahin, macht's gut.

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Couples, der Transformation Volt zugeschrieben und auch vorgetragen von der Transformation Volt. Irgendwann mal in Toulouse im Plattenladen gekauft, lange Zeit auch hier mitgehabt, viel Freude damit verbracht, euch das vorzuspielen, und dann ist sie irgendwann liegen geblieben, weil vielleicht auch zu viel gespielt und so weiter und so fort, und damit hat sie es geschafft, in dieser Sendung jetzt zu kommen. Aber wie heißt diese Sendung? Ihr wisst es vielleicht schon. Vielleicht, weil ihr jeden Montag um die Uhrzeit einschaltet, dann wisst ihr vielleicht, dass jetzt die Zeit ist, subjektiv zu zelebrieren. So ihr jetzt auf Radio Korax unterwegs seid, wenn ihr bei den anderen Radiostationen, die diese Sendung spielen, sei es beim Freien Radio Neumünster oder beim Radio Fratz in Flensburg oder bei Radio Blau in Leipzig oder bei Pi Radio in Berlin oder aber auch bei Near FM in Dublin oder aber auch beim Freien Semmerkombinat in Halle zuschaltet, ist bestimmt nicht Montagabend. Ich glaube, da ist ein bisschen Versatz drin. Aber egal wie, es ist Subjektivzeit, auch dort. Und wenn ihr die letzten zwei oder drei Ausgaben schon gehorcht habt, dann könntet ihr noch wissen, dass Sommer der Resterampe angesagt ist, aber das ist eigentlich ziemlich negativ formuliert. Ansatz war, den Sommer mit euch zu verbringen, der des Schallplatten, die längere Zeit das Regal nicht verlassen haben, hier auf den Plattenteller kommen, um ihre Daseinsberechtigung wieder herbeizuführen. Die haben sie auch so oder so, weil es sieht ja immer toll aus, wenn Leute kommen und so viele Plattenrücken irgendwie da sind und so weiter. Und dann hast du die und kannst die. Und früher war es ja so, dass man Freaks aus der Zone daran erkannt hat, dass sie als erstes, wenn sie einen Wohnraum betreten haben, auf die Knie vor den Platten runtergegangen sind, um zu gucken, was da alles steht. Das ist natürlich eine Folge der Mangelwirtschaft in der DDR. War ja mit den Schallplatten komplizierter. Über Ungarn vielleicht die ein oder andere. Oma war noch ein Weg, die sie über die Grenze bringen konnte. Aber insgesamt war es kompliziert. Dementsprechend auch so eine Verehrung dieses Vinyls, weil ja ganz viel Leute, die für sich über Musik definieren oder Musik wichtig finden, wie ihre persönliche Entwicklung oder sich damit ausdrücken oder irgendwie so eine Koexistenz haben zwischen Punkmusik und Haare schneiden, was es alles für Möglichkeiten gibt, für die ist ja so eine Plattensammlung immer Gold wert. Und dementsprechend ist es auch in meiner Vergangenheit so gewesen, dass gerade auch Anfang der 90er Jahre ein sehr großes Nachholverhalten in Bezug auf Einkaufen von Schallplatten, Nachkaufen im Secondhand-Shop, Flohmärkte und so weiter war, bevor sozusagen das Punk-Revival Nummer 25 kam und die Sachen teuer wurden. eBay hat noch eine Rolle gespielt, wo plötzlich nicht mehr der Plattenladenbesuch notwendig war, um eine Schallplatte zu kriegen. Alles so Preistreiber, aber geschenkt. In dieser Zeit wurden ja Vorlieben gepflegt, entwickelt und ausgebaut und einiges an Beständen zusammengetragen. Die Voltplatte gehört übrigens nicht dazu. Die habe ich später bei einer Radtour in Toulouse im Plattenladen geschossen, nachdem ich dann eine Weile gefachsimpelt habe mit dem Verkäufenden und die dann gesagt haben, horch mal hier. Und das war tatsächlich wert, diese Scheibe in der Fahrradtasche dann den Rest des Weges mit radeln zu nehmen, um sie hier auflegen zu können und auch zu Hause. Ja, lange Rede, kurzer Unfug vielleicht, keine Ahnung. Jedenfalls gibt verschiedene Gründe, warum die Platten nicht kommen. Volt war schon gesagt, lange Zeit eben auch mal zu gut gefunden, und dann muss das Material sozusagen in so eine Art Kühlkammer, dass man ein bisschen runterkommt und dann sich mit neuer Freude der Schallplatte nähern kann. Und ähnliches auch bei Billy and the Willys, obwohl sozusagen der erste Impuls, diese Schallplatten haben zu wollen, schon Anfang der 90er war. Da war es aber komplizierter, für mich jedenfalls, die zu bekommen. Dann, das resultierte so ein bisschen aus dieser Vorliebe für ER80 und Nebenprojekte. ER80 ja eine Band, die auch hier bei Subjektiv immer eine große Rolle gespielt hat in der Vergangenheit und auch weiter spielen wird. Aber eben auch wenn man immer so eine Angst hat, so einen Overkill im Ohr herzustellen und deswegen vielleicht der ein oder andere Ansatz vorsichtiger ist, die Sachen zu spielen. Und dann guckt man im Zweifel nach Nebenprodukten, um irgendwie dieser Art der Musik frönen zu können und gleichzeitig eben nicht so ein ER80 Overkill zum Beispiel herzustellen. Und da ist dann Billy and the Willys das zweite Mal in mein Leben getreten. Hab dann über so Secondhand-Händler mir das eine und das andere Scheibchen besorgt und auch mal hier gespielt. Und jetzt liegt's auf für euch. Good Man in the Bad.

Oh, ich liebe alles an diesem Song, an dieser Platte und so weiter und so fort. Billy and the Willys. Groß, groß, groß und zwar großartig. So würde ich das Ganze nennen. Das Scheibchen heißt Dogshit. Ja, so heißt es. Und ist 1988 verlegt worden. Ja, hat dann aber ein bisschen gebraucht, um hier eine Rolle zu spielen. Anders als die jetzt folgende Platte, die aufliegt, die habe ich tatsächlich schon anteilig jedenfalls zu DDR-Zeiten auf Kassette gehabt. Und vielleicht muss er ganz kurz ausholen, vielleicht ist ganz gut. Also, ich habe eine Vergangenheit, die heißt Punkmusik. Und das ist auch meine Gegenwart, aber es gibt natürlich verschiedene Wellen und verschiedene Reifegrade vielleicht, auch Stufen, Punkscheine, akademische Grade, keine Ahnung, irgendwas. Und angefangen hat das Ganze irgendwann mal als Vorläufer Ärzte, klar, logischerweise Türöffner. Dann irgendwann kam so eine Kassette rein mit This is not a love song drauf, ja, von Pill. Tote Hosen, Liebesspieler war drauf und irgendwas. Und dann kam schon irgendwie von meinem Bruder ins Haus geschleppt eine Kassette mit Toxoplasma, Daily Terror. Damit war eigentlich die Welt des Deutschpunk für mich eröffnet. Hat mich absolut fasziniert. Vorher, muss ich gestehen, habe ich sehr viel quietschgitarrenlastige Musik gehört, was vielleicht auch dazu beiträgt, dass das irgendwie bis heute so ein starkes Abgrenzungsbedürfnis gibt, wenn Musizierende ihre Gitarren derartig vergewaltigen und denken, die brauchen damit können ein bisschen Text weglassen und dafür mir das Ohr voll quietschen. Bin ich nach wie vor nicht so richtig Fan von. Aber Entwicklung. Dann gab es Pauktikum-Sendung, DDR, DT64. Die haben auch Westpunk gespielt, weil irgendwann, als man festgestellt hat, dass das mit dem Punk in der DDR nicht ganz so zu verbieten war, mit dem Westpunk, der Ostpunk war ja bis zum Schluss schlimm, weil hier alles schön war in der DDR, hat man aber diese Bands tatsächlich auch genutzt, mit dem Finger auf den Klassenfeind in der BRD zu zeigen. Und eine Band, die dafür auch im Praktikum genutzt wurde, war Kanal Terror. Ich habe aber tatsächlich die sehr gemocht und mag die bis heute, habe dann aber so ein bisschen so eine Art Überdrüssigkeit in Bezug auf doch sehr einfache Texte oder einfache gerade raus, keine Ahnung, manchmal vielleicht zu platt, ich habe keine Ahnung. Aus heutiger Perspektive würde ich dieses Urteil auch wieder ein bisschen revidieren, weil gerade dieses auf den Punkt Wut rausbrüllen Moment mich doch zunehmend fasziniert und das Verklausulieren vielleicht auch nicht so sinnvoll ist. Vielleicht eine Mischung aus beiden.

rechtzeitig sozusagen die neue Scheibe aufgelegt, um diesen doch sehr kurzen, prägnanten Titel von Kanalterror rechtzeitig auch stoppen zu können. Aufliegt eine Platte, die immer wieder genannt wird und das zu Recht, wenn es darum geht, welche Schallplatte am prägendsten, am wichtigsten und irgendwas und eigentlich auch die Scheibe für die Insel wäre, wenn man denn so fünf mitnehmen dürfte. Und auch diese Platte war eine sehr bewegende oder sehr prägende, auch von Anfang an auch, kennt man zur Genüge und trotzdem ist vielleicht auch der Grund, warum sie so selten aufliegt, obwohl sie das Meisterwerk der deutschsprachigen Subkultur Musizierenden ist, meines Erachtens jedenfalls, die Monarchie in Alltag-Platte von den Fehlfarben liegt auf. Ihr wisstet längst bei diesen ganzen hochtönigen Ankündigungsgeraune hier bei Subjektiv und wollen wir auch gar nicht weiter drüber schnacken. Start geht's.

Ja, die Fehlform. Das war vor Jahren vom Monarchie und Alltag-Album und es ist tatsächlich ein Hammer-Album, welches gemessen an dem, wie ich es gut finde, eigentlich jede Stunde und jede Sendung subjektiv hier laufen müsste, aber vielleicht wird sie dann sagen, okay, macht nicht so viel Sinn, ne? Radiosendung immer mit der gleichen Musik, da kann ich mir auch diese Platte oder so kaufen, CD vielleicht gar.

0: Kassette?
1: Keine Ahnung, soll so nicht sein. Deswegen, ja, lange Zeit im Schränkchen und heute wieder hier die Fehlfarben. Und jetzt nochmal ein Ritt in die Vergangenheit, auch Anfang der 90er Jahre gesehen und auch für gut befunden, die Transformation DI. Ancient Artifacts ist das Album, welches schon alleine wegen dem Titel Hang Ten in East Berlin sozusagen diese Reminiszenz an die Zone enthielt und dementsprechend auch eine doppelte Würdigung hatte. Zum einen natürlich auch von den Amis gesehen zu werden, ne? Das ist das eine, und das andere ist natürlich auch, wenn sie es auch noch schön vortragen. Passt so gut in die Zeit der Hardcore-Punk-Musik, die Anfang der 90er Jahre zelebriert wurde in verschiedensten Clubs in Ost- und West-Berlin, in Leipzig und so weiter und so fort. Na, ich lass mal starten, oder? Lass ich starten?

Applaus für die skatenden, Hardcore-Musizierenden von DI. Ancient, Ancient, Ancient Artifact, so hieß das Album. Das Ganze ist rausgekommen, ich kann es kaum lesen. Auf. Ist das Tang? Keine Ahnung. Ich habe wieder versprochen, meine Brille mitzubringen, habe es wieder vergessen. Mann, Mann, Mann. Wenn man aber auch mit so einem komischen Hellblau auf Pink druckt, dann ist das einfach für Leute, die stärkere Kontraste brauchen, damit sie mitlesen können. Ja, eine kleine Zumutung. So, jetzt liegt eine Platte auf, die ist mir im Plattenladen beim Wühlen in der Wühlkiste für gebrauchte Schallplatten untergekommen. Ich wusste noch gar nicht so richtig, wie die wirklich klingen mag. Hab die aber mal in so einem Buch. Es gab früher, bevor das Internet als so eine Art Lexika für alles hergab, das Ganze auch in Papierform und eins der frühen Werke, welches sich damit beschäftigt hat, was es so an Punkplatten gab, auch in Deutschland, war die Pogographie. Und da ist mir, glaube ich, gibt es inzwischen auch einige Teile von. Das erste Ding, die hatte ich, und da hat man immer drin geblättert, um zu wissen, was man nicht hat und was es auch vielleicht nie wieder so richtig gibt. So gibt es zum Beispiel, ja, so früher Sachen von Disaster Area Singles und sowas alles, die dann, ja, eben auch nicht zu schießen waren und bis heute auch nicht re-released wurden und so weiter und so fort, aber wahrscheinlich beim Streamingdienst des Misstrauens zu finden sind. Soweit bin ich nicht im Suchen gegangen, möchte ich auch nicht. Irgendwie stehe ich immer noch auf haptische Tonträgerei. So, in dem Fall habe ich im Plattenladen gewühlt und fand dieses Cover irgendwie ansprechend und habe dann mich daran erinnert, dass davon auch eine Single mal in dieser Pogographie aufgetaucht ist und habe dann einfach diese Platte blind gekauft, die hieß oder heißt bis heute, ich weiß gar nicht, die gibt's sicher nicht mehr, Fred Banana Combo. Und das klingt ja so ein bisschen unpunkig, aber irgendwie, keine Ahnung, irgendwie hat's einen subkulturellen Touch. Ist tatsächlich auch bei Ariola rausgekommen, meine Güte. Aber hatten subkulturellen Touch und ja, die Referenz, auf die sich da bezogen wird beim Musizieren, ist aber auch schnell rauszukriegen. Trotzdem fetzt sie. Ich habe die A-Seite aufliegen, das Liedchen heißt She Loves You. Und das Ganze steht gar nicht drauf, wann die das verzapft haben. Das muss irgendwie auch Anfang der 80er passiert sein.

Yeah. Die Fred-Banana-Kombo. Irgendwie B-52s eingeatmet und, glaube ich, ein bisschen Beatles gehört und das zusammengehauen und dann musiziert. Eine Single und eine LP geht mindestens auf das Konto dieser Tanzformation und vielleicht reicht das auch insgesamt. Und wer jetzt so ein bisschen so ein die Brille, die hier sozusagen aufgesetzt wird, gepflegt wird und so weiter, vielleicht so ein bisschen sich auch überziehen kann, weiß, dass diese Art des Musizierens sich irgendwann erschöpft und dann vielleicht auch genau dazu führt, dass die Freude des Kaufs der Platte nach 2-3 Mal benutzen dazu führt, dass sie so eine Regalpflege betreibt. So würde ich das mal vorsichtig betreiben. Sie ist nicht mehr ganz so wichtig im täglichen Gebrauch. Aber weil die Geschichte dran ist mit dem Kaufen, weiß sie, mit wem ich da war und so weiter und so fort, wird sie weiter bleiben. Vielleicht wirft sie irgendjemand hinter meinem Sarg hinterher. Ich habe keine Ahnung. Nächste Transformation, auch ganz wichtig, für mich jedenfalls. Immer wieder herausragend toll. Eine ganz frühe Band aus Hamburg, Hermanns Orgie hieß die. Und die moderne Welt und andere Disharmonien heißt das Liedchen, heißt die Platte. Die kann ich auch gerade nicht lesen, irgendwann 1980 in Hamburg im Oktober 1980 aufgenommen wurde. Und in der Zeit, als ich angefangen habe, so Platten nachzukaufen, irgendwie Anfang der 90er Jahre, schon etwas teurer war. Also hier dieser Preiszettel oben rechts und da steht 25 D-Mark und das war eine Zeit lang tatsächlich auch nicht das günstigste, was man für Schallplatten ausgeben konnte. Die Zeit, bevor sozusagen SammlerInnen die Preise hochgejazzt haben. Klassische Platte, Neuerscheinung war mal bei 17,90 Mark, wenn ich mich recht erinnere und beim Konzert sogar 15 Mark. Naja, lange her und so weiter, ihr wisst schon. Muss ja auch alles mit dem Erdöl, Plaste, Kette und Musizieren das dann auch noch verdienen und so weiter und so fort. Hermanns Orgie war das Thema, ne?

0: Genau so.
1: Steh auf und tu, was du willst und so weiter. Der Soundtrack zum aufrechten Gang, der ja hier in der Region 89 geübt werden sollte. Für manche, ja, komisch, was dabei rausgekommen ist. Geschenkt. Möchte ich nicht weiter bewerten. Manchmal wünscht man sich, dass nicht alle irgendwie der Meinung sind, sie haben eine Meinung, das ganz laut kundtun. Okay, nächste Transformation liegt auf. Auch eine für mich sehr spannende Schallplatte. Aber eben auch mit ein bisschen, sagen wir mal, so einen eigenen Charakter. Les Andy Manches heißt die Transformation, die bei Bondage Records rausgekommen ist. Der Zugang zu dieser Schallplatte war für mich, dass ich als bekennender Fan von französischem Punk Bondage Records natürlich kenne, die verantwortlich sind vor allem für die Veröffentlichungen von Ludwig von Quatre Van Riet oder Ludwig von 88, wie wir sagen, oder aber eben auch für Sachen, die ich glaube, Berruyer Noir waren auch dort und ja, das heißt, es ist eins der frühen Label, welche so selbstverwaltet, selbstorganisiert und so weiter schräge Musik aus der französischen Subkultur veröffentlicht hat. Und in dem Fall nicht nur Punk, sondern auch alles, was so an dem Rand des Punk herangeht. Und muss man sich die französische Subkultur, gerade den Punk, so anschauen, das ist ja auch schon immer eine Mischung aus so einem Straßentheater, Straßenmusik und irgendwas mit Punk gab. Wenn man sich zum Beispiel diese Live-Shows anguckt, die Berruyer Noir bis zum Schluss gemacht haben, die ja sehr viel mit Kostümierung, Tanzen und irgendwas einhergegangen sind, dann versteht man das ein bisschen. Und ich glaube, dass die eine oder andere Scheibe, die dann auch da veröffentlicht wurde, ja, so ein bisschen diese französische Kultur mitnimmt, gleichzeitig hops nimmt und persifliert auf eine Art und Weise, die jetzt vielleicht für mich nicht ganz immer erschließbar ist, weil es einfach eine Sprachbarriere gibt. Und so gibt es sie auch jetzt bei der Transformation Les Andy Manches, die uns vorsingen Sortie de la Messe. Und ja, freut euch drauf, das ist wirklich was Besonderes.
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Zwei Menschen mit Zerwans, Les and Dimanches, rausgekommen bei Bondage Records. Wahrscheinlich nicht in einer 5-Millionen-Auflage und auch aufgrund der eigenartigen Vertonung, vielleicht sogar von Gesellschaftskritik, kann ich gar nicht richtig sagen, weil Sprachmächtigkeit so eine Frage. Nicht ganz oft auf den Plattentellern, aber wenn, dann mit Freude. Und so ist es auch eben gerade gewesen, ne? Und jetzt geht's mal eine Spur härter ab. Eine der legendären polnischen Hardcore-Punk-Bands, Deserta, mit ihrem doch auch legendären Album Underground Out of Poland. Liegen auf und ja, weiß gar nicht, warum die so oft im Schrank bleibt. Könnte öfters kommen.

Ja, jetzt. Ich kann es nicht vorlesen. Tut mir leid. Zu viele Mitlaute mit SZ irgendwas. Müsst ihr auf www.subjektiv.net in die Playlist gucken. Da könnt ihr wissen, welcher Titel von Deserter hier gespielt wurde in der Sendung Subjektiv. Radio Korax und auch die anderen, die diese Sendung übernehmenden Radiostationen, sind dafür verantwortlich. Deserter Underground Out of Poland. Das Album, welches... ja, habe ich gerade wieder gedacht, doch viel, viel öfters auf dem Plattenteller liegen sollte. Nehme ich mir vor, dann bis ich irgendwann vielleicht zu viel und dann wieder in den Schrank und so. Keine Ahnung. Deutsch-amerikanische Freundschaft ist die nächste Transformation. Gabi Delgado, Frontmann seiner Zeit und ja, auch nicht mehr unter uns, glaube ich. Ja, ist nicht mehr unter uns. Lange Zeit eigentlich auch mit auf einige Titel reduziert, die, ja, Tanzi Mussolini und so weiter, ja doch auch prägnant und wichtig und irgendwie für die Subkultur sind. Aber das erste Album, Die Kleinen und die Bösen, ist, rutscht immer irgendwie ein bisschen durch, wenn man sich deutsch-amerikanische Freundschaftslieder vorspielen möchte. Und so geht's mir auch zu Hause übrigens. Manchmal sind sie dran, dann doch eher die wummernden, ja, schön stark rhythmischen Sachen. Und dementsprechend auch hier mal ein Grund, die Kleinen und die Bösen aufzulegen. So möchte ich sein, ne?

Die deutsch-amerikanische Freundschaft. Das Ganze wurde aufgezeichnet im März 1980. Ist auf, glaube ich, den ersten Tonträger der Band zu finden. Die Kleinen und die Bösen. Fasziniert, ne? Ist noch nicht ganz so drückend irgendwie, wie das die mit den späteren Hits dann passiert. Aber auch hier auf Mood Records erschien ein besonderes Scheibchen. Muss man gerade überlegen, ob ich das mit in die Sendung Substrakt mal rüberziehe, wo diese Rhythmussachen ja noch ein bisschen mehr gepflegt werden. Noch ein Hit, so würde ich sagen, einer Tanzformation, die irgendwann auch so ein bisschen drüber waren und für mich so, keine Ahnung, so erschöpft, ne? Ihr wisst schon, extra breit und so weiter und so fort. Aber Welch ein Land, was für Männer, ist trotzdem ein tolles Album, muss ich wirklich wieder sagen. Und ich habe es gerade nochmal rausgezückt, um mit euch zusammen Der Präsident ist tot zu hören. Weil ja, diese Platte hat mich auch in frühen Jahren sehr geprägt. So dolle geprägt, dass ich die immer wieder gehört habe, bis ich sie nicht mehr hören wollte.

extra breit aufgenommen, Mitte 1981 und lange Zeit auch irgendwie ja so eine Art Heavy Rotation gehabt, aber eigentlich auch schon in den 80er Jahren und dadurch auch so ein innerköpfischen Overkill, ne? Polizisten wissen, was zu tun ist, denn sie haben vom Verkehr, ihr wisst schon, dieser schöne, grandiose Polizisten-Song, habe ich auch irgendwann mal live gesehen, aber ja, irgendwann aus dem Augen, aus den Sinnen verloren. Und ich hoffe, dass euch das mit dieser Sendung nicht so geht, auch wenn wir jetzt hier über den Sommer so Mottenkisten-Kramerei betreiben oder ich das besonders mache, mal so Schallplatten rauszusuchen, die ansonsten in diesem ganzen Hassel um Neuveröffentlichungen und so weiter hinten runterfallen und dadurch jahrelang schon von einer Staubschicht belagert werden und heute rausgepult worden, um sie für euch aufzulegen. Das war's schon wieder gewesen. Am Mikrofon ist Zeit, Aheuerle zu sagen. Am Mikro sagt Aheuerle nämlich zu euch da draußen an den Zuhörgeräten. Herr Emmy Emsen, die nächste Ausgabe von Subjektiv gibt's in einer Woche. Ich sage Tschüssi und auf Wiederhören. Danke für eure Geduld oder für euer Interesse, was auch immer. Ja, bei den ganzen Stationen Korax, Fratz, Neumünster, Pi, Blau, Nier, FSK, ihr wisst schon. Danke fürs Zuhören. Haut rein. Ich verabschiede mich mit Intelligence, eine Transformation, die mich auch fasziniert und euch vielleicht noch den letzten Meter Freude macht.

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El Negro Zumbon von Silvana Mangano aus Alberto Latuadas Film Anna aus dem Jahr 1951. Und damit willkommen zu Achsensprung, das Filmmagazin im freien Senderkombinat Hamburg. Oder ihr hört mich auf Radio Korax unter 95,9 MHz oder radiokorax.de im Livestream. Heute geht es um Neorealismus, das italienische Kino der Nachkriegszeit, Rossellini, Visconti, Fellini, De Sica, Antonioni, Pasolini, den Kennern wird bei dieser Namensnennung schon klar, dass meine Definition von Neorealismus etwas weiter geht als die der meisten Filmhistoriker. Für die fängt der Neorealismus in der Regel mit Luchino Viscontis Ossessione aus dem Jahr 1942 an und endet in der Regel Anfang oder Mitte der 50er Jahre, wobei für die meisten eigentlich schon Schluss ist, nach den drei großen Post-Zweiter Weltkriegsfilmen von Roberto Rossellini, Roma, Città Aperta, Paisa und Germania Anna Zero. Für mich dagegen endet der Neorealismus erst Mitte der 70er Jahre des letzten Jahrhunderts mit dem Tode von Pier Paolo Pasolini und seinem letzten Film Salò oder die 120 Tage von Sodom. Der Neorealismus zeichnet sich für mich aus durch einen halbdokumentarischen Stil, einem oftmals im proletarischen oder subproletarischen Milieu angesiedelten Setting und vielschichtigen Charakteren sowie offener Dramaturgie, was dann auch die eher opernhaften Inszenierungen im Spätwerk von Luchino Visconti und Federico Fellini oder den eher elegischen Langsamstil von Michelangelo Antonioni einschließt. Lauschen wir also einigen Texten zum Thema, die ich herausgesucht habe. Beginnen mit zwei Definitionen aus Rowolds Filmlexikon und James Monacos Filmverstehen. Hören aber zuerst noch eine Suite, und zwar aus Federico Fellinis Otto Emezzo 8,5 aus dem Jahr 1963 von Nino Rota.

Das Stichwort Neorealismus in Rowohlts Filmlexikon aus dem Jahr 1978, der deutschen Fassung des Oxford Companion of Film aus dem Jahr 1977. Neorealismus. Man kann die Ursprünge des Neorealismus bis zum realistischen oder Verismo-Stil verfolgen, der im italienischen Film zwischen 1913 und 1960 kultiviert wurde, als die Filmemacher sich von den Schriften von Verga und anderen inspirieren ließen und sich mit menschlichen Problemen an natürlichen Schauplätzen auseinandersetzten. Dies waren die Themen, auf die die Neorealisten der 40er Jahre zurückgriffen, als Reaktion auf die Banalität, die lange im italienischen Film dominiert hatte, und als Reaktion auf die herrschenden gesellschaftlichen Verhältnisse. Der Neorealismus war nicht nur ein filmischer Stil, sondern auch eine soziale, moralische und politische Philosophie. Der Begriff Neorealismus wurde zuerst 1942 von dem Kritiker Pietrangeli in einem Artikel in Cinema über Viscontis Ossessione 1942 geprägt. Zu der Zeit wurde Ossessione heimlich aufgeführt, aber seine soziale Authentizität hatte eine große Wirkung auf junge italienische Regisseure. De Sica und Zavattini waren genauso kompromisslos in ihrer Darstellung des bürgerlichen Familienlebens in I Bambini ci Guardano 1942. Zur vollen Blüte kam der Neorealismus in den drei Filmen Rossellinis über den Krieg, die Befreiung und den Nachkriegsaufbau, Roma Città Aperta 1945, Paisa 1947 und Germania Anacero 1947. Rossellini arbeitete mit sehr geringen Mitteln an den wirklichen Schauplätzen und setzte sowohl die örtliche Bevölkerung als auch professionelle Schauspieler ein. In den Filmen wird die aussichtslose Lage normaler Menschen, die von den politischen Geschehnissen unterdrückt werden, beklemmend deutlich. Die Ungeschliffenheit und Unmittelbarkeit dieser Filme wirkte im Ausland sensationell, obwohl sie in Italien mit Gleichgültigkeit aufgenommen wurden. Die Erfahrung des Krieges und des Widerstands prägte die Mehrheit der frühen neorealistischen Filme. Herausragende Vertreter dieses Stils waren Il Sole Sorge Ancora, Aldo Vergano 1946, Il Bandito Alberto Lattuada 1946 und Senza Pietà Lattuada 1947. Der Kriegsthematik folgte die Auseinandersetzung mit sozialen Problemen. De Sica griff eine gleichgültige Gesellschaft am Beispiel der Kinder von Sciuschia 1946 und der Arbeitslosigkeit in Ladri di Biciclette 1948 an. Eine ganze Reihe von Filmen befasste sich mit den extremen Problemen in Sizilien, darunter Viscontis La Terra Trema 1948, Pietro Germis In Nome della Legge 1949 und Il Camino della Speranza 1950. Giuseppe De Santis zeigte die Ausbeutung der Landarbeiter in Riso Amaro 1949 und Non ce pace tra gli ulivi 1950. 1950 begann der Neorealismus zu verblassen. Die brennenden Probleme, die die Bewegung angetrieben hatten, waren bis zu einem gewissen Grad abgeschwächt oder wurden durch zunehmenden Wohlstand übertönt. Außerdem waren die neorealistischen Filme, trotz des hohen Prestiges, das sie im Ausland genossen, kein profitables Unterfangen.
Das Publikum interessierte sich nicht für die realistische Darstellung von Ungerechtigkeit durch Alltagsfiguren ohne Glamour. De Sicas Umberto D. 1952 war wahrscheinlich der letzte wirkliche neorealistische Film. Die Produktion wurde von einer Regierung behindert, die sich von ihren liberalen Nachkriegszielen fortentwickelt hatte. Und der fertige Film wird durch die Sentimentalität beeinträchtigt, die schon in seinen bedeutendsten Vorgängern enthalten ist. Obwohl die Bewegung nur eine kurze Blüte erlebte, reichten ihre Einflüsse sehr weit. Nicht nur im sozial und politisch engagierten Hollywood-Film lassen sich die Stilelemente des Neorealismus identifizieren. Selbst in Indien erwies sich Satyajit Ray in seinen ersten Filmen als Anhänger dieser Schule. In Italien selbst wurden die Ansätze des Neorealismus weitergeführt in den feinfühligen Studien des Arbeiterlebens, für die Ermanno Olmi bekannt wurde, und in den kraftvollen Attacken Francesco Rosis auf den verbreiteten Missbrauch von Macht. Der Eintrag Neorealismus in Rowolds Filmlexikon aus dem Jahr 1977. James Monaco, Neo

kräftiger oder reorganisierte sich nach der Paralyse durch Faschismus und Krieg. Die 16mm Ausrüstung, die für den Krieg weiterentwickelt worden waren, erlaubten ein alternatives, langsam wachsendes Vertriebssystem, das sich in den 60ern dann voll etabliert hatte. Filmfestivals und Filmclubs blühten auf und bildeten wertvolle Promotion-Instrumente für Filmemacher, denen kein großer Hollywood-Apparat half. Frankreich erkannte zum Beispiel den Film als Exportware und baute das Festival von Cannes zum internationalen Umschlagplatz aus und etablierte zur Unterstützung des Exports die Organisation Unifrance. Auf ästhetischem Gebiet erlaubte diese aggressivere und weniger verhärtete ökonomische Situation wichtigen Filmkünstlern, selbst aus kleinen Ländern, den Zugang zum internationalen Markt. Während sich Hollywood ökonomisch mit dem Fernsehen auseinandersetzen musste, um die 50er zu überleben, musste es sich gleichzeitig ästhetisch gegen ein weltweites Aufblühen neuer Talente behaupten. Die alten Genres blieben, ein paar neue kamen hinzu, vor allem der Film Noir, die Handwerker wurden älter. Doch in Europa und Asien drängte sich ein neues Kino in den Vordergrund, persönlich, spezialisiert, direkt auf die augenblickliche historische Situation bezogen. Die erste Gruppe solcher Filme entstand in Italien gegen Kriegsende, die Produkte der neorealistischen Bewegung. Cesare Zavattini, ein Autor und Kritiker, hatte die Grundregeln des Neorealismus formuliert und war für die Drehbücher einiger wichtiger Filme, Sciuscia 1946, Ladri di Biciclette 1948, Umberto D. 1952, verantwortlich. Vittorio De Sica, der in den 30er Jahren ein erfolgreicher romantischer Filmstar war, inszenierte diese drei Skripte und andere mehr von Zavattini und leistete damit einen wichtigen Beitrag zum Neorealismus, ehe er sich Mitte der 50er wieder kommerziellen, weniger interessanten Werken zuwandte. Luchino Visconti drehte einen der ersten neorealistischen Filme, Ossessione 1942, ein Klassiker während der Blütezeit der Bewegung, La Terra Trema 1948 und auch eines der letzten Beispiele dieses Stils, Rocco e i suoi fratelli 1960, während der Hauptteil seines Werkes stilistisch eher seiner großen Liebe der Oper nahestand als dem Neorealismus. Die größte Bedeutung hat das Werk von Roberto Rossellini, Roma Città Aperta 1945, Paisa 1946, Germania Anazero 1947, Stromboli Terra di Dio 1949. Denn er ist der einzige der drei großen Regisseure, der die Erfahrung des Neorealismus weiterentwickelte. Seine Arbeit in den 50ern und für das Fernsehen, dem er sich 1960 zuwandte, legte die Grundlagen für das materialistische Kino, den direkten Nachkommen des Neorealismus. Roma Città Aperta bleibt einer der Marksteine der Filmgeschichte. Der Film wurde heimlich, noch während der deutschen Besatzung Roms, geplant und kurz nach der Befreiung durch die Alliierten gedreht. Die Bedingungen, unter denen der Film entstand, trugen stark zum bedrängenden Gefühl des Realismus bei. Die Geschichte eines Widerstandskämpfers und eines Priesters, die von der Gestapo verhaftet und hingerichtet werden, wird in Roma Città Aperta zu einem eindringlichen Bild der Zeit und des Ortes, an dem der Film gedreht wurde. Rossellini drehte mit allem Filmmaterial, das er nur auftreiben konnte, oft den Materialresten von anderen. Unter diesen Arbeitsbedingungen

war es kaum möglich, dem Film den Anstrich von Professionalität zu geben, selbst wenn Rossellini es gewollt hätte. Berufsschauspieler wie Anna Magnani und Aldo Fabrizi spielten neben einer Besetzung, die ausschließlich aus Laien bestand. Das Ergebnis war eine Authentizität der Darstellung, wie man sie sonst nur in Dokumentarfilmen findet. Der Stil des Films war außerordentlich einflussreich. Seither sind die Elemente der realistischen Filmtechnik fester Bestandteil der Filmkunst in aller Welt. Die Neorealisten arbeiteten für ein eng mit der alltäglichen Erfahrung verknüpftes Kino, Laiendarsteller, einfache Technik, politische Haltung, Ideen statt platter Unterhaltung. Alle diese Elemente widersprachen direkt der Hollywood-Ästhetik des glatten, bruchlosen Professionalismus. Während der Neorealismus als Bewegung nur bis in die frühen 50er Jahre reichte, wirkt seine Ästhetik noch heute fort. Tatsächlich haben Zavattini, Rossellini, De Sica und Visconti die Grundregeln für die nächsten 30 Jahre gesetzt. Ästhetisch hat sich Hollywood nie mehr erholt. James Monaco, Film verstehen, aus dem Jahr 1977.

Gato Barbieri mit Ultimo Tango a Parigi, dem Titelthema aus Bernardo Bertoluccis Film Der letzte Tango in Paris aus dem Jahr 1972 und nun eine Kritik zur Geburtsstunde des Neorealismus zu Ossessione von Luchino Visconti aus der Filmkritik. Enno Patallas Kritik zu Ossessione von Luchino Visconti aus Filmkritik Nummer 9, 1959. Ossessione, von Liebe besessen, Italien 1942, Regie Luchino Visconti, Buch Maria Alicata, Antonio Pietrangeli, Gianni Puccini, Giuseppe De Santis und Luchino Visconti nach dem Roman The Postman Always Rings Twice von James M. Cain. Dem Werk Luchino Viscontis ist auf unseren Leinwänden kein günstiges Geschick beschieden, aus gutem Grund. Denn kein anderer Filmschöpfer hat sich so rigoros über die Forderung des Marktes und der Herrschenden hinweggesetzt. Schon in Italien ist ihm das teuer zu stehen gekommen. Ossessione wurde erst von den Faschisten, dann von den Alliierten verboten und schließlich vom Verleih verstümmelt. La Terra Trema wurde vom Verleih rabiat gekürzt und nachsynchronisiert. Senso wurde von den venezianischen Festivalbehörden disqualifiziert, von der christdemokratischen Regierung denunziert und vom Verleih verstümmelt. Vollends in Deutschland dürfen wir nur Bruchstücke des viscontischen Oeuvres sehen. Nur Notti Bianche, Weiße Nächte 1959, war hier ungekürzt zu sehen. La Terra Trema 1948, Bellissima 1951 und Siama Donne mit einer Episode von Visconti 1953 waren in unseren Kinos bisher überhaupt nicht zu sehen. Senso 1954 wurde als Sehnsucht an Haupt und Gliedern amputiert, vor 3 Jahren in einigen Filmtheatern gezeigt. Damals schrieben wir in Film 56 Nummer 3, was uns bleibt, ist die einfühlende Betrachtung des Torsos. Ebenso ergeht es uns jetzt. Was gegenwärtig unter dem Titel Ossessione bei uns gezeigt wird, dürfte von Rechts wegen nur ausgewählte Szenen aus Ossessione heißen. Das ursprüngliche Werk, dessen Vorführung über 3 Stunden in Anspruch nahm, ist auf die kinoübliche Standardlänge von 1,5 Stunden zusammengeschnitten. Durch die Kürzung, den einmal ganze Szenen und dann wieder verschieden lange Stücke aus anderen Szenen zum Opfer gefallen sind, wird nicht nur das Verständnis des Geschehens erschwert, schlimmer ist, dass sich der ganze Charakter des Werkes verändert hat, sein Stil, sein Rhythmus, seine Struktur. Auch so bezeugt es freilich für den, der weiß, dass er es mit einem Torso zu tun hat, die Bedeutung des Unternehmens. Aber der ästhetische Genuss und der Erfahrungsgewinn, die die integrale Fassung vermitteln, muss ausbleiben. Die Eigenart von Ossessione ist wesentlich von dem historischen Moment bestimmt, in dem es geschaffen wurde. Der Film entstand während des Krieges, in der schwärzesten Zeit des italienischen Films. Die Leinwände wurden beherrscht von den offiziellen Repräsentationen des Faschismus und von den Filmen der Beschwichtigung, dem Kino der weißen Telefone, das dem Volk eine Sicherheit vorgaukeln sollte, die längst nicht mehr bestand.
Die ambitionierten Regisseure Mario Soldati, Luigi Zampa, Renata Castellani kaprizierten sich auf einen kalligraphischen Stil, eine anspruchsvolle Formgebung, die über die zensurbedingte Leerheit der Stoffe hinwegtäuschen sollte. In einigen Filmen der jungen Regisseure De Sica und Rossellini kündigte sich erst zaghaft eine Abkehr an. Anders als De Sica und Rossellini war Visconti in keiner Weise mit dem offiziellen italienischen Film liiert. Vor dem Kriege hatte er, ein kultivierter Playboy, Abkömmling der Mailänder Herzöge und Sohn schwerreicher Industrieller, bei mehreren Filmen Jean Renoirs assistiert. Dann hatte er in der Zeitschrift Cinema Kritiken veröffentlicht und eine Gruppe Gleichgesinnter um sich gesammelt. Der kuriose Umstand, dass Mussolinis Sohn Vittorio Herausgeber der Zeitschrift war, verschaffte ihnen eine gewisse Meinungsfreiheit. So konnten sie einigermaßen ungehindert gegen den offiziellen Film Die Leichen auf den Friedhöfen polemisieren und ihr Programm verkünden. Die 30er Jahre hatten für die italienische Intelligenz die Entdeckung der amerikanischen Literatur, Fitzgeralds, Hemingways und Faulkners gebracht. Das Jahrzehnt zwischen 30 und 40, schrieb Cesare Pavese, war ein Jahrzehnt der Übersetzung. Die italienische Literatur der folgenden Dekade, vor allem das Werk Paveses selbst und das Ilio Vittorinis, spiegelt diese Entdeckung wider. Freilich adaptierten die Italiener nicht sklavisch den amerikanischen Stil für ihre Werke, er bedeutete vielmehr eine Herausforderung für sie. Italien war sich selbst entfremdet, schrieb Pavese, eine Beute von Barbaren, versteint. Es musste aufgerüttelt, zur Ader gelassen, erneut allen Frühlingswinden ausgesetzt werden. Nicht nur in den Werken der großen amerikanischen Realisten, sondern auch in dem zweitklassigen Roman des späten Zola-Epigon James M. Cain, The Postman Always Rings Twice, begegneten Visconti und seine Gruppe diesem frischen Wind. Freilich übernahmen sie aus der Vorlage nur die Grundzüge der Fabel und bauten um sie herum ein breites Panorama des Lebens in Oberitalien. Die Fabel ist schnell wiedergegeben. Zu Bragagna, einem älteren Tankstellenwärter und Gastwirt, und seiner jungen Frau Giovanna kommt Gino, ein Landstreicher. Zwischen ihm und Giovanna spinnt sich ein Verhältnis an, das schließlich dazu führt, dass die beiden Liebenden den Alten ermorden. Die Kaltblütigkeit, mit der Giovanna sich den gegebenen Verhältnissen anpasst und den Mord vergisst, entfremdet sie Gino, der sich mit einem Ballettmädchen befreundet. Gino und Giovanna finden wieder zusammen, als sie ein Kind von ihm erwartet. Gemeinsam wollen sie vor der Polizei fliehen, die schließlich doch herausgefunden hat, dass sie den Alten ermordet haben. Auf der Flucht verunglücken sie, Giovanna kommt um, Gino wird neben ihrer Leiche verhaftet. Diese melodramatischen Grundzüge verdeckt Visconti, richtiger hebt er auf, durch eine episch ausführliche und genaue Erzählweise. Davon enthält freilich die Kurzfassung nur einen Widerschein. Die Wendepunkte des Geschehens, die Begegnung Gino-Giovanna, der Mord an Bragagna, die Trennung der Liebenden, ihr Tod, sind verwoben in ein dichtes Geflecht von Milieuschilderung und psychologischer Motivation, die hier obendrein wie identisch wirken. In breiten Passagen scheint das Geschehen überhaupt zum Stillstand gekommen zu sein und bereitet sich gerade durch die lastende Eintönigkeit der Umschlag vor. So wird Ginos Beteiligung an der Ermordung Bragagna erst plausibel, wenn man sein wochenlanges Zögern erlebt hat und sein Versagen bei Giovannas erstem Anschlag. Vor allem aber
muss man mit dem Protagonisten in die Atmosphäre auswegloser Fatalität hineingezogen worden sein, die den Mord als einzige Rettung erscheinen lässt. Die kommerzialisierte Fassung hingegen serviert die geschehene Tat schlicht als gegebene Tatsache. Es sind weniger die Handlungen der Person, in denen sich die entscheidenden Ereignisse vorbereiten, als 100 Details in ihren Lebensumständen und den Begleiterscheinungen ihrer Beziehung. Sie sind von Visconti in einer Fülle zusammengetragen worden, die seinem Film zu einem Meisterwerk realistischer Erzählkunst jenseits aller Gattung erhebt. In jeder Einstellung ist ein solcher Reichtum an authentischen Details zusammengerafft, dass die Leinwand förmlich den Geruch der Wirklichkeit selbst auszustrahlen scheint. Darin reicht der Film freilich auch über seine Story hinaus, die ihn auf die herkömmliche Dreiecksgeschichte und einen melodramatisch aufgeputschten Naturalismus festlegen will. Solches ist freilich nicht mit einem kühlen Reportagestil zu bewerkstelligen, den die Filmkritikerin der Süddeutschen Zeitung bemerkt haben will, sondern nur mit einer höchst kunstvollen, freilich unaufdringlichen filmischen Erzählweise. Viscontis Stil hat mit dem Rossellinis nur das freilich unbedingte Bemühen um die Echtheit des Bildinhalts und den fotografischen Verismus gemein. Seine Methode der künstlerischen Wiedergabe ist der rossellinischen genau entgegengesetzt. Fügt Rossellini seine kurzen Einstellungen in schlichtem Schnitt hintereinander und verleiht seinen Film damit das Skizzenhafte einer Reportage, so bindet Visconti die Details in brillant ausgedachten, oft überaus komplizierten Kameraschwenks und Fahrten. Er vermittelt der Erzählung damit eine Kontinuität, die Rossellini geradezu vermeidet. Da ist etwa die minutenlange Einstellung, die vorliegende Fassung hat sie freilich zerrissen und des Mittelstücks beraubt, in der Giovanna sich in einer Kneipe gegenüber der Absteige der kleinen Tänzerin niedergelassen hat, um Gino aufzulauern. Die Einstellung beginnt mit einer Großaufnahme Giovannas, dann fährt die Kamera um Giovanna herum und zurück, bis die Straße mit dem gegenüberliegenden Haus im Bild ist. Giovanna wird im Vordergrund festgehalten, bis Gino und das Mädchen aus dem Haus treten und Giovanna aufsteht, um ihnen zu folgen. Noch während der ganzen folgenden Auseinandersetzung fährt die Kamera weiter. Kein Schnitt unterbricht die Kontinuität. Auch der vorliegende Torso bewahrt einige Einstellungen, wenige genug, von ähnlicher Konzentration. Den Studenten von Filmseminaren bietet er unerschöpfliches Material. Das gilt auch für die Wahl der Schauplätze. Die Landstraßen, der Po, eine Eisenbahnfahrt dehnen den Raum des Geschehens und stiften Zusammenhänge zwischen den Personen und Ereignissen. Schließlich verdient die Behandlung des Tons Bewunderung, die Überlagerung von Geräuschen, Musik und oft mehreren Dialogen. Den Hauptgestalten sind musikalische Motive beigegeben. Gino spielt auf der Mundharmonika, Giovanna singt einen populären Schlager, Bragagna bevorzugt eine Verdi-Arie. Falls die Filmclubs demnächst La Terra Trema hoffentlich unverschnitten in Umlauf bringen, so wird man die Kenntnis des viscontischen Werkes vertiefen können. Von diesem Film her nimmt sich Ossessione noch wie ein Vorläufer aus. Enno Patallas in einer Kritik zu Ossessione von Luchino Visconti aus Filmkritik Nummer 9, 1959.
Ja, die Einschätzung des Romans von James M. Cain, The Postman Always Rings Twice, als Ersatz-Solar stört mich in dieser Kritik erheblich und beweist, dass Enno Patalas und einige Autoren der Filmkritik zu dieser Zeit nicht frei sind von ja literarischem Dünkel. Hören wir noch einmal Nino Rota mit der La Strada Suite aus La Strada von Federico Fellini aus dem Jahr 1954.

André Bazin, der filmische Realismus und die italienische Schule nach der Befreiung aus dem Jahr 1948. Hier zitiert nach André Bazin, Was ist Film? Herausgegeben von Robert Fischer aus dem Jahr 2015. Zu Recht hat man die historische Bedeutung von Rossellinis Paisa mit der einiger klassischer Meisterwerke des Films verglichen. Georges Sadoul nannte in diesem Zusammenhang ohne Zögern Nosferatu, Die Nibelungen und Greed. Diesem Lob stimme ich völlig zu, auch wenn der Vergleich mit dem deutschen Expressionismus nur in der Größenordnung seine Berechtigung hat, nicht in der profunden Natur der zur Debatte stehenden Ästhetik. Mit größerem Recht könnte man an den Eindruck erinnern, den Panzerkreuzer Potjamkin machte, als er 1925 herauskam. Der Realismus der aktuellen italienischen Filme ist im Übrigen oft dem Ästhetizismus der amerikanischen, teilweise auch der französischen Filmproduktion gegenübergestellt worden. Ist es nicht vor allem der Wille zum Realismus, der die russischen Filme von Eisenstein, Pudovkin und Dovschenko in der Kunst wie in der Politik so revolutionär machte und durch den sie sich zugleich vom Ästhetizismus des deutschen Expressionismus und von der schalen Vergötterung der Hollywood-Stars absetzten? Wie vor ihnen Panzerkreuzer Potjamkin eröffnen Paisa, Skiuskia, Schuhputzer und Roma Città Aperta, Rom offene Stadt, eine neue Phase in der schon traditionellen Auseinandersetzung zwischen Realismus und Ästhetizismus auf der Leinwand. Doch die Geschichte wiederholt sich nicht. Was es herauszuarbeiten gilt, ist die besondere Form, die dieser ästhetische Konflikt heute angenommen hat, die neuen Lösungen, denen der italienische Realismus heute, 1947, seinen Sieg verdankt. Angesichts der Originalität der neuen italienischen Filme und im Überschwang der Überraschung hat man es vielleicht versäumt, nach den tieferen Ursachen für diese Renaissance zu suchen. Lieber sah man darin eine Art Urzeugung, wie ein Bienenschwarm hervorgegangen aus den verwesenden Kadavern von Faschismus und Krieg. Unzweifelhaft haben die Befreiung und ihre spezifischen gesellschaftlichen, moralischen und ökonomischen Erscheinungsformen in Italien für die Filmproduktion eine bestimmende Rolle gespielt. Wir werden noch darauf zurückkommen. Doch nur unsere Unkenntnis des italienischen Films hat uns in der reizvollen Illusion belassen, es sei ohne jegliche Wegbereitung ein Wunder geschehen. Sieht man sich die Filme an, die dort entstehen, könnte man sagen, dass Italien heute das Land mit dem geschultesten Filmverstand ist. Das Centro Sperimentale in Rom ist einige Jahre älter als das französische Institut des Hautes Études Cinématographiques. Vor allem aber bleiben die theoretischen Übungen dort nicht, wie in Frankreich, ohne Einfluss auf die Filmproduktion selbst. Im italienischen Film gibt es so wenig eine radikale Trennung zwischen kritischer Auseinandersetzung und schöpferischer Praxis, wie sie bei uns in der Literatur besteht. Außerdem hatte der Faschismus, der anders als der Nationalsozialismus einen gewissen Pluralismus in der Kunst zuließ, ein ganz besonderes Interesse am Kino. Man mag hinsichtlich der Verbindung zwischen den Filmfestspielen in Venedig und den politischen Interessen des Duce so viele Vorbehalte haben, wie man will. Doch hat diese Idee eines internationalen Festivals seither unstreitig ihren Weg gemacht. Sein heutiges Prestige mag man daran ermessen, dass 4 oder 5 europäische Nationen versuchen, sich die Überreste anzueignen.
Faschistischer Kapitalismus und Dirigismus haben Italien zumindest mit modernen Studios ausgerüstet. Zwar hatte das zur Folge, dass in dem Land viele geistlose, melodramatische Ausstattungsfilme gedreht wurden, doch ein paar intelligente Leute, die geschickt genug waren, zeitbezogene Geschichten zu verfilmen, ohne dem Regime nach dem Mund zu reden, hinderte dies nicht daran, gute Filme zu realisieren, die ihre heutigen Werke vorwegnehmen. Wenn wir während des Krieges nicht, aus gutem Grund, voreingenommen gewesen wären, hätten wir Filme wie Uomini sul Fondo oder La Nave Bianca, glückliche Heimkehr von Rossellini, sicher etwas mehr Aufmerksamkeit geschenkt, selbst als die kommerzielle Produktion vollkommen der kapitalistischen oder politischen Dummheit unterworfen war, fanden die Intelligenz, die Kultur und die experimentelle Forschung einen Weg, sich auf Publikationen, Kinematheks-Tagungen und Kurzfilme zurückzuziehen. Alberto Lattuada, der Regisseur von Il Bandito, der Bandit, und damals Leiter der Kinemathek in Mailand, wäre 1941 fast ins Gefängnis gesteckt worden, weil er es wagte, eine vollständige Fassung von La Grande Illusion zu zeigen. Und weiter heißt es: Im Übrigen gibt es unter den heutigen italienischen Regisseuren nicht viele neue Namen. Die jüngsten wie Rossellini haben ihre ersten Filme zu Anfang des Krieges gedreht. Die älteren wie Blasetti oder Mario Soldati waren schon seit den ersten Jahren des Tonfilms bekannt. Und weiter heißt es: Einige Elemente der jungen italienischen Schule gab es also schon vor der Befreiung. Menschen, Techniken und ästhetische Tendenzen. Doch unter den neuen historischen, sozialen und ökonomischen Verhältnissen vollzog sich schneller als erwartet eine Synthese, in die sich auch neue Elemente mischten. Widerstand und Befreiung waren die Hauptthemen der letzten zwei Jahre. Doch anders als in den französischen oder sagen wir europäischen Filmen beschränken sich die italienischen nicht darauf, Widerstandsaktionen als solche darzustellen. Bei uns wurde der Widerstand über Nacht zur Legende. So nah er zeitlich noch war, am Tag nach der Befreiung war er nur noch Geschichte. Mit dem Abzug der Deutschen fing das Leben wieder an. In Italien hingegen war die Befreiung keine Rückkehr zu einer früheren, noch ganz vertrauten Freiheit, sondern sie bedeutete politische Revolution, alliierte Besatzung, wirtschaftliche und soziale Umwälzung. Die Befreiung selbst schließlich hatte sich lange, endlose Monate hingezogen. Daher sind in Italien Widerstand und Befreiung nicht bloß historische Begriffe, wie für uns etwa der Aufstand von Paris. Rossellini hat Paisa zu einer Zeit gedreht, als sein Drehbuch noch aktuelles Geschehen beschrieb. Il Bandito zeigt, wie im Schatten der Armee Prostitution und Schwarzmarkt entstanden sind, wie Enttäuschung und Arbeitslosigkeit einen befreiten Kriegsgefangenen zum Gangster werden lassen. Von einigen unstreitigen Widerstandsfilmen wie Vivere in Pace, in Frieden leben, und Il Sole Sorge Ancora, die Sonne geht wieder auf, abgesehen, ist für den italienischen Film vor allem sein Verhaftetsein im Zeitgeschehen kennzeichnend. Die französische Kritik hob einmütig die präzisen Anspielungen auf die Nachkriegszeit hervor, in der Carnet seinen letzten Film ansiedelte. Doch ob sie ihn dafür lobten oder tadelten, immer taten sie es mit feierlichem Erstaunen. Wenn der Regisseur und der Drehbuchautor sich solche Mühe gegeben haben, uns darauf zu stoßen, wann ihr Film spielt, dann deshalb, weil 19 von 20 französischen Filmen sich nicht einmal auf einen Zeitraum von 10 Jahren genau festlegen lassen.
Die italienischen Filme hingegen wirken immer wie rekonstruierte Tatsachenberichte, selbst wenn das Hauptthema des Drehbuchs unabhängig vom Zeitgeschehen ist. Die Handlung könnte sich nicht in irgendeinem historisch neutralen, nach dem Muster der Tragödie quasi abstrakten sozialen Kontext abspielen, wie es im französischen, amerikanischen oder englischen Kino mit graduellen Unterschieden häufig der Fall ist. Daraus folgt, dass die italienischen Filme einen außergewöhnlich dokumentarischen Wert besitzen und dass es unmöglich ist, das Drehbuch davon zu trennen, ohne zugleich den gesellschaftlichen Boden mit herauszureißen, in dem es wurzelt. Dieses natürliche, vollkommene Verhaftetsein im Zeitgeschehen erklärt und rechtfertigt sich innerlich durch eine geistige Verbundenheit mit der Epoche. Selbstverständlich kann man die jüngste italienische Geschichte nicht rückgängig machen. Der Krieg wird dort nicht als Einschub, sondern als Abschluss empfunden, als Ende einer Epoche. In gewissem Sinne ist Italien erst 3 Jahre alt, doch die gleiche Ursache konnte noch andere Resultate erzielen, was stets von Neuem bewundernswert ist und dem italienischen Film unter den westlichen Nationen großes moralisches Gehör verschafft, ist die Bedeutung, die die Schilderung der Gegenwart in ihm einnimmt. In einer Welt, die immer noch und schon wieder von Terror und Hass besessen ist, wo die Wirklichkeit fast gar nicht mehr um ihrer selbst willen geliebt, sondern lediglich als Chiffre der Politik abgelehnt oder verteidigt wird, ist das italienische Kino sicher das einzige, das in der Zeit, die es beschreibt, einen revolutionären Humanismus bewahrt. Die jüngsten italienischen Filme sind zumindest vorrevolutionär, implizit oder explizit, durch Humor, Satire oder Poesie kritisieren sie die gesellschaftliche Wirklichkeit, derer sie sich bedienen, doch sie verstehen es, selbst noch in ihren deutlichsten Stellungnahmen diese Wirklichkeit nie als Mittel zum Zweck zu behandeln. Sie zu verurteilen setzt keine Böswilligkeit voraus. Die Filme vergessen nicht, dass die Welt, bevor sie etwas zu Verurteilendes ist, einfach ist. Es mag töricht und vielleicht genauso naiv sein wie Beaumarchands Lob auf die Tränen des Melodrams, doch fühlt man sich nicht besser, wenn man aus einem italienischen Film kommt, hat man nicht Lust, die Ordnung der Dinge zu ändern, vorzugsweise indem man die Menschen überzeugt, zumindest jene, die überzeugt werden können, die nur Verblendung, Vorurteil oder Missgeschick dazu gebracht haben, ihren Mitmenschen Böses zu tun? Das ist der Grund, weshalb die Drehbücher vieler italienischer Filme, wenn man ihre Zusammenfassung liest, ein wenig lächerlich wirken. Auf die Handlung reduziert, sind sie oft nichts anderes als moralisierende Melodramen. Doch im Film selbst besitzen die Figuren alle eine bestürzende Wahrhaftigkeit. Keine wird zur Sache oder zum Symbol reduziert, was es erlauben würde, sie mit Leichtigkeit zu hassen, ohne die Ambivalenz ihres Menschseins zur Kenntnis nehmen und überwinden zu müssen. In diesem Humanismus liegt, wie ich meine, das Hauptverdienst der aktuellen italienischen Filme, was den Gehalt angeht. Sie lassen uns, obwohl der Zeitpunkt dafür vielleicht schon vorüber ist, einen gewissen revolutionären Tonfall genießen, der mit Terror noch nichts zu tun zu haben scheint. André Bazin, der filmische Realismus und die italienische Schule nach der Befreiung aus dem Jahr 1948.

Ein Stilbruch, ich weiß. Ennio Morricone mit L'Arena aus dem Italo-Western Il Mercenario von Sergio Corbucci. Man möge mir die Auswahl dieses Titels verzeihen, aber warum nicht? Und nun eine Reihe von kurzen Lexika-Schnipseln aus Reklams Filmführer. Einige wichtige Filme des Neorealismus betreffend. Eintrag zu Ladri de Biciclette, Fahrraddiebe in Reklams Filmführer aus dem Jahr 1973. Ladri de Biciclette, Fahrraddiebe, Italien 1948, Regie Vittorio De Sica. Nach langer Arbeitslosigkeit hat Antonio Ricci endlich eine Stellung gefunden als Plakatankleber, aber dafür braucht er sein Fahrrad, das längst im Leihhaus gelandet ist. Mit dem letzten Besitz der Familie wird es wieder ausgelöst und stolz fährt Ricci los. Doch schon nach einer Stunde wird ihm das Rad, das jetzt seine Existenzgrundlage ist, gestohlen. Vergeblich sucht er Hilfe bei seinen Freunden, verzweifelt streift er am anderen Tag mit seinem kleinen Sohn Bruno durch die Stadt und sucht sein Rad. Aber als er den Dieb tatsächlich entdeckt, kann er ihm nichts beweisen. Schließlich schickt Antonio Bruno fort und stiehlt selbst ein Fahrrad. Doch er wird auf frischer Tat ertappt und gestellt. Fassungslos sieht Bruno aus der Ferne, wie sein Vater zum Dieb geworden ist, wie fremde Leute ihn ungestraft beschimpfen. Verzweifelt geht Antonio allein durch die Straßen. Bruno läuft hinter ihm her und fasst seiner Hand. Der Film spielt gleichsam auf zwei Ebenen. Er zeigt das Elend eines Arbeitslosen, für den ein vergleichsweise geringfügiges Missgeschick zur Existenzfrage wird, den Verzweiflung und Elend dann selbst zum Dieb machen. Entsprechend wird vorher der andere Dieb gezeigt, der genau solch ein armer Teufel ist wie Antonio. Außerdem ist das eine psychologische Studie über das Verhältnis zwischen Antonio und seinem Sohn. Bruno liebt den Vater zärtlich und bewundert ihn. Diese Beziehung wird jedoch durch die wachsende Verzweiflung des Vaters gestört. Antonio verliert die Nerven, erschlägt Bruno sogar und gefährdet so die gemeinsame Vertrauensbasis. Bruno wächst hingegen durch seine Erlebnisse und die Schlussszene deutet an, dass Bruno die Situation seines Vaters zu begreifen beginnt. De Sica drehte seinen Film mit Laien auf den Straßen von Rom. Er gewann dadurch für seine geradlinige Fabel Spontanität und Authentizität. Die Suche Antonios nach seinem Fahrrad bot zudem die Möglichkeit, eine Fülle von Schauplätzen und Situationen überzeugend in die Handlung zu integrieren. So entstand zwanglos und wie zufällig ein breites Panorama italienischer Wirklichkeit aus jenen Tagen. Ladri de Biciclette hatte einen enormen internationalen Erfolg und machte den Neorealismus für einige Zeit auch beim breiten Publikum populär. Seine Mischung aus traditioneller Dramaturgie und einem erneuerten Verhältnis zur Realität hat außerdem die Entwicklung des Nachkriegsfilms nicht nur in Italien erheblich beeinflusst. Der Eintrag von Ladri de Biciclette in Reklams Filmführer aus dem Jahr 1973. Der Eintrag zu Riso Amaro in Reklams Filmführer aus dem Jahr 1973. Riso Amaro, bitterer Reis, Italien 1949, Regie Giuseppe De Santis.
Die Mondine sind Saisonarbeiterinnen, die einmal im Jahr zur Reisernte in die Po-Ebene kommen, wo sie in großen Camps wohnen. In einem solchen Camp taucht auch Francesca, die Geliebte und Komplizin des Ganoven Walter, unter. Aber Walter wendet sich von ihr ab und der vitalen Silvana zu. Mit ihrer Hilfe will er die Frauen um einen Teil ihres Lohns betrügen. Doch Francesca, die an dieser Gemeinheit nicht mitschuldig werden will, kann rechtzeitig den Polizisten Marco benachrichtigen. Zwischen beiden Männern, die überdies Rivalen um die Gunst Silvanas sind, kommt es im Schlachthaus zu einem Kampf auf Leben und Tod. Als Walter Marco zu erstechen droht, erwacht Silvana wie durch einen Schock. Sie erschießt Walter, der zusammenbricht und sich an einem Fleischerhaken aufspießt. Für De Santis war dies ein Drama der Leidenschaften im privaten und sozialen Bereich. Realistisch schildert er die harte Arbeit und die schlechten Lebensbedingungen der Mondine. Und der blutige Kampf im Schlachthaus soll sicher auch ein Zeichen sein für den Aufstand der Ausgebeuteten und Unterdrückten. Die Gewalt als befreiende Tat. Seinen großen Publikumserfolg verdankte der Film indessen eher Äußerlichkeiten, den leicht geschürzten Arbeiterinnen, der erotischen Ausstrahlung seiner Hauptdarstellerin. In der Umgangssprache in der Bundesrepublik galt bitterer Reis geraume Weile als Synonym für überproportionierte Busen. So geriet in den Ruch des Spektakels, was trotz mancher Kolportage-Elemente im Ansatz ein realistisches Stück Sozialkritik war. Der Eintrag zu Riso Amaro in Reclams Filmführer aus dem Jahr 1973. Der Eintrag zu La Strada in Reclams Filmführer von 1973. La Strada, das Lied der Straße, Italien, 1954, Regie Federico Fellini. Für 10.000 Lire kauft der Schausteller Zampano die naiv törichte Gelsomina ihrer Mutter ab. Sie begleitet ihn auf seiner ziellosen Wanderschaft, kocht und wäscht für ihn und assistiert linkisch, wenn er in Dörfern und kleinen Städten als Kettensprenger auftritt. Zampano ist ein jähzorniger, verschlossener Mensch, für den Gelsomina nur Objekt ist. Ihre schüchternen Versuche, mit ihm wirklich zu sprechen, scheitern. Dann lernt sie bei einem kleinen Zirkus Il Matto kennen, der im glitzernden Engelskostüm auf dem Seil tanzt. Er spricht ein paar Worte mit ihr und Gelsomina ist glücklich. Aber wenig später treffen Il Matto und Zampano aufeinander. Es kommt zum Streit, zu einer Schlägerei. Zampano tötet den Seiltänzer. Dann fährt er weiter und lässt Gelsomina, die ihm lästig geworden ist, zurück. Jahre später erfährt er aus einem beiläufigen Gespräch, dass Gelsomina gestorben ist. Er betrinkt sich, schreit den Menschen ins Gesicht, dass er sie hasst, und geht ans Meer, wo ihn am Strand erstmals ein Gefühl der Einsamkeit überfällt. Zampano weint. La Strada ist eine Geschichte, die ich schon seit Jahren in mir trug, und ich kann sagen, dass sie geradezu ein Stück meiner selbst ist.

Federico Fellini. La Strada wurde ein Welterfolg beim Publikum und bei den Fachleuten, die ihn mit Preisen und Auszeichnungen überhäuften. Aber der Film blieb nicht unumstritten. Einige italienische Kritiker warfen Fellini Verrat am Neorealismus vor und bemängelten die Vieldeutigkeit und Verschwommenheit seiner Aussage. Nun ist La Strada zweifellos im positiven Sinne ein schillernder Film. Deutlich sind jedoch zwei Kernpunkte: die Ausbeutung der Frau durch den Mann, seine patriarchalische Verständnislosigkeit, ein nüchtern sozialkritischer Aspekt. Ferner die Überzeugung, dass auch das unscheinbarste Leben einen Sinn hat, dass die Liebe etwas bewirken, einen Menschen ändern kann, dies die christliche Botschaft. Das und einiges mehr hat Fellini in einem Milieu verwirklicht, dessen Tristesse und Eintönigkeit er realistisch eingefangen hat. Darüber hinaus allerdings hat er es verstanden, die Wanderschaft Zampanos in seinem seltsamen Gefährt, halb Motorrad und halb Wohnwagen, zur Metapher für die Wanderschaft und Unbehaustheit des Menschen werden zu lassen, was ihm nahezu ohne Konzession an den Wirklichkeitsbezug der Handlung gelungen ist. Wesentlichen Anteil am Erfolg haben hier auch die darstellerischen Leistungen, die urwüchsige Vitalität Anthony Quinns und die träumerische Naivität Giulietta Masinas. Der Eintrag zu La Strada in Reclams Filmführer aus dem Jahr 1973. Der Eintrag zu La Ventura aus Reclams Filmführer aus dem Jahr 1973. La Ventura, die mit der Liebe spielen, das Abenteuer, Italien, Frankreich, 1959, Regie Michelangelo Antonioni. Anna wird von ihrem geliebten Sandro zu einer Kreuzfahrt auf der Yacht der Prinzessin Patricia eingeladen. Sie bittet Sandro, diese Einladung auch auf ihre Freundin Claudia auszudehnen. Auf dieser Fahrt spürt Anna mehr und mehr, dass es zwischen ihr und Sandro keine echte Gemeinschaft gibt. Als die Yacht, auf der sich noch andere Bekannte befinden, an einer einsamen Insel anlegt, verschwindet Anna spurlos. Trotz aller Nachforschung bleibt ihr Verschwinden rätselhaft. Sie kann ertrunken, geflohen, aber auch entführt worden sein. Bei der gemeinsamen Suche nach Anna verliebt sich Sandro in Claudia. Sie gibt ihm nach, aber schon wenig später lässt sich Sandro von einem Flittchen verführen. Der Film endet mit einer mehrdeutigen Geste. Claudia streicht dem weinenden Sandro über das Haar. Verzeihen oder Resignation? Der Film erregte bei seiner Uraufführung Ratlosigkeit und fast einen Skandal, weil er gegen alle Gesetze der üblichen Kinodramaturgie gemacht war. Antonioni war weniger an einer Story als vielmehr an Beobachtungen, Stimmungen, Analysen, Beziehungen interessiert. Seine pessimistische Bilanz: der Mensch bleibt einsam, auch die Liebe ist stets in Gefahr, an ihren Voraussetzungen zu sterben. Dabei wird diese Malaise der Frau wenigstens bewusst, während der Mann unfähig scheint, seine eigene Gefährdung zu erkennen. Der Film hat das in Szenen von großer Intensität in stets neuen Variationen demonstriert. Antonioni will die Zuschauer durch eine Fülle von Detailbeobachtungen überzeugen und die Existenz seiner Darsteller gleichsam transparent machen. Dieses Stilprinzip wurde in der deutschen Fassung weitgehend zerstört. Der Verleiher schnitt rund 45 Minuten heraus und brachte den Film damit auf eine gängige Kinolänge von rund 100 Minuten. Erst das deutsche Fernsehen hat eine vollständige Synchronfassung des Films vorgestellt. Der Eintrag zu La Ventura in Reclams Filmführer aus dem Jahr 1973. Der Eintrag zu Acatone in

Becklams Filmführer von 1973. Accattone, wer nie sein Brot mit Tränen aß. Italien 1961, Regie Pier Paolo Pasolini. Der Zuhälter Accattone gerät eines Tages in Bedrängnis. Sein Mädchen Magdalena, das Accattones Vorgänger bei der Polizei angezeigt hat, um für Accattone frei zu sein, wird von Freunden des Verhafteten brutal zusammengeschlagen. In ihrer Angst macht sie vor der Polizei falsche Angaben, belastet einen Unschuldigen und landet prompt im Gefängnis. Accattones Einnahmequelle ist versiegt. Jetzt erinnert er sich, dass er ja verheiratet ist, aber als er seine Frau um Hilfe bittet, lässt sie ihn durch ihren Bruder aus dem Haus prügeln. Schließlich lernt Accattone Stella kennen, die sich in ihn verliebt und sogar für ihn auf die Straße gehen will. Am Ende bringt sie es doch nicht fertig. Jetzt will Accattone für Stella und für sich arbeiten. Doch er findet die Arbeit zu schwer und den Lohn zu niedrig. Schließlich versucht Accattone sein Glück als Dieb. Aber schon das erste Unternehmen misslingt und auf der Flucht vor der Polizei verunglückt Accattone tödlich. Er stirbt mit den Worten: Jetzt fühle ich mich wohl. Es ist die erste Regiearbeit des sozialkritischen Schriftstellers Pasolini, der vorher mehrere Drehbücher unter anderem für Mauro Bolini geschrieben hatte. Pasolini nannte die Person seines Films Subproletariat, weil sie nicht einmal fähig seien, sich selbst und ihr Elend zu begreifen. Sie werden schuldlos schuldig, wie die Helden der griechischen Tragödie, weil die Gesellschaft ihnen nie eine Chance gegeben hat. Und so sind selbst ihre Gewalttaten noch Gesten verzweifelter Hilflosigkeit. Formal bevorzugt Pasolini einen geradlinigen Realismus, der aber ganz unauffällig zufälliges Beiwerk der Wirklichkeit ausscheidet. Als musikalischen Kommentar benutzt er Musik von Johann Sebastian Bach. Der Eintrag zu Accattone in Recklams Filmführer aus dem Jahr 1973.

Und noch einmal Nino Rota mit Roma aus dem gleichnamigen Film von Federico Fellini aus dem Jahr 1972. Und einen etwas längeren Text habe ich noch. Klaus Teweleit, Pasolinis World aus Klaus Teweleit, Deutschlandfilme, Filmdenken und Gewalt, Godard, Hitchcock, Pasolini aus dem Jahr 2003. Pier Paolo Pasolini, Schriftsteller und Filmemacher, geboren 1922, im Jahr, in dem Mussolini das moderne Rom einnahm, lebenslanger Antifaschist und Kommunist, aber 1948 wegen des Vorwurfs der Päderastie aus der KPI und auch aus dem staatlichen Schuldienst ausgeschlossen, machte seinen ersten eigenen Kinofilm 1961 im Alter von 39 Jahren. Er war zu dem Zeitpunkt in Italien bekannt als Autor mehrerer Romane und Lyrikbände, in der Filmbranche auch als Drehbuchschreiber. Circa 20 Spielfilme seit 1954 führten ihn als Autor oder Co-Autor der Scripts, darunter Fellinis La Dolce Vita 1960 und Die Nächte der Cabiria 1957. Für Cabiria war Pasolini angeheuert als Spezialist für die Dialoge der römischen Vorstadtprostituierten. Die Bewohner der römischen Vorstädte, das sogenannte Subproletariat, gebildet vor allem aus zugewanderter junger Landbevölkerung, dessen es schwer gelang, in Rom Fuß zu fassen, woraus eine spezifische Kultur von Kleinkriminalität und jugendlichem Strichertum resultierte, bilden das Personal von Pasolinis erstem Roman Ragazzi di Vita, erschien 1955. Jungen des Lebens, ein Roman aus der römischen Strichjungenszene, aus der Pasolini selber lebenslang seine Liebhaber bezog. Liebe für Geld als Lebensform in einer ganz besonderen Art von öffentlicher Homosexualität. Nach dem Zeugnis seines engen Freundes Alberto Moravia ging Pasolini nie mit homosexuellen Jungen, er ging mit heterosexuellen Jungen ins Bett. Abends ging er immer in Restaurants essen, in Gesellschaft mit uns und mit anderen, und um 11 Uhr sagte er, ich gehe auf den Strich, und verschwand. Er zahlte sehr gut, sagt Moravia, er brauchte das jeden Abend, was Moravia etwas pathologisch erschien, und er adoptierte das römische Subproletariat insgesamt als seine bevorzugte politische Klasse. Im unbürgerlichen und unmoralischen Sozialverhalten der Jugendlichen des römischen Subproletariats einzeln sowie in seinen Gruppenbildungen sah Pasolini ein ungewecktes revolutionäres Potenzial, von dem er hoffte, es würde sich seinem eigenen Werdegang in Roms Vorstädten vergleichbar politisieren, den Konsumlockungen der entstehenden bürgerlichen Demokratie widerstehen und schließlich eine Art radikaler Speerspitze der kommenden sozialistischen Revolution bilden. Es hatte einen einzigen Jungen gegeben, Nino Davoli, Ninetto. Er ist in vielen Pasolini-Filmen zu sehen, mit dem Pasolini in einem dauernden Liebesverhältnis hätte leben wollen. Ninetto wählte anders, heterosexuell. Der Wunsch Ninettos zu heiraten war Auslöser einer Verzweiflung Pasolinis, die an Suizidgrenzen führte. Pasolini selbst notiert dazu, das Wichtigste in meinem Leben war meine Mutter. Das Einzige, was dazu kam, war Ninetto.
Wie bei Andy Warhol lebte das Wichtigste, die Mutter, zeitlebens bei Pier Paolo, dem Überlebenden ihrer beiden Söhne. Der Bruder Guido, geboren 1925, war 1945 getötet worden bei einer Auseinandersetzung rivalisierender Gruppen der italienischen Resistenza. Warhols Mutter ist durch ihre Handschrift in Warhols Werk präsent. Alle Schriftzüge in Warhol-Bildern stammen von ihr. Pasolinis Mutter ist präsent in seinen Filmen. Besonders eindrücklich in Pasolinis Bibelfilm »Das erste Evangelium«, Matthäus 1964. Man sieht sie dort als klagende Mutter Maria und am Kreuz ihren gequälten Jesussohn beweinend. Von der Figur des Gekreuzigten war Pasolini in merkwürdiger Weise besessen. Immer wieder hat er den Kreuzestod in seinen Filmen variiert. Besonders in La Ricotta 1963 oder in der Schlussszene von Mamma Roma 1962, in der der Held des Films in einer Position stirbt, die von einem Kreuzigungsbild des Renaissance-Malers Andrea Mantegna aus Mantua abgenommen ist. Selbststilisierung zum Schmerzensmann in Pasolinis Texten gibt es etliche. Kommunist, Knabenliebhaber, Jesus-Fan. Er stand an der Schnittstelle der drei großen Protestbewegungen gegen die Macht des Staats, der politischen, der sexuellen und der mystischen, hat Maria Antonietta Macchiocci ihm nachgerufen 1978. Bis Mitte der 70er Jahre waren die Hoffnungen, die Pasolini in die drei Protestlinien gesetzt hatte, zerronnen. Besonders die politischen Erwartungen ins Subproletariat wie auch seine Hoffnung auf sexuelle Befreiung wurden von ihm im letzten Lebensjahr heftig dementiert. Die Klasse seiner Wahl verflucht er in einem Zeitungsartikel, überschrieben vom Kommunismus zum Konsumismus, als doch bloß seichte Kriminelle, und zwar immer schon. Während die sexuelle Transgression durch die falsche Libertinage bürgerlicher Studenten zur gesellschaftlichen Vorschrift, zum staatserhaltenden Akt mutiert sei, so Pasolini in dem berühmten Artikel, in dem er seine sogenannte Trilogie des Lebens, die drei Filme, die auf den Erzählungen aus Tausend und einer Nacht, auf Boccaccios Decamerone und auf Chaucers Canterbury Tales basieren, gedreht 1971 bis 1974, öffentlich verwirft als Werke, die fälschlich auf die befreiende Kraft des Sexuellen gesetzt hätten. Wie um dieser Entwicklung die ironisch verzweifelte Krone aufzusetzen, wird er am 2. November 1975 von einem Angehörigen des römischen Subproletariats, einem 17-jährigen Strichjungen, bei einem nächtlichen Ausflug auf ein Vorstadtgelände zwischen einem Fußballplatz und einer Müllhalde mit einer Holzlatte niedergeschlagen und anschließend mit seinem Auto überfahren. Er habe aus Notwehr gehandelt gegen unzumutbare sexuelle Übergriffe Pasolinis, gibt der geständige Giuseppe Pelosi zu Protokoll. Zwar erbringt die Gerichtsverhandlung sichere Indizien für weitere Tatbeteiligte, mehrere Leute haben Pasolini getötet, das Date wahrscheinlich eine vorbereitete Falle. Aber da kein weiterer Täter ermittelt werden kann und Pelosi schweigt, wird nur er verurteilt. Er hat seine Strafe abgesessen und ist wieder frei. Seinen letzten Film, Salò oder die 120 Tage von Sodom, hat Pasolini in seinem Todesjahr 1975 noch fertiggestellt. Die Uraufführung erlebt hat er nicht.
Pasolinis erster Film, Acatone, 1961, spielte im Milieu des römischen Subproletariats. Drehbuchvorlage war sein eigener Roman. Der Film hätte eigentlich von Federico Fellini produziert werden sollen. Fellini hatte im Jahr zuvor eine Produktionsfirma gegründet, die dazu gedacht war, jungen Filmern zu einem Start ins Filmgeschäft zu verhelfen. Pasolinis Acatone war eines der ersten Projekte dieser Firma, aber die Probeszenen, die Pasolini, der selber über so gut wie keine Kameraerfahrung verfügte, mit Laien, römischen Subproletariern sehr schnell und kurz entschlossen gedreht hatte, gefielen Fellini nicht. Vermutlich hatte er den Eindruck, dass Pasolinis Vorhaben insgesamt zu sehr seinem eigenen Film Der Müßiggänger glich und auch seinen Schwindlern. Eine eigene Filmsprache des Anfängers vermochte Fellini in den Schnipseln, die Pasolini vorgelegt hatte, nicht zu entdecken. Er lehnte schließlich von Pasolini zu einer Antwort gedrängt ab. Es kam zu einem Bruch, der zwar nicht groß öffentlich ausgetragen wurde, aber auch nie recht heilte. Pasolini hielt sich von Fellini und seinen Kreisen fern. Nur in seinem letzten Film Salò oder die 120 Tage von Sodom erkenne ich eine direkte Verwerfung eines Fellini-Films, eine Absetzbewegung von Fellinis Art und Weise, sich mit dem italienischen Faschismus auseinanderzusetzen, wie sie zu sehen ist in Amarcord, Fellinis berühmtem Film von 1973. Pasolini fand Alberto Grimaldi als Produzenten. Grimaldi blieb es bis zu Pasolinis letztem Film. Erlebt hat Pasolini die Uraufführung von Salò nicht mehr. Aber er befürchtete Schlimmstes. Prozesse um und gegen seine Filme hat es von Anfang an gegeben. Bei Acatone war es nur ein Prozess um eine Namensgleichheit. Der Abgeordnete Salvatore Pagliuca fühlte sich diffamiert, weil eine Person des Films den gleichen Namen trägt und verlangte dessen Entfernung aus dem Vorspann. Bei Mamma Roma 1962 war es schon schlimmer. Ein höherer Bulle klagte gegen die Tatsache, dass der Held des Films in einem römischen Gefängnis an Unterkühlung stirbt, obwohl ein genau solcher Fall kurz zuvor durch die Presse gegangen war. Es wurde eine italienische Mode, gegen Pasolini-Filme gerichtlich vorzugehen, beziehungsweise ihre Uraufführung zum Anlass verschiedenster Demonstrationen zu nehmen. Bei der römischen Uraufführung von Mamma Roma kam eine faschistische Klopperbande und schlug das Kino zusammen. Das Pasolini-Buch von Martine Boyer und Muriel Tinel listet die Daten aller Anzeigen und Gerichtstermine gegen Pasolini-Filme auf. Zählt man sie zusammen, kommt man auf 158 Tage, die Pasolini auf die direkte Beschäftigung mit Anzeigen und Gerichtsterminen verwenden musste. Nach seinem Tod gibt es weitere 18 Termine, die die Justiz dem beantragten Verbot von Salò oder die 120 Tage von Sodom widmet. Das Spektrum der Anzeigen verzeichnet die Vorwürfe von Gotteslästerung und Pornografie sowie Beleidigungen von Institutionen des italienischen Staates. Kaum einer seiner Filme gelangt unbehelligt in die Kinos. Zusätzlich hagelt es immer wieder völlig aus der Luft gegriffene Anklagen, wie die eines jungen Lehrers, der angibt, Pasolini habe ihn gekidnappt und sein Romanmanuskript gestohlen. Aus der Luft gegriffen heißt hier allerdings aus der Luft des Öffentlichen, in der Pasolini mit seiner ganzen Existenz immer gelegen hat. Weder ist sein Kommunismus ein geheimer, noch sind es seine sexuellen Obsessionen.
Er ist so sehr öffentliche Figur in der Exhibition aller seiner privaten Züge, wie sonst zu seiner Zeit wohl nur William S. Burroughs in der Exhibition seines Drogenkonsums und seiner speziellen Spielart von Homosexualität, beide immer ligiert mit Sphären krimineller Übertretung. Zusätzlich zur Bandbreite von Burroughs ist Pasolini Filmemacher und Kolumnist. Er äußert sich regelmäßig zu Aktualitäten des italienischen politischen wie kulturellen Lebens, oft in Form von offenen Briefen. Die Tageszeitung Corriere della Sera druckt seine Artikel, lehnt einige auch ab. Er ist regelmäßig auf den wichtigsten Festivals, in öffentlichen Diskussionsrunden der Medien, bei Preisverleihungen, Demonstrationen. Kein interessanter Event vergeht ohne Pasolini-Kommentar. Oft schafft seine Kommentierung erst die Events. Aber es hatte einen Bruch gegeben. Erklärtermaßen sollte Salò oder die 120 Tage von Sodom sein letzter Film sowieso gewesen sein. Er wollte nicht mehr filmen. In den 14 Jahren seines Lebens als Filmemacher hatte Pasolini 12 große Spielfilme gedreht, einige größere Dokumentationen und 2-3 Episoden zu Episodenfilmen, darunter eine 30-minütige La Ricotta zu einem Episodenfilm mit den von ihm bewunderten Kollegen Jean-Luc Godard und Roberto Rossellini. Jetzt 1975 sollte Schluss sein mit dem Kino. Warum Schluss? Eine Frage, die unbeantwortet blieb. Etwas davon müsste zu sehen sein in Salò oder die 120 Tage von Sodom, mit Augen und anders als mit Augen. In Italien war der Film längere Zeit verboten, beziehungsweise etwas, das man unerwünscht nennt. In den USA war es um das Jahr 1990 nicht möglich, eine Verleihkopie des Films aufzutreiben, schreibt Naomi Green in ihrem Buch über Pasolini. In Deutschland ist der Film 2003 neu in die Kinos gekommen, nach langer Abwesenheit und einem nur kurzen Durchgang durch deutsche Kinos Ende der 70er Jahre. Ich habe ihn auch erst 2003 wieder gesehen, als Teil eines Seminars über italienischen Film. Studenten hatten mit einiger Mühe eine Videokopie besorgt. Neu angesehen zusammen mit den anderen Filmen Pasolinis, wie auch den Film Rossellinis, Antonionis, Fellinis, Bertoluccis, der als Regieassistent bei Pasolinis Accattone debütierte, nicht zu vergessen die Faschismus-Auseinandersetzung von Visconti, Liliana Calvani oder Lina Wertmüller, ergibt sich der Eindruck einer absoluten Besonderheit von Salò. Obwohl es ja nicht gerade wenige Versuche im italienischen Film gegeben hat und gibt, faschistische Gewalt an der Arbeit zu zeigen, hat Salò etwas definitiv Exzeptionelles. Als skandalösester Film, Pasolinis bewundert oder gescholten, gilt er andererseits als Film von kristalliner Klarheit. Etwas Brechtisches wurde ihm attestiert. Naomi Green nennt ihn einen der radikalsten Filme in der Geschichte des Kinos überhaupt. Pasolini selbst ist Salò oder die 120 Tage von Sodom als sein erster Film über die moderne Welt erschienen und als sein französischer Film dazu. Französischer, skandalöser, kühler Film über heißen deutsch-italienischen Folterfaschismus sowie auch, wie Pasolini betonte, über den neuen Faschismus des modernen Neokapitalismus. In der Tat bildet er einen äußersten Gegenpol zum tragischen Romantizismus von Roberto Rossellinis Deutschland im Jahre Null aus dem Trümmer-Berlin von 1946.
Salo ist ein beinahe ungesehener Film, ein Film, der fast nur in Büchern existiert und von dort aus in Köpfen geistert, ein unbestatteter Untoter, eine gequälte Seele zwischen den Welten, eine Seele in den Reichen von De Sade und Kurt Cobain. Sie treffen sich bei Bill Burrows und hören Platten von Nirvana und diskutieren die Menschen und ihr Gewaltproblem. Es gibt einiges zu entdecken in diesem Film. Klaus Teweleit, Pasolinis World aus Deutschlandfilme, Filmdenken und Gewalt, Godard, Hitchcock, Pasolini aus dem Jahr 2003.

Tun wir Klaus Teweleit den Gefallen, Nirvana mit Come As You Are aus dem Jahr 1991, und das war Achsensprung, das Filmmagazin zum Thema Neorealismus. Ich hoffe, ihr konntet etwas mitnehmen aus dieser Sendung. Wenn ihr mich erreichen wollt, könnt ihr das tun unter narration-schwerkraft@riseup.net. 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Und verabschieden wir uns da, wo wir angekommen sind, nochmal mit Nirvana und Lithium, ebenfalls aus dem Jahr 1991. Gehabt euch wohl.

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